0: pro Monat erhöht werden. Noch Ende April hatte das Bundesforschungsministerium mitgeteilt, dass man sich bei der Finanzierung der Erhöhung einig sei.
1: Die Koordinatorin der US-Geheimdienste Gabbard hat ihren Rücktritt angekündigt. Sie habe US-Präsident Trump mitgeteilt, dass sie in nächster Zeit ihren krebskranken Ehemann unterstützen wolle, schrieb Gabbard in sozialen Medien. Aus Washington Samuel Jakisch.
2: Als koordinierende Direktorin der US-Nachrichtendienste legte Tulsi Gabbard eine hohe Priorität auf innenpolitische Themen. Sie setzte Ressourcen der Geheimdienste im Kampf gegen illegale Grenzübertritte und Einwanderung ein. Außerdem ließ sie mehrere Berichte über die Arbeit der früheren US-Regierungen unter Joe Biden und Barack Obama anfertigen und veröffentlichen. Der Director of National Intelligence ist der ranghöchste Berater des US-Präsidenten und des Nationalen Sicherheitsrates in allen Fragen der Geheimdienste und der nationalen Sicherheit. Ein Nachfolger für den nun vakanten Posten ist noch nicht bekannt.
1: In der Relegation zur zweiten Fußball-Bundesliga hat Rot-Weiß Essen das Hinspiel für sich entschieden. Der Drittligist setzte sich vor eigenem Publikum mit 1:0 gegen Greuther Fürth durch. Der Zweitligist hat dann Heimrecht im Rückspiel. Das findet am kommenden Dienstag statt. Das waren die Nachrichten. Das Wetter in Deutschland. Oft sternklar, etwas Nebel, Tiefstwerte 15 bis 7 Grad. Tagsüber heiter, später zur Nordsee mehr Wolken und einzelne Schauer oder Gewitter. Höchstwerte 25 bis 33 Grad, an den Küsten kühler. Am Pfingstsonntag viel Sonne, in der Mitte und im Osten einzelne Schauer oder Gewitter. Es ist 2:03 Uhr.
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1: Um 3 Uhr mit Gabriela Kühne. Bundesaußenminister Wadefohl hält die NATO trotz Meinungsverschiedenheiten mit den USA nicht für geschwächt. Die Vereinigten Staaten seien nach wie vor ein verlässlicher Partner, sagte Wadefohl in den ARD-Tagesthemen. Aus der Nachrichtenredaktion Ulf Hilbert.
2: Der Außenminister betonte, das Treffen mit seinen NATO-Kollegen im schwedischen Helsingborg habe gezeigt, dass das Verteidigungsbündnis größer und stärker sei als je zuvor. Es sei eine gute Nachricht, wenn die USA zusätzliche 5000 Soldaten in Polen stationieren wollen. Die Gefahr für Europa gehe von Russland aus, so Wadefohl. Deswegen müsse die NATO vor allem im Osten Präsenz zeigen. Das sei auch gut für Deutschland. Auf dem Außenministertreffen der NATO sind sich die Teilnehmer einig gewesen, dass die Europäer künftig mehr Verantwortung im Verteidigungsbündnis übernehmen müssen.
1: Unionsfraktionschef Spahn hat sich gegen Erhöhungen bei BAföG, Wohngeld, Bürgergeld und Elterngeld ausgesprochen. Ohne Wirtschaftswachstum müsse man schauen, wo gespart werden kann, sagte er dem Münchner Merkur. Im Koalitionsvertrag hatten sich Union und SPD auf eine Novelle des BAföG geeinigt. Die Wohnkostenpauschale sollte von 380 auf 440 Euro im Monat steigen. Noch Ende April hieß es vom Forschungsministerium, dass man sich bei der Finanzierung einig sei. Aktivisten einer Hilfsflotte für den Gazastreifen haben Israel Misshandlungen und sexualisierte Gewalt vorgeworfen. Unter den Verletzten sind nach Angaben des Auswärtigen Amtes auch Deutsche. Das Ministerium forderte Aufklärung. Die israelische Gefängnisbehörde wies die Anschuldigungen der Aktivisten zurück. Am Dienstag hatte die israelische Armee eine internationale Hilfsflotte für Gaza gestoppt. Mehr als 400 Menschen wurden festgenommen und später abgeschoben. In der Relegation zur zweiten Fußball-Bundesliga hat Rot-Weiß Essen das Hinspiel für sich entschieden. Der Drittligist setzte sich vor eigenem Publikum mit 1:0 gegen den Zweitligisten Greuther Fürth durch. Aus der Sportredaktion Jan Wuchner.
3: Eine Stunde lang waren allerdings die Gäste aus Fürth der Führung deutlich näher, trafen unter anderem die Querlatte und hatten weitere gute Tormöglichkeiten. Den Treffer des Abends aber erzielten die Gastgeber. Einen Freistoß aus rund 19 Metern hämmerte Torben Müsel für RWE in der 62. Minute in den rechten Torwinkel. Danach drängten die Essener auf ein weiteres Tor, hatten ihrerseits sehr gute Möglichkeiten. Es blieb am Ende aber beim 1:0 und großem Jubel der restlos begeisterten Essener Fans. Dienstag steigt das Rückspiel in Fürth.
1: Das waren die Nachrichten. Das Wetter in Deutschland. Tagsüber heiter, später zur Nordsee mehr Wolken und einzelne Schauer oder Gewitter. Höchstwerte 25 bis 33 Grad, an den Küsten kühler. Am Pfingstsonntag viel Sonne, in der Mitte und im Osten einzelne Schauer und Gewitter. Die Zeit, es ist 3:03 Uhr.
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1: Um 4 Uhr mit Gabriela Kühne. Außenminister Wadephul sieht in den USA weiterhin einen verlässlichen NATO-Partner. Dass die USA zusätzliche 5000 Soldaten in Polen stationieren wollen, sei eine gute Nachricht, sagte Wadephul in den ARD-Tagesthemen.
2: Als deutscher Außenminister begrüße ich jeden NATO-Soldaten, der in Polen stationiert ist, der östlich von uns stationiert ist. Die Gefahr für Europa ist bedauerlicherweise Russland. Wir sehen das in dem Aggressionskrieg gegen die Ukraine. Wir sehen das in vielen Maßnahmen gerade der letzten Tage, die offensichtlich auch auf Russland zurückzuführen sind, die das Baltikum betreffen. Und deswegen brauchen wir NATO-Präsenz. Und deswegen, wenn es so eine Aussage gibt, dann ist das eine gute Aussage. Sie stärkt Polen, sie stärkt die Allianz, sie stärkt die NATO und ist auch gut für Deutschland.
1: Mexiko und die Europäische Union haben ein seit langem auf Eis liegendes Freihandelsabkommen unterzeichnet. EU-Kommissionspräsidentin von der Leyen kam dazu in Mexiko-Stadt mit Staatspräsidentin Sheinbaum zusammen. Der neue Vertrag erweitert das bestehende Handelsabkommen aus dem Jahr 2000. Dadurch werden von beiden Seiten zahlreiche Zölle abgeschafft, zum Beispiel bei Dienstleistungen im digitalen Handel oder bei landwirtschaftlichen Produkten. Unionsfraktionschef Spahn hat sich gegen Erhöhungen bei BAföG, Wohngeld, Bürgergeld und Elterngeld ausgesprochen. Ohne Wirtschaftswachstum müsse man schauen, wo gespart werden kann, sagte er dem Münchner Merkur. Im Koalitionsvertrag hatten sich Union und SPD auf eine Novelle des BAföG geeinigt. Die Wohnkostenpauschale sollte von 380 auf 440 Euro im Monat steigen. Noch Ende April hieß es vom Forschungsministerium, dass man sich bei der Finanzierung einig sei. Im kalifornischen Garden Grove südlich von Los Angeles sollen Zehntausende Menschen ihre Häuser verlassen. In einer Flugzeugteilefabrik droht ein Tank mit Chemikalien zu explodieren. Aus Los Angeles, Antje Sieb.
3: In dem Tank befinden sich große Mengen Methylmethacrylat, das zur Herstellung von Kunststoff verwendet wird. Bei einer Explosion des Behälters würden giftige Dämpfe frei werden, die Augen, Atemwege und Haut reizen oder Übelkeit verursachen. Bei hohen Konzentrationen sind auch Lungenschäden nicht ausgeschlossen. Bereits am Donnerstag sei die Temperatur in dem problematischen Tank angestiegen, sagte die Einsatzleitung bei einer Pressekonferenz. Weil Ventile des Tanks nicht funktionieren, könne man nur versuchen, den bereits aufgeblähten Behälter zu kühlen. Jetzt befürchten die Verantwortlichen, dass entweder ein Leck entsteht oder der Tank explodiert und dabei möglicherweise auch benachbarte Tanks beschädigt.
1: Das waren die Nachrichten. Das Wetter in Deutschland. Tagsüber heiter, später zur Nordsee mehr Wolken und einzelne Schauer oder Gewitter. Höchstwerte 25 bis 33 Grad, an den Küsten kühler. Am Pfingstsonntag viel Sonne, in der Mitte und im Osten einzelne Schauer oder Gewitter. Es ist 4.03 Uhr.
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1: Um 5 Uhr mit Gabriela Kühne. Außenminister Wadefuhl hält die NATO trotz Meinungsverschiedenheiten mit den USA nicht für geschwächt. Die Vereinigten Staaten seien nach wie vor ein verlässlicher Partner, sagte der CDU-Politiker in den ARD-Tagesthemen. Es sei eine gute Nachricht, wenn die USA zusätzliche 5000 Soldaten in Polen stationieren wollen. Die NATO müsse vor allem im Osten Präsenz zeigen. Auf dem Außenministertreffen der NATO im schwedischen Helsingborg waren die Teilnehmer sich einig, dass die Europäer künftig mehr Verantwortung im Verteidigungsbündnis übernehmen müssen. Unionsfraktionschef Spahn hat sich gegen weitere Erhöhungen bei BAföG, Wohngeld, Bürgergeld und Elterngeld ausgesprochen. Ohne Wirtschaftswachstum müsse man schauen, wo gespart werden kann, sagte er dem Münchner Merkur. Aus der Nachrichtenredaktion Inken Henkel.
2: Die schlechte wirtschaftliche Lage schlage sich nun auch in den Sozialsystemen und im Bundeshaushalt nieder. Man könne nur so viel Geld ausgeben, wie man auch einnehme, meint Spahn. Im Koalitionsvertrag hatten sich Union und SPD unter anderem auf eine große Novelle des BAföGs geeinigt. Die Wohnkostenpauschale beispielsweise sollte auf 440 Euro pro Monat erhöht werden. Noch Ende April hatte das Bundesforschungsministerium mitgeteilt, dass man sich bei der Finanzierung der Erhöhung einig sei.
1: Aktivisten einer Hilfsflotte für den Gazastreifen haben Israel Misshandlungen und sexualisierte Gewalt vorgeworfen. Unter den Verletzten sind nach Angaben des Auswärtigen Amtes auch Deutsche. Das Ministerium forderte Aufklärung. Die israelische Gefängnisbehörde wies die Anschuldigungen der Aktivisten zurück. Am Dienstag hatte die israelische Armee eine internationale Hilfsflotte für Gaza gestoppt. Mehr als 400 Menschen wurden festgenommen und später abgeschoben. In der Relegation zur zweiten Fußball-Bundesliga hat Rot-Weiß Essen das Hinspiel für sich entschieden. Der Drittligist setzte sich vor eigenem Publikum mit 1:0 gegen den Zweitligisten Greuther Fürth durch. Aus der Sportredaktion Jan Wochner.
3: Eine Stunde lang waren allerdings die Gäste aus Fürth der Führung deutlich näher, trafen unter anderem die Querlatte und hatten weitere gute Tormöglichkeiten. Den Treffer des Abends aber erzielten die Gastgeber. Einen Freistoß aus rund 19 Metern hämmerte Torben Müsel für RWE in der 62. Minute in den rechten Torwinkel. Danach drängten die Essener auf ein weiteres Tor, hatten ihrerseits sehr gute Möglichkeiten. Es blieb am Ende aber beim 1:0 und großem Jubel der restlos begeisterten Essener Fans. Dienstag steigt das Rückspiel in Fürth.
1: Das waren die Nachrichten. Das Wetter in Deutschland. Tagsüber heiter, später zur Nordsee mehr Wolken und einzelne Schauer oder Gewitter. Höchstwerte 25 bis 33 Grad, an den Küsten kühler. Am Pfingstsonntag viel Sonne, in der Mitte und im Osten einzelne Schauer und Gewitter. Es ist 5.03 Uhr.
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1: Mit Michael Kruse, guten Morgen. Wardefuhl sieht in den USA einen weiterhin verlässlichen NATO-Partner. Spahn ist gegen eine Erhöhung von BAföG, Bürger- und Wohngeld. Wasserbüffel sorgt für Polizeieinsatz auf der Autobahn 1 bei Bremen. Das Wetter, zunächst viel Sonnenschein, später ziehen Quellwolken auf bei 25 bis 29 Grad. Bundesaußenminister Johann Wadephul hält die USA trotz Meinungsverschiedenheiten nach wie vor für einen verlässlichen NATO-Partner. Es sei eine gute Nachricht, wenn die USA zusätzliche 5000 Soldaten in Polen stationieren wollen, sagte Wadephul in den ARD-Tagesthemen.
2: Als deutscher Außenminister begrüße ich jeden NATO-Soldaten, der in Polen stationiert ist, der östlich von uns stationiert ist. Die Gefahr für Europa ist bedauerlicherweise Russland. Wir sehen das in dem Aggressionskrieg gegen die Ukraine. Wir sehen das in vielen Maßnahmen gerade der letzten Tage, die offensichtlich auch auf Russland zurückzuführen sind, die das Baltikum betreffen. Und deswegen brauchen wir NATO-Präsenz. Und deswegen, wenn es so eine Aussage gibt, dann ist das eine gute Aussage. Sie stärkt Polen, sie stärkt die Allianz, sie stärkt die NATO und ist auch gut für Deutschland.
1: Unionsfraktionschef Jens Spahn hat sich gegen weitere Erhöhungen bei BAföG, Wohn-, Bürger- und Elterngeld ausgesprochen. Ohne Wirtschaftswachstum müsse man schauen, wo gespart werden kann, sagte Spahn dem Münchner Merkur. Mehr dazu von Inken Henkel.
3: Die schlechte wirtschaftliche Lage schlage sich nun auch in den Sozialsystemen und im Bundeshaushalt nieder. Man könne nur so viel Geld ausgeben, wie man auch einnehme, meint Spahn. Im Koalitionsvertrag hatten sich Union und SPD unter anderem auf eine große Novelle des BAföGs geeinigt. Die Wohnkostenpauschale beispielsweise sollte auf 440 Euro pro Monat erhöht werden. Noch Ende April hatte das Bundesforschungsministerium mitgeteilt, dass man sich bei der Finanzierung der Erhöhung einig sei.
1: Der Deutsche Tierschutzbund klagt gegen die Bundesrepublik. Der Verband wirft der Bundesregierung vor, Tierheime finanziell im Stich zu lassen. Die Tierschutzvereine in Bremen und Bremerhaven unterstützen die Klage. Immer mehr Tiere müssten aufgenommen werden. Dabei fehle es an Geld und an Platz, heißt es. Mit der Klage wolle man nun klären, ob das Tierschutzgebot im Grundgesetz für die Bundesrepublik auch eine finanzielle Verpflichtung bedeutet. Ein Wasserbüffel hat für einen größeren Polizeieinsatz auf der Autobahn 1 am Bremer Kreuz gesorgt. Das Tier war nach einem Unfall auf die Fahrbahn gelangt. Der A1 war in dem Bereich zeitweise voll gesperrt. Einzelheiten hat Anja Guse.
4: Ein Autofahrer hatte laut Polizei zwei Wasserbüffel in einem Tieranhänger transportiert. Als er wegen stockenden Verkehrs stark abbremsen musste, durchbrach eines der Tiere die vordere Wand des Anhängers und landete auf der Fahrbahn. Den Einsatzkräften, den Haltern und anderen Autofahrern gelang es nicht, den Büffel zu beruhigen und einzufangen. Um den Verkehr nicht weiter zu gefährden, wurde das Tier von einem Polizisten erschossen. Anschließend konnte die Autobahn teilweise wieder freigegeben werden. Später wurden am Fahrzeug eines Unbeteiligten sowie an einem Streifenwagen Einschusslöcher entdeckt. Wie es dazu kam, wird jetzt ermittelt.
1: Zum Sport. In der Relegation zur zweiten Fußball-Bundesliga hat Rot-Weiß Essen das Hinspiel für sich entschieden. Der Drittligist setzte sich vor eigenem Publikum mit 1:0 gegen Greuther Fürth durch. Das Rückspiel findet am Dienstag statt. Die Basketballer von Rasta Vechta sind nur noch einen Sieg vom Halbfinale in der ersten Bundesliga entfernt. Das Team gewann am Abend gegen Alba Berlin mit 91:82. Vechta liegt in der Best-of-Five-Serie jetzt mit 2:1 in Führung. Und das waren die Nachrichten mit Michael Kruse.
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1: Heute verbreitet Sonnenschein, im Verlauf des Tages ziehen aber Schleierwolken und ab dem Nachmittag auch Quellwolken auf. Gegen Abend sind zwischen Ostfriesland und dem Cuxland einzelne Schauer möglich. Die Temperaturen liegen zwischen 25 und 29 Grad. Später, wenn Wolken aufziehen, wird es ein kleines bisschen kühler. Morgen am Pfingstsonntag überall viel Sonnenschein bis 25 Grad.
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1: In Seelsorgegesprächen stelle ich in der Regel immer diese eine Frage. Hast du der anderen Person das so schon einmal gesagt? Häufig folgt auf diese Frage betretenes Schweigen. Es ist oft der Moment, in dem spürbar wird, dass mein Gegenüber ins Grübeln gerät. Sollte es wirklich so einfach sein? Ich sage einfach, was ich denke, was ich fühle? Ja, meistens ist es das. Natürlich kann keiner von uns beeinflussen, wie der andere damit umgeht, wenn ich mich öffne. Insbesondere, wenn ich gestehe, dass mich seine Worte oder sein Handeln verletzt haben. Es könnte sein, dass er mit Unverständnis reagiert oder sogar mit Ablehnung. Aber dennoch, Menschen sind keine Hellseher. Wie sollten sie es wissen, wenn wir es ihnen nicht sagten? Pfingsten ist genau dies für mich. Es ist mehr als das spektakuläre Ereignis, von dem uns in der Bibel berichtet wird, mehr als Brausen und Feuerzungen. Es ist ein Wendepunkt. Denn plötzlich sind die Jünger in der Lage, in fremden Sprachen zu reden. Plötzlich verstehen die Leute aus den unterschiedlichsten Ländern, was gesagt wird. Fast schon scheint es, als würde Gott selbst die Grenzen überwinden, die sie voneinander trennen. Mit dem Feuer kommt Gottes Geist auf die Menschen herab. Er durchdringt und erfüllt sie. Er verbindet. Er schafft Verständigung, wo vorher Missverständnisse herrschten. Gottes Geist schenkt den Jüngern den Mut, die eigene Stimme zu erheben und gleichzeitig die anderen wirklich zu verstehen. Ich glaube, dass Pfingsten uns auch heute daran erinnern will, dass Veränderung möglich ist. Dass es eine Kraft gibt, die uns in Bewegung setzt und uns dazu anspornt, über uns selbst hinauszuwachsen. Egal, wie verhärtet die Fronten auch sein mögen und wie festgefahren die Meinungen. Diese Kraft ist Gottes Geist. Er äußert sich in einem guten Wort zur rechten Zeit, in einem offenen Ohr oder im Schritt auf den anderen zu. Pfingsten geschieht also genau hier, genau jetzt, mitten im Alltag. Überall dort, wo Menschen wieder anfangen, einander zu verstehen.
0: Das war ein Beitrag der katholischen Kirche.

0: Nachrichten. Mit Michael Kruse, guten Morgen. Wardefuhl sieht in den USA einen weiterhin verlässlichen NATO-Partner. Spahn ist gegen eine Erhöhung von Bürger- und Wohngeld. Wasserbüffel sorgt für Polizeieinsatz auf der Autobahn 1 bei Bremen. Das Wetter, zunächst viel Sonnenschein, später ziehen Quellwolken auf bei 25 bis 29 Grad. Bundesaußenminister Johann Wadephul hält die USA trotz Meinungsverschiedenheiten nach wie vor für einen verlässlichen NATO-Partner. Es sei eine gute Nachricht, wenn die USA zusätzliche 5000 Soldaten in Polen stationieren wollen, sagte Wadephul in den ARD-Tagesthemen.
1: Als deutscher Außenminister begrüße ich jeden NATO-Soldaten, der in Polen stationiert ist, der östlich von uns stationiert ist. Die Gefahr für Europa ist bedauerlicherweise Russland. Wir sehen das in dem Aggressionskrieg gegen die Ukraine. Wir sehen das in vielen Maßnahmen gerade der letzten Tage, die offensichtlich auch auf Russland zurückzuführen sind, die das Baltikum betreffen. Und deswegen brauchen wir NATO-Präsenz. Und deswegen, wenn es so eine Aussage gibt, dann ist das eine gute Aussage. Sie stärkt Polen, sie stärkt die Allianz, sie stärkt die NATO und ist auch gut für Deutschland.
0: Unionsfraktionschef Jens Spahn hat sich gegen weitere Erhöhungen bei BAföG, Wohn-, Bürger- und Elterngeld ausgesprochen. Ohne Wirtschaftswachstum müsse man schauen, wo gespart werden kann, sagte Spahn dem Münchener Merkur. Mehr dazu von Inken Henkel.
2: Die schlechte wirtschaftliche Lage schlage sich nun auch in den Sozialsystemen und im Bundeshaushalt nieder. Man könne nur so viel Geld ausgeben, wie man auch einnehme, meint Spahn. Im Koalitionsvertrag hatten sich Union und SPD unter anderem auf eine große Novelle des BAföGs geeinigt. Die Wohnkostenpauschale beispielsweise sollte auf 440 Euro pro Monat erhöht werden. Noch Ende April hatte das Bundesforschungsministerium mitgeteilt, dass man sich bei der Finanzierung der Erhöhung einig sei.
0: Die Bremer Regierungskoalition hat sich auf eine Neufassung des Verfassungsschutzgesetzes geeinigt. Damit haben SPD, Grüne und Linke ein lange strittiges Thema abgeräumt. Das Gesetz regelt in 3 Stufen, unter welchen Voraussetzungen der Verfassungsschutz nachrichtendienstliche Mittel wie den Einsatz von V-Leuten anwenden darf. Je schwerer der Eingriff, desto höher die Anforderungen. Für bestimmte Maßnahmen muss künftig ein Richter entscheiden, ob sie zulässig sind. Ein Wasserbüffel hat für einen größeren Polizeieinsatz auf der Autobahn 1 am Bremer Kreuz gesorgt. Das Tier war nach einem Unfall auf die Fahrbahn gelangt. Einzelheiten von Anja Guse.
3: Ein Autofahrer hatte laut Polizei 2 Wasserbüffel in einem Tieranhänger transportiert. Als er wegen stockenden Verkehrs stark abbremsen musste, durchbrach eines der Tiere die vordere Wand des Anhängers und landete auf der Fahrbahn. Den Einsatzkräften, den Haltern und anderen Autofahrern gelang es nicht, den Büffel zu beruhigen und einzufangen. Um den Verkehr nicht weiter zu gefährden, wurde das Tier von einem Polizisten erschossen. Anschließend konnte die Autobahn teilweise wieder freigegeben werden. Später wurden am Fahrzeug eines Unbeteiligten sowie an einem Streifenwagen Einschusslöcher entdeckt. Wie es dazu kam, wird jetzt ermittelt.
0: Zum Sport. In der Relegation zur 2. Fußball-Bundesliga hat Rot-Weiß Essen das Hinspiel für sich entschieden. Der Drittligist setzte sich vor eigenem Publikum mit 1:0 gegen Greuther Fürth durch. Das Rückspiel findet am Dienstag statt. Die Basketballer von Rasta Vechta sind nur noch einen Sieg vom Halbfinale in der 1. Bundesliga entfernt. Das Team gewann am Abend gegen Alba Berlin mit 91:82 und liegt in der Best-of-Five-Serie jetzt mit 2:1 in Führung. Und das waren die Nachrichten mit Michael Kruse.
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5: Und das sind die aktuellen Temperaturen. Flugplatz Rothenburg im Moment 15 Grad, Marinemuseum Wilhelmshaven 15 Grad und Bremen, Horner Mühle, dort haben wir 13 Grad gemessen. Es gibt heute viel Sonne, 25 bis 29 Grad an der Küste, 20 Grad. Im Laufe des Tages kommen dann ein paar Schleierwolken dazu, später Quellwolken. Und an der Küste sind gegen Abend auch einzelne Schauer möglich, aber sonst, wie gesagt, heute ein sehr sonniger Tag. Morgen wieder viel Sonne, weniger Wolken als heute, 16 bis 19 Grad auf den Inseln, sonst bis 25 Grad.
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5: Um 7.04 Uhr Vorsicht bitte auf der A29 Wilhelmshaven Richtung Oldenburg zwischen Jaderberg und Hahn-Lehmden liegen Gegenstände. Remelt. Die Raiffeisenstraße ist zwischen Kirchstraße und Kiefernweg wegen Bauarbeiten bis morgen ca. 17 Uhr in beiden Richtungen gesperrt. Und Bremen in der BRZ Arena Stadion Oberneuland findet heute das Pokalendspiel des Bremer Fußballverbandes statt. Alle Besucherinnen und Besucher werden gebeten, den Parkplatz am Achterdieksee zu nutzen. Am Stadion stehen keine öffentlichen Parkplätze zur Verfügung und der Finnenweg ist für den Individualverkehr gesperrt.
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5: Ja, schönen guten Tag für die Individuen und auch für große Gruppen ist diese Sendung gut geeignet. Schönen guten Morgen. Hier ist Jack Savoretti, Broken Glass.

7:08 Uhr ist es, hier ist Bremen 2, der Samstagmorgen. Die Trumpsche Sprache ist schon ungewöhnlich, selbst wenn er sagt, dass er einer Hochzeit nicht beiwohnen kann. Jetzt hat er gesagt, dass er der Hochzeit seines ältesten Sohns nicht beiwohnen kann. Er halte es für wichtig, während dieser wichtigen Zeit in Washington D.C. im Weißen Haus zu bleiben. Ich habe da diese Sache mit Iran und andere Dinge. Ich selbst, muss ich Ihnen sagen, kann mich heute auch nicht um Hochzeiten kümmern. Ich muss hier diese wichtige Zeit im Studio verbringen. Ich habe da diese Sache mit Reportagen und Interviews und Musik und andere Dinge. Wissen Sie, wir gucken uns zum Beispiel jetzt gleich mal an, was in Downing Street Number 10 los ist. Denn dort ist der Machtkampf im vollen Gange um das Amt des Premierministers. Und dann habe ich hier noch dieses Ding mit Van Morrison. Das machen wir gleich mal.

0: 7.15 Uhr, Bremen 2, und es folgt der versprochene Blick nach Großbritannien. Der Premierminister Starmer ist angezählt, auch wenn wir im Moment jetzt nicht gerade im Minutentakt Neuigkeiten aus London bekommen. Der Machtkampf geht weiter. Starmer lehnt es ab, zu gehen, auch nach der Klatsche für seine Labour Party bei den Regional- und Kommunalwahlen. Und mittlerweile bringen sich in Stellung, ich zähle es mal auf, Wes Streeting, ehemaliger Gesundheitsminister aus der eigenen Partei, ebenso Angela Rayner von Labour und Andy Burnham, ebenfalls Parteifreund von Starmer, also von Labour. Der muss jetzt aber noch ins Parlament gewählt werden und das ist nicht so ganz sicher, ob er das wird, denn er tritt in Markerfield an. Das ist ein eher unbekannter Bezirk in England und eben dort gibt es einen recht aussichtsreichen rechtspopulistischen Kandidaten von Reform UK und sollte der gewinnen, kann sich Burnham den Traum von Downing Street Number 10 abschminken. Christoph Prössl berichtet aus London.
1: In der vergangenen Woche war fast alles wie immer für Keir Starmer. Der britische Premier hielt ein Kabinettstreffen ab, trat im Parlament auf, telefonierte unter anderem mit dem ukrainischen Präsidenten Selenskyj. Dass er gerade mitten in einem Machtkampf steht, danach sah es fast nicht aus. Keep calm and carry on heißt ein britisches Sprichwort, Ruhe bewahren und weitermachen. Nach diesem Motto handelt Starmer derzeit. Dabei positionierten sich in der vergangenen Woche gleich mehrere Kandidaten, um ihn möglicherweise an der Spitze der Partei und somit als Premier abzulösen, wegen der miesen Umfragewerte und der verlorenen Regional- und Kommunalwahl vor 2 Wochen. Doch nun ist klar, die Kontrahenten bringen sich in Position.
2: Andy Burnham, der Sympathieträger.
1: Andy Burnham ist seit 2017 Bürgermeister von Manchester. Er gilt als nahbar, guter Kommunikator und Redner. Gestern trat er in Makerfield auf, dort, wo er am 18. Juni einen Sitz im Unterhaus gewinnen will. Das ist die Voraussetzung, um gegen Keir Starmer anzutreten und den Parteivorsitz zu übernehmen.
3: Politics in this country, British politics, is tired.
1: Die Politik in Großbritannien ist müde. Ein neues Skript ist nötig. In den nächsten 4 Wochen würden die Menschen von Makerfield dieses Skript schreiben und das sei eine große Chance, sagte Burnham. Es ist eine absurde Situation, in der er steckt. Sein Wahlkampf ist auf diesen Wahlkreis gerichtet, in dem sie mehrheitlich für den Brexit gestimmt haben und in dem die rechtspopulistische Partei Reform UK deutlich zulegen konnte. Gleichzeitig richten sich natürlich alle Blicke auf ihn als möglichen neuen Premier. Burnham saß bereits im Unterhaus von 2001 bis 2017 und gilt als gemäßigter Linker.
2: Wes Streeting, der Stratege.
1: Wahrscheinlich war es Wes Streeting, der mit seinem Rücktritt als Gesundheitsminister alles ins Rollen brachte. Die Debatte, dass Labour in den Umfragen so mies dasteht, nur ein neuer Premier es richten kann. Auch Streeting will gegen Starmer antreten, aber er weiß, er ist längst nicht so beliebt wie Burnham. Innerhalb seiner Partei gilt er als großes Talent. Streeting ist in schwierigen Verhältnissen groß geworden. Die Eltern bezogen Sozialhilfe, die Großeltern saßen mehrfach im Gefängnis. In der vergangenen Woche setzte Streeting einige Akzente seiner Politik.
4: The wealth gap in this country is widened.
1: Die Wohlstandsschere in diesem Land geht auseinander. Es gibt sehr unterschiedliche Chancen für Kinder und es gibt eine Lücke zwischen dem Einkommen aus Arbeit und dem aus Kapitalerträgen. Deswegen möchte Streeting eine Vermögenssteuer einführen. Das klingt sehr sozialdemokratisch und deutet darauf hin, dass Streeting die Partei zu ihren Grundwerten zurückführen möchte.
2: Angela Rayner, die Parteilinke.
1: Die Abgeordnete aus dem Norden Englands hebt sich deutlich von vielen anderen im politischen Betrieb in Westminster ab. Ihr Dialekt verrät, sie kommt aus Manchester. Sie war alleinerziehende Mutter, kein Teil des Establishments. Die 46-Jährige ist zurückhaltend mit großen Ankündigungen, hat aber deutlich gemacht, dass die Polizei die Ermittlungen in einer Steueraffäre gegen sie eingestellt hat. Das Signal sollte sein, jetzt ist der Weg frei für eine mögliche Kandidatur. Wegen einer Untersuchung in einer Steuersache war sie als stellvertretende Premierministerin zurückgetreten, hatte aber ihren Sitz im Unterhaus behalten. Vieles deutet darauf hin, dass nun zunächst die Nachwahl in Makerfield am 18. Juni abgewartet wird. Wenn Burnham gewinnt, dürfte er der Favorit im Rennen um den Parteivorsitz sein.
0: Wer sich gegen Keir Starmer, den Premierminister Großbritanniens, im Moment in Position bringt, hat Christoph Prössl für Bremen 2 berichtet.

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3: Mit Michael Kruse, guten Morgen. Bundesaußenminister Johann Wadephul hält die NATO trotz Meinungsverschiedenheiten mit den USA nicht für geschwächt. Die Vereinigten Staaten seien nach wie vor ein verlässlicher Partner, sagte Wadephul in den ARD-Tagesthemen. Außerdem sei es eine gute Nachricht, wenn die USA zusätzliche 5.000 Soldaten in Polen stationieren wollen. Unionsfraktionschef Jens Spahn hat sich gegen weitere Erhöhungen bei BAföG, Wohn, Bürger und Elterngeld ausgesprochen. Ohne Wirtschaftswachstum müsse man schauen, wo gespart werden kann. Das sagte Spahn dem Münchner Merkur. Die Bremer Regierungskoalition hat sich auf eine Neufassung des Verfassungsschutzgesetzes geeinigt. Damit haben SPD, Grüne und Linke ein lange strittiges Thema abgeräumt. Das Gesetz regelt in drei Stufen, unter welchen Voraussetzungen der Verfassungsschutz nachrichtendienstliche Mittel einsetzen darf, etwa beim Einsatz von V-Leuten und bei der Ortung von Handys. Auf der Autobahn 1 am Bremer Kreuz hat ein Wasserbüffel eine Sperrung verursacht. Nach Angaben der Polizei war das Tier nach einem Bremsmanöver aus einem Transportanhänger ausgebrochen und über die Fahrbahn geirrt. Weil sich der Wasserbüffel nicht beruhigen und einfangen ließ, habe ein Polizeibeamter das Tier schließlich mit seiner Dienstwaffe getötet. Dabei trafen Kugeln auch einen Streifenwagen und das Fahrzeug eines unbeteiligten Autofahrers. Zum Sport. In der Relegation zur zweiten Fußball-Bundesliga hat Rot-Weiß Essen das Hinspiel für sich entschieden. Der Drittligist setzte sich zu Hause mit 1:0 gegen Greuther Fürth durch. Die Basketballer von Raster Vechta sind nur noch einen Sieg vom Halbfinale in der ersten Bundesliga entfernt, nach einem 91:82 gegen Alba Berlin. Und das waren die Nachrichten mit Michael Kruse.
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4: Es gibt heute viel Sonne, 25 bis 29 Grad. An der Küste 20 Grad. Im Lauf des Tages kommen einige Schleierwolken, später Quellwolken dazu. Und an der Küste sind gegen Abend einzelne Schauer möglich. Morgen wieder viel Sonne, weniger Wolken als heute. 16 bis 19 Grad auf den Inseln und sonst bis 25 Grad.
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4: Um 7.32 Uhr. Vorsicht bitte auf der A27 Bremen Richtung Walsrode. Im Dreieck Walsrode in der Überleitung zur A7 Richtung Hamburg liegt ein Tier auf der Fahrbahn. Vorsicht A27 Bremen Richtung Walsrode. Im Dreieck Walsrode in der Überleitung zur A7 Richtung Hamburg liegt ein Tier auf der Fahrbahn. Remels, die Raiffeisenstraße ist zwischen Kirchstraße und Kiefernweg wegen Bauarbeiten bis morgen ca. 17 Uhr in beiden Richtungen gesperrt. Und Bremen in der BRZ-Arena Stadion Oberneuland findet heute das Pokalendspiel des Bremer Fußballverbandes statt. Alle Besucherinnen und Besucher werden gebeten, den Parkplatz am Achterdieksee zu nutzen. Am Stadion stehen keine öffentlichen Parkplätze zur Verfügung. Der Finnenweg ist für den Individualverkehr gesperrt.
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4: Ja, schönen guten Morgen. Gleich geht es um Geburten im Fernsehen. Ein schwieriges Feld. Denn wer herangeht, sie zum Thema einer Serie zu machen, kann vieles falsch machen. Im Klischeehaften sich zum Beispiel verheddern oder im Oberflächlichen. Mal gucken, wie das bei Push klappt, einer Serie, die in unsere Kritikerin gleich vorstellt. Das können wir nochmal üben, das Wort Kritikerin. Unsere Serienkritikerin, Anna Wollner. Gleich sage ich es richtig, wenn sie dann dran ist gleich.

0: 7:41 Uhr, hier ist Bremen 2, der Samstagmorgen. Der zweite Teil, ich habe schon gesagt, der ZDF-Serie Push ist angelaufen. Schon in der ersten Staffel waren Geburten das Thema aus der Perspektive von Hebammen erzählt. Ein schwieriges Thema, weiß Anna Wollner, unsere Serienkritikerin, denn das kann sich zwischen Klischee und Verkürzung bewegen. Guten Morgen, Anna, grüß dich, hallo.
1: Guten Morgen.
0: Du hast die erste Staffel gesehen und die zweite, die jetzt angelaufen ist. Du hast mit der Head-Autorin Luisa Hardenberg gesprochen und du hast mir erzählt, Push bleibt im Kreissaal. Aber was macht die zweite Staffel jetzt anders als die erste?
1: Es geht natürlich weiterhin um Geburten, um Frauen, die gebären. Der Kreissaal bleibt auch das Zentrum dieser Ausnahmezustand, in dem alles gleichzeitig passiert. Also Geburten sind nicht nach dem Schema zweimal pressen, dann ist ein Kind da, was aussieht, als sei es kurz vor der Einschulung. Es geht hier um Hoffnung, Angst und Überforderung.
2: Komm, Nessie, du schaffst das.
3: Nee, aber nicht hier.
4: Okay, zurück aufs Bett. Nessie? Sehr gut machst du das. Ist auch wirklich nicht mehr viel. Bald ist sie da. Greta, kannst du schon mal losgehen, der Ärztin holen?
1: Ja, das muss man auch mal aushalten, finde ich. Die Serie verschiebt allerdings den Blick in Staffel 1. Da ging es vor allem um freiberufliche Beleghebammen. Jetzt kommen stärker die angestellten Klinikhebammen dazu. Da ist ein Unterschied. Das ist wirklich spannend, weil die ganz anders arbeiten. Im Schichtdienst mit wechselnden Zuständigkeiten, mit einer anderen Form von Druck. Und die Serie zeigt damit ein viel breiteres Bild dieses Berufs, dieses Mal in der zweiten Staffel.
0: Und wie ist das erzählerisch? Bleibt das bei einzelnen Fällen sozusagen oder entwickelt sich das da mehr über die Staffel hinweg sozusagen?
1: Also es gibt schon drei Hauptfiguren, die Hebammen Nalan, Anna und Greta, die kennen wir auch aus der ersten Staffel und die privaten Geschichten ziehen sich natürlich durch. Nalan mit ihrem unerfüllten Kinderwunsch, Anna, die sich nach der Trennung von ihrem Mann neu sortieren muss, mit den Symptomen der Wechseljahre hadert und Greta, die zwischen Idealismus und Erschöpfung ihren Platz im Klinikalltag sucht als junge Hebamme. Aber gleichzeitig gibt es eben auch Geschichten, die so Momentaufnahmen bleiben. Andere bekommen viel Raum und für Head-Autorin Luisa Hardenberg, die selbst Tochter zweier Gynäkologen ist, war das eine ganz bewusste Entscheidung.
5: Mein Ansatz war immer zu sagen, lasst uns nicht vom Format vorschreiben lassen, wie Geschichten erzählt werden. Also ich möchte gerne, dass die Geschichte für uns entscheidet oder ich mit der Geschichte entscheide, wie viel Raum die braucht. Und dann gibt es eben Momentaufnahmen oder Themenfelder, wo ich denke, das passt total gut in eine Folge und dann kann ich das irgendwie gut gehen lassen. Und dann gibt es aber Geschichten, also jetzt beispielsweise in Staffel 2 war das Thema Trisomie 21, da war mir schnell klar, das fühlt sich falsch an, das in einer Folge jetzt abzuhandeln, sondern das muss ein längerer Prozess sein. Und so wäge ich immer ab, wie viel Raum eine Geschichte braucht und dann auch bekommt.
1: Ja, und gerade bei so sensiblen Themen wie etwa Pränataldiagnostik oder Trisomie 21 merkt man, dass die Serie sich Zeit nimmt und das fand ich beim Gucken wirklich total angenehm.
0: Du hast ja eingangs erwähnt, dass die Geburten extrem real wirken. Wie schafft die Serie das, ohne ins Dramatische oder gar Sensationelle abzurutschen?
1: Das ist natürlich genau die Gratwanderung und die gelingt erstaunlich gut, denn die Geburten, die sind aufwendig inszeniert, fast wie kleine Stunts, weil da technisch so viel stimmen muss. Es gibt sogar einen dokumentarischen Kaiserschnitt als Schnittbilder, die auftauchen. Aber der Blick, der bleibt immer sehr, sehr respektvoll. Also es geht gar nicht darum, Schockmomente zu erzeugen, sondern darum, diese körperliche und auch emotionale Realität zu zeigen. Und dadurch wirken viele Szenen, obwohl sie inszeniert sind, fast schon dokumentarisch, sehr direkt, aber nie ausgestellt.
0: Und am Ende ist Push jetzt nur eine Krankenhausserie oder steckt da ein bisschen mehr dahinter?
1: Da steckt, finde ich, deutlich mehr drin, denn die Serie erzählt natürlich von Geburten, aber sie verhandelt dabei auch ganz große Themen. Es geht um Selbstbestimmung, um medizinische Routinen, strukturelle Probleme im Gesundheitssystem. Also die Hebammen sind hier nicht einfach Helden, sondern Menschen, die hadern, die Fehler machen. Und Push will vor allem den Blick öffnen, also dafür, wie unterschiedliche Erfahrungen rund ums Kinderkriegen einfach sein können.
5: Einmal würde ich mich total freuen, wenn sich durchsetzt, dass man vielleicht weniger wertet. Dass man erstmal anerkennt, es gibt ganz unterschiedliche

0: Erfahrung mit diesem Thema. Es gibt ganz unterschiedliche Lebenskonstellationen, in denen man ein Kind bekommen kann. Und es darf erstmal alles bestehen und da sein. Und das ist erstmal vielleicht hilfreich, da mehr Awareness zu haben, dass es das alles gibt und dass man das zulässt. Ich möchte gerne dazu beitragen, dass sich vielleicht Horizonte etwas erweitern können. Das wäre schön.
1: Ja, das ist die Hoffnung der Head-Autorin Luisa Hardenberg und ich finde, das gelingt ihr ganz ausgezeichnet in dieser zweiten Staffel, weil sie nicht nur zeigt, wie Leben beginnt, sondern auch, wie unterschiedlich die Wege dorthin sind und diese Widersprüche hält Push einfach aus.
2: Ja, Push ist mit 10 Folgen der zweiten Staffel in der ZDF-Mediathek. Anna Wollner empfiehlt, sich das anzugucken. Ich danke dir sehr.
1: Sehr gerne.

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1: Und kaum hat sie es gesagt, kommt hier schon eine Meldung, eine dringende. Vorsicht bitte auf der A26 Richtung Hamburg. Zwischen Dollern und Horneburg liegen Gegenstände auf der Fahrbahn. Vorsicht bitte auf der A26 Richtung Hamburg. Zwischen Dollern und Horneburg liegen Gegenstände.

Lighthearted war das und That's the Day. Um 7.54 Uhr, dieser Tag heißt Samstag, heute ist der 23. Mai. Sie hören Bremen 2 und das hier ist Musik von Watershed, ist eine südafrikanische Band und entstanden 2002, wurde dann in Europa ein Jahr später ein Hit und die Art und Weise, wie es zum Hit wurde, ist durchaus anders als heute. Heute verbreitet sich ja ein guter Song dann gleich über 1500 Leitungen übers Internet und dann wissen alle, was los ist. Damals war zufälligerweise ein Musikredakteur des Südwestrundfunks Baden-Baden in Südafrika, hat die CD gekauft, hat sie dann mitgenommen nach Baden-Baden, dort in einen CD-Player gelegt und dann wurde es ein Hit. Damals war das noch so. 24 Jahre her.

0: Bremen 2 dringende Verkehrsmeldung. Vorsicht bitte auf der A1 Hamburg Richtung Bremen. Zwischen Sittensen und Elsdorf liegen Gegenstände.
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2: The giver said to the seeing soul, there's a childhood tale that is longing to be told.
3: Eine Geschichte, die darauf wartet, erzählt zu werden. 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
1: Mit Michael Kruse, guten Morgen. In Deutschland zeichnet sich ein neuer Einbürgerungsrekord ab. Wadefuhl sieht in den USA einen weiterhin verlässlichen NATO-Partner. Wasserbüffel sorgt für Polizeieinsatz auf der Autobahn 1 bei Bremen. Das Wetter, zunächst viel Sonnenschein, später ziehen Quellwolken auf bei 25 bis 29 Grad. Im vergangenen Jahr haben so viele Menschen wie noch nie einen deutschen Pass erhalten. Die Welt am Sonntag berichtet, dass knapp 310.000 Menschen eingebürgert wurden. Weitere Einzelheiten dazu von Nils Hansen.
2: Das wären knapp 18.000 ausgestellte Pässe mehr als im bisherigen Rekordjahr 2024. Die Daten dafür kommen aus 14 Bundesländern und sind teilweise noch vorläufig. Viele Kommunen berichten, dass ihre Einbürgerungszahlen aktuell zurückgehen. Sie bereiten sich allerdings auf die nächste größere Welle vor, diesmal vor allem von Menschen aus der Ukraine. Mit Beginn des russischen Überfalls auf die Ukraine im Frühjahr 2022 sind viele Menschen geflüchtet. Im kommenden Jahr erreichen die ersten von ihnen dann die notwendige Vorlaufzeit für eine Einbürgerung.
1: Bundesaußenminister Johann Wadefuhl hält die USA trotz Meinungsverschiedenheiten nach wie vor für einen verlässlichen NATO-Partner. Es sei eine gute Nachricht, wenn die USA zusätzliche 5.000 Soldaten in Polen stationieren wollen, sagte Wadefuhl in den ARD-Tagesthemen.
3: Als deutscher Außenminister begrüße ich jeden NATO-Soldaten, der in Polen stationiert ist, der östlich von uns stationiert ist. Die Gefahr für Europa ist bedauerlicherweise Russland. Wir sehen das in dem Aggressionskrieg gegen die Ukraine. Wir sehen das in vielen Maßnahmen gerade der letzten Tage, die offensichtlich auch auf Russland zurückzuführen sind, die das Baltikum betreffen. Und deswegen brauchen wir NATO-Präsenz. Und deswegen, wenn es so eine Aussage gibt, dann ist das eine gute Aussage. Sie stärkt Polen, sie stärkt die Allianz, sie stärkt die NATO und ist auch gut für Deutschland.
1: Die Bremer Regierungskoalition hat sich auf eine Neufassung des Verfassungsschutzgesetzes geeinigt. Damit haben SPD, Grüne und Linke ein lange strittiges Thema abgeräumt. Birgit Sagemann berichtet.
4: Das Gesetz regelt in drei Stufen, unter welchen Voraussetzungen der Verfassungsschutz nachrichtendienstliche Mittel einsetzt. Darf. Je schwerer der Eingriff, desto höher die Anforderungen. Damit werden die Vorgaben des Bundesverfassungsgerichts umgesetzt. Für den Einsatz von V-Leuten, die Ortung von Handys und die Beobachtung des Internets werden die Befugnisse neu gefasst. Für bestimmte Maßnahmen gilt außerdem künftig ein Richtervorbehalt. Das heißt, die Justiz muss vorher entscheiden, ob sie zulässig sind. Das Amtsgericht Bremen wird dafür personell verstärkt. Im Juni soll die Gesetzesnovelle in erster Lesung in der bremischen Bürgerschaft beraten werden.
1: Auf der Autobahn 1 an Bremer Kreuz hat ein Wasserbüffel eine Sperrung verursacht. Nach Angaben der Polizei war das Tier nach einem Bremsmanöver aus einem Transportanhänger ausgebrochen und über die Fahrbahn geirrt. Weil sich der Wasserbüffel nicht beruhigen und einfangen ließ, habe ein Polizist das Tier schließlich mit seiner Dienstwaffe getötet. Dabei trafen Kugeln auch einen Streifenwagen und das Fahrzeug eines unbeteiligten Autofahrers. Zum Sport. In der Relegation zur zweiten Fußball-Bundesliga hat Rot-Weiß Essen das Hinspiel für sich entschieden. Der Drittligist setzte sich vor eigenem Publikum mit 1:0 gegen Greuther Fürth durch. Das Rückspiel findet am Dienstag statt. Die Basketballer von Rasta Vechta sind nur noch einen Sieg vom Halbfinale in der ersten Bundesliga entfernt. Das Team gewann am Abend gegen Alba Berlin mit 91:82 und liegt in der Best-of-Five-Serie jetzt mit 2:1 in Führung. Und das waren die Nachrichten mit Michael Kruse.
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5: Und das sind die Messergebnisse in Bremerhaven 2 am Meer. Im Moment 15 Grad. Oldenburg Staatstheater 14 Grad. Nienburg Spargelmuseum, da steht die Temperatur 14 Grad. Und Pferden Rathaus 13 Grad. So wird das Wetter heute. Wir haben Sonne zu erwarten, 25 bis 29 Grad, an der Küste 20 Grad nur. Im Laufe des Tages kommen einige Schleierwolken dazu, später auch Quellwolken. An der Küste sind gegen Abend auch einzelne Schauer möglich. Morgen wieder viel Sonne, weniger Wolken als heute, 16 bis 19 Grad auf den Inseln, ansonsten bis 25 Grad.
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5: Um 8.05 Uhr Vorsicht bitte auf der A1 Hamburg Richtung Bremen. Zwischen Sittensen und Elsdorf liegen Gegenstände auf der Fahrbahn. Vorsicht bitte auf der A1 Bremen Richtung Osnabrück. Zwischen Groß-Ippenau und Wildeshausen Nord steht ein defektes Fahrzeug und dort liegen auch Gegenstände. Und dann geht's weiter mit einer Meldung aus Remelt. Die Raiffeisenstraße ist zwischen Kirchstraße und Kiefernweg wegen Bauarbeiten bis morgen ca. 17 Uhr in beiden Richtungen gesperrt. Und Bremen in der BAZ-Arena Stadion über Neuland findet heute das Pokalendspiel des Bremer Fußballverbandes statt. Alle Besucherinnen und Besucher werden gebeten, den Parkplatz am Achterdieksee zu nutzen. Am Stadion stehen keine öffentlichen Parkplätze zur Verfügung. Der Finnenweg ist für den Individualverkehr gesperrt.
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5: Schönen guten Morgen. In Bremerhaven herrscht Lehrermangel, in Bremen nicht. Das muss man jetzt einfach mal so knallhart sagen. Was also tun? Einfach Lehrkräfte nach Bremerhaven schicken? So einfach scheint es nicht zu sein. Wir erläutern das gleich.

0: Interview Coldman und The Jumper. Hier kommt die nächste Meldung. Dringende Verkehrsmeldung. Vorsicht bitte jetzt auf der A1 Bremen Richtung Osnabrück zwischen Groß-Ippener und Wildeshausen Nord steht ein defektes Fahrzeug und dort liegen Gegenstände auf der Fahrbahn. Vorsicht, A1 Bremen Richtung Osnabrück zwischen Groß-Ippener und Wildeshausen Nord steht ein defektes Fahrzeug und dort liegen Gegenstände auf der Fahrbahn. Bitte Vorsicht dort. Hier ist Bremen 2 und wir wollen über Schule sprechen. Und die Frage, wie gut die Schulen im Lande Bremen mit Lehrern versorgt sind, ganz unterschiedlich. In Bremen sind fast alle Stellen an Schulen besetzt. In Bremerhaven sieht es nicht so gut aus. Da fehlen mehr als 100 Lehrkräfte. Wir haben ja berichtet darüber. Was steckt hinter den Problemen dieser ungleichen Versorgung mit Lehrkräften? Lisa Maria Röhling, Regionalredaktion Buten und Binnen. Wie kommt es also, ein Bundesland, zwei Städte, das eine hat genügend Lehrer, das andere zu wenig?
1: Auch wenn Bremen ein kleines Bundesland ist, gilt, was auch in Flächenländern gilt, Bildung ist Kommunalsache. Heißt, jede Stadt hat ihr eigenes Schulamt, steckt ihr eigenes Geld in die Schulen, stellt ihr eigenes Personal ein und muss auch mit den eigenen Vor- und Nachteilen des Standortes kämpfen. Die Stadt Bremen hat bei den Lehrkräften in den vergangenen Jahren ordentlich aufgestockt. Mehr Quereinsteigerprogramme, mehr Referendare, das hat jetzt Wirkung gezeigt, sodass fast alle Stellen besetzt sind. Bremerhaven dagegen hat auch mit dem Standort zu kämpfen, um Personal dorthin zu locken. Warum das jetzt genauso ist, ist laut den Verantwortlichen nicht klar. Oliver Götz, der ist Schulleiter an einer Oberschule in Bremerhaven und er beschreibt das Problem so.
2: In unseren Schulen in Bremerhaven sieht es aktuell so aus, dass wir natürlich die Personaloffensive aus dem Magistrat auch zu spüren bekommen, dass wir schon eine erhöhte Zuweisung an Kollegen feststellen können. Nichtsdestotrotz haben wir an unseren Schulen doch ein deutliches Minus zu verzeichnen und Sorge, wie wir im nächsten Jahr den Unterricht vollständig gewährleisten.
1: Deswegen fehlen da aktuell mehr als 100 Lehrkräfte. Im Frühjahr waren es sogar 134. Und das sorgt natürlich für großen Druck und erheblichen Unterrichtsausfall.
0: Was tut denn das Land Bremen, um mehr Personal nach Bremerhaven zu bekommen? Wenn Bremen genug Lehrer hat, dann könnte die Stadt auch einige von ihnen einfach nach Bremerhaven entsenden.
1: Das Bremer Bildungsressort kann eben wegen der getrennten Haushalte nur bedingt eingreifen. Der Senator hat aber natürlich als Landessenator eine Verantwortung. Es ist zum Beispiel schon so, dass beispielsweise Referendare oder Nachwuchskräfte ungern nach Bremerhaven wollen. Und das wird jetzt über das Land Bremen gelöst. Referendare werden ja von beiden Kommunen gemeinsam am Landesinstitut für Schule ausgebildet. Und von den knapp 200 Anfängern im Februar zum Beispiel werden 40 in Bremerhaven ausgebildet. Bremerhaven selber setzt sich massiv dafür ein, mehr Lehrkräfte nach Bremerhaven zu locken. Es gibt zum Beispiel ein Stipendium für Lehramtsstudierende, die sich verpflichten, nach Bremerhaven zu kommen. Und zwischendurch wurde auch über einen dualen Masterstudiengang für Grundschullehramt nachgedacht. Der liegt aber jetzt erstmal auf Eis. Letzten Endes kann man aber natürlich keinen Lehrer zwingen, die Stadt zu wechseln. Innerhalb einer Stadt sind Abordnungen denkbar, aber nicht über Städtegrenzen hinweg.
0: Nur ist es ja so, dass in Bremen dagegen fast alle Lehrkräftestellen besetzt sind. Das sorgt aber auch wiederum für Planungsnot. Wie passt das zusammen?
1: Grundsätzlich geht es darum, dass die Behörde bei den besetzten Stellen auch die Personen mit einrechnet, die aktuell gar nicht unterrichten. Das sind Langzeiterkrankte, das sind Menschen in Elternzeit, beurlaubte Lehrkräfte oder auch Lehrkräfte, die für andere Aufgaben zum Beispiel an die Uni oder an die Behörde entsendet sind. Die tauchen alle weiterhin im Stellenplan ihrer Stammschule auf, auch wenn sie da gar nicht mehr unterrichten. Ich mache das mal an einem Beispiel auf. Eine Schule hat vielleicht 100 Stellen, die alle besetzt sind. Von diesen 100 Stellen sind aber 10 Personen beurlaubt, krank oder in Elternzeit. Diese 10 tauchen im Stellenplan auf, unterrichten aber nicht und können auch nicht nachbesetzt werden für die Zeit ihrer Abwesenheit, weil die Stelle ja besetzt ist. Heißt, Personal fehlt, obwohl alle Stellen besetzt sind. Dabei stehen die Zeichen für eine gute Personalversorgung in der Stadt Bremen eigentlich gut. Hier gibt es immer mehr Nachwuchs in der Lehrkräfteausbildung, immer mehr Absolventen bleiben in Bremen und wollen an einer Schule arbeiten. Das nützt aber wenig, wenn es keine freien Stellen gibt. Und einfach Vertretungskräfte einstellen, das geht auch nicht. Wenn alle Stellen besetzt sind, ist einfach kein Geld mehr dafür, mehr Personal. Und das sorgt jetzt gerade für diese Notlage.
0: In der Stadt Bremen gibt es aktuell fast keine freien Stellen mehr an den Schulen. In Bremerhaven wird händeringend Personal gesucht. Das waren Informationen auf Bremen 2 von Lisa Maria Röhling. Und noch eine dringende Verkehrsmeldung. Vorsicht bitte jetzt auf der A7 Hannover Richtung Hamburg. Zwischen Dreikwalsrode und Bad Fallingbostel befindet sich eine ungesicherte Unfallstelle. Bitte Vorsicht.

Gina Richmond, was sie anpackt, sitzt, work, haben wir gehört. In Berlin ist sie aufgewachsen, lebt jetzt in Bielefeld, aber ist völlig wurscht, wo sie herkommt. Das ist Musik von dieser Welt, überall gültig. Das hier ist The mit Soul Catcher 5 halb 9.

0: The Soul Catcher war das und die Band heißt The. Bringt der Verkehrsmeldung noch wieder eine auf Bremen 2. Vorsicht bitte jetzt auf der A28, leer Richtung Oldenburg. Zwischen Apen-Remels und Westerstede-West liegen mehrere Plastikteile auf der Fahrbahn. Vorsicht auf der A28, leer Richtung Oldenburg. Zwischen Apen-Remels und Westerstede-West liegen mehrere Plastikteile auf der Fahrbahn. Bitte Vorsicht dort.
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0: So, was fehlt, ist der Nachrichtenjingle. Dann mache ich an 8.30 Uhr Bremen 2. Hier sind die Nachrichten.
8: Mit Michael Kruse, guten Morgen. Im vergangenen Jahr haben so viele Menschen wie noch nie einen deutschen Pass erhalten. Die Welt am Sonntag berichtet, dass knapp 310.000 Menschen eingebürgert wurden. Das wären etwa 18.000 mehr als im bisherigen Rekordjahr 2024. Die Kommunen bereiten sich bereits auf die nächste Einbürgerungswelle bevor, vornehmlich mit Menschen aus der Ukraine. Unionsfraktionschef Jens Spahn sieht derzeit keinen Spielraum für eine Erhöhung von Sozialleistungen. BAföG, Bürger-, Wohn- und Elterngeld werde man auf absehbare Zeit nicht anheben können, sagte Spahn dem Münchner Merkur. Als Gründe nannte er das fehlende Wirtschaftswachstum. Bundesaußenminister Johann Wadephul hält die NATO trotz Meinungsverschiedenheiten mit den USA nicht für geschwächt. Die Vereinigten Staaten seien nach wie vor ein verlässlicher Partner, sagte Wadephul in den ARD-Tagesthemen. Außerdem sei es eine gute Nachricht, wenn die USA zusätzliche 5.000 Soldaten in Polen stationieren wollen. Die Bremer Regierungskoalition hat sich auf eine Neufassung des Verfassungsschutzgesetzes geeinigt. Damit haben SPD, Grüne und Linke ein lange strittiges Thema abgeräumt. Das Gesetz regelt in drei Stufen, unter welchen Voraussetzungen der Verfassungsschutz nachrichtendienstliche Mittel einsetzen darf, etwa beim Einsatz von V-Leuten oder bei der Ortung von Handys. Auf der Autobahn 1 am Bremer Kreuz hat ein Wasserbüffel eine Sperrung verursacht. Nach Angaben der Polizei war das Tier nach einem Bremsmanöver aus einem Transportanhänger ausgebrochen und über die Fahrbahn geirrt. Weil sich der Wasserbüffel nicht beruhigen und einfangen ließ, habe ein Polizeibeamter das Tier schließlich mit seiner Dienstwaffe getötet. Dabei trafen Kugeln auch einen Streifenwagen und das Fahrzeug eines unbeteiligten Autofahrers. Das waren die Nachrichten mit Michael Kruse.
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0: So wird das heute. Es gibt viel Sonne, 25 bis 29 Grad. An der Küste 20 Grad. Im Laufe des Tages kommen dann einige Schleierwolken, später Quellwolken hinzu. An der Küste sind gegen Abend dann auch wieder einzelne Schauer möglich. Morgen wieder viel Sonne, weniger Wolken als heute. 16 bis 19 Grad auf den Inseln. Ansonsten bis 25 Grad.
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0: Um 8.32 Uhr Vorsicht bitte auf der A7 Hannover Richtung Hamburg zwischen Dreikwalsrode und Bad Fading-Bostel befindet sich eine ungesicherte Unfallstelle. Außerdem Vorsicht bitte auf der A28 leer Richtung Oldenburg zwischen Apen-Remels und Westerstede-West liegen mehrere Plastikteile. Remels, die Raiffeisenstraße, ist zwischen Kirchstraße und Kiefernweg wegen Bauarbeiten bis morgen ca. 17 Uhr in beiden Richtungen gesperrt. Bremen in der BRZ-Arena Stadion Oberneuland findet heute das Pokalendspiel des Bremer Fußballverbundes statt. Alle Besucherinnen und Besucher werden gebeten, den Parkplatz am Achterdieksee zu nutzen. Am Stadion stehen keine öffentlichen Parkplätze zur Verfügung. Das heißt, der Finnenweg ist auch noch gesperrt für den Individualverkehr. Da müssen Sie sich dann irgendwas einfallen lassen. So endlich mal diese Meldung hier.
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0: Ach, es wird schon irgendwie klappen. Ja, schönen guten Morgen. Wir blicken gleich in die Türkei. Wieder mal geht es einem CHP-Politiker an den Kragen. Die CHP ist die größte Oppositionspartei in der Türkei und es trifft diesmal den Chef. Wir wollen das gleich erörtern, und zwar vor dem Hintergrund, wie rechtsstaatlich die Türkei noch ist.

Bremen 2 hier um 8.40 Uhr. Wieder mal geht es einem CHP-Politiker an den Kragen. CHP, das ist die größte Oppositionspartei in der Türkei. Viele prominente Parteimitglieder sitzen im Gefängnis. Wir erinnern uns, dass vor über einem Jahr der Istanbuler Oberbürgermeister Ekrem İmamoğlu verhaftet, abgesetzt, verurteilt.

0: Es ist ja so, dass Özgür Özel verdächtigt wird, also der CHP-Chef, Delegierte bestochen zu haben, um so an den Parteivorsitz zu gelangen 2023. Sind diese Vorwürfe glaubwürdig?
1: Ich finde sie nicht stichhaltig, vor allem wenn man das Gesamtbild betrachtet. Es ist offensichtlich Teil einer Kampagne gegen die größte Oppositionspartei. Es gilt, diese zu schwächen, zu delegitimieren, ihnen die Bürgermeister sozusagen entweder zu entlocken und zu einem Transfer zur Regierungspartei zu zwingen oder sie mit Korruptionsvorwürfen zu überziehen und sogar manche davon, Sie haben ja erwähnt, der Bürgermeister von Istanbul sitzen auch in Haft wie er. Also wenn man das Gesamtbild betrachtet, sind diese Vorwürfe ein Teil dieser Strategie, ganz offensichtlich. Und es geht darum, jetzt mit der Absetzung von Özal einerseits, wie gesagt, die Parteistruktur zu schwächen, den Widerstand dieser großen Oppositionspartei zu brechen und vor allem Zwietracht zu sehen, indem man den alten Parteiführer, der ja abgewählt wurde, und das war durchaus ein turbulenter Parteitag, bei dem er abgewählt wurde, wieder einzusetzen.
0: Es ist ja klar eigentlich, dass dem Staatspräsidenten es nicht unlieb ist, wenn wichtige Oppositionspolitiker nach und nach abgesetzt werden, teilweise im Gefängnis landen. Aber kann man schlussfolgern daraus, dass er und seine AKP und sein Machtapparat direkt Einfluss ausüben auf die Justiz?
1: Ich meine, diese Beweise werden wir erst antreten können, wirklich schriftliche Beweise dafür oder Chats oder was auch immer. Das ist erst wahrscheinlich möglich, wenn diese Regierung nicht mehr an der Macht ist. Aber was wir sehen ist, dass ja vorbereitet wird sozusagen die Wiederwahl Erdogans, der Fortbestand dieses Systems. Und dafür hat man auch als Justizminister vor einigen Monaten einen Scharfmacher eingesetzt. Das ist der ehemalige Staatsanwalt, der für alle politischen Prozesse, die wichtig sind und die vor allem gegen die Opposition geführt wurden, verantwortlich war. Da sieht man schon, was das Ziel ist. Auch wenn wir nicht den endgültigen Beweis mit schriftlichen Protokollen oder so antreten können, ist es politischen Beobachtern sehr klar, was da passiert.
0: Wenn mit solchen Scharfmachermethoden gearbeitet wird, heißt das, dass der Präsident in einer schwachen Position ist, um sein Überleben kämpft?
1: Ja, absolut. Also unter normalen Bedingungen, wenn es nicht diese Kampagnen gegen die Regierungspartei geben würde, wenn es normale Medien, eine normale Medienlandschaft gäbe, die nicht manipuliert und kontrolliert ist, dann hätte es Erdogan sehr, sehr schwer wiedergewählt zu werden. Auch seine Partei, es zeigen auch mehrere Umfragen. Das Land steckt seit Jahren kontinuierlich in einer tiefen Wirtschaftskrise, enorme Teuerungsraten, die dazu führen, dass die Türkei in weiten Bereichen inzwischen viel, viel teurer ist als viele europäische Länder.
0: Die Partei hat ja, also die CHP, nach eigenen Angaben Beschwerde eingelegt beim obersten Gerichtshof. Halten Sie das für aussichtsreich?
1: Nein, unter diesen Bedingungen eher nicht. Ich glaube, das ist eine der Strategien, die die CHP jetzt verfolgt. Aber Özgür Özel hat schon ausgerufen zu Widerstand. Er beugt sich nicht. Und das ist gar nicht das, was Erdogan und seine Genossen von einem gezähmten Oppositionspolitiker erwarten. Es kann auch, wie manche Kritiker in der Türkei das sehen, nach hinten losgehen, dass es sogar zu einer größeren Mobilisierung für die Opposition führt, beziehungsweise sich verschiedenste Oppositionsgruppen jetzt hinter der CHP vereinen.
0: Cengiz Günay, Direktor des Österreichischen Instituts für internationale Politik, zur gerichtlich angeordneten Absetzung des Chefs der türkischen Oppositionspartei. Ich danke Ihnen sehr für das Gespräch hier auf Bremen 2.
1: Ich danke Ihnen. Alles Gute.
0: Für Sie auch danke. 8:45 Uhr.

0: Katie Malua war das und Crawling Up a Hill. Um 9:09 hier ist Bremen 2. Wenn internationale Sportwettbewerbe ausgerichtet werden, ist es eine Regel. Ob sie eingehalten wird, das müssten wir mal speziell diskutieren. Aber es ist eine Regel, dass die Sportler und Sportlerin nicht gedopt sein soll. Was in Las Vegas passiert, das ist eine andere Geschichte. Da finden die Enhanced Games statt, also so, man könnte es mit erweiterte Spiele übersetzen. Und dort ist es gewollt, man kann es nicht anders sagen, dass gedopt wird. Ein sehr provokantes Sportspektakel, das Weltrekorde und Millionenprämien verspricht. Zugleich ist es auch eine gigantische Verkaufsveranstaltung. Wie das alles aussehen soll, das weiß der Kollege Samuel Jakisch aus unserem Studio in Washington.
1: Na, die Idee ist, ein Gegenentwurf zum Anti-Doping-System im weltweiten Sport zu sein. Also menschliche Leistung soll maximiert werden durch erlaubte Enhancements, nennt man das schick, also Verbesserungen in einem medizinisch überwachten, kontrollierten Rahmen. Neue Rekorde, verspricht der Veranstalter, ermöglicht durch die moderne Wissenschaft. Das ist natürlich eine maßlose Übertreibung, weil Spitzensport, das wissen wir, heißt vor allem jahrelanges Training in einem entsprechenden Leistungsumfeld, heißt Technologie, Genetik und auch eine gehörige Portion Glück, dass man zum Beispiel verletzungsfrei bleibt über eine lange Zeit. Das alles muss ich mitbringen und die letzten Zentimeter zum Weltrekord, dabei wird dann oft zum Doping gegriffen, aber eine einzelne Spritze macht ja aus mir keinen Supermenschen. Das ist aber der Eindruck, der da vermittelt wird. Also diese Enhanced Games sind ein provokanter Ansatz. Da will ein Start-up-Unternehmen auf den großen Markt gehen für Sportunterhaltung, damit viel Geld verdienen mit einer Art modernem Leistungssport-Zirkus.
0: Was es mit den Enhanced Games in Las Vegas auf sich hat, das hat Samuel Jakisch zusammengefasst auf Bremen 2.

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2: Wie stellen Sie sich einen donnernden Tastenlöwen vor? So einen echten Supervirtuosen. Egal, was Ihnen jetzt in den Sinn kommt. Der Mann, um den es geht, erfüllt dieses Klischee nicht. 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
1: Mit Michael Kruse, guten Morgen. In Deutschland zeichnet sich ein neuer Einbürgerungsrekord ab. Wadefuhl sieht in den USA einen weiterhin verlässlichen NATO-Partner. Bremer Koalition einigt sich auf ein neues Verfassungsschutzgesetz. Das Wetter, zunächst viel Sonnenschein, später ziehen Quellwolken auf bei 25 bis 29 Grad. Im vergangenen Jahr haben so viele Menschen wie noch nie einen deutschen Pass erhalten. Die Welt am Sonntag berichtet, dass knapp 310.000 Menschen eingebürgert wurden. Weitere Einzelheiten dazu von Nils Hansen.
2: Das wären knapp 18.000 ausgestellte Pässe mehr als im bisherigen Rekordjahr 2024. Die Daten dafür kommen aus 14 Bundesländern und sind teilweise noch vorläufig. Viele Kommunen berichten, dass ihre Einbürgerungszahlen aktuell zurückgehen. Sie bereiten sich allerdings auf die nächste größere Welle vor, diesmal vor allem von Menschen aus der Ukraine. Mit Beginn des russischen Überfalls auf die Ukraine im Frühjahr 2022 sind viele Menschen geflüchtet. Im kommenden Jahr erreichen die ersten von ihnen dann die notwendige Vorlaufzeit für eine Einbürgerung.
1: Bundesaußenminister Johann Wadefuhl sieht die NATO in einem guten Zustand. Trotz immer wieder irritierender Äußerungen aus Washington seien die USA weiter ein verlässlicher Partner, sagte der Außenminister in den ARD-Tagesthemen. Mehr dazu von Jonas Valentin Weber.
3: Das Verteidigungsbündnis sei größer und stärker als je zuvor, so Wadefuhl mit Blick darauf, dass Schweden und Finnland der NATO erst vor kurzem beigetreten sind. Er begrüßte auch die Ankündigung von US-Präsident Trump, 5000 Soldaten nach Polen zu verlegen. Gerade mit Blick auf Russland sei es wichtig, dass die NATO im Osten Präsenz zeige. Zugleich bereiten sich die Europäer laut Wadefuhl darauf vor, bei möglichen Gesprächen mit Russland eine größere Rolle zu spielen. Die russischen Verluste im Ukraine-Krieg seien riesig, deshalb wachse auch in Moskau die Bereitschaft zu verhandeln.
1: Die Bremer Regierungskoalition hat sich auf eine Neufassung des Verfassungsschutzgesetzes geeinigt. Damit haben SPD, Grüne und Linke ein lange strittiges Thema abgeräumt. Das Gesetz regelt in 3 Stufen, unter welchen Voraussetzungen der Verfassungsschutz nachrichtendienstliche Mittel wie den Einsatz von V-Leuten verwenden darf. Je schwerer der Eingriff, desto höher die Anforderungen. Für bestimmte Maßnahmen muss künftig ein Richter entscheiden, ob sie zulässig sind. Der Deutsche Tierschutzbund klagt gegen die Bundesrepublik. Der Vorwurf, die Bundesregierung lasse Tierheime finanziell im Stich. Die Tierschutzvereine in Bremen und Bremerhaven unterstützen die Klage, berichtet Rebecca Gleffe.
4: Die Situation spitzt sich seit Jahren zu, sagt Amelie Bentsch vom Tierheim Bremerhaven. Immer mehr Tiere müssten aufgenommen werden, dabei fehle es an Geld und an Platz. Der Tierschutzbund stützt sich bei der Klage auf den Koalitionsvertrag. Dort habe die Bundesregierung finanzielle Zusagen gemacht, die sie bislang nicht eingehalten hätte. Auch im neuen Bundeshaushalt würde die Finanzierung der Tierheime nicht berücksichtigt. Mit der Klage wolle man nun klären, ob das Tierschutzgebot im Grundgesetz für die Bundesrepublik auch eine finanzielle Verpflichtung bedeutet.
1: Im Amateurfußball der Männer geht es am Mittag um den Bremer Landespokal. Im Finale treffen die Sportvereinigung Hemelingen und die Lea-Turnerschaft aufeinander. Ausgetragen wird das Spiel in Bremen-Oberneuland vor 5000 Zuschauern. Der Sieger qualifiziert sich für die erste Runde des DFB-Pokals und erhält eine Prämie von 200.000 Euro. Im Livestream ist das Spiel ab 11.25 Uhr auf buten-und-binnen.de zu sehen. Und das waren die Nachrichten mit Michael Kruse.
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5: In Bremen, Weserstadion, 18 Grad, Bremerhaven. Stadttheater, auch 18 Grad, Wilhelmshaven. Marinemuseum 17 Grad und Diepholz Rathausbrunnen, dort sind 16 Grad im Moment. Es gibt heute viel Sonne, 25 bis 29 Grad, an der Küste 20 Grad und im Laufe des Tages kommen einige Schleierwolken, später Quellwolken hinzu. An der Küste sind gegen Abend auch einzelne Schauer möglich. Morgen wieder viel Sonne, weniger Wolken als heute, 16 bis 19 Grad auf den Inseln und sonst bis 25 Grad morgen.
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5: Um 9.04 Uhr A1 Bremen Richtung Osnabrück zwischen Groß-Ibbenau und Wildeshausen Nord 3 Kilometer stockender Verkehr. A7 Hannover Richtung Hamburg zwischen Bad Fallingbostel und Rastplatz Dorfmark 4 Kilometer stockender Verkehr. A7 Hannover Richtung Hamburg zwischen Maschnerkreuz und Malmsdorf 3 Kilometer stockender Verkehr. Remels, die Raiffeisenstraße, ist zwischen Kirchstraße und Kiefernweg wegen Bauarbeiten bis morgen ca. 17 Uhr in beiden Richtungen gesperrt. Und Bremen, in der BAZ-Arena, Stadion Oberneuland, findet heute das Pokal-Endspiel des Bremer Fußballverbandes statt, wie Sie gerade gehört haben. Alle Besucherinnen und Besucher werden gebeten, den Parkplatz am Achterdieksee zu nutzen. Am Stadion selbst stehen keine öffentlichen Parkplätze zur Verfügung und der Finnenweg ist für den Individualverkehr gesperrt.
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5: Ja, schönen guten Tag. Der Bundestag hat die Apothekenreform verabschiedet. Es soll mehr Angebote geben für Kunden, aber es gibt auch schon Kritiker, die sich da gemeldet haben. Und über die wollen wir auch berichten gleich.

0: Randy Newman, Easy Street. Und falls Sie jetzt nicht die Gelegenheit hatten, ganz genau zuzuhören, darf ich Ihnen den Spott aus diesem Lied vielleicht noch hinterhertragen, so einigermaßen ins Deutsche übersetzen. Also, wenn du auf der Easy Street erstmal bist und dort locker entlang schreitest, dann können die da unten nichts mehr. Und alle werden dir glauben, alle werden dir gehorchen. Du kannst machen, was du willst. Du kannst sagen, mit dem Alltag habe ich nichts mehr zu tun. Das ist so gemeint mit Easy Street. Randy Newman, 9.13 Uhr, Bremen 2. Der Bundestag, jetzt aber Themenwechsel, hat die Apothekenreform beschlossen. Sie soll die Versorgung sichern und Apotheken stärker in die Gesundheitsversorgung einbinden. Die dürfen nämlich nun impfen oder in bestimmten Fällen auch Blut abnehmen. Das soll Arztpraxen entlasten. Nun, der Verband der Hausärztinnen und Hausärzte sieht die geplanten Änderungen kritisch. Dietrich Karl Meurer aus dem ARD-Hauptstadtstudio berichtet darüber.
1: Apotheker Bastian Schlotmann in Pfalzdorf am Niederrhein versorgt rund 7000 Menschen. Seine Lage beschreibt er so.
2: Das Honorar ist fast 20 Jahre jetzt nicht angepasst worden für uns in den Apotheken. Die Sachen, die wir bekommen, sind nicht mal inflationsbeglichen, noch sind irgendwelche steigenden Energiekosten, die wir ja gerade in den letzten 3-4 Jahren und jetzt auch gerade eben wieder sehen, überhaupt gar nicht bei uns berücksichtigt.
1: Steigende Kosten, Personalmangel und Bürokratie setzen Apotheken unter Druck. Vor allem auf dem Land wird die Versorgung schwieriger. Genau hier setzt die Reform von Bundesgesundheitsministerin Nina Warken an, die der Bundestag jetzt mit den Stimmen der schwarz-roten Koalition beschlossen hat. Die Reform soll Apotheken stärken.
3: Habemus, Apothekenversorgungsweiterentwicklungsgesetz, Apothekenreform, Halleluja!
1: So jubelt in der abschließenden Bundestagsdebatte die Vorsitzende des Gesundheitsausschusses Tanja Machelet von der SPD. Auch die gesundheitspolitische Sprecherin der Unionsfraktion, Simone Burchardt von der CDU, lobt die Reform.
4: Dieses Gesetz ist ein Erfolg. Es stärkt die pharmazeutischen Dienstleistungen. Wir wollen die Apotheken weiterentwickeln. Wir wollen ihre Kompetenz stärker in Prävention, Medikationssicherheit und in die Versorgung chronisch kranker Menschen einbringen.
1: Gemeint ist damit, Apotheken dürfen künftig mehr Aufgaben übernehmen, etwa Impfungen, Schnelltests und in bestimmten Fällen die Abgabe verschreibungspflichtiger Medikamente. Auch ohne Rezept. Zugleich verändern sich die Rahmenbedingungen. Zweigapotheken lassen sich leichter gründen, Notdienste werden gestärkt und das feste Honorar pro verschreibungspflichtigen Medikament steigt. Kritik kommt von der Opposition. AfD-Gesundheitspolitiker Martin Sichert stellt grundsätzlich in Frage, dass die Reform wirksam ist.
5: Dieses Gesetz löst keines der bestehenden Probleme, sondern es schafft neue. Es wurde die Chance vertan, das Apothekensterben aufzuhalten.
1: Atesh Gürpinar von der Linken kritisiert das Gesetzgebungsverfahren und wirft der Koalition handwerkliche Mängel vor.
6: Bis Montag war dieses so weitreichende Gesetz noch nicht einmal auf der Tagesordnung und noch am Mittwoch mussten in Ausschussberatungen Tischvorlagen nachgereicht werden, um offensichtliche Fehler zu korrigieren.
1: Und die Grünen bemängeln die Finanzierung und warnen vor steigenden Beiträgen. Grüne Gesundheitspolitikerin Paula Pichotta erklärt:
7: Sie machen in der Zeit, wo die Sozialversicherungen bezahlbarer werden müssen, mit diesem Gesetzentwurf die Sozialversicherungen noch mal mit einem Gesetz 4 Milliarden teurer, ohne Gegenfinanzierung.
1: Mit Mehrkosten rechnen auch die Krankenkassen, allerdings in geringerer Höhe. Auch von ärztlicher Seite kommt Kritik. Der Chef der Kassenärztlichen Bundesvereinigung, Andreas Gassen, sagt:
8: Dass Apotheken jetzt in Grunddiagnostik einsteigen, das geht bis zum Blutabnehmen. Und das ist natürlich schon schräg, weil die Apothekerinnen und Apotheker dafür schlicht nicht ausgebildet sind. Das ist noch nicht mal Inhalt ihres Studiums.
1: Apotheker Bastian Schlotmann weist die Kritik zurück. Er betont, Apotheken würden nur Aufgaben übernehmen, für die sie auch entsprechend vorbereitet seien.
2: Also ich habe ein Seminar zum Impfen besucht, extra Erste-Hilfe-Kurse besucht, um auch bei möglichen Allergieproblemen bei so einer Impfung auch reagieren zu können.
1: Seine Kundinnen und Kunden hoffen, dass die Apotheken Reform Verbesserungen bringt. Vor allem weniger Wartezeit und kürzere Wege.
0: Der Bundestag hat die Apothekenreform verabschiedet. Über die vorausgegangene Debatte hat Dietrich Karl Meurer berichtet und auch die Reaktionen auf dieses Gesetz. 9.17 Uhr.

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1: Und es geht um ein Buch, das Michaela Kohlhaas heißt. Geht natürlich auf Heinrich von Kleist zurück. Den Klassiker Michael Kohlhaas hat Generation schon Schulstoff. Das ist bei Kleist die Geschichte eines im Grunde wohlanständigen Pferdehändlers, der sich ungerecht behandelt fühlt und dessen unbändige Wut ihn dann zum Mörder macht. Vielleicht wird ja nun auch Michaela Kohlhaas zur Pflichtlektüre an den Schulen. Das ist der neue Roman der Leipziger Schriftstellerin Heike Geißler. Sie wurde bekannt mit dem Roman Die Woche und dem Essay Verzweiflungen, also Büchern, die mit Witz und Schwermut gleichermaßen von sowas wie unseren täglichen Überforderungen erzählen. Und Michaela Kohlhaas geht nun einen Schritt weiter, wie Alexander Solloch weiß, der den Roman gelesen hat.
2: Schon lange hat Michaela Kohlhaas das Gefühl, nicht mehr im Einklang mit sich selbst leben zu dürfen. Neugierig, ausufernd und weitherzig möchte die knapp über 40-Jährige sein. Das nun aber in einer Zeit, in der die meisten Länder, Staaten und Staatsbürger zur Enge neigen. Eine Enge, die ihr die Luft abschnürt, uns allen die Luft abschnürt. Aber sie allein ist diejenige, die aus diesem Störgefühl eine Konsequenz zieht. Sie gibt ihr bequemes Leben auf und zieht ins Offene, in den stillen und doch penetranten Kampf gegen die Maßlosigkeit von Geld, Macht und Ruhmesgier.
3: Michaela Kohlhaas war nicht außergewöhnlich rechtschaffen. Aber dennoch würde ihrem herausgeforderten und überstrapazierten Gerechtigkeitssinn eine Schrecklichkeit und Wehrhaftigkeit erwachsen, die gewaltig sein und auffallen würde. Man würde von Michaela Kohlhaas sprechen, sie preisen und verfluchen.
2: Die große Frau des Jahrhunderts, die beispielhafte Frau, wird sie immer wieder genannt. Wer aber spricht denn eigentlich mit solcher rühmenden Gewissheit über Michaela Kohlhaas? Es ist die Ich-Erzählerin, die tatsächlich überhaupt nicht gewiss auf dem schwankenden Boden des Alltags steht, eher wie aus Heike Geißlers Vorgängerroman Die Woche entlaufen scheint. Als Mutter, Ehefrau, Konsumentin, Staatsbürgerin, verzweifelt den Zumutungen unserer Zeit ausgesetzt, aber selbst zu keiner entschlossenen Tat fähig. Die Michaela Kohlhaas lernt sie bei einem Spaziergang auf einem Friedhof im Leipziger Süden kennen. Dort arbeitet Kohlhaas als stellvertretende Verwalterin. Fortan verfolgt die Ich-Erzählerin gebannt, meist aus sicherem Abstand, den spektakulären Weg dieser Frau.
3: Diese Kohlhaas war ein verkanntes Wunder an Kraft und stieß die meisten, die ihr begegneten, im selben Maße ab, wie sie mich anzog. Sie war der Beistand, den ich in jeder meiner Rollen brauchte. Sie verschwendete all ihre Kraft, verschwendete alles, was sie hatte. Sie sorgte sich nicht um die Rente, sie sorgte sich gar nicht. Und weder wusste sie, dass sie bald sterben würde, noch legte sie es darauf an. Ihr wäre ja eine Ewigkeit lieber gewesen. Sie verschliss nicht mit Absicht. Sie wollte nur loswerden, was nicht mehr zu ihr gehörte.
2: Michaela Kohlhaas tut nämlich das, was schier nicht vorgesehen ist. Nachdem sie erfahren hat, dass ihre Stammkneipe, die in Anlehnung an Kleists Michael Kohlhaas Tronkenburg heißt, von einem steinreichen Galeristen übernommen worden ist, lässt sie in ihrer Empörung alles, was sie bindet und verpflichtet, liegen und stehen und bricht auf. Darin besteht ihre Schrecklichkeit. Ohne jemandem Bescheid zu sagen, wird sie nie wieder in ihre Wohnung, nie wieder an ihren Arbeitsplatz zurückkehren. Wie eine Obdachlose zieht sie durch die Straßen, besorgt sich bald einen Planwagen, mal Unterkunft auf einem Mittelaltermarkt, mal in einem leerstehenden Schlösschen, demonstriert ein Leben in Freiheit und Selbstbestimmung und provoziert dadurch. Eine Talkshow lädt sie ein, der Moderator arbeitet sich hilflos an ihr ab.
3: Ich sage ja nichts, was Sie nicht selbst wissen, aber Sie riechen wirklich nicht gut, Sie stinken, so muss ich es sagen. Die Kohlhaas nickte. Es ist auch gar nicht so leicht, in Ihrer Nähe zu sitzen. Dabei scheinen Sie recht gut zu riechen. Was also, Frau Kohlhaas, würden Sie ändern? Worauf wollen Sie hinaus? Die Kohlhaas lehnte sich zurück, atmete tief ein und stieß einen hohen, energischen Sirenenton aus.
2: Ein Störgeräusch, eine Verstörung. Heike Geißler findet für diesen seltsamen, abstoßenden und anziehenden Kampf einer Einzelnen eine geradezu hypnotisch überzeugende Sprache. Über eines nur würde man gern mit ihr diskutieren. Funktioniert ihre Heldin nicht auch ohne Anlehnung an den literarischen Klassiker? Anders als der mordbrennende Egozentriker Michael Kohlhaas will sie ja nicht Rache für selbst erlittenes Unrecht, sondern Besänftigung für alle. Vielleicht liegt der ganze Unterschied im kleinen A, das aus Michael Michaela macht.
1: Alexander Solloch, der Roman Michaela Kohlhaas von Heike Geißler ist im Surkamp Verlag erschienen.

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3: Es gibt viel Sonne heute, 25 bis 29 Grad, an der Küste 20 und im Laufe des Tages kommen einige Schleierwolken, später Quellwolken hinzu. An der Küste sind gegen Abend dann einzelne Schauer auch möglich. Morgen wieder viel Sonne, weniger Wolken als heute, 16 bis 19 Grad auf den Inseln und sonst bis 25 Grad.
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3: Um 9.32 Uhr A1 Bremen Richtung Osnabrück zwischen Groß-Ippener und Wildeshausen Nord, 3 Kilometer stockender Verkehr. A1 Osnabrück Richtung Bremen zwischen Bremen-Brinkum und Hemelingen, 4 Kilometer Stau. A7 Hannover Richtung Hamburg zwischen Bad Fallingbostel und Rastplatz-Dorfmark, 4 Kilometer stockender Verkehr. A7 Hannover Richtung Hamburg zwischen Maschner Kreuz und Marmsdorf, 3 Kilometer stockender Verkehr. Und Remels, die Raiffeisenstraße ist zwischen Kirchstraße und Kiefernweg wegen Bauarbeiten bis morgen ca. 17 Uhr in beiden Richtungen gesperrt. Bremen in der BRZ Arena Stadion Oberneuland findet heute das Pokalendspiel des Bremer Fußballverbandes statt. Alle Besucherinnen und Besucher werden gebeten, Parkplatz am Achterdieksee zu nutzen. Am Stadion selbst stehen keine öffentlichen Parkplätze zur Verfügung. Und wenn Sie denken, dann fahre ich doch durch den Finnenweg, das bitte auch nicht. Auch wenn er sich mit V schreibt, ist nämlich für den Individualverkehr gesperrt.
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3: Ja, und über diese Kausalität können Sie jetzt mal nachdenken. Und über das Wort trotzdem. Egal. Werden wir wieder ernsthaft. Mit Musik von Anna Törnheim. Schönen guten Tag, hier ist Jörn Albrecht. Hallo.

Ásgeir war das. Aus Island, Ferris Wheel. 9:40 Uhr ist es, Bremen 2 hier. Seit einiger Zeit ist es ja etwas in Mode, dass viele Bands sich auf die 70er-Jahre-Musik konzentrieren, also sozusagen zurückgespielt aus dem Jahre 2026. Also unser Blick auf die Musik damals, und das ist sehr viel kalifornischer Rock, Soul dabei, Jazz und Funk, der da an der Westküste entstanden ist damals, 70er-Jahre, und das sind so Bands gemeint wie Steely Dan,

0: Bremen 2 hier um 9.48 Uhr. Die Ebola-Epidemie breitet sich immer mehr im Nordosten der Demokratischen Republik Kongo aus. Auch in Uganda gab es schon Fälle. Gestern war noch die Rede von 160 Toten. Das ist der Stand gestern. Mehr als 670 Verdachtsfälle. Ich weiß nicht, inwieweit sich diese Zahlen schon geändert haben jetzt am Folgetag. Die Weltgesundheitsorganisation WHO hat deshalb vor einigen Tagen eine gesundheitliche Notlage von internationaler Tragweite ausgerufen. Sie zeigte sich sehr besorgt, so das Zitat, über die schnelle Ausbreitung des Virus. Und dazu kommt, für die aktuelle Variante des Virus gibt es laut WHO keine zugelassenen Impfstoffe. Jetzt bin ich mit Christoph Ruhmig verbunden, Teamleiter für Afrika der Hilfsorganisation HELP, Hilfe zur Selbsthilfe. Guten Tag, Herr Ruhmig, grüße Sie.
1: Grüße Sie, Herr Albrecht.
0: Sie halten ja engen Kontakt, Herr Ruhmig, zu Ihren Mitarbeitern in der Demokratischen Republik Kongo. Was hören Sie, wie ist die Situation vor Ort im Moment?
1: Die Menschen im Osten des Kongo erleben gerade mehrere Krisen gleichzeitig. Die humanitäre Situation ist ja seit langem dort sehr prekär. Aktuell sind laut Angaben über 14 Millionen Menschen auf humanitäre Hilfe angewiesen. Aufgrund immer wieder aufflammender Kämpfe zwischen bewaffneten Gruppen und Regierungsgruppen gibt es Gewalt, Vertreibung und größere Flüchtlingsbewegungen. Und nun ist auch ein erneuter Ausbruch des Ebola-Virus nach 2014 und 2018 hinzugekommen.
0: Bei all dem, was Sie beschreiben, was brauchen die Menschen dort jetzt am dringendsten?
1: Am wichtigsten in dieser akuten Situation des Ebola-Ausbruches ist für die Menschen der Zugang zu sauberem Wasser, Desinfektionsmittel wie Chlor und Hygieneartikeln sowie Zugang zu funktionierenden Gesundheitseinrichtungen. Und ebenso wichtig sind Sensibilisierungsmaßnahmen zur Erkennung der Fälle, um die Bereitschaft zu erhöhen, dass sich die bei möglichen Anzeichen Betroffene sofort in die behandelnden Gesundheitseinrichtungen begeben und dort vorstellen, damit der Ebola-Virus eingedämmt werden kann.
0: Wie steht es denn um die Gesundheitseinrichtungen im Moment?
1: Ja, aufgrund der, Sie können sich vorstellen, der insgesamten Lage, die ich geschildert habe, aufgrund der instabilen politischen Lage, der humanitären Krise, fehlt es den nationalen Gesundheitsbehörden an Mitteln für ein funktionierendes Gesundheitssystem. Deshalb ist die, sind die Gesundheitseinrichtungen dringend auf internationale Hilfe angewiesen.
0: Nun will ja HELP die Hilfsmaßnahmen im Osten des Landes verstärken. Wie gefährlich ist die Situation für Ihre Mitarbeiter? Können Sie vor Ort weiterarbeiten, ohne sich selbst in Gefahr zu bringen?
1: Ja, HELP, Hilfe zur Selbsthilfe, setzt ja insbesondere auf die Zusammenarbeit mit lokalen Hilfsorganisationen, die langfristig schon vor Ort sind und die viel Erfahrung im Umgang mit lokalen Gegebenheiten vor Ort haben. Das stärkt die Strukturen und Expertise vor Ort. Deshalb waren wir im Übrigen auch sehr schnell oder so vor Ort und konnten die Hilfsmaßnahmen schnell ausweiten. Und da unsere Mitarbeiter schon bereits Erfahrungen im Umgang mit den Ebola-Ausbrüchen in der Vergangenheit haben, sind sie eigentlich gut vorbereitet. Und solange entsprechende Schutzmaßnahmen und Behandlungsprotokolle eingehalten werden, lässt sich das Risiko für die Mitarbeiter stark eindämmen.
0: Lässt sich denn das Virus insgesamt regional eindämmen? Wir erinnern uns, Coronavirus, natürlich andere Übertragungswege, ist dann weltweit ausgebrochen. Es ging von China aus, hatte viele wirtschaftliche Beziehungen mit anderen Ländern. Wie ist das dort in der Region? Gibt es da einen regen Grenzverkehr, Beziehungen in andere Gegenden?
1: Ja, dazu muss man zunächst verstehen, dass das Ebola-Virus wird ja nur durch engen Kontakt mit Körperflüssigkeiten übertragen, also etwa Blut oder Speichel, und nicht durch sich schnell verbreitenden Kontakt von Aerosolen in der Luft, wie etwa beim Coronavirus. Das heißt, die Infektionskette lässt sich mit vergleichsweise einfacheren Maßnahmen wie Isolation, Schutzkleidung oder Hygiene unterbrechen und kontrollieren. Zudem werden die Erkrankten schnell bettlägerig, was die Mobilität der Betroffenen schnell stark einschränkt. Ja. Damit verbleibt eigentlich die Verbreitung geografisch eher begrenzt und eine globale Verbreitung ist nahezu unmöglich. Um die Verbreitung aber möglichst weitgehend geografisch zu begrenzen, haben die Nachbarländer Ruanda und Uganda ihre Grenzen zur Demokratischen Republik Kongo tatsächlich umgehend erstmal bis auf Weiteres geschlossen.
0: Das Ebola-Virus breitet sich im Moment in der Demokratischen Republik Kongo aus. Was die Lage für die Menschen vor Ort und die Arbeit von Hilfsorganisationen bedeutet, das habe ich besprochen mit Christoph Ruhmich. Er ist Teamleiter Afrika der Organisation Help, Hilfe zur Selbsthilfe. Ich danke Ihnen für das Gespräch und alles Gute für Ihre Arbeit weiterhin.
1: Sehr gerne, Herr Albrecht. Vielen Dank.
0: Danke.

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1: Mit Michael Kruse, guten Morgen. EU und Mexiko unterzeichnen Freihandelsabkommen. In Deutschland zeichnet sich ein neuer Einbürgerungsrekord ab. Fußballer von Hemelingen und Lehe spielen um den Bremer Landespokal. Das Wetter, zunächst viel Sonnenschein, später ziehen Quellwolken auf bei 25 bis 29 Grad. Die Europäische Union und Mexiko bauen ihre Wirtschaftsbeziehungen aus. Kommissionschefin Ursula von der Leyen und Mexikos Präsidentin Claudia Sheinbaum haben ein erweitertes Handelsabkommen unterzeichnet. Die Vereinbarung gilt auch als Reaktion auf die Zollpolitik von US-Präsident Donald Trump. Aus Brüssel berichtet Jean-Marie Magro.
2: Mit dem modernisierten Abkommen hebt Mexiko fast alle bestehenden Zölle auf EU-Einfuhren auf. Mexiko verringert zum Beispiel schrittweise die Zölle auf Geflügel und Schweinefleisch sowie Käse und Schokolade. Außerdem werden Herkunftsangaben wie Parmaschinken, Tiroler Speck und auch bayerisches Bier geschützt. Bürokratische Handelshemmnisse werden beseitigt. Die EU sichert sich außerdem Zugang zu kritischen Rohstoffen. Aber auch der Zugang zu öffentlichen Aufträgen soll leichter werden. Das Abkommen umfasst auch den digitalen Handel. Im Gegenzug will die EU 5 Milliarden Euro in Mexiko investieren.
1: Im vergangenen Jahr haben so viele Menschen wie noch nie einen deutschen Pass erhalten. Die Welt am Sonntag berichtet, dass knapp 310.000 Menschen eingebürgert wurden. Weitere Einzelheiten dazu von Nils Hansen.
3: Das wären knapp 18.000 ausgestellte Pässe mehr als im bisherigen Rekordjahr 2024. Die Daten dafür kommen aus 14 Bundesländern und sind teilweise noch vorläufig. Viele Kommunen berichten, dass ihre Einbürgerungszahlen aktuell zurückgehen. Sie bereiten sich allerdings auf die nächste größere Welle vor, diesmal vor allem von Menschen aus der Ukraine. Mit Beginn des russischen Überfalls auf die Ukraine im Frühjahr 2022 sind viele Menschen geflüchtet. Im kommenden Jahr erreichen die ersten von ihnen dann die notwendige Vorlaufzeit für eine Einbürgerung.
1: Bei einem Grubenunglück in China sind mindestens 90 Bergleute ums Leben gekommen. In einem Kohlebergwerk im Norden des Landes hatte es eine Gasexplosion gegeben. 9 Menschen werden noch vermisst. Die Suche nach Überlebenden halte weiter an, berichten staatliche Medien. In Bremen und Niedersachsen sowie deutschlandweit machen heute zahlreiche ehrenamtliche Initiativen auf ihr Angebot aufmerksam. Anlass ist der sogenannte Ehrentag, den Bundespräsident Frank-Walter Steinmeier in diesem Jahr erstmals ausgerufen hat. Wie das Angebot im Nordwesten aussieht, dazu aus der Nachrichtenredaktion Christian Schwalb.
4: Die Idee ist, mehr Menschen für ein Ehrenamt zu begeistern. In Bremen finden mehrere Aktionen rund um den Domshof statt. Dort informiert unter anderem die Freiwilligenagentur in der Kassenhalle der Uni über Möglichkeiten, sich zu engagieren. Ebenfalls in der Innenstadt stellt der Verein Bremer Taubenhaus seine Arbeit vor. In Bremerhaven-Geestemünde informiert die Bürgerstiftung über das Projekt Lesepaten an Grundschulen. Und in Achim im Kreis Verden stellen Kommunalpolitiker ihr politisches Ehrenamt vor. Eine Übersicht über alle Angebote gibt es auf der Website ehrentag.de.
1: Im Amateurfußball der Männer geht es am Mittag um den Bremer Landespokal. Im Finale treffen die Sportvereinigung Hemelingen und die Lea Turnerschaft aufeinander. Ausgetragen wird das Spiel in Bremen-Oberneuland vor 5000 Zuschauern. Der Sieger qualifiziert sich für die erste Runde des DFB-Pokals und erhält eine Prämie von 200.000 Euro. Im Livestream ist das Spiel ab 11.25 Uhr auf buten-und-binnen.de zu sehen. Und das waren die Nachrichten mit Michael Kruse.
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5: Und durch die Webcam auf Norderney geguckt, kann ich Ihnen sagen, ich bin am Nordstrand, sehe aufs Meer, die Kamera schwenkt jetzt übers Meer, links nach rechts und ich sehe gelben Strand, graues Meer und einen hellblauen Himmel. Das ist nicht besonders spektakulär. Im Bildrand war eben noch eine Fahne zu sehen, die weht in eine Richtung, die auf den Nordwind hindeutet. So, das kann ich Ihnen sagen. Der Himmel ist blau, da ist wirklich kein einziges Wölkchen zu sehen. Vielleicht ein bisschen Dunst am Horizont. Jetzt muss ich die Kamera wegschalten, um Ihnen die Temperaturen zu sagen. Wir haben im Moment auf den Inseln so etwa 16 Grad, in Cuxhaven 19, Bremerhaven 19, und in Diepholz 20 Grad. Es gibt heute viel Sonne, 25 bis 29 Grad. An der Küste 20 Grad. Im Laufe des Tages kommen einige Schleierwolken hinzu, später Quellwolken. An der Küste sind gegen Abend einzelne Schauer möglich. Und morgen wieder viel Sonne, weniger Wolken als heute, 16 bis 19 Grad auf den Inseln, sonst bis 25 Grad.
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5: Um 10.05 Uhr, Vorsicht bitte auf der A1 Bremen Richtung Hamburg. Zwischen Sittensen und Heidenau befindet sich eine ungesicherte Unfallstelle. Vorsicht bitte auch in beiden Richtungen auf der B72 Norddeich-Schneiderkrug zwischen der A28 Vilsum und Ostrauderfehn-Strücklingen ist ein Radfahrer unterwegs. A1 Osnabrück Richtung Bremen zwischen Dreieck Stur und Bremen-Hemelingen, 6 Kilometer Stau vor der Baustelle. Das dauert hier etwa eine knappe halbe Stunde länger. A7 Hannover Richtung Hamburg zwischen Dreieck Walsrode und Bad Fading-Bostel, 5 Kilometer stockender Verkehr. A7 Hannover Richtung Hamburg zwischen Maschner Kreuz und Marmsdorf, 3 Kilometer stockender Verkehr. Remels, die Raiffeisenstraße, ist zwischen Kirchstraße und Kiefernweg wegen Bauarbeiten bis morgen ca. 17 Uhr in beiden Richtungen gesperrt. Und Bremen in der BRZ Arena Stadion Oberneuland findet heute das Pokal-Endspiel des Bremer Fußballverbandes statt. Alle Besucherinnen und Besucher werden gebeten, den Parkplatz am Achter Dieksee zu nutzen. Am Stadion stehen keine öffentlichen Parkplätze zur Verfügung und der Finnenweg ist für den Individualverkehr gesperrt.
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5: Schönen guten Tag. Der Krieg im Iran führt dazu, dass die Gaspreise in vielen Teilen der Welt hochschießen, zum Beispiel auch in Indien. Und von dort wird unser Reporter gleich berichten. Dort wird Glas hergestellt. In Indiens Glaszentrum ist große Krise im Moment.

0: Matt Simons war das, 10.15 Uhr. Die Folgen des Irankriegs sind auch in weit entfernten Gegenden zu spüren, zum Beispiel in Firozabad. Das liegt rund 3,5 Autostunden von Delhi entfernt in Indien. Die Stadt gilt als das Herz der indischen Glasindustrie. Hunderttausende Menschen leben direkt oder indirekt von der Glasherstellung dort. Doch die weltweite Energiekrise bedroht ihre Existenz im Moment. Die Gaspreise führen dazu, die gestiegen sind wegen des Krieges, dass die Produktion gedrosselt wird, dass Arbeiter ihre Jobs verlieren. Und viele überlegen deshalb, die Stadt zu verlassen. Unser Korrespondent Benedikt Schulz hat mit Menschen vor Ort gesprochen.
1: Eine Glasfabrik inmitten von Firozabad, gut 3 Stunden entfernt von der indischen Hauptstadt Delhi. Hier ist es laut und hier ist es vor allem sehr, sehr heiß. An über 1000 Grad heißen Gasöfen schmelzen Fabrikarbeiter Glas und bringen es nach und nach in Form. Und das in Tagen, in denen die Stadt mit Temperaturen von deutlich über 40 Grad eh schon vor Hitze glüht. Sie stellen in großen Mengen Armreifen aus Glas her, ein traditioneller Schmuck für Frauen in Indien. Doch die laute Betriebsamkeit täuscht, denn tatsächlich fährt diese Glasfabrik gerade auf Sparflamme. Wir mussten unsere Produktion bereits um etwa 30% runterfahren. Und wenn weniger produziert wird, dann brauchen wir auch weniger Arbeiter. Also werden sie vielleicht bald ihre Jobs verlieren. Parag Garg, 46 Jahre, ist der Besitzer, so wie sein Vater und Großvater vor ihm. Begründet wurde die Fabrik 1971, vor 55 Jahren. So etwas habe ich noch nie erlebt. Das alles dauert schon so lange, 2,5 Monate. Wir hatten immer mal wieder Probleme, aber niemals in diesem Ausmaß, mit diesen Auswirkungen. Parag Garg kann nicht mehr so viel produzieren und muss gleichzeitig die Preise erhöhen. Armreifen sind jetzt um etwa 50% teurer. Garg beschäftigt rund 100 Arbeiter. Doch sind insgesamt rund 1000 Menschen direkt oder indirekt vom wirtschaftlichen Erfolg seines Betriebs abhängig, schätzt er. Der Irankrieg, die anschließende Sperrung der Straße von Hormus, die weltweite Energiekrise. Hier in Parag Gargs Glasfabrik sind die Auswirkungen konkret zu sehen. Zu den gestiegenen Gaspreisen kommt erschwerend hinzu. Wichtige Rohstoffe für die Glasproduktion stammen aus Ländern des Nahen Ostens. Das größte Problem ist aber das Gas. Gas ist wie Blut für die Glasindustrie. Wenn der Körper zu wenig Blut hat, funktioniert er nicht mehr. Denn ohne kontinuierliche Gasversorgung lassen sich die hohen Temperaturen in den Schmelzöfen nicht erreichen. Niedrigere Temperaturen würden die Qualität beeinträchtigen. Alternativen wie Stein oder Braunkohle aus China oder heimischem Bergbau scheiden aus. Nicht, weil das nicht funktionieren würde, sondern Firozabad liegt ca. 35 Kilometer entfernt vom Taj Mahal, das vielleicht bekannteste Wahrzeichen Indiens. Und damit das weiterhin in weißer Pracht bewundert werden kann, hat die indische Regierung in den 90er Jahren eine Zone festgelegt, in der die Verbrennung von Öl, Stein und Braunkohle verboten ist. Man kann es drehen und wenden, wie man will. Ohne Gas geht es nicht, weder in Parag Gargs Fabrik noch in Firozabad insgesamt. Denn in dieser Stadt hängt alles am Glas und damit am Gas.
2: These are the all Christmas balls. And,
1: Parag Yadav zeigt auf große Christbaumkugeln, unterschiedlich geformt, prächtig bemalt.
2: Yes, in USA and Europe also.
1: Yadav leitet Markshree Enterprises, ein Unternehmen, das Glasschmuck produziert und weltweit exportiert, auch nach Europa, unter anderem Weihnachtsdeko. Normalerweise wird hier im Mai, Juni und Juli für die Weihnachtssaison produziert, aber die Nachfrage ist rapide gesunken. In dieser weltweiten Krise sind für die Menschen andere Dinge wichtig: Essen, Trinken, Wohnen. Firozabad hat einen Spitznamen: die Glasstadt. Sie ist Heimat für rund 70% der gesamten indischen Glasproduktion. Seit Generationen lebt ein Großteil der Bevölkerung direkt oder indirekt von der Glasindustrie. Und wenn die in Stocken gerät, dann leidet die ganze Stadt.
0: Die hohen Energiepreise wegen des Krieges im Iran bedrohen die Glasproduktion in Indien und damit auch viele Arbeitsplätze. Das war unser Korrespondent Benedikt Schulz, der dort vor Ort war. Dringende Verkehrsmeldung. Vorsicht bitte auf der 28, Oldenburg-Bremen zwischen Delmhorster Dreieck und Großmackenstedt läuft eine Entenfamilie. Bitte Vorsicht auf der 28, Oldenburg-Bremen zwischen Delmhorster Dreieck und Großmackenstedt läuft eine Entenfamilie.

0: The Hooters und Time Stand Still, wenn Sie aus dem Fenster gucken oder gerade draußen sind und sich denken, meine Güte, dieses Wetter kann doch wohl nicht sein. Bleibt das wohl so? Ich kann Ihnen das gleich sagen. Vorher noch ein Tipp, wenn Sie musikalisch auf der Suche sind.
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0: So, und jetzt die Info. Die Sonne bleibt.
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0: Und zwar den ganzen Tag lang. 25 bis 29 Grad. An der Küste 20 Grad. Jetzt gibt's ein kleines Aber. Im Laufe des Tages kommen einige Schleierwolken, später Quellwolken hinzu. Es bleibt aber trocken. An der Küste aber sind gegen Abend einzelne Schauer möglich. Morgen wieder viel Sonne, weniger Wolken als heute. 16 bis 19 Grad auf den Inseln, sonst bis 25 Grad.
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0: Um 10.31 Uhr gibt es doch einiges zu melden. Vorsicht bitte erstmal auf der A28 Oldenburg-Bremen zwischen Delmenhorster Dreieck und Großmackenstedt läuft eine Entenfamilie immer noch. Und A1 Osnabrück Richtung Bremen zwischen Dreieck-Stur und Bremen-Hemelingen. 7 Kilometer Stau, dauert etwa eine Dreiviertelstunde länger. A1 Bremen Richtung Hamburg zwischen Sittensen und Heidenau. 3 Kilometer stockender Verkehr nach einem Unfall. A7 Hannover Richtung Hamburg zwischen Dreieck-Walsrode und Dorfmark. 7 Kilometer stockender Verkehr, dauert etwa 20 Minuten länger. A7 Hannover Richtung Hamburg zwischen Maschnerkreuz und Marmsdorf. 3 Kilometer stockender Verkehr. Die B73 Cuxhavener Straße Hamburg-Stade ist in der Ortsdurchfahrt Neukloster zwischen dem Neukloster-Forstweg und der Yorkerstraße wegen des Pfingstmarktes bis Dienstag früh in beiden Richtungen gesperrt. Remels, die Raiffeisenstraße, ist zwischen Kirchstraße und Kiefernweg wegen Bauarbeiten bis morgen ca. 17 Uhr in beiden Richtungen gesperrt. Und Bremen in der BRZ-Arena Stadion Oberneuland findet heute das Pokal-Endspiel des Bremer Fußballverbundes statt. Alle Besucherinnen und Besucher werden gebeten, den Parkplatz am Achterdieksee zu nutzen. Am Stadion stehen keine öffentlichen Parkplätze zur Verfügung und der Finnenweg ist für den Individualverkehr gesperrt.
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0: Ja, ich wünsche Ihnen einen schönen, sonnigen guten Morgen. Hallo, es geht übrigens gleich um Hitze und um Kälte. Das nun mal vorweg. Erstmal Jason Mraz und Colby Kayler, die haben wir in einen Titel gepackt. War praktisch und klingt auch gut. Lucky.

0: Feuer, offenbar das Love Like That. 10.39 Uhr, haben Sie schon die Getränke, die kalten Getränke griffbereit? Haben Sie schon Planschbecken aufgestellt? Heute wird ja ein Sommertag. Bis 29 Grad kann es werden, 25 bis 29 Grad. Und das ist ja schon recht ungewöhnlich nach den Eisheiligen, die ja auch wirklich relativ kalt waren mit viel Regen und Handschuhwetter und so. Mützen waren auf den Köpfen noch zu sehen. Wir haben mal rumgefragt, was Ihnen besser gefällt, kühle Tage oder Wärme?
1: Wärme, aber das muss nicht 30 Grad sein.
2: Das Leben macht mehr Spaß, wenn die Sonne scheint. Die Winterdepression geht in Winterschlaf.
3: Es ist schon besser, wenn es wärmer ist. Natürlich kann man mehr machen.
2: Raus am See, lange draußen sitzen.
4: Mal Garten oder was, oder auf dem Balkon, mal gucken.
5: Bei uns auf dem Dorf ist Schützenfest, da gehe ich mit Freunden hin.
6: Wir wohnen in der Nähe zur Niederlande, also vielleicht fahren wir auch mal an den Strand für einen Tag oder so, mal gucken.
7: Wahrscheinlich Fahrrad fahren, mit dem Hund raus irgendwie, einfach das Wetter genießen.
8: Ich habe tatsächlich kinderfrei am Wochenende, da freue ich mich sehr drauf. Und wir wollen eine Fahrradtour machen, einmal um Bremen rum.

0: 10.47 Uhr, hier ist Bremen 2. Wieder mal geht es einem CHP-Politiker an den Kragen. CHP, das ist die größte Oppositionspartei in der Türkei. Viele prominente Parteimitglieder sitzen im Gefängnis. Wir erinnern uns, dass vor über einem Jahr der Istanbuler Oberbürgermeister Ekrem İmamoğlu verhaftet, abgesetzt, verurteilt wurde. Ebenfalls CHP, bis dato aussichtsreichster Kandidat oder Herausforderer des amtierenden Staatspräsidenten Erdogan. Jetzt sitzt er im Gefängnis. Und jetzt ist der CHP-Parteichef selbst per Gerichtsbeschluss abgesetzt worden. Die Frage, wenn die wichtigsten Vertreter der Oppositionspartei eines Landes im Gefängnis sitzen, dann muss man natürlich gucken, wie steht es um die Rechtsstaatlichkeit des Landes. Ich habe heute Morgen mit Cengiz Günay gesprochen. Er ist Direktor des Österreichischen Instituts für internationale Politik, beschäftigt sich unter anderem mit autoritären Regierungsformen. Wie glaubwürdig findet er diese Vorwürfe, die man Özgür Özel macht, also dem CHP-Politiker, der jetzt seines Amtes beraubt wurde?
1: Ich finde sie nicht stichhaltig, vor allem wenn man das Gesamtbild betrachtet. Es ist offensichtlich Teil einer Kampagne gegen die größte Oppositionspartei. Es gilt, diese zu schwächen, zu delegitimieren, ihnen die Bürgermeister sozusagen entweder zu entlocken und zu einem Transfer zur Regierungspartei zu zwingen oder sie mit Korruptionsvorwürfen zu überziehen und sogar manche davon, sie haben ja erwähnt, der Bürgermeister von Istanbul, sitzen auch in Haft wie er. Also wenn man das Gesamtbild betrachtet, sind diese Vorwürfe ein Teil dieser Strategie, ganz offensichtlich. Und es geht darum, jetzt mit der Absetzung von Özal einerseits, wie gesagt, die Parteistruktur zu schwächen, den Widerstand dieser großen Oppositionspartei zu brechen und vor allem Zwietracht zu sehen, indem man den alten Parteiführer, der ja abgewählt wurde, und es war durchaus ein turbulenter Parteitag, bei dem er abgewählt wurde, wieder einzusetzen.
0: Es ist ja klar eigentlich, dass dem Staatspräsidenten es nicht unlieb ist, wenn wichtige Oppositionspolitiker nach und nach abgesetzt werden, teilweise im Gefängnis landen. Aber kann man schlussfolgern daraus, dass er und seine AKP und sein Machtapparat direkt Einfluss ausüben auf die Justiz?
1: Ich meine, diese Beweise werden wir erst antreten können, wirklich schriftliche Beweise dafür oder Chats oder was auch immer. Das ist erst wahrscheinlich möglich, wenn diese Regierung nicht mehr an der Macht ist. Aber was wir sehen ist, dass ja vorbereitet wird sozusagen die Wiederwahl Erdogans, der Fortbestand dieses Systems. Und dafür hat man auch als Justizminister vor einigen Monaten einen Scharfmacher eingesetzt. Das ist der ehemalige Staatsanwalt, der für alle politischen Prozesse, die wichtig sind und die vor allem gegen die Opposition geführt wurden, verantwortlich war. Da sieht man schon, was das Ziel ist. Auch wenn wir nicht den endgültigen Beweis mit schriftlichen Protokollen oder so antreten können, ist es politischen Beobachtern sehr klar, was da passiert.
0: Wenn mit solchen Scharfmachermethoden gearbeitet wird, heißt das, dass der Präsident in einer schwachen Position ist, um sein Überleben kämpft?
1: Ja, absolut. Also unter normalen Bedingungen, wenn es nicht diese Kampagnen gegen die Regierungspartei geben würde, wenn es normale Medien, eine normale Medienlandschaft gäbe, die nicht manipuliert und kontrolliert ist, dann hätte es Erdogan sehr, sehr schwer wiedergewählt zu werden. Auch seine Partei, es zeigen auch mehrere Umfragen. Das Land steckt seit Jahren kontinuierlich in einer tiefen Wirtschaftskrise, enorme Teuerungsraten, die dazu führen, dass die Türkei in weiten Bereichen inzwischen viel, viel teurer ist als viele europäische Länder.
0: Die Partei hat ja, also die CHP, nach eigenen Angaben Beschwerde eingelegt beim obersten Gerichtshof. Halten Sie das für aussichtsreich?
1: Nein, unter diesen Bedingungen eher nicht. Ich glaube, das ist eine der Strategien, die die CHP jetzt verfolgt. Aber Özgür Özel hat schon ausgerufen zu Widerstand. Er beugt sich nicht. Und das ist gar nicht das, was Erdogan und seine Genossen von einem gezähmten Oppositionspolitiker erwarten. Es kann auch, wie manche Kritiker in der Türkei das sehen, nach hinten losgehen, dass es sogar zu einer größeren Mobilisierung für die Opposition führt, beziehungsweise sich verschiedenste Oppositionsgruppen jetzt hinter der CHP vereinen.
0: Cengiz Günay, Direktor des Österreichischen Instituts für internationale Politik, zur gerichtlich angeordneten Absetzung des Chefs der türkischen Oppositionspartei. Ich danke Ihnen sehr für das Gespräch hier auf Bremen 2.
1: Ich danke Ihnen. Alles Gute.
0: Für Sie auch danke.

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1: Und um beim Thema zu bleiben, nehme ich mal dieses Verb. Musiziert die Koalition in letzter Zeit etwas besser miteinander? Ist es harmonischer? Fragezeichen. Darüber wird Nico Gold sich gleich mit Albrecht von Lucke, Politikwissenschaftler und Publizisten, unterhalten. Mein Name ist Johann Albrecht. Ich wünsche Ihnen noch einen schönen Tag.

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1: Mit Michael Kruse. EU und Mexiko unterzeichnen Freihandelsabkommen. Mindestens 90 Menschen sterben bei Grubenunglück in China. Werder bestätigt Wechsel von Torwart Mio Backhaus nach Freiburg. Das Wetter, zunächst viel Sonnenschein, später ziehen Quellwolken auf bei 25 bis 29 Grad. Die Europäische Union und Mexiko bauen ihre Wirtschaftsbeziehungen aus. Kommissionschefin Ursula von der Leyen und Mexikos Präsidentin Claudia Sheinbaum haben jetzt ein erweitertes Handelsabkommen unterzeichnet. Die Vereinbarung gilt auch als Reaktion auf die Zollpolitik der USA. Aus Brüssel berichtet Jean-Marie Magro.
2: Mit dem modernisierten Abkommen hebt Mexiko fast alle bestehenden Zölle auf EU-Einfuhren auf. Mexiko verringert zum Beispiel schrittweise die Zölle auf Geflügel und Schweinefleisch sowie Käse und Schokolade. Außerdem werden Herkunftsangaben wie Parmaschinken, Tiroler Speck und auch bayerisches Bier geschützt. Bürokratische Handelshemmnisse werden beseitigt. Die EU sichert sich außerdem Zugang zu kritischen Rohstoffen. Aber auch der Zugang zu öffentlichen Aufträgen soll leichter werden. Das Abkommen umfasst auch den digitalen Handel. Im Gegenzug will die EU 5 Milliarden Euro in Mexiko investieren.
1: Im Norden Chinas hat es ein schweres Grubenunglück gegeben. Bei einer Explosion in einem Kohlebergwerk sind mindestens 90 Menschen ums Leben gekommen. Aus Peking berichtet Maximilian Seib.
3: Es ist das schwerste Minenunglück in China seit mehr als 10 Jahren. Zu dem Zeitpunkt der Explosion waren laut Staatsmedien rund 250 Arbeiter unter Tage im Einsatz. Mehr als 100 Arbeiter sind nach Medienberichten ins Krankenhaus gebracht worden. Was die Gasexplosion verursacht hat, ist noch unklar. Laut der staatlichen Nachrichtenagentur Xinhua hätten die Kohlenmonoxidwerte in dem Bergwerk die Grenzwerte überschritten. Führungskräfte der Minenbetreiber seien festgenommen worden. Immer wieder kommt es in der Volksrepublik zu schweren Unfällen in Bergwerken, oft wegen Sicherheitsmängeln.
1: Im vergangenen Jahr haben so viele Menschen wie noch nie einen deutschen Pass erhalten. Die Welt am Sonntag berichtet, dass knapp 310.000 Personen eingebürgert wurden. Das wären etwa 18.000 mehr als im bisherigen Rekordjahr 2024. Die Kommunen bereiten sich bereits auf die nächste Einbürgerungswelle vor. In erster Linie werden sich dann Menschen aus der Ukraine einbürgern lassen. In Bremen und Niedersachsen sowie deutschlandweit machen heute zahlreiche ehrenamtliche Initiativen auf ihr Angebot aufmerksam. Anlass ist der sogenannte Ehrentag, den Bundespräsident Frank-Walter Steinmeier in diesem Jahr erstmals ausgerufen hat. Wie das Angebot im Nordwesten aussieht, dazu aus der Nachrichtenredaktion Christian Schwalb.
4: Die Idee ist, mehr Menschen für ein Ehrenamt zu begeistern. In Bremen finden mehrere Aktionen rund um den Domshof statt. Dort informiert unter anderem die Freiwilligenagentur in der Kassenhalle der Uni über Möglichkeiten, sich zu engagieren. Ebenfalls in der Innenstadt stellt der Verein Bremer Taubenhaus seine Arbeit vor. In Bremerhaven-Geestemünde informiert die Bürgerstiftung über das Projekt Lesepaten an Grundschulen. Und in Achim im Kreis Verden stellen Kommunalpolitiker ihr politisches Ehrenamt vor. Eine Übersicht über alle Angebote gibt es auf der Website ehrentag.de.
1: Nun ist der offiziell, der Wechsel von Torwart Mio Backhaus von Werder Bremen zum SC Freiburg. Werder hat am Vormittag den Transfer bestätigt und gleichzeitig bekannt gegeben, dass Karl Hein die neue Nummer 1 im Tor werden soll. Der estländische Nationaltorhüter war in der vergangenen Saison auf Leihbasis in Bremen. Jetzt hat Werder die Kaufoption gezogen und ihn fest vom englischen Erstligisten FC Arsenal verpflichtet. Nach Deichstube-Informationen nehmen die Bremer durch den Wechsel von Backhaus 15 Millionen Euro ein. Und das waren die Nachrichten mit Michael Kruse.
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5: Von der Nordsee her breiten sich ein paar Schleierwolken aus heute Nachmittag. Vielleicht werden die sich hier und da mal vor die Sonne schieben, aber trocken bleibt es trotzdem an den allermeisten Stellen unseres Sendegebietes. Im Cuxland und in Ostfriesland kann es vielleicht hier und da mal so einen leichten Schauer geben heute Nachmittag, aber davon lassen wir uns den Sommer nicht vermiesen an diesem Pfingstwochenende. Die Höchstwerte dementsprechend 20 Grad auf den Inseln, 25 Grad in Dornum, 29 in Bremen und heute 30 Grad in Meppen. Morgen am Sonntag dann in den Frühstunden ein bisschen neblig und ein bisschen grau, aber auch da später wieder sehr viel Sonne und nur lockere Wolken. Ebenfalls weitgehend trocken auch am Sonntag bei 16 bis maximal 25 Grad.
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5: Gleich 11.05 Uhr und 7 Meldungen. Einmal A1, Bremen Richtung Osnabrück, zwischen Uphusen-Bremen-Mahndorf und Arsten, 4 Kilometer stockender Verkehr. Gegenrichtung A1 Osnabrück-Bremen, zwischen Dreieckstur und Bremen-Hemelingen, 7 Kilometer Stau. Das dauert eine Dreiviertelstunde länger. A1, Bremen Richtung Hamburg, zwischen Sittensen und Heidenau, 8 Kilometer stockend nach einem Unfall, Verzögerung eine knappe halbe Stunde. Halbe Stunde plus auch auf der A7, Hannover Richtung Hamburg, zwischen Dreieck Walsrode und Dorfmark, 7 Kilometer stockender Verkehr. Die B73 Cuxhavener Straße Hamburg-Stade ist in der Ortsdurchfahrt Neukloster zwischen dem Neukloster-Forstweg und Yorker Straße wegen eines Pfingstmarktes noch bis Dienstag früh in beiden Richtungen gesperrt. Eine Meldung für Riemels, die Raiffeisenstraße ist zwischen Kirchstraße und Kiefernweg wegen Bauarbeiten bis morgen ca. 17 Uhr in beiden Richtungen gesperrt. Und Bremen in der BRZ Arena Stadion Oberneuland findet heute das Pokalendspiel des Bremer Fußballverbandes statt. Deswegen werden Besucherinnen und Besucher gebeten, den Parkplatz am Achterdieksee zu nutzen. Am Stadion gibt es keine öffentlichen Parkplätze. Das war's, es war genug. Ich wünsche da, wo es geht, eine gute Fahrt.
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5: Herzlich willkommen bei uns. Ich wünsche einen guten Samstagvormittag. Wir hören Musik aus Birmingham, Großbritannien, durchaus ein maritim geprägtes Land. Birmingham nun so gar nicht als Stadt. Das hat Ocean Colour Scene nicht interessiert. Sie haben sich trotzdem so genannt. Up on the Downside.

0: Der Samstagvormittag mit Bremen 2, 10 Minuten nach 11. Verehrte Hörerinnen und Hörer, Sie haben es womöglich mitbekommen. Wir sind Europameister. Die deutsche Mannschaft hat sich durchgesetzt gegen die Schweiz und Finnland. Einmal mit 1:0 und einmal mit 2:0. Stattgefunden hat diese EM dieses Jahr im eigenen Land, in der Weltstadt Lübeck. Es war die 53. Meisterschaft und nach 4 Jahren geht der Titel also wieder zu uns, dem deutschen Volke. Wie es ja geschrieben steht auf dem Portal des Deutschen Bundestages.
1: Die Mannschaft um Kapitän Günzler, der Fritz Günzler. Er ist nämlich der Kapitän dieser Mannschaft. Er sitzt auch unter uns. Er hat mit seiner Mannschaft auf der europäischen Fußballbühne alles gegeben. Er wurde belohnt und unser FC Bundestag ist Europameister geworden. Herzlichen Glückwunsch dafür.
0: So, Sie haben es gehört. Es geht natürlich um die Europameisterschaft der Parlamentarier. Joshua Kimmich dementsprechend nicht der Kapitän. Dazu müsste er sich um ein Bundestagsmandat bewerben, was ich für einigermaßen unwahrscheinlich halte. Aber Abgeordnete aus verschiedenen europäischen Ländern spielen gegeneinander bei dieser EM. Auch der Deutsche Bundestag hat ebenso eine Mannschaft und Bundestagspräsidentin Julia Klöckner, die wir gerade gehört haben, hat das Ergebnis diese Woche dementsprechend dann auch dort im Parlament verkündet. Wobei man ihr da angemerkt hat, dass ihr Vertrauen in die eigene Mannschaft, naja, nicht so ganz uneingeschränkt gilt. Sie hat sich eine spitze Zusatzbemerkung nicht ganz verkneifen können.
1: Einige der erfolgreichen Spielerinnen und Spieler, die sitzen heute sogar hier im Saal. Man sieht es ihnen vielleicht nicht unbedingt immer sofort an.
0: Tja, was auch immer sie damit meint. Wir sind jedenfalls Europameister als Deutsche. Da soll noch einer sagen, die in Berlin würden nichts gebacken kriegen. Unser Thema übrigens gleich auf Bremen 2, die Berliner Koalition und ihre Performance auf dem Spielfeld der Macht in ungefähr 7 Minuten.

0: Die sanfte Stimme von Lisby Staten auf Bremen 2, There You Are, um 11.18 Uhr an diesem Samstagvormittag. Diese Woche ist im Bundestag so einiges auf den Weg gebracht worden. Senkung der Luftverkehrssteuer, die Apothekenreform, ein Ausbau der Bahninfrastruktur. Und es sind, zumindest Anzeichen dafür zu sehen, dass Union und SPD auch kommunikativ und atmosphärisch ein bisschen aufeinander zugehen. Der Kanzler war zu Gast in der SPD-Fraktion, wir haben berichtet auf Bremen 2 im Laufe dieser Woche. Der Vizekanzler Lars Klingbeil betont nun heute in der Rheinischen Post, seine Partei, die SPD, müsse stärker auf die Union zugehen und die nötigen Reformen auch mit vorantreiben. Wir wollen darüber sprechen mit Albrecht von Lucke, Politikwissenschaftler und Redakteur der Blätter für deutsche und internationale Politik, mit dem ich verbunden bin. Schönen guten Tag, Herr von Lucke.
1: Schönen guten Tag, Herr Goltsch.
0: Ist das tatsächlich ein neuer Ton, den da beide Koalitionspartner gerade anstimmen? Kann man das so sagen?
1: Ja, das vernehme ich durchaus. Jedenfalls, und das muss man dann schon gleich wieder einschränkenderweise sagen, in Teilen der Partei. Das ist ersichtlich an der Parteispitze. Da ist ganz deutlich, Friedrich Merz und Lars Klingbeil haben nach ihrem Knall, dem angeblichen Anbrüllen, jedenfalls so Klingbeil ja, in der Villa Borsig wieder zum ruhigen Ton zurückgefunden in einem Wissen. Nämlich in dem Wissen darum, dass jetzt gewissermaßen die Stunde der Entscheidung da ist. Die nächsten Wochen werden entscheidend sein. Und das ist einigen in der Partei, in beiden Parteien, muss man deutlich sagen. Sie haben es erwähnt, CDA und Seehamer Kreis, auch so deutlich. Die sind mittlerweile so weit gegangen, eine gemeinsame Erklärung zu verfassen und zu sagen, wir müssen jetzt zu gemeinsamen Ergebnissen kommen. Aber das ist das Fatale. Es gibt auf der anderen Seite auch Quertreiber, sogar solche, die dem Kanzler in der eigenen Partei gewissermaßen das Vertrauen entziehen. Denn der Kanzler selber hatte ja gerade gesagt, keine harten Absagen, keine roten Linien. Und trotzdem hat die Mittelstandsvereinigung sofort gesagt, nein, mit uns gibt es keine Steuererhöhung. Also da wird der Spielraum sofort wieder eng gemacht. Und das ist das Problem. Hier sind mehrere einerseits zusammenführende Interessen da, aber auch durchaus solche, die Fliehkräfte darstellen, und das macht das Regieren so schwer.
0: Ja, Sie haben es angesprochen, innerhalb der Union gibt es viel Unzufriedenheit. Es ist zu hören, dass vor allem viele Unionsabgeordnete mittlerweile die Faxen dicke haben und der Meinung sind, dass die SPD als 16%-Partei da zu viel Raum einnehme in dieser Koalition. Wie sehen Sie das? Haben die Abgeordneten da einen Punkt?
1: Naja, das Hauptproblem besteht darin, und das ist das Drama der Werte. Wir leben ja in einer Zeit sich permanent sogar übersteigender neuer Wertungen. Wir dürfen übrigens auch nie vergessen, wo diese demoskopischen Werte herkommen. Das sind zum Teil Institute, INSA beispielsweise, die sehr stark von NIOS, dem rechten Portal, beauftragt werden. Und diese Werte zeigen momentan ja eine permanente Klettertour der AfD nach oben an. Die AfD, die deutlich sich über die 25% bewegt, während die Union immer weiter nach unten abwandert. Und darüber wird natürlich der Frust in den Reihen der Union immer größer. Die Annahme geht dahin, wir sind zu wenig sichtbar, wir machen zu wenig deutlich, wofür wir stehen, und deswegen diese harten Absagen. Auf der anderen Seite, und das ist das Drama, sagen das Gleiche natürlich die Teile der SPD, die sagen, wir haben mit der Abschaffung des Mindestlohns, mit der Abschaffung der Grundsicherung, wir haben mit Bereichen in Form harter Migrationsgesetze, wir haben auch da schon viele Zumutungen für uns erlitten, jetzt wollen wir sehen, wie es läuft. Das war die fatale Aussage auf dem DGB-Kongress, auf dem ja also der Kanzler ausgebuht wurde. Das heißt, diese Fliehkräfte sind auf beiden Seiten zu sehen. Und sie verstärken natürlich immer mehr den Eindruck, diese Regierung ist nur zerstritten, sie kann es nicht. Und das ist fatal.
0: Also doch kein neuer Ton.
1: Nein, in Teilen jedenfalls nur. Das haben Sie zu Recht bemerkt. Es gibt die Bereitschaft und ich hoffe auch, dass diese Kräfte stärker werden. Es gibt ja auch seitens des Kanzlers und des Vizekanzlers jetzt die Versuche und ich glaube, da ist auch seitens der Gewerkschaften Bereitschaft da. Wir dürfen nicht vergessen, auf dem DGB-Parteitag bzw. DGB-Bundestag war natürlich die Wahl von Frau Fahimi angesagt. Da war klar, dass man nochmal harte Kante zeigte. Aber jetzt kommt es, und das ist das Entscheidende, auch auf die Interessengruppen in der Gesellschaft an. Auch die Arbeitgeber müssen deutlich machen, dass sie nicht nur ihre Bäume in den Himmel wachsen sehen. Also der ganze Protest bei der Gesundheitsreform, der Ärzte etc. Das gleiche übrigens dann bei den Gewerkschaften. Wenn das jetzt dem Kanzler und dem Vizekanzler gelingt, diese Kräfte zusammenzuziehen und zu sagen, wir müssen alle an einem Strang ziehen, wir müssen aber auch alle bereit sein, gewisse Einschränkungen in Kauf zu nehmen, dann kann das noch gelingen, was jetzt in den nächsten 3 bis 4 Wochen ansteht, nämlich die großen Reformen anzugehen.
0: Ja, das ist ein Rezept, das es auf Landesebene schon sehr lange gibt. Also wir sehen es ja in diversen Landesregierungen, nicht unbedingt in Bremen vielleicht. Hier wird auch gerne mal gestritten auf offener Bühne, aber zum Beispiel in Schleswig-Holstein oder NRW, wo CDU und Grüne sehr geräuschlos miteinander koalieren und auch immer wieder gewählt worden sind zuletzt. Also die Rezepte sind ja bekannt. Geräuschlos hinter den Kulissen verhandeln, dann die Ergebnisse der Öffentlichkeit verkünden. Warum fällt das der Bundespolitik so schwer, auf diese Rezepte zurückzugreifen?
1: Weil sie, glaube ich, aus zwei Gründen von Anfang an auf das falsche Gleis geraten ist. Erster Grund, beide Parteien sind so geschwächt in diese Regierung gegangen. Da dürfen wir übrigens nicht nur die SPD meinen, die mit ihren 15% natürlich den Abschied in gewisser Weise, man muss es so hart formulieren, bei der letzten Wahl von der Volkspartei Eigenschaft erlebt hat. Und wir sehen die Zahlen, sie gehen eher nach unten. Das heißt, in der SPD gibt es einen enormen Drang, auch zur Selbstprofilierung, die eigenen Punkte geltend zu machen. Und auf der Unionsseite ist es nicht völlig anders. Denn diese 28%, die Friedrich Merz gerade mal ins Ziel gebracht hat, die sind nicht weit entfernt von den 25% von Armin Laschet der Wahl davor. Das zweitschlechteste Ergebnis der Union. Das heißt, wir hatten von Anfang an die Tendenz zu Fliehkräften in dieser Koalition. Und dann ist es dem Kanzler, man muss es leider deutlich sagen, nicht gelungen, von Anfang an die anderen Kräfte einzubeziehen. Er hat sich zu sehr nur als Außenkanzler gefallen. Das war wichtig, aus der Außenpolitik Position zu beziehen. Aber die Innenpolitik ist dabei viel zu kurz gekommen. Das Kanzleramt hat nicht verbunden, sondern eher mehr noch dazu beigetragen, dass eher die Fliehkräfte größer werden. Denken wir an die gescheiterte Wahl der Bundesverfassungsrichterin, da war es die CDU-Fraktion von Jens Spahn, die nicht stand. Also, wir haben von Anfang an eine Stärkung der Fliehkräfte gehabt und das fällt dieser Koalition jetzt ein Jahr, nachdem sie begonnen hat. Und da die Werte im Keller sind, massiv auf die Füße und deswegen hat sie quasi ein Jahr lang verspielt.
0: Also, was hat uns diese Woche Neues gebracht in Sachen Bundesregierung, Koalition zwischen Union und SPD? Wir haben darüber gesprochen mit dem Politikwissenschaftler und Redakteur der Blätter für deutsche und internationale Politik, Albrecht von Lucke, bei dem ich mich bedanke fürs Gespräch auf Bremen 2.
1: Ich danke Ihnen und wünsche noch schöne Pfingsttage.

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4: 11.31 Uhr, also kurz nach halb 12 Grad.
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4: In Friseute am Postmuseum 25 Grad gemessen. Cuxhaven an der Alten Liebe ebenfalls 25 Grad. Bremen an der umgedrehten Kommode 23. Varel an der richtig rumstehenden Schlosskirche 22 Grad. Und maximal 30 Grad sind möglich an diesem Samstagnachmittag. Es werden sich vielleicht hier unter ein paar Schleierwolken ausbreiten von den Niederlanden her und von der Nordsee her. Die schieben sich dann mal vor die Sonne, aber trocken wird es trotzdem bleiben an den meisten Stellen. Regen ist nur möglich im Cuxland und in Ostfriesland, aber da auch nicht sehr viel. Ein paar Tropfen können vielleicht runterkommen, das war's. Morgen am Pfingstsonntag dann ein nebliger und grauer Start in den Tag, aber später auch da wieder viel Sonne und nur lockere Wolken, weitgehend trocken bei 16 bis maximal 25 Grad.
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4: A1 Bremen Richtung Osnabrück. Zwischen Uphusen, Bremen-Mahndorf und Aßen 4 Kilometer stockender Verkehr. Gegenrichtung A1 Osnabrück Richtung Bremen. Zwischen Dreieckstur und Bremen-Hemelingen 7 Kilometer Stau. Das dauert eine Dreiviertelstunde länger. A1 Bremen Richtung Hamburg. Zwischen Sittensen und Heidenau 8 Kilometer stockend nach einem Unfall. Verzögerung eine knappe halbe Stunde. Halbe Stunde plus auch auf der A7 Hannover Richtung Hamburg. Zwischen Dreieck Walsrode und Dorfmark 7 Kilometer stockender Verkehr. Die Bundesstraße 73 Cuxhavener Straße, Hamburg-Stade, ist in der Ortsdurchfahrt Neukloster zwischen Neukloster-Forstweg und Yorker Straße wegen eines Pfingstmarktes noch bis Dienstag in beiden Richtungen gesperrt. Und in Ramels ist die Raiffeisenstraße weiterhin gesperrt zwischen Kirchweg und Kiefernweg wegen Bauarbeiten bis ca. 17 Uhr in beiden Richtungen.
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4: Herzlich willkommen bei uns. Die Familienzentren in Bremerhaven sollen kein Geld mehr vom Magistrat bekommen. Das ist eine Nachricht dieser Woche, die gerade für durchaus kontroverse Diskussionen sorgt in der Stadt. Deswegen berichten wir in ungefähr einer Viertelstunde, was zu dieser Entscheidung geführt hat. Hier auf Bremen 2.

klassische Gründungsmitglieder einer Band sind ja Gitarristen, Schlagzeuger, Sänger vielleicht und so weiter. Es ist sehr ungewöhnlich, dass sich eine Band rund um einen Mandolinisten formiert. So ist es aber gewesen im Fall der Punch Brothers, die wir gleich hören werden auf Bremen 2. Chris Thiel ist da der führende Kopf der Gruppe oder ist es gewesen und der hat deutsche Ursprünge. Sein Urgroßvater ist ursprünglich mal aus Hamburg in die Vereinigten Staaten emigriert, ist dann in Kalifornien aufgewachsen, also Chris Thiel. Und vielleicht ist er deswegen auch so gerne in Deutschland, hat schon mehrmals in der Elbphilharmonie auf der Bühne gestanden und da eben unter anderem auch die Mandoline gespielt. Da schließt sich wieder der Kreis. Die Punch Brothers auf Bremen 2. I blew it off. Um jetzt 20 Minuten vor 12.

0: Sweet, das Ding, Tori Amos auf Bremen 2 an diesem Samstagvormittag. Kleine Kinder können durchaus schwierig sein und den Eltern einiges abverlangen. Hilfe gibt es in Bremerhaven deswegen unter anderem bei der sogenannten frühen Hilfe, zuständig für Eltern in der Stadt mit Kindern bis zu 3 Jahren. Jetzt hat der Magistrat diese Woche allerdings entschieden, diese Familienzentren nicht weiter finanzieren zu wollen, beziehungsweise die Finanzierung auslaufen zu lassen, wie es heißt. Das sorgt für durchaus kontroverse Diskussionen in Bremerhaven. Die Familienzentren sollen nun neu ausgerichtet werden, heißt es. Da hat Till Kohlwiss mal nachgefragt aus der Regionalredaktion Buten und Binnen. Und er weiß, was dahinter steckt. Till, wie sollen denn diese neuen Zentren, die ja kommen sollen, laut Magistrat dann aussehen?
1: Also die Stadt plant 3 zentrale Einrichtungen in verschiedenen Stadtteilen, genannt Quartiersbildungszentren. Dort werden Angebote von Hebammen, Jugendamt, Gesundheitsamt und Beratungsstellen gebündelt. Und das größte Zentrum, das soll bis 2029 an der Friedrich-Ebert-Straße direkt am Hauptbahnhof entstehen. Ein weiteres Zentrum wird bis Ende diesen Jahres im Bildungshaus an der Goethestraße in Lehe eröffnet. Und langfristig ist noch ein 3. Standort in Leerheide vorgesehen. Ziel ist es einfach, dass die Eltern künftig an einem Ort alle wichtigen Ansprechpartner finden.
0: Ist schon bekannt, was für konkrete Hilfsangebote Eltern denn da bekommen sollen in diesen neuen Zentren?
1: Die Eltern werden dort unter anderem Hebammenzentren, Schwangerenberatung und Eltern-Babyräume für Krabbelgruppen und auch Erziehungsberatung finden. Außerdem sollen im Klinikum Bremerhaven-Reinkenheide sogenannte Babylotsen eingesetzt werden. Sie können Familien direkt nach der Geburt ansprechen und vermitteln bei Bedarf passende Hilfen.
0: Okay, was passiert dann mit den bisherigen Familienzentren?
1: Die bisherigen Familienzentren, die zu finden sind unter anderem in der Braunstraße oder auch in der Georgstraße, sollen nach und nach nicht mehr finanziert werden. Nach einer Überprüfung wirft die Stadt den Zentren privater Träger vor, ihre Schwerpunkte anders gesetzt zu haben und eben nicht nur auf frühe Hilfen gesetzt zu haben, sondern zum Beispiel auch für Angebote für ältere Geschwisterkinder. Einer der Träger ist der Kirchenkreis und die Leiterin Susanne Wendorf von Blumröder hält dagegen.
2: Dass zum Vorwurf praktisch gemacht wird, wenn ein Familienzentrum noch Angebote für Familien macht. Das ist einfach irgendwie schwierig.
1: Ja, die bisherigen Fördermittel von 560.000 Euro sollen den Familienzentren bis 2029 entzogen und in die eben beschriebenen neuen Anlaufstellen investiert werden. Das findet Susanne Wendorf von Blumröder schade.
2: Anstatt sich zusammen an den Tisch zu setzen und sagen, wie können wir das verhindern, dass eben so viele Kinder in Obhut genommen werden müssen, hat der Magistrat eigene Konzepte entwickelt und meint, er kann es besser.
1: Und ab 2027, also im guten halben Jahr, ist eine weitere Förderung auch bereits an strikte Vorgaben gebunden.
0: So, jetzt läuft die Diskussion. Es gibt auch die vermuten oder sagen, ja, das ist alles eine Sparmaßnahme. Wie ist denn das? Also spart die Stadt Bremerhaven dann tatsächlich auch Geld durch diese Neustrukturierung?
1: Nach Angaben der Stadt werden weiterhin mit 560.000 Euro genauso viele finanzielle Mittel eingesetzt wie bisher. Das Geld solle künftig jedoch gezielter und wirksamer verwendet werden. Durch die zentrale Bündelung der Angebote erhofft sich dann halt die Stadt, dass alles besser erreichbar und auch eine engere Zusammenarbeit der verschiedenen Hilfsstellen gewährleistet ist. Am Donnerstag jetzt wird das Ganze dann nochmal im Gesundheitsausschuss der Stadt Bremerhaven besprochen.
0: Also die Familienzentren der sogenannten frühen Hilfe in Bremerhaven sollen neu ausgerichtet werden. Es sollen neue Zentren entstehen und dafür gibt es dann auch weiterhin Geld. Informationen waren das aus Bremerhaven von Till Kohlwiss aus der Regionalredaktion Buten und Binnen auf Bremen 2.

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1: Mit Elke Martens. In Deutschland zeichnet sich neuer Einbürgerungsrekord ab. EU und Mexiko unterzeichnen Freihandelsabkommen. Amateurfußballer spielen um Bremer Landespokal. Das Wetter Sonne und meist trocken, 25 bis 30 Grad. Im vergangenen Jahr haben so viele Menschen wie noch nie einen deutschen Pass erhalten. Das geht aus Recherchen der Welt am Sonntag hervor. Und die Behörden in Deutschland bereiten sich bereits auf die nächste Einbürgerungswelle vor. Nils Hansen mit Einzelheiten.
2: Mit knapp 310.000 Menschen, die im vergangenen Jahr einen deutschen Pass erhalten haben sollen, zeichnet sich ein Einbürgerungsrekord ab. Das wären knapp 18.000 ausgestellte Pässe mehr als im bisherigen Rekordjahr 2024. Die Daten dafür kommen aus 14 Bundesländern und sind teilweise noch vorläufig. Viele Kommunen berichten, dass ihre Einbürgerungszahlen aktuell zurückgehen. Sie bereiten sich allerdings auf die nächste größere Welle vor, diesmal vor allem von Menschen aus der Ukraine. Mit Beginn des russischen Überfalls auf die Ukraine im Frühjahr 2022 sind viele Menschen geflüchtet. Im kommenden Jahr erreichen die ersten von ihnen dann die notwendige Vorlaufzeit für eine Einbürgerung.
1: Mexiko und die Europäische Union haben ein seit langem auf Eis liegendes Freihandelsabkommen unterzeichnet. Der neue Vertrag erweitert das bestehende Handelsabkommen aus dem Jahr 2000. Dadurch werden von beiden Seiten zahlreiche Zölle abgeschafft, zum Beispiel im digitalen Handel oder bei landwirtschaftlichen Produkten. Mit dem Abkommen wollen die EU und Mexiko auch ihre Abhängigkeit von den USA verringern. Die Bremer Regierungskoalition hat sich auf eine Neufassung des Verfassungsschutzgesetzes geeinigt. Damit haben SPD, Grüne und Linke ein langstrittiges Thema abgeräumt. Aus der Nachrichtenredaktion Birgit Sagemann.
3: Das Gesetz regelt in drei Stufen, unter welchen Voraussetzungen der Verfassungsschutz nachrichtendienstliche Mittel einsetzen darf. Je schwerer der Eingriff, desto höher die Anforderungen. Damit werden die Vorgaben des Bundesverfassungsgerichts umgesetzt. Für den Einsatz von V-Leuten, die Ortung von Handys und die Beobachtung des Internets werden die Befugnisse neu gefasst. Für bestimmte Maßnahmen gilt außerdem künftig ein Richtervorbehalt. Das heißt, die Justiz muss vorher entscheiden, ob sie zulässig sind. Das Amtsgericht Bremen wird dafür personell verstärkt. Im Juni soll die Gesetzesnovelle in erster Lesung in der bremischen Bürgerschaft beraten werden.
1: Im sogenannten Bremer Loch sind in den vergangenen 12 Monaten knapp 25.000 Euro zusammengekommen, etwa 8.000 weniger als im Vorjahr. In diesem Jahr kommt das gesammelte Geld der jüdischen Gemeinde in Bremen zugute. Im Amateurfußball der Männer läuft das Spiel um den Bremer Landespokal. Im Finale spielen der SV Hemeling und die Lea Turnerschaft. Live aus dem Stadion in Bremen-Oberneuland, Heiko Neugebauer.
4: Es steht 1:0 durch ein frühes Tor für den Favoriten, für die SV Hemeling, durch Dia Saka. Aber die Hemelinger machen einfach nicht weiter und deswegen kommt die Lea Turnerschaft immer ein bisschen besser ins Spiel. Gerade eben wäre um ein Haar der Ausgleich gefallen und das wäre wirklich eins der kuriosesten Tore der Bremer Fußballgeschichte gewesen, denn es war der Hemelinger Spieler Genav, der ohne zu gucken von der Mittellinie den Ball zum Torwart zurückspielen wollte. Der allerdings stand viel zu weit vor dem Tor und einen knappen Meter links am Pfosten vorbei, ging dann dieser Ball doch ins Tor aus. Zum Glück für die SV Hemeling, die der klare Favorit ist. In der ersten DFB-Pokalrunde steht, wenn sie dieses Spiel gewinnen, das geht natürlich für die Bremerhavener auch, 200.000 Euro gibt es dann obendrauf. Also es ist schon einiges, was man gewinnen kann hier heute in Oberneuland. 1.500 Zuschauer sind da. Aktuell, wie gesagt, 1:0 für die SV Hemeling.
1: Und wer das Spiel live sehen will, wir haben einen Livestream auf buten-und-binnen.de. Das waren die Nachrichten mit Elke Martens.
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5: Das Meer ist zwar gerade abwesend, aber trotzdem werden am Strand von Cuxhaven-Dune schon Sonnenschirme aufgebaut. Es werden hier die Liegestühle hingestellt, die Strandkörbe werden bezogen. Bademuscheln sehe ich da auch vereinzelt durch die Webcam, die mir hier eben das Bild vom Strand übermittelt ins Studio. Also, das ist durchaus Badewetter. Höchstwerte heute bei 20 Grad auf den Inseln, 25 Grad in Dornum, 29 in Bremen und 30 Grad in Meppen. Es werden sich zwar ein paar Schleierwolken ausbreiten, später noch am Nachmittag von der Nordsee her. Auch jetzt gerade sind hier über dem Strand in Dunen schon ein paar Wolken zu sehen oder einfach ein paar Wolken zu sehen. Das schon können wir auch streichen. Es bleibt trotzdem trocken im Sendegebiet, weitgehend zumindest. Im Cuxland und in Ostfriesland kann es ganz leichte Schauer geben heute Nachmittag. Aber davon lassen wir uns diesen Sommertag an diesem Samstag nicht vermiesen.
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5: 5 Minuten nach 12. Vorsicht bitte einmal A27, Bremen Richtung Walsrode, zwischen Bremen-Sebalsbrück und Bremer Kreuz Gegenstände auf der Fahrbahn und Gegenstände ebenfalls auf der Kreisstraße um Stede Richtung Nahdorst, zwischen Donnerschwee und der Nahdorster Straße. Dann A1, Bremen Richtung Osnabrück, zwischen Uphusen, Bremen-Mahndorf und Arsten, 4 Kilometer stockender Verkehr. Gegenrichtung A1 Osnabrück Richtung Bremen, zwischen Dreieckstur und Bremen-Hemelingen 7 Kilometer Stau und ungefähr eine knappe Dreiviertelstunde plus. Verzögerungen bei einer Dreiviertelstunde auch auf der A1 Bremen Richtung Hamburg, zwischen Elsdorf und Heidenau gerade 11 Kilometer stockend nach einem Unfall. A7 Hannover Richtung Hamburg, zwischen Dreieck Walsrode und Dorfmark 10 Kilometer stockend, das dauert eine knappe halbe Stunde länger. Die B73 Cuxhavener Straße Hamburg-Stade ist in der Ortsdurchfahrt Neukloster zwischen Neukloster-Forstweg und Yorker Straße wegen eines Pfingstmarktes noch bis Dienstag früh in beiden Richtungen gesperrt. Und Remels, die Raiffeisenstraße, ist weiter gesperrt zwischen Kirchstraße und Kiefernweg. Bauarbeiten sind der Grund und diese Sperrung dauert sehr wahrscheinlich bis morgen 17 Uhr. Gesperrt ist die Straße in beiden Richtungen. Gute Fahrt.
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5: Herzlich willkommen bei uns. Wir hatten ja den ESC am vergangenen Wochenende, diese Woche dann die Filmfestspiele in Cannes, die Biennale in Venedig läuft ebenfalls. Alles politische oder politisierte Veranstaltungen, das nervt mittlerweile auch viele und viele fragen sich, muss das eigentlich immer so sein, dass die Kunst politisch vereinnahmt wird? Unser Thema gleich auf Bremen 2.

0: Carla Bruni sang für Sie auf Bremen 2 an diesem Samstagmittag, 12.12 Uhr. Eine Gewinnerin steht ja bereits fest, Barbara Streisand erhält die Ehrenpalme für ihr Lebenswerk bei den Filmfestspielen in Cannes. Und heute Abend geht das Festival zu Ende, dann wissen wir auch, wer die anderen Preise da bekommt. Was allerdings bleiben wird, auch nach diesem Festival, ist die Frage, wie politisch solche Veranstaltungen eigentlich sein dürfen oder wie politisch die Kunst eigentlich sein soll. Darüber wollen wir reden auf Bremen 2. Olivier David ist am Telefon, Schriftsteller, Autor und Podcaster, der sich vor allem mit Klassenfragen und Kultur beschäftigt beim linksgerichteten Neuen Deutschland ND und der dazu eine sehr klare Position hat und sagt, Kunst und Politik, das gehört schon zusammen. Freue mich, dass wir darüber sprechen können. Schönen guten Tag.
1: Ja, ich freue mich auch, heute bei euch zu sprechen.
0: Heute geht also Cannes zu Ende. Der ESC lief vergangene Woche, die Biennale läuft noch in Venedig. Was entgegnen Sie den Menschen, die genervt sind von diesen politisierten Veranstaltungen?
1: Ich glaube, wir müssen einmal unterscheiden von zwischen Veranstaltungen und politischer Kunst. Also ich kann schon verstehen, dass Leute von so politisierten Veranstaltungen genervt sind. Letzten Endes werden da politisch Meta gemacht. Ne? Was ich sozusagen zur Kunst sagen wollen würde, ist, dass ich das gar nicht so wahrnehme, dass die Kunst immer politisierter wird. Ich komme ja aus der Literatur, ich sehe gerade in der Literatur einen großen Hang zu entpolitisierter Literatur. Zum Beispiel in dem Bereich Adult oder Romance steigen die Marktanteile. Wenn man auf den Buchmessen ist, dann sind die Schlangen an den Bücherständen am längsten, wo garantiert keine soziale Welt verhandelt wird oder nur sehr implizit. Und ich würde sagen, ich glaube, dass das immer von zwei Seiten kritisiert wird. Einmal sozusagen aus einer bürgerlichen Seite heraus, also dass die bösen Linken die Kunst politisieren, dem würde ich aber widersprechen. Ich würde sagen, die Kunst ist an sich politisch und die Frage ist, was wir in den Künsten verhandeln und ob wir das sozusagen annehmen oder ob wir sagen, wir beschäftigen uns gar nicht damit. Und auch damit trifft man eine Entscheidung.
0: Ja, Sie haben natürlich recht, Kunst war schon immer politisch. Theaterstücke und Filme hatten schon immer politische Botschaften oder Subtexte, aber die wurden eben über das Werk vermittelt und nicht durch Proteste, Statements oder Boykotte auf den Veranstaltungen, die ja eigentlich der Kunst, also den Werken als Bühne dienen sollten. Das ist doch ein Unterschied, oder?
1: Das ist ein Unterschied und ich bin da gar nicht gegen. Also ich sehe das auch so. Ich interessiere mich vor allen Dingen gar nicht für die Politisierung von Veranstaltungen, gerade von bürgerlichen Veranstaltungen, sondern einfach für eine Kunst, die dezidiert einen Standpunkt der vielen irgendwie aufmacht und eine Kunst, die die Machtfrage stellt.
0: Es gibt so Literaturwissenschaftler wie Moritz Basler zum Beispiel, die kritisieren, dass es vermehrt um Schlagworte geht, eben auch in der Literatur, die Sie ja vorhin auch schon angesprochen haben. Der literarische Anspruch stehe gar nicht mehr im Fokus, sagt er. Es gehe nur darum, Debatten zu eröffnen und das Ganze bestenfalls noch leicht verständlich. Liegestuhltauglich ist ein Wort, das er benutzt. Das muss Sie als Autor doch eigentlich besorgen, oder?
1: Das besorgt mich auch und ich sehe das ähnlich nur aus einem anderen Standpunkt, glaube ich. Ich glaube, Moritz Basler sozusagen wendet sich gegen so eine linkspolitische Kunst, die eben viel mit Buzzwords arbeitet, die versucht, sehr leicht zugänglich zu sein und die aber, und das würde ich sozusagen auch von links kritisieren, die aber häufig auch individualisierende Standpunkte vertritt. Und jetzt würde ich sozusagen aus einer anderen Position das auch kritisieren und würde sagen, wir müssen unsere Künste politisieren. Das bedeutet, wir müssen die Anliegen der Menschen in diesem Land, in dem wir leben, in diesen sozialen Verhältnissen, denen wir unterworfen sind, viel Armut, immer mehr Zwangsräumungen, immer mehr Leute, die zur Tafel gehen müssen, immer mehr Leute, die ihre Wohnkosten nicht stemmen können. Das muss in der Literatur verhandelt werden. Und das ist eine Literatur, die mir und anderen auch vorschwebt, die wir eben revolutionäre Literatur nennen und von der wir glauben, oder revolutionäre Kunst, und von der wir glauben, dass da Buzzwords nicht ausreichen, sondern dass es da gar nicht Buzzwords braucht, sondern dass da einfach Leute sich kritisch mit der Welt, wie sie es auseinandersetzen, in der Kunst. Ne? Darüber, dass wir uns die Frage stellen, wer ist denn überhaupt Protagonist? Und da sehen wir in der Literatur eben besonders häufig, Protagonistinnen sind an der Uni oder sonst irgendwo, aber häufig nicht an den Orten, wo die Lebenssituationen besonders prekär sind und wo besonders viel gekämpft wird.
0: Das heißt, wenn ich Sie richtig verstehe, sind Sie eigentlich bei denen, die sagen, lasst uns diese Veranstaltungen nicht kapern oder besetzen, indem wir irgendwelche Proteste und Boykotte organisieren und Schilder hochhalten und Symbole setzen, sondern lasst uns das Politische innerhalb der Kunst in den Werken verhandeln?
1: Vielleicht sowohl als auch. Also in erster Linie bin ich Schriftsteller und ein politischer Schriftsteller und in zweiter Linie sozusagen sehe ich auch die Welt der Symbole auf Veranstaltungen. Aber das ist nicht mein Hauptaugenmerk. Also mein Hauptaugenmerk wäre wirklich sozusagen eine Kunst zu produzieren, die über Armut, das ist nämlich originär mein Thema, die über Armut, die über soziale Ungleichheit schreibt, auf eine Art und Weise, wie es die Leute nicht noch träger macht, wie es die Leute nicht noch trauriger macht, wie die Leute das Buch nicht zuklappen und dann sagen, ach, denen geht's ja so schlecht, da kann man ja gar nichts machen, was sollen wir denn machen, sondern eine, die aktiviert, die sagt, das empört mich so sehr, so wie die Figur sich mit der Realität auseinandersetzt, das stiftet mich selber an, ich möchte mehr tun, das ist doch eine himmelschreiende Ungerechtigkeit, das bewegt mich, wie die Figur, wie der Autor, wie die Autorin da politische Welt verhandelt, auf eine Art und Weise, die eben aktiviert. So, das wäre für mich das Wichtigste.
0: Olivier David, Schriftsteller, Autor und Podcaster beim linksgerichteten Neuen Deutschland, ND, über das Verhältnis von Kunst und Politik und wie es aussehen könnte und seiner Meinung nach aussehen sollte. Wir haben gesprochen auf Bremen 2. Herr David, vielen Dank fürs Gespräch.
1: Ich danke Ihnen.

der Samstag mit Bremen 2 und gleich mit Musik von Boy & Bear, die ganz frisch erschienen ist. Also verhältnismäßig frisch. Ende vergangenen Jahres, 2025, haben sie ein neues Album vorgelegt. Tripping Over Time heißt es. Und das ist mittlerweile das sechste Album der Band aus Australien, Boy & Bear. Und sie sind ein bisschen reifer geworden, machen sich Gedanken darüber, jetzt mit Ende 30, wie sie eigentlich auf die Welt schauen, wie sich ihr eigenes Leben verändert hat und auch ihr Verhältnis zur Musik verändert hat. Sie haben einen sehr schönen Satz gesagt. Sie machen glücklich traurige Musik, so sagen es Boy & Bear, und haben das auch noch ein bisschen definiert. Also Musik, die nicht unbedingt immer heiter und fröhlich ist, aber eben auch nicht voller Drama, sondern die irgendwo dazwischen liegt. Und da kann man, glaube ich, auch diesen Song einordnen. Boy & Bear aus Australien auf Bremen 2. All These Years.

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1: Es ist 12.31 Uhr, also gerade halb eins.
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1: In Bremerhaven an der Schleuse Neuer Hafen 24 Grad, Bremen am Flughafen 25, Sieke am Kreismuseum 26 Grad, maximal 30 Grad sind möglich heute an diesem Samstag. Es werden sich vielleicht hier und da ein paar Schleierwolken vor die Sonne schieben, vor allem heute Nachmittag, aber es wird trotzdem trocken bleiben, zumindest an den allermeisten Stellen unseres Sendegebietes, sommerlich dazu. Und morgen am Sonntag dann in den Frühstunden ein bisschen neblig und grau, aber später wieder sommerlich mit nur lockeren Wolken und weitgehend trocken bei 16 bis maximal 25 Grad morgen.
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1: A1 Bremen Richtung Osnabrück, zwischen Opus und Bremen-Mahndorf und Asten 4 Kilometer stockender Verkehr. Gegenrichtung A1 Osnabrück Richtung Bremen, zwischen Dreieckstur und Bremen-Hemelingen 7 Kilometer Stau und ungefähr eine knappe Dreiviertelstunde plus. A1 Bremen Richtung Hamburg, zwischen Elsdorf und Heidenau 11 Kilometer stockend nach einem Unfall, das dauert eine Dreiviertelstunde länger. A7 Hannover Richtung Hamburg, zwischen Dreieckwalsrode und Dorfmark 10 Kilometer stockender Verkehr, Verzögerung dort ungefähr eine halbe Stunde. Die B73 Cuxhavener Straße Hamburg-Stade ist in der Ortsdurchfahrt Neukloster weiter zwischen Neukloster-Forstweg und Jockerstraße gesperrt wegen eines Pfingstmarktes. Das geht noch so bis Dienstag früh in beiden Richtungen. Und Riemels, die Raiffeisenstraße ist weiter gesperrt zwischen Kirchstraße und Kiefernweg wegen Bauarbeiten bis morgen ca. 17 Uhr, ebenfalls in beiden Richtungen.
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1: Und mit Musik, die glitzert wie die Oberfläche des Bremer Werdersees, wenn er heute von der Sonne beschienen wird. Hier hören wir es. Benedikt Brenn und Daniel Romano stecken dahinter. Ain't nobody like me an diesem sonnigen Samstag auf Bremen 2. Herzlich willkommen bei uns. Ich wünsche einen guten Samstagmittag.

0: kleiner statistischer Schmankerl am Rande auf Bremen 2 an diesem Samstagmittag. Jeder von uns verschlingt jedes Jahr mehr als 20 Kugeln Eis. Wobei Eis natürlich längst nicht gleich Eis ist, das wissen wir alle. Frage deswegen an Ernährungsberaterin Sabine Schütze in unserem ARD-Verbraucherstudio. Wenn da an der Eisdiele selbstgemacht dran steht, ist das dann immer ein Qualitätsmerkmal?
1: Leider nein, denn selbst wenn die Betreiber der Eisdiele einfach nur fertiges Eispulver mit Wasser oder Milch anrühren, kann das Eis daraus als selbstgemacht angepriesen werden. Das geht sogar, wenn die Erdbeer- oder Schokoeismasse fertig angeliefert wird und vor Ort für die Optik noch etwas Fruchtsoße untergerührt bekommt oder eben auch Schokostückchen. Solche Begriffe wie aus eigener Herstellung sagen also leider nichts aus. Und das ist für uns Eisessende genauso schlecht wie für die Eisdielenbetreiber, die ihr Eis tatsächlich aufwendig und mit hochwertigen Zutaten selbst herstellen. Verbraucherschützer fordern deshalb schon lange entsprechende rechtliche Vorgaben. Letztendlich können wir also nur an der Eistheke nachfragen, wie selbstgemacht das Eis tatsächlich ist und auf eine ehrliche Antwort hoffen. Denn an der Theke müssen nur Allergene und Zusatzstoffe wie Farbstoffe angegeben werden. Färbende Pflanzenextrakte gehören übrigens nicht dazu, denn sie gelten als Zutat und für die gibt es keine Auskunftspflicht.
0: Kann ich denn wenigstens irgendwie am Aussehen der Eiscreme erkennen, wie gut oder schlecht sie eben ist? Also wenn da irgendwie Nuss- oder Fruchtstückchen drin sind, dann macht das ja schon mal einen guten Eindruck zumindest.
1: Hier kann ich nur den Tipp geben, je farbenprächtiger die Eiscreme aussieht, je höher sie sich im Behälter türmt und je aufwendiger sie dekoriert ist, desto mehr sollten wir die Qualität anzweifeln. Gute Eiscreme überzeugt mit echten Zutaten, die für den geschmacklichen Genuss sorgen und nicht für Farbe. Gutes Vanilleeis sieht nicht gelb aus und ich würde nie grünes Pistazieneis kaufen, denn das ist gefärbt und der Betreiber will mich mit dem appetitlichen Aussehen überzeugen, anstatt mit dem echten Geschmack. Der kommt nämlich vom Pistazienmus und damit sieht das Eis einfach nur beigefarben aus. Auch wenn die Eiscreme dekorativ hoch aus dem Kühlbehälter in der Auslage herausragt, können wir davon ausgehen, dass Konservierungsstoffe und Stabilisatoren drin sind. Denn weil der obere Teil der Theke selten gekühlt ist, würde Eis ohne solche Zusatzstoffe schnell schmelzen. Also halbleere Kühlbehälter, in denen normal aussehendes Eis drin ist, bedeuten eher eine gute Qualität, genauso wie eine halbwegs überschaubare Auswahl. Denn wer sein Eis tatsächlich aufwendig selbst macht, der hat keine Zeit für viel mehr als 20 verschiedene Eissorten.
0: In der Tat, also woran erkenne ich gutes Eis und worauf sollte ich achten beim Gang heute in die Eisdiele?

0: Currently Phillips auf Bremen 2, Remember This, an diesem Samstagmittag. Es gibt nur wenige Marken, die so sehr mit unserem Land, mit der Bundesrepublik verbunden sind, wie die Marke, um die es jetzt geht.
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0: 23. Mai 1826, heute also vor genau 200 Jahren, gründete eine Ordensschwester ein Unternehmen zur Herstellung von Heilmitteln. Wir kennen es als Klosterfrau Melissengeist. Axel Rowold dazu.
2: Vom Tellerwäscher zum Millionär, das Märchen ist alt. Aber von der Nonne zur Unternehmerin inklusive Start-up, das nach 200 Jahren noch läuft, dafür braucht es schon eine Schwester Maria Clementine Martin.
3: Sie war zupackend, das muss man sagen, bis hin zu einer gewissen Härte.
2: Und auch muss man sagen, sie hatte keine Ahnung, was für die Gründung eines Start-ups aber wohl egal war oder ist.
3: Und dann ist sie dort aufgefallen mit einem Verfahren wegen Quacksalberei.
2: Helmut Heckel. Man darf das alles sagen. Als Nonnenbiograf der Schwester Maria Clementine, der Schöpferin jener ominösen Tinktur für und gegen alles.
4: Wenn's vorne juckt und hinten beißt, nimm Klosterfrau Melissengeist.
2: Und auch sonst gern. Die ikonische blaue Packung mit den drei Nonnen im gotischen Fenster ist hochpopulär und krisensicher. Maria Clementine Martin ist erstmal eine Offizierstochter, die mit 17 ins Kloster geht im Münsterland. Das Leben als Ordensfrau endet jählings mit Napoleon. Der will die Macht der Kirchen schwächen.
3: Und dann kam die Säkularisation.
2: Und die Zeit der Legenden. Schwester Maria Clementine soll nach der zwangsweisen Auflösung des Klosters in der Krankenpflege tätig gewesen sein, im Außendienst. Sie hat schon immer gern mit Kräutern rumexperimentiert und nebulöse Wässerchen kreiert. Als sie sich schließlich in Köln ansiedelt, da ist sie schon 50, wird aus der Quacksalberei ein solides Unternehmenskonzept.
5: Ein sich selbst empfehlend echtes kölnische Wasser, die große Flasche zu 6 Silbergroschen, 3 Pfennig.
2: So die Reklame in der kölnischen Zeitung. Es folgt eine Essenz gegen pestartige Krankheiten und eben der Melissengeist.
5: Und haben mir schon mehrere Ärzte dahier gesagt, dass er exzellent wäre.
2: Und ein exzellentes Geschäft. Zunächst in Köln, wo Maria Clementine im ortsüblichen Klüngel gut mitmischt, bald aber weit übers Rheinland hinaus.
3: Ein reines Kräutergebräu mit einem hochprozentigen Anteil, Schnaps.
2: 79%. Zu Risiken und Nebenwirkungen fragen Sie also besser nicht. Der Klosterfrau-Konzern erweitert sein Sortiment über die Jahrzehnte immens und bietet heute alles Mögliche an. Von sterilem Gleitgel bis zu Bachblüten. Aber vor allem steht der Markenname für eines.
6: Klosterfrau Melissengeist beruhigt und entspannt die gereizten Nerven. Nie war er so wertvoll wie heute.
2: Oh ja, für den Hersteller vor allem. Man munkelt von 30-fachen Gewinnmargen. Das ist sicher ganz im Sinne der ersten Melissengeist-Managerin, Schwester Maria Clementine Martin, die ihr Schnäpschen-Start-up am 23. Mai 1826 gründete. Heute vor 200 Jahren.

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1: Das war der Tipp und das hier ist der Verkehrsservice aktuell auf Bremen 2. Vorsicht bitte einmal auf der A7 Hannover Richtung Hamburg. Zwischen dem Dreieck Hannover Nord und Mellendorf eine ungesicherte Unfallstelle und Personen dort auf der Fahrbahn. Bitte Vorsicht an dieser Stelle.

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1: Mit Astrid Rolle. In Deutschland zeichnet sich neuer Einbürgerungsrekord ab. Industrie- und Handelskammer senkt Konjunkturprognose. Steinmeier ruft zu Engagement für Demokratie auf. Das Wetter Sonne und meist trocken, 25 bis 30 Grad auf den Inseln um die 20. Im vergangenen Jahr haben so viele Menschen einen deutschen Pass erhalten wie noch nie. Das geht aus Recherchen der Welt am Sonntag hervor. Demnach bereiten sich die Behörden in Deutschland bereits jetzt auf die nächste Einbürgerungswelle vor. Einzelheiten von Nils Hansen.
2: Mit knapp 310.000 Menschen, die im vergangenen Jahr einen deutschen Pass erhalten haben sollen, zeichnet sich ein Einbürgerungsrekord ab. Das wären knapp 18.000 ausgestellte Pässe mehr als im bisherigen Rekordjahr 2024. Die Daten dafür kommen aus 14 Bundesländern und sind teilweise noch vorläufig. Viele Kommunen berichten, dass ihre Einbürgerungszahlen aktuell zurückgehen. Sie bereiten sich allerdings auf die nächste größere Welle vor, diesmal vor allem von Menschen aus der Ukraine. Mit Beginn des russischen Überfalls auf die Ukraine im Frühjahr 2022 sind viele Menschen geflüchtet. Im kommenden Jahr erreichen die ersten von ihnen dann die notwendige Vorlaufzeit für eine Einbürgerung.
1: Der ukrainische Präsident Volodymyr Zelensky lehnt den deutschen Vorschlag ab, seinem Land eine sogenannte assoziierte EU-Mitgliedschaft zu geben. Zelensky nannte den Vorstoß von Bundeskanzler Friedrich Merz unfair, weil die Ukraine damit kein Stimmrecht innerhalb der EU bekomme. Sein Land verteidige Europa und verdiene daher gleiche Rechte. Merz hatte seinen Vorschlag als Zwischenschritt formuliert auf dem Weg hin zu einem EU-Beitritt der Ukraine. So könnte die Ukraine zum Beispiel an Ministertreffen teilnehmen, aber eben ohne Stimmrecht. Ferner soll dem Vorschlag zufolge die europäische Beistandsklausel für den Fall eines bewaffneten Angriffs gelten. Die Deutsche Industrie- und Handelskammer hat ihre Konjunkturprognose für dieses Jahr deutlich gesenkt. Wie die Welt am Sonntag berichtet, erwartet der Verband jetzt nur noch ein Wirtschaftswachstum von 0,3%. Aus der Nachrichtenredaktion Christoph Johansen.
3: Zum Jahreswechsel war die Industrie- und Handelskammer noch davon ausgegangen, dass der Gesamtwert der Waren und Dienstleistungen in diesem Jahr um 1% steigt. Doch der Iran-Krieg hat hier einen Strich durch die Rechnung gemacht. Kaum zeigten sich erste konjunkturelle Hoffnungsschimmer am Horizont, so DIHK-Geschäftsführerin Melnikow, lege sich mit dem Krieg im Nahen Osten ein neuer Schatten auf die ohnehin geschwächte deutsche Wirtschaft. Ein tragfähiger Aufschwung rücke angesichts der Energie- und Rohstoffpreise in weite Ferne. In der jüngsten DIHK-Umfrage bewertet ein gutes Viertel der befragten Unternehmen die Lage so schlecht wie zuletzt während der Corona-Pandemie.
1: Bei einem Grubenunglück in China sind mindestens 90 Bergleute ums Leben gekommen. In einem Kohlebergwerk im Norden des Landes hatte es eine Gasexplosion gegeben. 9 Menschen werden noch vermisst. Die Suche nach Überlebenden halte weiter an, berichten staatliche Medien. Die Sicherheit in chinesischen Bergwerken hat sich in den vergangenen Jahrzehnten verbessert. Trotzdem gibt es immer wieder Unfälle. Präsident Xi rief die Behörden dazu auf, die Vermissten möglichst schnell zu retten, die Ursache des Unglücks zu ermitteln und die Verantwortlichen zur Rechenschaft zu ziehen. Zum heutigen Tag des Grundgesetzes ruft Bundespräsident Frank-Walter Steinmeier dazu auf, sich aktiv für die Demokratie zu engagieren. Der Bundespräsident will sich heute in Berlin mit ehrenamtlichen Helfern austauschen, unter anderem in einem Seniorenheim. Aus Berlin Lissy Kaufmann.
4: Die freiheitliche demokratische Ordnung lebe vom Beitrag jedes Einzelnen und vom Engagement in der Gesellschaft, so Steinmeier. Das Grundgesetz sei zwar eine Errungenschaft, Demokratie sei aber keine Kopfsache. Steinmeier sagte wörtlich, Demokratie brauche Arme und Beine, also Menschen, die sich einmischten. Das Grundgesetz ist heute vor 77 Jahren verkündet worden. Steinmeier hat den Jahrestag zum Ehrentag ernannt. Deutschlandweit gibt es Mitmachaktionen, die für das Ehrenamt werben sollen.
1: Und wir haben jetzt eine Meldung aus dem Verkehrszentrum.
5: Vorsicht bitte einmal, es gibt einen Falschfahrer auf der A27 Bremen-Bremerhaven. Zwischen Bremen-Hohenlehe und Bremen-Überseestadt kommt Ihnen ein Falschfahrer entgegen. Fahren Sie bitte äußerst rechts. Überholen Sie nicht. Auf der A27 Bremen-Bremerhaven zwischen Bremen-Hohenlehe und Bremen-Überseestadt ein Falschfahrer. Vorsicht dort bitte in beiden Richtungen. Weiter mit dir, Astrid.
1: Danke. Und die letzte Meldung vom Sport. Der Wechsel von Torhüter Mio Backhaus von Werder Bremen zum SC Freiburg ist offiziell. Werder hat den Transfer bestätigt und gleichzeitig bekannt, gegeben, dass Carl Hayne die neue Nummer 1 im Tor werden soll. Der Nationaltorhüter aus Estland war in der vergangenen Saison auf Leihbasis nach Bremen gekommen. Jetzt hat Werder die Kaufoption gezogen und ihn fest vom englischen Erstligisten FC Arsenal verpflichtet. Das waren die Nachrichten mit Astrid Rolle.
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5: Es können sich ein paar Schleierwolken ausbreiten heute Nachmittag von der Nordsee her. Vielleicht schieben die sich dann hier und da mal vor die Sonne, aber großer Regen wird daraus nicht fallen. In Ostfriesland und im Cuxland kann es ein paar ganz leichte Schauer geben. Im Rest des Sendegebietes komplett trocken und auch weitgehend sonnig bei 20 Grad maximal auf den Inseln, 25 in Dornum, 29 in Bremen und bis zu 30 Grad heute Nachmittag in Meppen. Blick noch auf den Sonntagmorgen, da kann es in den Frühstunden ein bisschen neblig sein und ein bisschen grau vielleicht hier und da. Später wird es dann auflockern und auch morgen kriegen wir wieder sehr viel Sonne zu sehen und nur lockere Wolken tagsüber am Himmel. Weitgehend trocken, auch morgen bei 16 bis dann maximal 25 Grad.
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5: Um 6:06 nochmal der Falschfahrer, der ist unterwegs auf der A27 Bremen-Bremerhaven zwischen Bremen-Hohenlehe und Bremen-Überseestadt. Ein Falschfahrer, fahren Sie bitte rechts, überholen Sie nicht. Wir melden natürlich, wenn die Gefahr dort vorüber ist. Vorsicht bitte ebenfalls A7 Hannover Richtung Hamburg zwischen dem Dreieck Hannover Nord und Mellendorf eine ungesicherte Unfallstelle und Personen auf der Fahrbahn. Dann A1 Bremen Richtung Osnabrück zwischen Uphusen, Bremen-Mahndorf und Asten 4 Kilometer stockender Verkehr. Gegenrichtung A1 Osnabrück-Bremen zwischen Dreieck Stur und Bremen-Hemelingen 7 Kilometer Stau. Das dauert eine knappe Dreiviertelstunde länger. A1 Bremen Richtung Hamburg zwischen Ilsdorf und Heidenau 11 Kilometer stockend nach einem Unfall. Auch da ungefähr eine Dreiviertelstunde plus. A7 Hannover Richtung Hamburg zwischen Dreieck Walsrode und Dorfmark 10 Kilometer stockender Verkehr. Das dauert ungefähr eine halbe Stunde länger. A27 Bremen Richtung Bremerhaven zwischen Bremerhaven Süd und Bremerhaven Gestemünde 4 Kilometer stockender Verkehr. Die B73 Cuxhavener Straße Hamburg-Stade ist noch immer gesperrt, beziehungsweise die Ortsdurchfahrt Neukloster ist gesperrt zwischen Neukloster-Forstweg und Jocker Straße. Grund ist ein Pfingstmarkt, der bis Dienstag früh dauert. Und Remels, die Raiffeisenstraße ist gesperrt zwischen Kirchstraße und Kiefernweg wegen Bauarbeiten bis morgen ca. 17 Uhr in beiden Richtungen. Das war eine ganze Menge, aber das war es zumindest für den Moment. Ich wünsche da, wo es geht, eine gute Fahrt.
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5: Herzlich willkommen bei uns. Musik von einer Band, die sich als kleinste Big Band der Welt bezeichnet. Dann wollen wir doch mal hören, was sie so drauf hat. 4 Mitglieder hat sie, 3 Männer, eine Frau. Sie nennt sich Marina and the Cats. Get on with it auf Bremen 2.

0: Maroon 5 auf Bremen 2 an diesem Samstagmittag, 13.14 Uhr. Man stelle sich mal Folgendes vor. In Deutschland setzt ein Gericht die Spitze der größten Oppositionspartei ab, also derzeit der AfD, und setzt den vorherigen Parteichef wieder ein. Das wäre ein Vorgang, der durchaus das Zeug hat, die Demokratie zu erschüttern in diesem Land. Jetzt ist die Demokratie in der Türkei sowieso schon angeschlagen, um es mal freundlich zu formulieren. Die CHP, dort die größte Oppositionspartei, steht massiv unter Druck. Viele prominente Parteimitglieder sitzen längst im Gefängnis. Und in dieser Woche hat nun eben ein türkisches Gericht die Spitze der Partei, der CHP, abgesetzt. Uwe Lüb aus unserem ID-Studio in Istanbul schildert uns den Stand der Dinge.
1: Im Zusammenhang mit der Annullierung der Wahl eines neuen CHP-Vorsitzenden 2023 gibt es erste Festnahmen. Nach der Erklärung der Staatsanwaltschaft handelt es sich um 13 damalige Funktionäre der Partei und Delegierte aus verschiedenen Provinzen des Landes. Ihnen werden unter anderem Verstöße gegen das Parteiengesetz und Bestechlichkeit vorgeworfen. Am Donnerstagabend hat ein Berufungsgericht die Wahl des CHP-Vorsitzenden Özel Ende 23 für nichtig erklärt. Angeblich sind Delegierte bestochen worden, für Özel zu stimmen. Anhänger des unterlegenen früheren Vorsitzenden Kılıçdaroğlu haben daraufhin auf Annullierung der Wahl geklagt. Der Rechtsstreit geht zwar weiter, vorerst gilt aber das Urteil von Donnerstag, wonach Özel als Parteichef abgesetzt und Kılıçdaroğlu wieder eingesetzt wurde. Nach türkischen Medienberichten haben Özel und Kılıçdaroğlu telefoniert. Sie sollen verabredet haben, sobald wie möglich einen Parteitag der CHP einzuberufen. Auf dem würde dann voraussichtlich ein neuer Vorstand gewählt. Kritiker in der Türkei unterstellen der Regierung von Präsident Erdogan, die CHP als größte Oppositionspartei gezielt zu demontieren. Daher sei auch der Istanbuler Bürgermeister İmamoğlu mit Korruptionsvorwürfen überzogen und inhaftiert worden. İmamoğlu gilt als aussichtsreichster Herausforderer Erdogans bei einer Neuwahl. Nach Umfragen würden sich derzeit aber auch andere CHP-Kandidaten gegen den amtierenden Präsidenten durchsetzen. Laut Verfassung kann Erdogan nicht noch einmal regulär antreten. Das wäre nur im Fall einer vorgezogenen Neuwahl möglich. Nach Ansicht von Beobachtern ist eine vorgezogene Neuwahl infolge des Urteils gegen die CHP wahrscheinlicher geworden. Würde der wiedereingesetzte Kılıçdaroğlu noch einmal als Präsidentschaftskandidat antreten, hätte Erdogan voraussichtlich größere Chancen auf eine Wiederwahl, weil Kılıçdaroğlu als politisch blass und vielen als nicht wählbar gilt.
0: Informationen waren das aus Istanbul von Uwe Lüb, unserem Bremen 2-Korrespondenten dort. Die CHP, die größte Oppositionspartei der Türkei, gerät also weiter unter Druck. Die nicht unabhängige Justiz in der Türkei erzeugt diesen Druck. Jetzt Musik von Iron Edwin auf Bremen 2. In Your Ocean.

0: 20 Minuten nach 1. Der Verkehrsservice aktuell auf Bremen 2 mit einer Entwarnung für die A27. Kein Falschfahrer dort mehr unterwegs zwischen Bremen-Hohenlehe und Bremen-Überseestadt. Kein Falschfahrer mehr auf der A27. Wir kennen natürlich alle die Bremer Stadtmusikanten, aber haben Sie schon mal von den Bremer Radmusikanten gehört? Das ist eine Initiative, die sich zum Ziel gesetzt hat, jedem Bremer Kind das Fahrradfahren zu ermöglichen. Thomas Ort ist dort verantwortlich für dieses Projekt. Er ist der Gründer dieser Initiative und in diesem Monat, im Mai, ist er unser Lieblingsmensch auf Bremen 2. Sie kennen es vielleicht, unsere Reihe. Wir fragen Sie ja immer, haben Sie irgendwen im Bekannten- und Freundeskreis, der sich besonders engagiert und der es mal verdient hat, hier vorgestellt zu werden. Und da haben Sie uns unter anderem eben Thomas Ort vorgeschlagen. Liselotte Schewe hat ihn deswegen getroffen in der Fahrradwerkstatt des Bremer Vereins.
1: Die silberne Eisenstange löst sich nicht sofort. Thomas Ort muss etwas ruckeln, dann schraubt er einen Fahrradsattel von einem kleinen rot-gelben Kinderfahrrad ab.
2: Kannst du die Bremse nochmal festziehen, Bene?
1: Gemeinsam mit 5 anderen steht er in der kleinen Fahrradwerkstatt an der Grundschule am Baumschulenweg in Bremen. Sie tauschen Reifen aus, reparieren Fahrradlichter und schrauben Klingeln fest.
2: Wir wollen halt möglichst viele Leute aufs Fahrrad bringen, einfach.
1: Erreichen will der Bremer das mit seinem Projekt Bremer Radmusikanten. Er repariert ausgediente Kinderfahrräder und gibt sie an Kinder im Kita- und Grundschulalter weiter.
2: Wir wissen, dass es in Bremen einfach super viel Armut gibt. Und vor allem bei Kindern ist es ja so, dass sie da einfach reingeboren werden, also vollständig unverschuldet da landen. Und Fahrräder sind immer ganz oben auf der Wunschliste. Kinder wollen Fahrräder haben. So, und bei manchen Familien ist es halt, ich glaube, aus verschiedenen Gründen zu knapp. Also es ist nicht nur was Finanzielles.
1: Das Land Bremen ist trauriger Spitzenreiter beim Thema Kinderarmut. 28,6% der Kinder im Land Bremen sind von Armut betroffen. Bundesweit liegt der Durchschnitt weit darunter bei 12,5%. Vor allem in Bremer Stadtteilen, in denen die Eltern nicht viel Einkommen haben, haben viele Kinder kein Fahrrad und lernen auch das Fahrradfahren nicht. Das möchte Thomas Ort ändern.
2: Und ein Fahrrad für junge Kinder, das ist einfach die Möglichkeit, den Radius einfach zu vergrößern zu Hause. Also einfach mehr seines kleinen Stadtteils einfach kennenzulernen, schneller unterwegs zu sein. Und Fahrradfahren scheint einfach Spaß zu machen, warum auch immer. Also kleine Kinder lieben Fahrradfahren. Je jünger die sind, desto schneller können die es, glaube ich, auch lernen.
1: Der 41-Jährige trifft sich ein paar Mal im Monat mit den anderen Mitgliedern seines Vereins.
3: Rechts kannst du gar nicht.
2: Also noch eine Unterlegscheibe, oder wie? Echt?
3: Ja, das ist doch
2: wie verrückt.
1: Sie schrauben ehrenamtlich an den Rädern und bringen sie dann genau dorthin, wo Bedarf ist.
2: Also eine Kita sagt dann zum Beispiel, wir brauchen 5 Fahrräder oder wir brauchen 65 Fahrräder. Dann machen wir die fertig und die gehören dann sozusagen der Kita oder der Schule. Und da ist der Plan, dass die halt so als Dauerleihgabe an die Kinder übergeben, sodass wenn die Kinder rauswachsen oder die Institution verlassen, dann geben die das Fahrrad zurück und dann geht es gleich an das nächste Kind, weil wir einfach wollen, dass diese Fahrräder so viel genutzt werden wie möglich.
1: Thomas Ort ist Lehrer an einem Gymnasium in Lilienthal und wohnt in Bremen. Die Idee für seinen Verein Bremer Radmusikanten kam ihm auf einer Reise und eher zufällig.
2: Also es gibt das Gleiche schon in zum Beispiel Bonn, da gibt es hier Kiefer, jedem Kind ein Fahrrad und die Leute von hier Kiefer, die habe ich damals auf einer Zugfahrt getroffen und bin mit denen ins Gespräch gekommen und hatte die ganze Zeit gehofft, dass es sowas noch nicht geben würde, was ja eigentlich absurd ist, weil man will ja letztlich nur, dass die Kinder die Fahrräder haben. Aber ja, was für Kinder gab es in Bremen nicht?
1: Er zögert nicht lange, tut sich mit ein paar anderen zusammen und gründet den Verein.
3: Meinst du vorhin irgendwas da noch ein Problem?
2: Also hinterher okay. Ich noch aufpumpen? Nee, das ist genau dieses hier mit dem Baudenzug, das war das Problem, aber ich glaube, das ist genau gelöst.
3: Ah ja, okay, das sieht gut aus. Ja.
1: Benedikt Jährling ist Gründungsmitglied und regelmäßig beim Schrauben dabei.
3: Was ja eigentlich eine schöne Sache ist, die Kinder können selbstständig mobil sein und es gibt genug Räder, die irgendwo im Keller rumstehen bei Leuten und da vergammeln quasi und warum sollen sie das tun, warum sollten wir nicht, wenn wir das doch können, die wieder fit machen und dementsprechend an Leute wiederum vermitteln, die damit eben was anfangen können.
1: Neben dem sozialen Gedanken ist Thomas Ort auch der Umweltgedanke wichtig.
2: Weil ich mir wünschte, dass mehr Menschen Fahrrad fahren würden. Also gerade in der Stadt, glaube ich, können die allermeisten Fahrten mit dem Fahrrad erledigt werden. Normalerweise schleppt man ja die Tonne an Ballast einfach mit, die ein Auto mit sich bringt. Und die Energie kommt ja woanders her und nicht aus den Muskeln. Und es ist gesünder, es geht teilweise schneller in der Stadt. Ja, man bewegt sich, man ist draußen, kostet weniger.
1: Um dafür den Grundstein zu legen, will der Verein bei den ganz Kleinen anfangen und sie fürs Fahrradfahren begeistern.
4: Vielleicht reicht das auch, weil ich meine, das muss ja nicht so tief rollen.
5: Okay. Ich finde schon, weil die wackelt jetzt nicht mehr.
1: Okay. Über 190 Fahrräder haben sie seit der Vereinsgründung im letzten Jahr schon übergeben.
2: Hat geklappt mit den Unterlegscheiben.
3: Ja, ist doch super. Ja, genau.
2: Funktioniert.
3: Ja.
1: Fertig. Damit Sie Ihrem Ziel, jedem Bremer Kind ein Fahrrad, näher kommen, brauchen Sie noch viele gebrauchte Fahrräder und auch noch mehr Menschen, die beim Fahrradreparieren mithelfen.
2: Bei uns ist jeder willkommen. Also das war von vornherein die Idee, einfach, dass ich einen Verein haben wollte, der einfach Brücken baut zwischen Menschen, die sich vielleicht sonst nicht begegnen würden. Und das ist vielleicht der abstraktere Plan und die Fahrräder vielleicht nur ein Vorwand, einfach damit Menschen irgendwie in Verbindung bleiben. Und das funktioniert auch ganz gut, glaube ich.
0: Also ein tolles Projekt, das Thomas Ort und seine Initiative da auf die Beine gestellt haben. Die Radmusikanten in Bremen, vorgestellt von Liselotte Schewer auf Bremen 2. Wenn Sie auch so ein Projekt kennen oder einen Menschen, den wir hier mal vorstellen sollen, in unseren Lieblingsmenschen, dann schreiben Sie uns gerne jederzeit über das Kontaktformular auf bremen2.de.

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6: Es wird 13.30 Uhr gleich.
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6: Ja, dann nehmen wir uns langsam den Höchstwerten an. Maximal 30 Grad sind grundsätzlich möglich heute an diesem Samstag. In Cuxhaven haben wir gerade 24 Grad gemessen, Rothenburg an der Wümme 25 Grad, Bremen 26 Grad, Osterholz-Scharmbeck 27 Grad. Es können sich hier und da ein paar Schleierwolken vor die Sonne schieben heute Nachmittag, aber es kommt eigentlich kein Regen runter. Es bleibt an den meisten Stellen unseres Sendegebietes trocken und sommerlich. Nur im Cuxland und in Ostfriesland kann ein ganz bisschen was runterkommen. Ein paar leichte Regenschauer sind möglich, aber auch nicht garantiert. Morgen am Pfingstsonntag, dann in den Frühstunden teilweise neblig und grau, später dann aber wieder sommerlich und sonnig mit nur lockeren Wolken. Weitgehend trocken auch morgen am Sonntag bei 16 bis maximal 25 Grad.
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6: Vorsicht bitte einmal A7 Hannover Richtung Hamburg, zwischen Dreieck Hannover Nord und Mellendorf eine ungesicherte Unfallstelle und Personen auf der Fahrbahn. Und nochmal die Entwarnung für die A27 Bremen-Bremerhaven, dort ist kein Falschfahrer mehr unterwegs. Dann A1 Osnabrück Richtung Bremen, zwischen Bremen-Brinkum und Hemelingen 4 Kilometer Stau, das dauert ungefähr eine halbe Stunde länger. A1 Bremen Richtung Hamburg, zwischen Heidenau und Buchholzer Dreieck streckenweise stockender Verkehr. A7 Hannover Richtung Hamburg, zwischen dem Dreieck Walsrode und Soltor Süd streckenweise Stau oder stockender Verkehr, Verzögerung ungefähr eine Dreiviertelstunde. A7 Hannover Flensburg, zwischen Hamburg-Heimfeld und dem Elbtunnel 7 Kilometer stockend, das dauert ungefähr eine gute halbe Stunde länger. A27 Bremen-Bremerhaven, zwischen Bremerhaven Süd und Bremerhaven-Gistemünde 4 Kilometer stockender Verkehr. Die Bundesstraße 73, Cuxhavener Straße, Hamburg-Stade, ist weiter in der Ortsdurchfahrt Neukloster zwischen dem Neukloster-Forstweg, Forstweg und Yorker Straße wegen des Pfingstmarktes noch bis Dienstag früh in beiden Richtungen gesperrt. Und Remels, die Raiffeisenstraße, ist gesperrt zwischen Kirchstraße und Kiefernweg wegen Bauarbeiten bis morgen 17 Uhr in beiden Richtungen.
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6: Und in der kommenden halben Stunde bis 14 Uhr unter anderem mit Musik von Joe Jackson, von Stoppock, von Olivia Dean, von Bruno Mars und zuerst von Adam Harpers.

13.35 Uhr, Vorsicht bitte, dringende Gefahrenmeldung auf Bremen 2, A1, Bremen, Osnabrück, Osnabrück, Bremen. Vorsicht bitte in beiden Richtungen, zwischen Lohne-Dinklage und Holdorf laufen Katzen auf der Fahrbahn. A1, Bremen, Osnabrück, Osnabrück, Bremen. Vorsicht dort bitte in beiden Richtungen, zwischen Lohne-Dinklage und Holdorf, Katzen auf der Fahrbahn. Den possierlichen Tierchen wollen wir noch nicht wehtun. A1, Bremen, Osnabrück, Lohne-Dinklage und Holdorf, Katzen auf der Fahrbahn. Vorsicht bitte.

0: Bruno Mars auf Bremen 2, When I Was Your Man, an diesem Samstagmittag. Diese Woche ist im Deutschen Bundestag einiges auf den Weg gebracht worden. Senkung zum Beispiel der Luftverkehrssteuer, eine Apothekenreform und ein Ausbau der Bahninfrastruktur in diesem Land. Und es sind Anzeichen dafür zu sehen, sagen wir es mal so, dass Union und SPD, naja, auch kommunikativ und atmosphärisch ein bisschen aufeinander zugehen. Der Kanzler war zu Gast in der SPD-Fraktion, wir haben berichtet, diese Woche hier auf Bremen 2. Heute nun betont der Vizekanzler Lars Klingbeil von der SPD in der Rheinischen Post, seine Partei müsse stärker auf die Union zugehen und die nötigen Reformen auch vorantreiben. Darüber habe ich vorhin gesprochen mit Albrecht von Lucke, Politikwissenschaftler und Redakteur der Blätter für deutsche und internationale Politik, und ihn gefragt, ob das tatsächlich ein neuer Ton ist, den da beide Koalitionspartner in Berlin gerade anstimmen.
1: Ja, das vernehme ich durchaus. Jedenfalls, und das muss man dann schon gleich wieder einschränkenderweise sagen, in Teilen der Partei. Das ist ersichtlich an der Parteispitze. Da ist ganz deutlich, Friedrich Merz und Lars Klingbeil haben nach ihrem Knall, dem angeblichen Anbrüllen, jedenfalls so Klingbeil ja, in der Villa Borsig wieder zum ruhigen Ton zurückgefunden, in einem Wissen. Nämlich in dem Wissen darum, dass jetzt gewissermaßen die Stunde der Entscheidung da ist. Die nächsten Wochen werden entscheidend sein. Und das ist einigen in der Partei, in beiden Parteien, muss man deutlich sagen. Sie haben es erwähnt, CDA und Seehamer Kreis, auch so deutlich. Die sind mittlerweile so weit gegangen, eine gemeinsame Erklärung zu verfassen und zu sagen, wir müssen jetzt zu gemeinsamen Ergebnissen kommen. Aber das ist das Fatale. Es gibt auf der anderen Seite auch Quertreiber, sogar solche, die dem Kanzler in der eigenen Partei gewissermaßen das Vertrauen entziehen. Denn der Kanzler selber hatte ja gerade gesagt, keine harten Absagen, keine roten Linien. Und trotzdem hat die Mittelstandsvereinigung sofort gesagt, nein, mit uns gibt es keine Steuererhöhung. Also da wird der Spielraum sofort wieder eng gemacht. Und das ist das Problem. Hier sind mehrere einerseits zusammenführende Interessen da, aber auch durchaus solche, die Fliehkräfte darstellen, und das macht das Regieren so schwer.
0: Ja, Sie haben es angesprochen, innerhalb der Union gibt es viel Unzufriedenheit. Es ist zu hören, dass vor allem viele Unionsabgeordnete mittlerweile die Faxen dicke haben und der Meinung sind, dass die SPD als 16%-Partei da zu viel Raum einnehme in dieser Koalition. Wie sehen Sie das? Haben die Abgeordneten da einen Punkt?
1: Naja, das Hauptproblem besteht darin, und das ist das Drama der Werte. Wir leben ja in einer Zeit sich permanent sogar übersteigender neuer Wertungen. Wir dürfen übrigens auch nie vergessen, wo diese demoskopischen Werte herkommen. Das sind zum Teil Institute, INSA beispielsweise, die sehr stark von NIOS, dem rechten Portal, beauftragt werden. Und diese Werte zeigen momentan ja eine permanente Klettertour der AfD nach oben an. Die AfD, die deutlich sich über die 25% bewegt, während die Union immer weiter nach unten abwandert. Und darüber wird natürlich der Frust in den Reihen der Union immer größer. Die Annahme geht dahin, wir sind zu wenig sichtbar, wir machen zu wenig deutlich, wofür wir stehen, und deswegen diese harten Absagen. Auf der anderen Seite, und das ist das Drama, sagen das Gleiche natürlich die Teile der SPD, die sagen, wir haben mit der Abschaffung des Mindestlohns, mit der Abschaffung der Grundsicherung, wir haben mit Bereichen in Form harter Migrationsgesetze, wir haben auch da schon viele Zumutungen für uns erlitten, jetzt wollen wir sehen, wie es läuft. Das war die fatale Aussage auf dem DGB-Kongress, auf dem ja also der Kanzler ausgebuht wurde. Das heißt, diese Fliehkräfte sind auf beiden Seiten zu sehen, und sie verstärken natürlich immer mehr den Eindruck, diese Regierung ist nur zerstritten, sie kann es nicht, und das ist fatal.
0: Also doch kein neuer Ton.
1: Nein, in Teilen jedenfalls nur. Das haben Sie zu Recht bemerkt. Es gibt die Bereitschaft, und ich hoffe auch, dass diese Kräfte stärker werden. Es gibt ja auch seitens des Kanzlers und des Vizekanzlers jetzt die Versuche, und ich glaube, da ist auch seitens der Gewerkschaften Bereitschaft da. Wir dürfen nicht vergessen, auf dem DGB-Parteitag bzw. DGB-Bundestag war natürlich die Wahl von Frau Fahimi angesagt. Da war klar, dass man nochmal harte Kante zeigte. Aber jetzt kommt es, und das ist das Entscheidende, auch auf die Interessengruppen in der Gesellschaft an. Auch die Arbeitgeber müssen deutlich machen, dass sie nicht nur ihre Bäume in den Himmel wachsen sehen. Also der ganze Protest bei der Gesundheitsreform, der Ärzte etc. Das gleiche übrigens dann bei den Gewerkschaften. Wenn das jetzt dem Kanzler und dem Vizekanzler gelingt, diese Kräfte zusammenzuziehen und zu sagen, wir müssen alle an einem Strang ziehen, wir müssen aber auch alle bereit sein, gewisse Einschränkungen in Kauf zu nehmen, dann kann das noch gelingen, was jetzt in den nächsten 3 bis 4 Wochen ansteht, nämlich die großen Reformen anzugehen.
0: Ja, das ist ein Rezept, das es auf Landesebene schon sehr lange gibt. Also wir sehen es ja in diversen Landesregierungen, nicht unbedingt in Bremen vielleicht. Hier wird auch gerne mal gestritten auf offener Bühne, aber zum Beispiel in Schleswig-Holstein oder NRW, wo CDU und Grüne sehr geräuschlos miteinander koalieren und auch immer wieder gewählt worden sind zuletzt. Also die Rezepte sind ja bekannt, geräuschlos hinter den Kulissen verhandeln.

0: gebracht hat, die sind nicht weit entfernt von den 25% von Armin Laschet der Wahl davor. Das zweitschlechteste Ergebnis der Union. Das heißt, wir hatten von Anfang an die Tendenz zu Fliehkräften in dieser Koalition. Und dann ist es dem Kanzler, man muss es leider deutlich sagen, nicht gelungen, von Anfang an die anderen Kräfte einzubeziehen. Er hat sich zu sehr nur als Außenkanzler gefallen. Das war wichtig, aus der Außenpolitik Position zu beziehen. Aber die Innenpolitik ist dabei viel zu kurz gekommen. Das Kanzleramt hat nicht verbunden, sondern eher mehr noch dazu beigetragen, dass eher die Fliehkräfte größer werden. Denken wir an die gescheiterte Wahl der Bundesverfassungsrichterin. Da war es die CDU-Fraktion von Jens Spahn, die nicht stand. Also, wir haben von Anfang an eine Stärkung der Fliehkräfte gehabt. Und das fällt dieser Koalition jetzt ein Jahr, nachdem sie begonnen hat. Und da die Werte im Keller sind, massiv auf die Füße. Und deswegen hat sie quasi ein Jahr lang verspielt.
1: Also, was hat uns diese Woche Neues gebracht in Sachen Bundesregierung, Koalition zwischen Union und SPD? Wir haben darüber gesprochen mit dem Politikwissenschaftler und Redakteur der Blätter für deutsche und internationale Politik, Albrecht von Lucke, bei dem ich mich bedanke fürs Gespräch auf Bremen 2.
0: Ich danke Ihnen und wünsche noch schöne Pfingsttage.

wunderbarer Liedermacher, um dieses wunderbare alte Wort mal wieder zu verwenden. Gerade gehört auf Bremen 2, Stefan Stoppock war das. Geld oder Lieben. Er geht auf Tour in diesem Herbst, kommt unter anderem auch nach Bremen. Am 25. Oktober ist er hier im Kulturzentrum Schlachthof. Karten gibt es ab ungefähr 40 Euro. Stefan Stoppock, vielleicht haben Sie ja Lust, mal hinzugehen. Und kurz danach kommt der hier nach Bremen. Das ist Joe Jackson, der dieses Jahr ja ein neues Album veröffentlicht hat. Und wenige Tage später, also 31. Oktober, ist er dann hier bei uns in der Stadt im Metropoltheater. 19:30 geht's los, auch da gibt's noch Karten. So, einiges los, Sie merken es. In der Hansestadt in Bremen. Jetzt Joe Jackson.

0: Steppin' Out, George Jackson, sein Song klingelt aus, oben gleich 2:05, aber vorher nochmal der Verkehrsservice aktuell auf Bremen 2, Vorsicht bitte einmal auf der A293 Oldenburg Nord Richtung Oldenburg West, zwischen der B211 und dem Kreuz Oldenburg Nord ein defektes Fahrzeug gerade auf der Fahrbahn.
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0: Das war der Tipp und das war auch der Samstagvormittag. Ich verabschiede mich, übergebe gleich an Katharina Gulaikow, die nach den Nachrichten kommt. Ich wünsche ein wunderbares sonniges Pfingstwochenende. Am Mikrofon verabschiedet sich für heute Nicolas Golsch.

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1: Mit Astrid Rolle. Industrie- und Handelskammer senkt Konjunkturprognose. In Deutschland zeichnet sich neuer Einbürgerungsrekord ab. SV Hemelingen gewinnt Bremer Landespokal. Das Wetter: Sonne und meist trocken. 25 bis 30 Grad, auf den Inseln um die 20 Grad. Die deutsche Industrie- und Handelskammer hat ihre Konjunkturprognose für dieses Jahr deutlich gesenkt. Wie die Welt am Sonntag berichtet, erwartet der Verband jetzt nur noch ein Wirtschaftswachstum von 0,3%. Aus der Nachrichtenredaktion Christoph Johansen.
2: Zum Jahreswechsel war die Industrie- und Handelskammer noch davon ausgegangen, dass der Gesamtwert der Waren und Dienstleistungen in diesem Jahr um 1% steigt. Doch der Iran-Krieg hat hier einen Strich durch die Rechnung gemacht. Kaum zeigten sich erste konjunkturelle Hoffnungsschimmer am Horizont, so DIHK-Geschäftsführerin Melnikow, lege sich mit dem Krieg im Nahen Osten ein neuer Schatten auf die ohnehin geschwächte deutsche Wirtschaft. Ein tragfähiger Aufschwung rücke angesichts der Energie- und Rohstoffpreise in weite Ferne. In der jüngsten DIHK-Umfrage bewertet ein gutes Viertel der befragten Unternehmen die Lage so schlecht wie zuletzt während der Corona-Pandemie.
1: In Bremen und Niedersachsen sowie deutschlandweit machen heute viele ehrenamtliche Initiativen auf ihr Angebot aufmerksam. Anlass ist der sogenannte Ehrentag, den Bundespräsident Frank-Walter Steinmeier erstmals ausgerufen hat. Am heutigen Jahrestag des Grundgesetzes soll er auf die Bedeutung des Ehrenamtes für die Gesellschaft aufmerksam machen. Was im Nordwesten geplant ist, berichtet Christian Schwalb.
3: Die Idee ist, mehr Menschen für ein Ehrenamt zu begeistern. In Bremen finden mehrere Aktionen rund um den Domshof statt. Dort informiert unter anderem die Freiwilligenagentur in der Kassenhalle der Uni über Möglichkeiten, sich zu engagieren. Ebenfalls in der Innenstadt stellt der Verein Bremer Taubenhaus seine Arbeit vor. In Bremerhaven-Geestemünde informiert die Bürgerstiftung über das Projekt Lesepaten an Grundschulen. Und in Achim im Kreis Verden stellen Kommunalpolitiker ihr politisches Ehrenamt vor. Eine Übersicht über alle Angebote gibt es auf der Website ehrentag.de.
1: Im vergangenen Jahr haben so viele Menschen einen deutschen Pass erhalten wie noch nie. Das geht aus Recherchen der Welt am Sonntag hervor. Demnach wurden mehr als 309.000 Menschen eingebürgert. Der bisherige Rekord aus dem Jahr 2024 lag bei 292.000. Die Daten stammen der Zeitung zufolge aus 14 Bundesländern. Nur Mecklenburg-Vorpommern und Sachsen-Anhalt fehlten. Für kommendes Frühjahr rechnen Fachleute mit einem weiteren Einbürgerungsschub. Dann erreichen die ersten Ukrainer, die nach dem russischen Einmarsch in ihr Land verlassen haben, die notwendige 5-jährige Voraufenthaltszeit. Jetzt haben wir's. In Uganda gibt es 3 neue bestätigte Ebola-Fälle. Laut Behörden sind darunter 2 Menschen, die Kontakt zu dem ersten Ebola-Patienten im Land hatten. In der Demokratischen Republik Kongo bestimmt der Ebola-Ausbruch unterdessen immer mehr den Alltag, vor allem im Osten. Bislang gibt es in dem Land fast 750 Verdachtsfälle und 177 Todesfälle. Navina Kotor berichtet.
4: In Ituri, der am stärksten betroffenen Provinz, sind ab sofort Trauerfeiern verboten. Die Behörden haben angeordnet, dass Beerdigungen von Spezialisten durchgeführt werden müssen. Denn die Leichname von Ebola-Toten sind hoch ansteckend. An Versammlungen dürfen nicht mehr als 50 Menschen gleichzeitig teilnehmen. Um zur Fußball-Weltmeisterschaft reisen zu können, muss sich die kongolesische Nationalmannschaft nach dem Willen der US-Regierung für 21 Tage in Isolation begeben. Die aktuelle Epidemie wird von einer Variante des Ebola-Virus verursacht, gegen die es bislang weder einen Impfstoff noch eine gezielte Therapie gibt. Die Sterblichkeitsrate liegt bei 30-50%.
1: Der Bremer Landespokal geht in diesem Jahr nach Hemelingen. Die Amateurfußballer der SV Hemelingen haben im Finale gegen die Leer Turnschaft mit 2:1 gewonnen. Heiko Neugebauer aus dem Stadion in Bremen-Oberneuland.
5: Viel knapper als erwartet setzte sich der Favorit aus Hemelingen durch, der schon früh in der 4. Minute in Führung ging, vor knapp 1400 Zuschauern im Stadion von Oberneuland. Die Leer Turnerschaft kam dann langsam, aber sicher immer besser ins Spiel und belohnte lohnte sich durch den Ausgleich in der 70. Minute durch Correa. Den Schlusspunkt setzte dann aber wieder die SV Hemelingen. Albreton verwandelte einen Foulelfmeter 2 Minuten vor Schluss. Damit gewinnt Hemelingen zum zweiten Mal hintereinander den Bremer Landespokal und steht auch wieder in der ersten Runde des DFB-Vereinspokals.
1: Das waren die Nachrichten mit Astrid Rolle.
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6: Ach, was für ein herrlicher, sonnenverwöhnter Tag. Und heute Nachmittag geht es auch meist sonnig weiter. Daneben schauen lediglich ein paar Schleier und Quellwolken vorbei, aber die stören nicht an der Küste, können zum Abend hin einzelne Schauer auftreten, denn da zieht eine Kaltfront vom Nordwehr auf. Und die kann sich nicht so richtig wehren gegen das Hoch aus Spanien, was uns diesen Sonnenschein bringt. Die meisten kommen aber von uns trocken durch den Tag heute bei Höchstwerten von 20 Grad auf den ostfriesischen Inseln, 25 Grad in Dornum, 29 in Bremen bis 30 in Dörpen. Und die haben wir noch nicht ganz erreicht. Bremen-Blumenthal aktuell im Wädchenspark leicht bewölkte 26 Grad. Pferden der Freizeitpark bietet wolkenlose 26 Grad und großen Kneten an den Ahlhorner Fischteichen 28 Grad gemessen. Heute Nacht dann teils bewölkt, teils vereinzelt ein paar Regentropfen oder Nebel bei Werten zwischen 14 und 11 Grad. Und der Sonntag startet teils bewölkt und neblig, aber dann wieder herrlichster Sonnenschein für alle bei 17 bis 26 Grad morgen.
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6: Um 2:06, gut was los auf den Straßen. Vorsicht bitte weiterhin auf der A7, Hannover Richtung Hamburg, zwischen Dreieck Hannover Nord und Mellendorf, befindet sich eine ungesicherte Unfallstelle und es sind Personen auf der Fahrbahn. Vorsicht bitte auch auf der A293 Oldenburg Nord Richtung Oldenburg West. Zwischen der B211 und Kreuz Oldenburg Nord steht ein defektes Fahrzeug. A1 Osnabrück Richtung Bremen. Zwischen Bremen-Brinkum und Hemelingen 3 Kilometer Stau. Da brauchen Sie aktuell 20 Minuten länger. Eine Stunde Verzögerung gibt es auf der A7 Hannover Richtung Hamburg zwischen Dreieck Walsrode und Soltau Süd. Streckenweise Stau und stockender Verkehr. Frisch reingekommen, Vorsicht bitte auf der A1 Hamburg Richtung Bremen zwischen Hollenstedt und Heidenau, Gegenstände auf der Fahrbahn. A7 Hannover Richtung Flensburg zwischen Hamburg-Heimfeld und dem Elbtunnel 7 Kilometer stockender Verkehr. Verzögerung 1/2 Stunde. A27 Bremen Richtung Bremerhaven zwischen Bremerhaven Süd und Bremerhaven Geestemünde 4 Kilometer stockender Verkehr. Die B73 Cuxhavener Straße Hamburg-Stade in der Ortsdurchfahrt Neukloster zwischen dem Neukloster Forstweg und der Yorker Straße. Wegen des Pfingstmarktes bis Dienstag früh ist die Strecke in beiden Richtungen gesperrt und Remels die Raiffeisenstraße ist zwischen Kirchstraße und Kiefernweg wegen Bauarbeiten bis morgen ca. 17 Uhr in beide Richtungen gesperrt. Trotz all dem, gute Fahrt.
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6: Ja, die meisten von uns werden heute wahrscheinlich diese Sonne genießen oder im Baumarkt noch ein paar Pflanzen für den Garten holen, an der Kühltheke stehen und den Grill bestücken oder mit dem Sub auf dem ein oder anderen See unterwegs sein. Sie alle habe ich auf dem Weg hierher gesehen und trotzdem freue ich mich, aus dem doch sehr kühlen Studio heraus Sie begleiten zu dürfen durch den Nachmittag hier bei Bremen 2. Denn wie sagte Techniker Ruben vorm Studio gerade, naja, das wird nicht das letzte sonnige Wochenende sein. Sei mal nicht traurig, dass du heute arbeitest. Nein, ich freue mich, mit Ihnen Zeit zu verbringen. Schön, dass Sie dabei sind hier bei Bremen 2.

Bei diesem Wetter lohnt sich natürlich ein Ausflug. Und wenn ich gerade Zeit hätte, würde ich, glaube ich, nach Jever fahren. Die wunderschöne friesische Stadt ist A, immer ein Besuch wert und B, in diesen Tagen sehr beliebt. Denn Fräulein Maria ist ganz doll gefragt in diesen Tagen. In Jever kommt ja eh niemand an Fräulein Maria vorbei, obwohl sie vor 450 Jahren gestorben ist. Oder, wie man in Jever sagt, seit 1575 nicht mehr gesehen wurde, ist Maria ja allgegenwärtig. Eine Straße, ein Denkmal, ein Gymnasium und eine Kirchenglocke tragen ihren Namen. Und Anfang des Jahres wurde bekannt, dass man eine Playmobil-Figur herausbringen wird von Maria. Seit gestern ist sie erhältlich und schon damals, als es bekannt gegeben wurde, standen die Telefone in der Touristinfo nicht mehr still, denn es ist ein sehr begehrtes Erinnerungsstück, eine Playmobil-Figur in Form von Fräulein Maria. Nun hat die Nordwestzeitung uns schon mal zusammengezählt, wie viel verkauft sind am ersten Tag. Am Mittag waren gestern schon mehr als 2000 Figuren verkauft, am Ende des Tages gut 5000. Es gibt nur 25.000. Also wenn Sie auch Maria-Fan sind, sollten Sie sich bald eine besorgen. Ich habe auch mal geguckt, wenn man nicht in Jever ist, kann man sie auch online bestellen. So eine Figur kostet 6 Euro, das Porto allerdings auch. Vielleicht doch ein Ausflug nach Jever. Und dabei hören Sie Bremen 2. Viele spannende Themen haben wir heute wieder für Sie. Gleich gibt's was zu hören. Wir werden uns ein bisschen streiten auf EU-Ebene. Und natürlich das ein oder andere kulturelle Thema haben wir auch für Sie. Schön, dass Sie dabei sind. Moin.

0: 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Geliebt, gehasst, umstritten, jahrelang hat der Julian Assange in der ecuadorianischen Botschaft in London ausgeharrt, aus Angst vor einer Verhaftung, vor einer Auslieferung in die USA und vor einer Verurteilung dort wegen Geheimnisverrates. 2019 ist er schließlich trotzdem festgenommen worden, inzwischen ist er wieder auf freiem Fuß. Im ARD-Radio-Feature Kampf der Geheimhaltung stellen sich Lea Eichhorn und John Götz die Frage, was von WikiLeaks denn heute übrig geblieben ist. Es geht um die Geschichte von Julian Assange, seinen Kampf gegen die Mächtigen, die um jeden Preis ihre Geheimnisse für sich behalten wollen und was der Prozess gegen Assange langfristig für die Pressefreiheit bedeutet. Für Bremen 2 hat Helene Buchholz für Sie in das Feature von Lea Eichhorn und John Götz reingehört.
1: WikiLeaks war die Vorstellung, dass man tatsächlich durch Transparenz von Machthaber, von Menschen, die wichtige Entscheidungen treffen, die grundsätzlich verändern kann.
2: Der NDR-Journalist John Götz hat lange mit und über WikiLeaks gearbeitet. Immer wieder hat er Julian Assange auch in der ecuadorianischen Botschaft in London besucht, wo der zwischen 2012 und 2019 gelebt hat.
1: WikiLeaks sollte ein Projekt sein, der als journalistisches Projekt selber die Mächtigen in die Ecke treibt, durch Transparenz.
2: In dem Feature Kampf der Geheimhaltung beschreiben Götz und andere Weggefährten Assange als ungewöhnlichen Menschen. Ein kauziger Typ, der gerne barfuß läuft und kompromisslos ist. WikiLeaks aufsehenerregendste Enthüllung war möglicherweise das Video, in dem mutmaßliche Kriegsverbrechen des US-Militärs 2007 im Irak zu sehen sind. Nur 6 Monate nach der Veröffentlichung hat die Plattform schon rund 250.000 vertrauliche Diplomatenberichte, die die US-Regierung unter Druck setzen, veröffentlicht. Dazu äußert sich 2017 der damalige CIA-Direktor Mike Pompeo, der ein Jahr später Außenminister der Trump-Regierung geworden ist.
3: WikiLeaks walks like a hostile intelligence service.
4: WikiLeaks agiert wie ein feindlicher Geheimdienst, spricht wie ein feindlicher Geheimdienst. Es ist an der Zeit, WikiLeaks als das zu bezeichnen, was es wirklich ist. Ein nichtstaatlicher, feindlicher Dienst, der oft von staatlichen Akteuren wie Russland genutzt wird.
2: Und heute? WikiLeaks macht schon lange keine solchen Schlagzeilen mehr. Nach seinem jahrelangen Ringen um Freiheit lebt Julian Assange heute zurückgezogen in Australien.
5: I am free today after years of incarceration because I pled guilty to journalism.
6: Ich bin heute nicht frei, weil das System funktioniert hat. Ich bin heute frei, weil ich mich nach Jahren der Inhaftierung schuldig bekannt habe. Und zwar schuldig, Journalismus betrieben zu haben.
5: So thank you for your thought and keep up the fight.
2: Sagt Assange im Oktober 2024, kurz nach seiner Freilassung bei einem Auftritt vor dem Europarat. Vor Gericht hatte er sich schließlich des Geheimnisverrats schuldig bekannt. Dafür kam er frei. Keine Auslieferung an die USA. Ist Assange also gescheitert und mit ihm sein Projekt WikiLeaks? Stefania Maurizi, eine italienische Journalistin, die auch viel mit Julian Assange zusammengearbeitet hatte, sieht in dem Deal jedenfalls eine Niederlage.
7: I think the defeat was for journalism.
8: Diese Niederlage traf den Journalismus. Für ihn war es keine Niederlage. Er lebt noch. Er hätte völlig zerstört werden können. Die Trump-Regierung war fest entschlossen, ihn zu lebenslanger Haft zu verurteilen.
2: Ähnlich beurteilt es auch Holger Stark. Er ist einer der stellvertretenden Chefredakteure und Co-Leiter des Ressorts Investigative Recherche bei der Wochenzeitung Die Zeit.
9: Die Freilassung und insbesondere die Konditionen, der Deal, den er damals geschlossen hat, haben bei vielen investigativen Journalistinnen und Journalisten einen wirklich schalen Beigeschmack hinterlassen. Ich verstehe auf der einen Seite nur zu gut, dass Assange endlich frei sein wollte. Und dass er dafür auch bereit war, neben dem Preis, den er ohnehin schon persönlich gezahlt hat, auch einen Kompromiss einzugehen. Und trotzdem bleibt am Ende über, dass das Publizieren von dieser Art von Dokumenten ein Verbrechen sein kann unter bestimmten Bedingungen. Und das setzt so Signale, die kein Journalist mögen kann.
0: Ja, das klingt schon spannend und ist auch spannend. 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Danke an Helene Buchholz, die uns diesen Podcast vorgestellt hat.

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1: Wer Sonne mag, ist heute richtig gut versorgt. Am Nachmittag weiterhin viel Sonnenschein, nur ein paar Schleier und Quellwolken, meist trocken. An der Nordsee können einzelne Schauer am Abend vielleicht auch im Binnenland zwischen Ostfriesland und Cuxland auftreten. Höchstwerte heute 25 bis 30 Grad, auf den Inseln um die 20 Grad. Heute Nacht vereinzelt ein bisschen Regen und Nebel. Die Werte gehen auf bis zu 11 Grad zurück. Und morgen nach Nebel und bewölkten Start in den Tag herrlichster Sonnenschein bei 17 bis 26 Grad.
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1: Um 14.31 Uhr die A1 Osnabrück Richtung Bremen zwischen Bremen-Brinkum und Hemelingen 3 Kilometer stockender Verkehr. A7 Hannover Richtung Hamburg zwischen Dreieck Walsrode und Soltau Süd streckenweise Stau und stockender Verkehr, Verzögerung eine Stunde. A7 Hannover Richtung Flensburg zwischen Hamburg-Heimfeld und dem Elbtunnel 7 Kilometer stockender Verkehr, Verzögerung eine gute halbe Stunde. Eine Meldung für die A27 Bremen Richtung Bremerhaven zwischen Bremerhaven Süd und Bremerhaven Geestemünde 4 Kilometer stockender Verkehr. Die B573 Cuxhavener Straße auf der Strecke Hamburg Richtung Stade ist in der Ortsdurchfahrt Neukloster zwischen dem Neukloster Forstweg und der Yorker Straße wegen des Pfingstmarktes bis Dienstag früh in beide Richtungen gesperrt. Und noch ein Hinweis für Remels: die Raiffeisenstraße ist zwischen Kirchstraße und Kiefernweg wegen Bauarbeiten bis morgen ca. 17 Uhr in beide Richtungen gesperrt. Gute Fahrt.
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1: Und gleich nehme ich sie mit ins Theater und für gute Laune sorgt jetzt Caro Emerald mit A Night Like This. Herzliches Moin in die Runde.

diese gefühlvollen Töne kommen direkt aus München zu uns hier im Studio bei Bremen 2. Sagaru nennt er sein Musikprojekt, der Münchner Chris Rappel. Seit er 8 Jahre alt ist, macht er Musik und dann hat er sich vor 10 Jahren getraut, sich auch auf die Bühnen zu stellen. Inzwischen ist er 30 und ich finde, es hat sich definitiv gelohnt. Musikalisch geht's jetzt weiter nach Kanada. Blue Rodeo ist eine der bekanntesten und erfolgreichsten Country-Rock-Bands des Landes. Sie machen schon seit den 80ern zusammen Musik und sind nicht ohne Grund in der kanadischen Music Hall of Fame. Superstar ist ihr Song.

0: Dick Van Raris hier bei Bremen 2. Ich habe Ihnen ja versprochen, ich nehme Sie mit ins Theater, denn ich finde, wir sollten ganz viel übers Theater reden, denn Theater ist ein wichtiger Bestandteil von demokratischen Prozessen. Und so ist es ja auch wichtig, dass sich viele daran beteiligen können. Das hat sich auch das Theater Bremen gedacht und vor einigen Jahren das teilweise kostenlose Sommerprogramm Common Ground ins Leben gerufen. Unter dem Motto Draußen umsonst für alle gibt es auch in diesem Jahr wieder zahlreiche Konzerte, wie zum Beispiel auch ein Punk- oder Yoga-Konzert, Performances und vor allem Begegnungen. Auf dem Goetheplatz vor dem Theater und darüber möchte ich sprechen mit Franziska Benackt aus dem Leitungsteam des Theater Bremen zu Gast bei mir im Studio. Moin.
1: Guten Morgen.
0: Mit dem Sonnenschein hier reingekommen. Was ist der wichtigste Aspekt? Ich habe es ja schon angedeutet von Common Ground, des Angebotes, eine Bühne für Ideen zu bieten, die nicht so immer im Theater zu finden sind oder diesen freien Zugang zu schaffen.
1: Ja, eigentlich beides. Also angefangen hat das ganze Jahr ganz klein mit meinen Kolleginnen, die einfach selbst verwaltet eine Bar auf dem Goetheplatz eröffnet haben. Die hatte dann so Öffnungszeiten und dazu gab es ganz kleine Konzerte, Lesungen und Workshops. Man konnte zum Beispiel lernen, wie man Imker baut. Wir haben ja auch Bienen, nicht Imker baut, sondern
0: so ein Bienenstock
1: baut, genau, von einem Imker. Wir haben ja auch Bienen auf dem Theaterdach. Und jetzt sind wir schon im 5. oder 6. Jahr und jetzt wird das immer erfolgreicher und genau draußen, umsonst für alle. Natürlich, die Sonne kommt jetzt raus, passend zum Start von Common Ground vor ungefähr 1,5 Wochen. Es findet wirklich alles statt, was andere Räume als Bühne braucht. Und vor allen Dingen ist uns ganz wichtig, dass das Co-Produktionen sind. Also da findet eben sehr, sehr viel statt, das nicht aus dem kleinen Kosmos Theater kommt, sondern eben immer in den Synergien mit anderen Menschen, Initiativen und Kulturvereinen.
0: Und so ist auch ein Yoga-Konzert dann entstanden. Wie muss ich mir das vorstellen?
1: Oh, darauf freue ich mich auch besonders. Ich bin ja noch neu in Bremen. Das heißt, alle Sachen habe ich noch nicht mitbekommen. Das Yoga-Konzert allerdings schon. Man kann sich das ganz schön vorstellen, wenn das Wetter mitspielt, dass man da auf dem Goetheplatz den Morgen mit Yoga begrüßt. Bei Musik. Es gibt auch unser Tanzensemble, die Unusual Symptoms, machen auch Morning Moves. Darauf freue ich mich besonders. Da kann man also mit den Tänzerinnen und Tänzern den Körper wecken.
0: Klingt bombastisch, muss man ausprobieren. Es geht ja auch um diese Begegnung, haben wir ja schon gesagt, mit den Menschen da draußen. Zum Beispiel das Open Dinner bietet dir an, einen künstlerisch-kulinarischen Austausch, initiiert von Schauspielerin Irene Kleinschmidt. Mhm. Wie entsteht das in der Tat? Sehr vielseitiges Programm. Sagt jeder hier, das würde ich gerne mal machen?
1: Ja, ein bisschen so ist es. Wir haben Gott sei Dank eine ganz, ganz tolle Kollegin, die dafür verantwortlich ist. Da kommen alle Ideen rein von Leuten, die sagen, das will ich gerne mal machen. Mittlerweile gibt es natürlich so ein paar Dauerpartnerin, da sind wir auch ganz froh drüber. La Strada zum Beispiel macht fast immer was. Blaumeier hat gerade sein 40-jähriges Jubiläum dort gefeiert. Also da gibt's so ein paar verlässliche Partnerschaften, auf die wir uns eben auch verlassen können seit Jahren. Und wir denken jedes Jahr weiter und mit dem Common Ground, wo wollen wir denn damit hin? Und so kommen all diese Ideen auf, ja.
0: Jetzt geht's ja auch darum, Menschen zu erreichen, die vielleicht sonst nicht den Weg ins Theater finden. Mhm. Klappt das?
1: Ja, das klappt schon allein aufgrund der wesentlich niedrigeren Zugänglichkeit. Also erstens gibt es, ich muss kein Ticket kaufen, ich kann auch einfach vorbeigehen. Laufpublikum ist wirklich ein großer Faktor. Gestern Abend zum Beispiel war ich da, da hat sich einfach wahnsinnig viel gemischt. Ich war total glücklich. Wir hatten gestern sage und schreibe 4 Vorstellungen. Wir haben Solange wir leben im großen Haus und Draußen feiern die Leute im kleinen Haus gespielt. Dann ist noch 2-mal der Bus gefahren für unsere neue Produktion, die Trasse. Und um 22 Uhr, als alles andere vorbei war, haben Nian Devi Joglo und Denis

0: hier Kartei noch ein Konzert auf dem Goetheplatz gegeben und genau diese, also das Laufpublikum, die Viertelanwohnerinnen, Menschen, ganz viele Jugendliche, die einfach so fürs Konzert angereist waren und unser klassisches Theaterpublikum mischten sich da bei diesem wunderschönen Konzert am wunderschönen Sommerabend. Das war wirklich toll und genau so ist es eigentlich auch gedacht.
1: Was können durch solche neu zusammengestellten auch ja Begegnungen an dich entstehen?
0: Ja, die Idee, das sagt ja auch schon der Name Common Ground, ne? Wenn man das jetzt mal deutsch sagt, ein Common, was ist das? Das ist ja ein der Gemeinschaft gehörender Ort, der auch von der Gemeinschaft verwaltet, gestaltet wird, wo man auch gemeinsam dann eben darüber sich austauscht oder unterbewusst die Regeln der Nutzung entstehen. Und das sind natürlich Prozesse, die, wie du gerade gesagt hast, erstens demokratiefördernd sind und zweitens für uns ans Theater auch wieder zurückspiegeln.
1: Du hast angesprochen, es gibt natürlich auch Kooperationen wie mit La Strada. Ja. Ist das dann ein Festival im Festival oder wie ist es zu so einer Kooperation gekommen?
0: Ja, dazu bin ich zu kurz da. Wie es dazu kam, kann ich dir leider wirklich gar nicht sagen. Ich würde auch nicht sagen, es ist ein Festival im Festival. Es gibt buntere, lautere, schreiendere Farben sozusagen im Common Ground Programm und etwas leisere Farben und sowas wie La Strada ist sicher eine buntere Farbe.
1: Jetzt gucken wir noch mal kurz in die Zukunft, wo ich dich schon mal gerade da habe, denn beruflich wird es natürlich auch spannend am Theater Bremen. Ab dem kommenden Sommer gehörst du zum neuen Leitungsteam des nächsten Intendanten am Theater, also Armin Petras. Über den haben wir schon viel gesprochen. Mhm. Wie wird diese Zusammenarbeit sein? Guckt ihr da auch schon, welche bestehenden Sachen dürfen bleiben? Sowas wie Common Ground, haben die dann auch eine Chance?
0: Ja, absolut. Also unter der Intendanz von Michael Bürgerding in den vielen Jahren sind so viele tolle Sachen entstanden, die wollen wir natürlich nicht cutten, sondern eher darauf aufbauen und gucken, wo kann es damit weiter hingehen. Und wenn man jetzt über den Common Ground redet, fragen wir uns natürlich, wie kann der wieder ins Haus, vielleicht ins Foyer rein, extended werden, wie kann der sich weiterentwickeln und wachsen.
1: Heute Abend Zauberflöte?
0: Ja, wieder und volles Haus. Auch da natürlich volles Haus und auch da sehr schön kann man sich einstimmen auf die Zauberflöte mit einem Blockflötenkonzert ab 18 Uhr auf dem Common Ground.
1: Und auch herzliche Einladung für alle, die nicht im Theater sind, trotzdem zur Premierenfeier zu kommen.
0: Absolut, sowohl zum Blockflötenkonzert als auch zur Premierenfeier.
1: Das gehört nämlich auch zu Common Ground. Vielen Dank für den Einblick in dieses Programm. Das Ganze findet man natürlich auf der Website des Theater Bremens. Vielen Dank an Franziska Behnack. Danke für deine Zeit.
0: Danke dir.

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1: Mit Astrid Rolle. Industrie- und Handelskammer senkt Konjunkturprognose. Frankreich untersagt israelischem Sicherheitsminister nach Skandalvideo Einreise. Hemelingen gewinnt Bremer Landespokal. Das Wetter Sonne und meist trocken, 20 bis 30 Grad auf den Inseln um die 20. Die Deutsche Industrie- und Handelskammer hat ihre Konjunkturprognose für dieses Jahr deutlich gesenkt. Wie die Welt am Sonntag berichtet, erwartet der Verband jetzt nur noch ein Wirtschaftswachstum von 0,3%. Aus der Nachrichtenredaktion Christoph Johansen.
2: Zum Jahreswechsel war die Industrie- und Handelskammer noch davon ausgegangen, dass der Gesamtwert der Waren und Dienstleistungen in diesem Jahr um 1% steigt. Doch der Iran-Krieg hat hier einen Strich durch die Rechnung gemacht. Kaum zeigten sich erste konjunkturelle Hoffnungsschimmer am Horizont, so DIHK-Geschäftsführerin Melnikow, lege sich mit dem Krieg im Nahen Osten ein neuer Schatten auf die ohnehin geschwächte deutsche Wirtschaft. Ein tragfähiger Aufschwung rücke angesichts der Energie- und Rohstoffpreise in weite Ferne. In der jüngsten DIHK-Umfrage bewertet ein gutes Viertel der befragten Unternehmen die Lage so schlecht wie zuletzt während der Corona-Pandemie.
1: Nach der Empörung über ein erniedrigendes Video untersagt Frankreich dem rechtsextremen israelischen Sicherheitsminister Itamar Ben-Gvir die Einreise. Das Video hatte festgenommene Aktivisten einer Gaza-Hilfsflotte gezeigt, gefesselt und auf Knien auf dem Deck eines Militärschiffs. Der französische Außenminister Jean-Noël Barrot begründete das Einreiseverbot im Online-Dienst X mit Ben-Gvirs unbeschreiblichen Handlungen gegenüber französischen und europäischen Bürgern, die Teil der Flotte gewesen seien. Er fordere zudem gemeinsam mit Italien Sanktionen auf EU-Ebene gegen den israelischen Sicherheitsminister. Die Türkei kommt nicht zur Ruhe. Nach der Absetzung des Oppositionsführers Özgür Özel von der Partei CHP sind 13 Menschen festgenommen worden. Laut Staatsanwaltschaft handelt es sich um Funktionäre und Delegierte der CHP. Aus Istanbul, Uwe Lüb.
3: Ihnen werden unter anderem Verstöße gegen das Parteiengesetz und Bestechlichkeit vorgeworfen. Am Donnerstagabend hat ein Berufungsgericht die Wahl des CHP-Vorsitzenden Özel Ende 23 für nichtig erklärt. Angeblich sind Delegierte bestochen worden, für Özel zu stimmen. Anhänger des unterlegenen früheren Vorsitzenden Kılıçdaroğlu haben daraufhin auf Annullierung der Wahl geklagt. Kritiker in der Türkei unterstellen der Regierung von Präsident Erdogan, die CHP als größte Oppositionspartei gezielt zu demontieren.
1: Zum heutigen Tag des Grundgesetzes ruft Bundespräsident Frank-Walter Steinmeier dazu auf, sich aktiv für die Demokratie zu engagieren. Der Bundespräsident tauscht sich heute in Berlin mit ehrenamtlichen Helfern aus, unter anderem in einem Seniorenheim. Aus Berlin, Lissy Kaufmann.
4: Die freiheitliche demokratische Ordnung lebe vom Beitrag jedes Einzelnen und vom Engagement in der Gesellschaft, so Steinmeier. Das Grundgesetz sei zwar eine Errungenschaft, Demokratie sei aber keine Kopfsache. Steinmeier sagte wörtlich, Demokratie brauche Arme und Beine, also Menschen, die sich einmischten. Das Grundgesetz ist heute vor 77 Jahren verkündet worden. Steinmeier hat den Jahrestag zum Ehrentag ernannt. Deutschlandweit gibt es Mitmachaktionen, die für das Ehrenamt werben sollen.
1: Der Bremer Landespokal geht in diesem Jahr nach Hemelingen. Die Amateurfußballer der SV Hemelingen haben im Finale gegen die Leer Turnerschaft mit 2:1 gewonnen. Heiko Neugebauer aus dem Stadion in Bremen-Oberneuland.
5: Viel knapper als erwartet setzte sich der Favorit aus Hemelingen durch, der schon früh in der 4. Minute in Führung ging, vor knapp 1400 Zuschauern im Stadion von Oberneuland. Die Leer Turnerschaft kam dann langsam aber sicher immer besser ins Spiel und belohnte sich durch den Ausgleich in der 70. Minute durch Correa. Den Schlusspunkt setzte dann aber wieder die SV Hemelingen. Albreton verwandelte einen Foulelfmeter 2 Minuten vor Schluss. Damit gewinnt Hemelingen zum zweiten Mal hintereinander den Bremer Landespokal und steht auch wieder in der ersten Runde des DFB-Vereinspokals.
1: Und in der Hockey-Bundesliga haben die Frauen des Bremer Hockey-Clubs den Klassenerhalt geschafft. Sie gewannen am Nachmittag ihr Heimspiel gegen den Club Raffelberg aus Duisburg mit 3:1. Damit bleiben sie in der ersten Feldhockey-Liga. Das waren die Nachrichten mit Astrid Rolle.
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6: Da schauen wir voller Freude auf die aktuellen Werte. Bremerhaven haben wir da zum Beispiel am Stadttheater 25 Grad gemessen. Rothenburg an der Würme, an der Wassermühle 26 Grad. In Bremen an den Stadtmusikanten, ja, sie sind wirklich so klein, 27 Grad gemessen. Und ein bisschen was soll noch oben drauf kommen im Laufe des Nachmittages. Viel, viel Sonnenschein. Höchstwerte heute 20 Grad auf den Ostfriesischen Inseln, 25 Grad in Dornum, 29 in Bremen bis 30 in Dörpen. Und dazu, wie gesagt, viel Sonnenschein, nur direkt an der Küste. Da zieht ein Tiefdruckgebiet rein und da können zum Abend auch mal hier und da ein paar Schauer auftreten. Aber die meisten von uns kommen heute trocken durch den Tag. In der Nacht dann teils bewölkt, vereinzelt ein paar Regentropfen oder Nebel bei Werten von 14 bis 11 Grad. Der Sonntag startet teils bewölkt und nebelig, dann aber herrlichster Sonnenschein wieder bei Werten zwischen 17 und 26 Grad.
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6: 3:06 haben wir es. Folgende Meldungen für Sie. Die A7 Hannover Richtung Hamburg zwischen Dreieck Walsrode und Soltau Süd streckenweise. Stockender Verkehr, da brauchen Sie aktuell 20 Minuten mehr. A7 Hannover Richtung Flensburg zwischen Hamburg-Heimfeld und dem Elbtunnel. 7 Kilometer stockender Verkehr. Eine halbe Stunde kommt da oben drauf. Und auf der A27 Bremen Richtung Bremerhaven zwischen Bremerhaven Süd und Bremerhaven Geestmünde. 4 Kilometer stockender Verkehr. Die B73 Cuxhaven der Straße Hamburg Richtung Stade, in der Ortsdurchfahrt Neukloster zwischen dem Neukloster Forstweg und der Yorker Straße, wird gefeiert, nämlich ein Pfingstmarkt. Bis Dienstag früh ist die Strecke deshalb in beide Richtungen gesperrt. Ein Hinweis noch für Remels, die Raiffeisenstraße ist zwischen Kirchstraße und Kiefernweg wegen Bauarbeiten bis morgen ca. 17 Uhr in beide Richtungen gesperrt. Kommen Sie gut an.
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6: Ich habe gerade Bilder gesehen vom Bahnhof in Hannover gestern. Da ist es ja eh schon immer voll zum Pfingstverkehr, nämlich noch mehr. Und dann kam auch eine Weichenstörung dazu, Verspätung bis zu 100 Minuten und immer mehr Menschen. Da ist man doch froh, dass man hier in seinem Studio und Sie vielleicht in Ihrem Garten oder gerade hoffentlich nicht irgendwo im Stau stehen. Sind wir dankbar für dieses schöne Wochenende und dass wir hoffentlich nirgendwo festkleben. Moin zusammen!

0: Der Samstagnachmittag hier bei Bremen 2. Vor 4 Wochen haben die EU-Staats- und Regierungschefs auf Zypern über Sicherheitsfragen gesprochen. Seit gestern geht es auf der Mittelmeerinsel um die wirtschaftlichen Folgen des Krieges zwischen den USA und Israel gegen den Iran. Bei einem informellen Treffen wollen die EU-Finanz- und Wirtschaftsministerinnen und Minister über Strategien sprechen, die Wirtschaft im Euroraum zu stabilisieren und die Belastungen für die Verbraucher abzumildern. Vor Ort ist unser ARD-Korrespondent Christian Feld und jetzt mir zugeschaltet. Moin, Herr Feld.
1: Hallo.
0: Was bedeutet denn überhaupt so ein informelles Treffen? Ist das nur ein Austausch ohne konkrete Beschlüsse oder geht es da wirklich um was?
1: Ich würde sagen, die da im Raum sitzen, werden immer sagen, es geht um was. Aber es ist schon ein Unterschied zu den regulären Treffen der Ministerinnen und Minister. Da werden harte Beschlüsse gefasst. Da werden verbindlich Positionen der 26 EU-Staaten festgelegt. Das informelle Treffen findet dann immer einmal im halben Jahr im Land der Ratspräsidentschaft, so heißt es, statt. Für sechs Monate hat ein Land immer den Vorsitz. Das ist jetzt eben aktuell Zypern. Und das soll dann ein etwas lockerer Austausch sein, wo man mal Ideen diskutieren kann. Manchmal drückt sich das auch in der Kleidung aus. Da legt der ein oder andere vielleicht auch mal die Krawatte weg. Jetzt muss ich sagen, bei den Finanzministern ändert sich da nicht so wahnsinnig viel. Dieses Treffen sollte auch eigentlich schon früher stattfinden, wurde dann aber verschoben, weil es ja auch auf Zypern spürbar war. Da gab es zumindest eine Art Einschlag auf einem britischen Militärstützpunkt hier auf Zypern.
0: Ein für uns alle sehr spürbares und ja auch greifbares Thema sind ja die gestiegenen Spritpreise. Die EU-Länder haben daher sehr unterschiedlich darauf reagiert. Spanien zum Beispiel hat die Mehrwertsteuer auf Kraftstoffe, Gas und Strom mehr als halbiert. Andere Länder haben die Mineralölsteuer gesenkt. Auch Deutschland. Strebt die EU da in Zukunft eine gemeinsame Linie an?
1: Na, ich würde sagen, gemeinsame Linie im gewissen Rahmen. Die EU gibt Hinweise, Ratschläge, zum Beispiel, dass die Länder ihre Gasspeicher schnell wieder auffüllen, dass sie sich nicht zu sehr in eine große Abhängigkeit begeben von einzelnen Lieferanten, dass sie die erneuerbaren Energien ausbauen, die Handelsrouten schützen. Was die EU-Kommission konkret tun kann, ist, das haben sie jetzt auch gerade gemacht, die Zölle auf Düngemittel, das ist ja momentan auch ein knappes Gut, die werden jetzt erstmal für ein Jahr gestrichen. Aber was die EU nicht will, die will jetzt nicht den 26 EU-Ländern im Detail vorschreiben, wie sie zu reagieren haben. Das wird dann immer so auf die Formel gebracht, ihr könnt was tun, es soll aber zielgerichtet, maßgeschneidert und befristet sein. Ja, dann muss die EU noch so eine Art Balance finden. Die EU-Staaten sollen eben einzelne Branchen schon stützen und auch Teilen der Bevölkerung helfen, aber gleichzeitig soll dann auch die Stabilität der Eurozone bewahrt sein, also Disziplin beim Geldausgeben in den nationalen Haushalten und natürlich auch nicht übermäßig Schulden machen.
0: Ah, Disziplin, gutes Stichwort. Italiens Ministerpräsidentin Giorgia Meloni hatte ja vorab flexible Haushaltsregeln gefordert. Wie wurde das diskutiert?
1: Ja, dieser Vorstoß kam besonders von Italien. Die sagen, wir brauchen einfach jetzt mehr Spielraum im Haushalt, um auf diesen Iran-Krieg reagieren zu können. Jetzt ist es so, es gibt natürlich bestimmte Regeln, wie viel Schulden ein Land machen darf. Da ist Italien sowieso schon Spitzenreiter bei den Schulden. Aber die Argumentation aus Italien ist, bei Verteidigung, bei Waffenkäufen, da wurden ja auch die Regeln gelockert. Und da konnte man investieren, ohne dass das auf die Schulden angerechnet wird. Und jetzt sagt Italien, Energieversorgung ist ja auch eine Frage von Sicherheit. Deshalb brauchen wir da einfach mehr Spielraum. Es ist nicht nur Italien, auch Spanien denkt in so eine Richtung. Ich würde doch aber jetzt sagen, zumindest von den öffentlichen Äußerungen, die wir da in Zypern wahrgenommen haben, ist da jetzt nicht so viel Begeisterung zu spüren. Und die Chefin der Europäischen Zentralbank, Christine Lagarde, war da doch recht deutlich. Die sagt, wenn einzelne EU-Staaten zu locker mit den Ausgaben sein würden, dann müsste die Zentralbank dann auch mit einer härteren Geldpolitik antworten. Würde bedeuten höhere Zinsen und das bekommen die Verbraucher ja dann auch wieder zu spüren, wenn sie zum Beispiel einen Kredit aufnehmen wollen.
0: Sprich, da kommen wir auch nicht mit weiter. Wirtschaftsexperten warnen ja vor einer massiven wirtschaftlichen Krise für Deutschland, aber auch für die ganze EU, je länger der Krieg im Iran dauert. Wie ernst ist da die Lage? Sieht man ja schon an den Folgen der Blockade der Straße von Hormuz. Aber hat die EU, und das fragt man sich ja immer wieder, überhaupt Einfluss auf die Kriegsparteien?
1: Ich glaube, dass da der Einfluss wirklich begrenzt ist, wenn man wirklich auf das konkrete Kriegsgeschehen guckt. Ich glaube, da muss die EU die eigenen Grenzen erkennen. Aber man kann natürlich versuchen, das, was man selber in der Hand hat, und darüber haben wir gesprochen, was die EU sich so vorstellt, was man tun kann, zum Beispiel eben die Abhängigkeit von einzelnen Energieversorgern zu begrenzen. Da will man dann rein und muss dann leider akzeptieren, dass man, ich sag mal, beim eigentlichen außenpolitischen Verhandeln doch eher beschränkte Mittel hat.
0: Vielen Dank an unseren ARD-Korrespondenten vor Ort auf Zypern. Christian Feld, die Finanz- und Wirtschaftsministerinnen und Minister der Europäischen Union, haben heute und gestern über die Folgen des Krieges im Iran gesprochen. Wir haben das Gespräch vor der Sendung aufgezeichnet. Und hier geht's weiter bei Bremen 2, die höchste Eisenbahn. 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

0: Was für ein Geschenk zu Pfingsten, so herrliches Wetter zu haben. Das lockt schon die einen oder anderen an die zahlreichen Badeseen in Bremen, Bremerhaven und Niedersachsen. Auf dem Weg zum Sender bin ich am Werdersee vorbeigekommen und da waren schon etliche mit dem SUP unterwegs, paddelnd auf dem See oder liegend am Strand. Es geht aber auch darum, mal reinzuspringen. Oder vielleicht traut sich ja schon die ein oder der andere. Ja, in Bremen bisher nur ein See gesperrt. Die Bremer Umwelt- und Gesundheitsbehörde hat ja vor einer Woche bekannt gegeben, es gibt schon Blaualgen im Unisee. Und das bevor es überhaupt warm geworden ist, dann hoffen wir mal, dass wir in diesem Sommer noch das ein oder andere Badeerlebnis haben können. Aber wir schauen einmal über die Bremer Grenzen hinaus in den Nordwesten und wie es da aussieht an den Seen, weiß unsere Kollegin Svenja Naninga.
1: Da gibt's gute Nachrichten. Schaut man auf die Karte beim Badegewässer Atlas Niedersachsen, dann sind da vor allem ganz viele blaue Punkte. Die stehen für eine ausgezeichnete Wasserqualität. Zum Beispiel im Badesee in Aurich-Tannenhausen, dem Woltsee in Oldenburg oder dem Badesee in Nethen. Zuletzt veröffentlichte Messdaten von Mitte Mai zeigen allerdings, dass die Seen mit 13 bis 14 Grad gerade eher noch was für Mutige sind.
0: Hab gerade mal geschaut, wie es in Bremen ausschaut. 15, 16 Grad. Aktuell zum Beispiel im Mahndorfer See 15 Grad zum Baden freigegeben. Jetzt müssen nur noch Sie sich trauen. Ab ins kühle Nass. Wir geben den richtigen Sound dazu. Rikas, Strangers.

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3: Aktuell gemessene Temperaturen zwischen 25 an der Küste und 29 Grad im Binnenland. Bis zu 30 sollen es noch werden, dazu viel, viel Sonnenschein. Dann ein paar Schleier und Quellwolken gibt's dazu, aber es bleibt überwiegend trocken. Nur im Umfeld der Nordsee kann es einzelne Schauer am Abend vielleicht auch im Binnenland zwischen Ostfriesland und dem Cuxland geben. Heute Nacht dann hier und da ein paar Tropfen Regen bei 14 bis 11 Grad. Und auch morgen, der Sonntag, wird wieder wunderschön sonnenreich nach ein bisschen bewölkten und nebligen Start in den Tag. Höchstwerte morgen 17 bis 26 Grad.
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3: Da haben wir es kurz nach 3:30. Eine Meldung für die A7 Hannover Richtung Flensburg zwischen Hamburg-Heimfeld und dem Elbtunnel. 7 Kilometer stockender Verkehr. Verzögerung eine halbe Stunde. A27 Bremen Richtung Bremerhaven zwischen Bremerhaven Süd und Bremerhaven Geestemünde. 3 Kilometer stockender Verkehr. Die B73 Cuxhavener Straße Hamburg-Stade ist in der Ortsdurchfahrt Neukloster zwischen dem Neukloster-Forstweg und der Jockerstraße wegen des Pfingstmarktes bis Dienstag früh in beide Richtungen gesperrt. Und ein Hinweis für Remels, die Raiffeisenstraße ist zwischen Kirchstraße und Kiefernweg wegen Bauarbeiten bis morgen ca. 17 Uhr in beide Richtungen gesperrt.
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3: Kurze Frage, kennen Sie Paul Lankes? Nein? Oh, dann lernen wir ihn doch zusammen gleich einmal kennen. Es gibt nämlich eine neue Ausstellung in Steinfeld, die sich diesem Künstler widmet. Schönen Samstagnachmittag bei herrlichstem Sonnenschein. Und einem lieben Gruß hier von Bremen 2.

Charlie Winston bringt uns durch diesen Sommertag hier bei Bremen 2. Er stammt aus diesem wunderschönen Cornwall in Großbritannien, aber er wird auch als Sänger in Frankreich total groß gefeiert. Er wird immer gesagt, er ist der britische Star aus Frankreich. Er hat eine große Fangemeinde und so kein Wunder, dass er in diesen Tagen dort wieder auf Tour ist. Auch sie würde ich unfassbar gerne mal live sehen, Alicia Keys, denn seit 25 Jahren bin ich Fan von ihr, seit Songs in a Minna, das Album, mit dem sie berühmt geworden ist, erschienen ist. Das feiert jetzt Jubiläum, 25 Jahre, am 26. Juni und dann gibt's nochmal eine neue Version. So ist das, wenn man keine neuen Songs schreibt. Bringt man die alten einfach noch mal raus. Aber ich finde, die sind so schön, da freue ich mich drauf. Und hier ist sie für uns, Alicia Keys mit Xavier.

geht runter wie Öl. 15.42 Uhr, der Bremen 2 Verkehrsservice. Aktuell Vorsicht bitte auf der A1 Hamburg Richtung Bremen zwischen Hollenstedt und Heidenau. Liegt ein Reifen auf der Fahrbahn, fahren Sie dort bitte ganz besonders vorsichtig. Und nicht so schnell, auch wenn Iggy Pop Sie antreibt.

0: Lassen Sie uns ein kurzes Spiel spielen hier bei Bremen 2. Ich sage Ihnen einen Künstler und Sie sagen mir, für welches Motiv er bekannt ist. Okay, Claude Monet. Na? Klar, Seerosen, kommen die meisten drauf. Manche Künstler haben sich da einfach bildlich festgelegt. Andere Künstler hingegen benutzen häufig ein bestimmtes Medium, wie Van Gogh zum Beispiel, die Ölfarbe. In Steinfeld im Landkreis Vechta ist momentan eine Ausstellung eines Künstlers zu sehen, der sich Zeit seines Lebens nicht festlegen wollte. Sein Name Paul Lankes. Er wäre in diesem Jahr 100 Jahre alt geworden. Für die meisten von Ihnen ist er wahrscheinlich kein Begriff. Ich kannte ihn vorher auch nicht. Und das eigentlich zu Unrecht finden Kunstmaler David Bevan und Regionalhistoriker Rembert Middendorf, die Retrospektive in der kleinen Galerie Steinfelds größtenteils organisiert haben. Und die Kollegin Fritzi Blömer hat sich die vielfältigen Kunstwerke für uns einmal angeschaut.
1: Die Wände der Galerie sind grau gestrichen, aber viel von dem Grau ist gar nicht zu sehen. Die Bilder sind sehr dicht gehängt. Das macht noch offensichtlicher, wie unterschiedlich sie sind. Landschaften, Tiere, Menschen, eine Holzskulptur, Radierungen, Ölbilder, Skizzen, Holzschnitte. Kleine Bilder neben Großformaten, realistisch und abstrakt. Das begeistert David Bevan.
2: Er könnte wirklich alles meisterhaft festhalten. Und man sieht das auch. Es ist absolutely wonderful.
1: Der Künstler und Galerist musste nicht lange überlegen, als die Idee aufkam, eine Ausstellung mit Werken von Paul Lankes zu machen.
2: Ich kannte ihn, aber nicht viel von seiner Arbeit. Nicht viel. Aber Rembert hat mir dann vielleicht 40 Bilder gezeigt. Für mich es war ganz klar, yes, sofort. Das müssen wir machen.
1: Rembert Middendorf hat den Förderverein Kleine Steinfelder Galerie mitgegründet. Das erste Projekt ist die Paul-Lankes-Retrospektive. Lankes kam ursprünglich aus Bayern, hat aber etwa 10 Jahre lang mit seiner Familie in Vechta gelebt, hatte dort eine Professur als Kunstpädagoge an der Universität. Middendorf nahm Kontakt zu Lankes Familie auf, durfte den gesamten Nachlass sichten.
3: Was ich persönlich an Lankes faszinierend finde, dass er sich tatsächlich davor gescheut hat, einen Stil zu entwickeln, den man wiedererkennen kann. Er hat selber mal irgendwie aufgeschrieben in seinem Notizbuch, was schert mich mein Stil, was geht mich mein Image an.
1: Durch die Stelle an der Universität war er nicht darauf angewiesen, seine Kunst zu verkaufen, konnte im Prinzip das malen, worauf er Lust hatte. Das merkt man seiner Kunst an, findet Middendorf.
3: Er kommt in den Bildern immer ganz als er selbst rüber, weil er nur das macht, was ihn wirklich interessiert und das ändert sich im Laufe der Zeit und dadurch kommt eben diese Vielfalt.
1: An einer Wand hängen Bilder von Kühen. Sein Leben lang hatte Lankes offenbar eine Faszination für sie. Darüber ein imposantes Gemälde, ein Düsenflieger über Vechta. Dieses Bild wird gemeinsam mit wenigen anderen bald umziehen. Im Juni werden auch im Vechtaer Rathaus einige Werke von Lankes ausgestellt, die einen Bezug zu der Kreisstadt haben. Dazu gehören auch zwei Holzschnitte zum Stoppelmarkt.
3: Er hat, glaube ich, das eingefangen, was ihn selber ein bisschen vielleicht sogar verängstigt hat, diese gedrängten Massen von Leuten, die trinken, Pferde, alles durcheinander. Und das hat ihn, glaube ich, selber beunruhigt. Deswegen sehen diese Bilder beunruhigend aus.
1: Auch eine andere Holzschnittreihe will mahnen.

0: Jetzt heißt es wachsam sein, steht auf einem der Drucke. Es sind düstere Bilder mit Soldaten, eine rote Lache zu Füßen von mächtig wirkenden Männern. Hier erkennt man Lankes Haltung zu Krieg und Unterdrückung.
1: Er war sehr politisch, er hat für Freiheit, Gerechtigkeit und das ist wirklich zu sehen hier.
0: Aber nicht nur politische Aussagen findet man auf Lankes Bildern. Oft hat er kleine Randnotizen hinzugefügt, als wollte er den Moment so noch besser und schneller einfangen. Zahlreiche Momente hat Lankes in seinen privaten Skizzenbüchern festgehalten. Auch sie sind in einer Präsentation Teil der Ausstellung in der kleinen Steinfelder Galerie.
2: Ich glaube, das war für ihn eine biologische Notwendigkeit zu zeichnen. Also ohne Zeichnen hätte der Mann, glaube ich, nicht überlebt.
1: Statt zu sprechen, hat er gezeichnet.
3: Eine biologische Notwendigkeit. Wunderschön. Noch bis 2. August sind die Werke von Paul Lankes in der kleinen Steinfelder Galerie zu sehen. Und jetzt über Pfingsten hat die Ausstellung jeweils bzw. die Galerie von 14:30 bis 18 Uhr für Sie geöffnet. Ab dem 26. Juni sind Sie dann die Werke in Vechta im Rathaus zu sehen. Donovan Woods habe ich jetzt für Sie. Haben Sie ein schönes Wochenende. Schöne Pfingsten.

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1: Es brennt. Überall auf der Welt. Die Klimakrise hängt über uns allen und erhitzt die Gemüter. So sehr, dass es auch auf vielen Handyscreens zu brennen scheint. Eskalation auf allen Ebenen des Lebens. Feuer ist vor allem dann bedrohlich, wenn man an einem Waldrand wohnt. Wie die 15-jährige Era. Sie versucht, die Zerstörung sichtbar zu machen, indem sie das Aussterben der Vögel dokumentiert. Dann lernt Era Maya kennen, die auf der benachbarten Lichtung Festplatten in die Luft jagt. Gemeinsam wollen sie der Welt etwas entgegensetzen, jeder auf ihre Weise, und verlieben sich dabei ineinander. Fiona Sironic kombiniert in ihrem Roman »Am Samstag gehen die Mädchen in den Wald und jagen Sachen in die Luft« viele aktuelle Themen.
2: In meinem Roman geht es um eine Welt am Rande der Klimakatastrophe. Es geht um eine queere Liebesgeschichte. Es geht um Formen der Überdokumentation und der Digitalisierung.
1: Der Roman stand auch auf der Shortlist des Deutschen Buchpreises 2025. Und Fiona Sironic bringt ihn jetzt für eine Lesung mit nach Bremen. Am 2. Juni um 19.30 Uhr im Buchladen Ostertor in Bremen.
3: Florence and the Machine ist das. Übrigens beim Hurricane in diesem Jahr in Scheese mit dabei. Am 20. Juni tritt sie auf und jetzt hier mit Kort bei Bremen 2.

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1: Mit Astrid Rolle. Frankreich untersagt israelischem Sicherheitsminister nach Skandalvideo die Einreise. Industrie- und Handelskammer senkt Konjunkturprognose. In Cannes wird die Goldene Palme verliehen. Das Wetter Sonne und meist trocken, 20 bis 30 Grad, auf den Inseln um 20 Grad. Nach dem umstrittenen Vorgehen gegen Gaza-Aktivisten untersagt Frankreich dem rechtsextremen israelischen Sicherheitsminister Itamar Ben-Gvir die Einreise. Das teilte Frankreichs Außenminister Jean-Noël Barrot mit und forderte gleichzeitig Sanktionen auf EU-Ebene gegen Ben-Gvir. Aus der Nachrichtenredaktion Sven Weingärtner.
2: Barrot begründete den Schritt mit Ben-Gvirs unbeschreiblichen Handlungen gegenüber französischen und europäischen Bürgern, die Teil einer Gaza-Hilfsflotte gewesen sind. Ein erniedrigendes Video hatte zuvor für Empörung gesorgt. Darauf zu sehen sind gefangen genommene Aktivisten, gefesselt und auf Knien, während der Minister eine israelische Flagge schwenkt. Das Video löste international eine Welle der Entrüstung aus. Neben Frankreich äußerten Deutschland, Italien und Spanien sowie die EU und die USA scharfe Kritik. Mehrere Staaten bestellten ihre israelischen Botschafter ein.
1: Die Deutsche Industrie- und Handelskammer hat ihre Konjunkturprognose für dieses Jahr deutlich gesenkt. Wie die Welt am Sonntag berichtet, erwartet der Verband jetzt nur noch ein Wirtschaftswachstum von 0,3%. Zu Jahresbeginn hatte der Verband noch ein Plus von 1% vorhergesagt. Zur Begründung der neuen Prognose verwies DIHK-Geschäftsführerin Helena Melnikow auf den Iran-Krieg. Ein Großteil der Betriebe sehe die dadurch gestiegenen Energie- und Rohstoffpreise als Geschäftsrisiko. In Bremen und Niedersachsen sowie deutschlandweit machen heute viele ehrenamtliche Initiativen auf ihr Angebot aufmerksam. Anlass ist der sogenannte Ehrentag, den Bundespräsident Frank-Walter Steinmeier in diesem Jahr erstmals ausgerufen hat. Am heutigen Jahrestag des Grundgesetzes soll er auf die Bedeutung des Ehrenamts für die Gesellschaft aufmerksam machen. Was im Nordwesten geplant ist, berichtet Christian Schwalb.
3: Die Idee ist, mehr Menschen für ein Ehrenamt zu begeistern. In Bremen finden mehrere Aktionen rund um den Domshof statt. Dort informiert unter anderem die Freiwilligenagentur in der Kassenhalle der Uni über Möglichkeiten, sich zu engagieren. Ebenfalls in der Innenstadt stellt der Verein Bremer Taubenhaus seine Arbeit vor. In Bremerhaven-Geestemünde informiert die Bürgerstiftung über das Projekt Lesepaten an Grundschulen. Und in Achim im Kreis Verden stellen Kommunalpolitiker ihr politisches Ehrenamt vor. Eine Übersicht über alle Angebote gibt es auf der Website ehrentag.de.
1: Der ukrainische Präsident Volodymyr Selenskyj lehnt den deutschen Vorschlag ab, seinem Land eine sogenannte assoziierte EU-Mitgliedschaft zu geben. Selenskyj nannte den Vorstoß von Bundeskanzler Friedrich Merz unfair, weil die Ukraine damit kein Stimmrecht innerhalb der EU bekomme. Sein Land verteidige Europa und verdiene daher gleiche Rechte. Merz hatte seinen Vorschlag als Zwischenschritt formuliert auf dem Weg hin zu einem EU-Beitritt der Ukraine. So könnte Kiew zum Beispiel an Ministertreffen teilnehmen, aber eben ohne Stimmrecht. Ferner soll dem Vorschlag zufolge die europäische Beistandsklausel für den Fall eines bewaffneten Angriffs gelten. Beim Filmfestival in Cannes wird am Abend die Goldene Palme verliehen. Unter den 22 Filmen im Wettbewerb sind auch drei deutschsprachige. Die Schauspielerin Barbara Streisand erhält eine Ehrenpalme, kann aber aus gesundheitlichen Gründen nicht anreisen. Einen klaren Favoriten für die Goldene Palme gibt es nicht, berichtet Caroline Düller.
4: Noch immer hoch im Kurs steht der frühe Kritikerliebling Vaterland, ein Thomas Mann Roadmovie mit Hans Zischler und Sandra Hüller in den Hauptrollen. Filme, die die ganze Magie des Kinos feiern, also auch auf opulente Bilder und emotionale Inszenierung setzten, waren rar. Hier stach der spanische Beitrag La Bola Negra hervor, eine epische Hommage an den im spanischen Bürgerkrieg ermordeten Schriftsteller Federico Garcia Lorca. Noch weit gegenwärtiger und gesellschaftskritischer ist Minotaurus von Andrei Sviagintsev. Der im französischen Exil lebende Russe erzählt von einer Unternehmerfamilie, die als Spiegelbild der russischen Gesellschaft fungiert. Der Krieg gegen die Ukraine ist präsent, wird aber ausgeblendet.
1: Der Bremer Landespokal geht in diesem Jahr nach Hemelingen. Die Amateurfußballer der SV Hemelingen haben im Finale gegen die Lea Turnerschaft mit 2:1 gewonnen. Und in der Hockey-Bundesliga haben die Frauen des Bremer Hockey Clubs den Klassenerhalt geschafft. Sie gewannen am Nachmittag ihr Heimspiel gegen den Club Raffelberg aus Duisburg mit 3:1. Das waren die Nachrichten mit Astrid Rolle.
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5: Ich habe mich gerade mal per Webcam nach Wilhelmshaven rübergebeamt an den Südstrand. Ein paar Wolken unterwegs, aktuell 27 Grad gemessen und viele Wohnwagen unterwegs zur Küste. Kein Wunder bei diesem schönen Wetter und dem langen Pfingstwochenende. Ähnliche Temperaturen auch in Bremen am Dom, 27 Grad gemessen. Bremerhaven meldet leicht bewölkte 27 Grad direkt am Zoo. Gefällt auch offensichtlich den Tieren. Ja, heute ist ein wunderschöner Tag. Direkt an der Küste kann sich's ein bisschen zuziehen. Zum Abend hin auch der ein oder andere Schauer herabfallen. Am Abend vielleicht auch im Binnenland zwischen Ostfriesland und Cuxhaven. Höchstwerte heute bis zu 30 Grad auf den Inseln und 20 Grad. Heute Nacht dann der ein oder andere Regentropfen oder Nebel bei Werten von 14 bis 11 Grad. Und der Sonntag startet erst bewölkt und nebelig, aber dann wieder herrlichster Sonnenschein bei bis zu 26 Grad.
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5: Wir haben 4:06. Eine aktuelle Verkehrsmeldung ist just erschienen auf meinem Bildschirm. Vorsicht bitte auf der A26 Hamburg Richtung Stade. Zwischen Horneburg und Dollern liegt ein Plastikteil. A7 Hannover Richtung Flensburg. Zwischen Hamburg-Heimfeld und dem Elbtunnel 7 Kilometer stockender Verkehr. Verzögerung eine knappe halbe Stunde. Die B73 Cuxhavener Straße Hamburg Richtung Stade. Dort ist die Ortsdurchfahrt Neukloster zwischen dem Neukloster Forstweg und der Yorker Straße wegen des Pfingstmarkt, das bis Dienstag früh in beide Richtungen gesperrt. Und in Remels, die Raiffeisenstraße ist zwischen Kirchstraße und Kiefernweg wegen Bauarbeiten bis morgen ca. 17 Uhr ebenfalls in beide Richtungen gesperrt.
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5: Und da müssen wir einmal auf die aktuelle Literatur und die Politik schauen, denn wiederholt sind Lesungen von Schriftstellern abgesagt worden. Wir haben da Anfang des Monats zu mit Christoph Bartmann gesprochen, Historiker und Autor des Buches Attacke von Rechts, der neue Kampf um die Kultur. Aufhänger damals war das Regierungsprogramm der AfD in Sachsen-Anhalt und da sagte er Folgendes zu.
6: Ich glaube, die Rechten, und zwar betrifft das jetzt nicht nur Sachsen-Anhalt und auch nicht nur Deutschland, sondern Europa und die halbe Welt, hat Angst vor einer freien Kultur, würde es aber selber nicht so nennen. Sie wollen ja ihrerseits die Kultur befreien, also die Rechte oder extreme Rechte, etwa die AfD oder auch Frau Meloni in Italien, sehen die Kultur im Würgegriff einer linksgrünen Hegemonie, also einer Vorherrschaft. Ja, und vielleicht, dass die Politik doch in der Kultur eigentlich gar nichts verloren habe und eigentlich müsste man jetzt erstmal Dinge wieder gerade rücken.
5: Ja, und dieses Rücken führt auch in Deutschland erneut zu Absagen von Lesungen, wie die des Autors Arne Semsrott aus der Stadtbibliothek in Magdeburg. Und da müssen wir dringend gleich drüber sprechen. Hier bei Bremen 2 am Samstagnachmittag.

0: Wir haben es 16.14 Uhr, der Bremen 2 Verkehrsservice aktuell. Vorsicht bitte auf der A27 Bremen Richtung Walsrode. Zwischen Verden Ost und Walsrode Süd steht ein defekter Pkw und es sind Personen auf der Fahrbahn. Und Vorsicht bitte auch auf der A27 Bremen Richtung Bremerhaven. Zwischen Bremen Industriehäfen und Bremen Nord steht ein defektes Fahrzeug. Wir müssen über die Kultur sprechen. Der Journalist und Aktivist Arne Semsrott ist nach eigenen Angaben von einer Lesung in der Magdeburger Stadtbibliothek ausgeladen worden. Die Heinrich-Böll-Stiftung, die diese Lesung veranstalten wollte, spricht von einer Absage nach politischem Druck und hat einen neuen Termin an einem anderen Ort organisiert. Dort soll Arne Semsrott dann doch noch aus seinem Buch Gegenmacht, die Zivilgesellschaft schlägt zurück, lesen. Der Druck kam mutmaßlich aus der AfD-Fraktion im Magdeburger Stadtrat und das offensichtlich nicht zum ersten Mal. Haben die Stadtverwaltung zu viel Angst vor der AfD und deren Anhängern? So sieht es auf jeden Fall der Schriftstellerverband PEN Berlin und erhebt schwere Vorwürfe dagegen. Darüber wollen wir sprechen mit dem Journalisten, Autoren und Literaturkritiker Ijoma Mangold, der zum Vorstand des PEN in Berlin gehört und jetzt bei mir am Telefon ist. Moin, Herr Mangold.
1: Ich grüße Sie.
0: Schon Anfang des Jahres hatte die AfD im Magdeburger Stadtrat gegen einen Auftritt von Arne Semsrott protestiert. Und wir erinnern uns auch noch an die Ausladung von Michel Friedmann in Klütz im vergangenen Herbst. Beide sind politisch klar im linken Spektrum verordnet, aber in keiner Weise extremistisch. Sind solche politischen Einmischungen Einzelfälle oder schon üblich?
1: Nein, das sind keine Einzelfälle, sondern im Gegenteil, das ist eine lange, lange Serie. Und diese lange Serie, das wäre mir jetzt als Teil des Boards von PEN Berlin auch wichtig zu betonen, diese weite Serie geht von links bis nach rechts. Es ist keineswegs so, dass gewissermaßen nur linke Autoren oder als links geframte Autoren oder Aktivisten Probleme haben, auftreten zu können, sondern genauso geht es auch Leuten von der anderen Seite. Und wir als PEN Berlin, wir stehen, das ist unser Claim, wir stehen im Wort. Unser Kampf gilt der Meinungsfreiheit und die wollen wir weder blind auf dem rechten noch auf dem linken Auge sein, für alle durchsetzen. Deswegen ist es kein spezifisches Engagement irgendwie gegen die AfD, sondern dafür, dass die Stadtverwaltung mutig sind zu sagen, Meinungsfreiheit heißt, Leute erstmal auftreten und ausreden zu lassen, damit man sie hören kann.
0: Wenn Sie das rechte Auge ansprechen, nun, man konnte ja auch von AfD-Politiker Maximilian Krah in diesem Jahr auf der Leipziger Buchmesse lesen, dass er dort nicht lesen durfte. Die Buchmesse hat den Auftritt wegen, Zitat, massiver Sicherheitsbedenken abgesagt. Sie sehen also, auch das war falsch für die Meinungsfreiheit.
1: Ganz und gar. Und vor allem auch dieses Moment der Feigheit, das dann hinter diesen offensichtlich vorgeschobenen Begründungen oder Rechtfertigungen steckt, also aus Sicherheitsgründen. Nein, es kann nicht sein, dass man aus Sicherheitsgründen in einem freiheitlichen Land ein Buch nicht vorstellen kann. Dann muss man eben mit den Mitteln, die der Staat zur Verfügung stellt, sicherstellen, dass die Sicherheit gewährleistet ist. Da darf man sich nicht verkriechen, darf man nicht den Weg des geringsten Widerstandes gehen, darf man nicht einknicken. Und genau ein ähnliches Fall von Feigheit scheint mir jetzt eben auch in Magdeburg am Werk zu sein, wo man sich eben auch so ein bisschen rumdrückt um die Verantwortlichkeit. Die Stadtverwaltung sagt, sie habe das gar nicht abgesagt, sondern sie habe es nur an einen anderen Veranstaltungsort verschoben. Das scheint mir aber eindeutige Augenwischerei zu sein, denn der neue Veranstaltungsort ist eben gerade kein städtischer, sondern ein privater. Und in einem privatwirtschaftlichen Rahmen hat die Stadt sowieso gar nichts mit zu sagen.
0: Bleiben wir mal beim Fall Magdeburg. Die Magdeburger Oberbürgermeisterin Simone Borris hat mittlerweile Fehler eingeräumt und eine lückenlose Aufklärung angekündigt. Glauben Sie daran?
1: Ja, ich glaube sehr daran, denn wir sind ein Verwaltungsstaat und das hat den schönen Vorteil, dass es vermutlich über alle Vorgänge auch immer ein Aktenzeichen gibt. Und wenn man da Akteneinsicht bekommt, glaube ich schon, dass das zu mehr Transparenz führt und dann gewissermaßen dieses Moment der Würdelosigkeit, mit dem man etwas versucht zur Seite zu schieben, was einem nicht passt, dass das ausgeleuchtet wird. Und ich glaube, das ist hilfreich und fruchtbar dafür, dass man dann künftig in bessere Politik macht.
0: Wir können auch in andere Länder schauen und das Gleiche sehen. Eine Einflussnahme rechtsgerichteter Politik auf die Kultur. In Frankreich etwa protestieren gerade hunderte Autorinnen und Autoren gegen die Übernahme eines renommierten Verlages durch den rechtsnationalen Unternehmer Vincent Bolloré. Befürchten Sie, dass die Kultur zum Einfallstor für eine generell autoritäre Politik werden könnte?
1: Nein, ich würde sagen, das ist sie schon. Der Fall in Frankreich allerdings ist kein gutes Beispiel dafür, denn da haben wir es nun eindeutig mit einem privatwirtschaftlichen Unternehmen zu tun. Ein Mann gehört einem Verlag oder ein großer Verlagskonzern und der will den offensichtlich weltanschaulich umbauen. Das können wir grauenvoll finden, weil das ein toller Verlag mit tollen Autoren ist, die jetzt von dannen ziehen, aber das ist gewissermaßen sein gutes Recht. Das heißt, da sind wir jetzt nicht im Bereich, wo es darum geht, öffentliche Räume für Meinungsfreiheit sicherzustellen. Dass das Autoritäre auf dem Vormarsch ist, das wäre mir schon wichtig zu sagen, gilt schon seit mehreren Jahren. Cancel Culture ist ein Problem seit mindestens 8, 9, 10 Jahren. Und der PEN Berlin ist immer aufgestanden gegen Cancel Culture, ob sie von links oder von rechts begangen wurde. Bisher, das wollen wir nicht vergessen, waren ja die meisten Fälle von Cancel Culture quasi in der Hochzeit von Wokeism, ging die eher von linken Aktivisten aus. Ich erinnere Sie vielleicht nochmal an den Vortrag der Biologin über die biologischen zwei Geschlechter an der Humboldt-Universität, wo auch wiederum eine feige Universitätsverwaltung eingeknickt ist mit dem Argument, sie könne für die Sicherheit oder die Ordnung an der Universität nicht Sorge tragen. Kurzum, diese Phänomene betrüben gewissermaßen unser ganzes Jahrzehnt. Wenn tatsächlich jetzt immer stärker rechtspopulistische Parteien in die Macht kommen, wird es ganz sicher nicht besser werden. Und im Gegenteil, glaube ich, werden die sich sogar auf Cancel Culture Versuche von links berufen, um dann umso mehr von rechts zu canceln. Und das tut einfach einem guten Debattenklima natürlich überhaupt nicht gut.
0: Und so kämpft der Schriftstellerverband bzw. die Vereinigung PEN Berlin weiter für Meinungs- und Kulturfreiheit. Vielen Dank an Ijoma Mangold für den Einblick in die aktuelle Debatte. Danke Ihnen.
1: Sehr gerne.

Wenn Sie in diesen Tagen, in diesen heißen Tagen vor Ihrem Kleiderschrank stehen und sich überlegen, was soll ich denn nur anziehen, schlage ich vor, wenn Sie es tragen können, sich an Vanessa Paradis zu halten. Die französische Sängerin, Schauspielerin und Model ist mit ihren 53 Jahren auch immer noch als Model unterwegs, sieht natürlich hervorragend aus und hat auch die richtigen Beine, denn für das französische Magazin Madame Figaro hat sie sich Anfang des Jahres in einen Chanel-Outfit begeben, und zwar in einen Minirock. Das zeigt wohl offensichtlich, ich bin in Modefragen nicht so bewandert, dass der Minirock nach wie vor noch en vogue ist und dass man mit 53 Jahren durchaus Minirock tragen kann. Singen kann sie nach wie vor auch. Tu vois ce que je vois. Vanessa Paradis.

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5: Und das Wetter lohnt sich heute auch, auf jeden Fall für alle, die die Sonne mögen. Wir haben aktuell gemessen zwischen 21 und 28 Grad. Ein paar Wolken ziehen auf Richtung Küste. Da kann es auch heute noch mal hier und da einen Tropfen Regen geben. Da kommt so ein Tiefdruckgebiet reingezogen. Sonst überwiegend trocken heute Nacht. Dann Werte zwischen 14 und 11 Grad. Auch da ein paar Regentropfen und Nebel zieht auf. So beginnt der Sonntag erst teils stark bewölkt und neblig. Dann aber wieder herrlichster Sonnenschein bei Werten von 17 Grad auf den Inseln bis 26 Grad im Binnenland.
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5: Da haben wir es 6 Uhr, 16 Uhr und 31 Minuten. Immer noch Vorsicht bitte auf der A27 Bremen Richtung Bremerhaven. Zwischen Bremen Industriehäfen und Bremen Nord steht ein defektes Fahrzeug. Vorsicht auch auf der A27 Bremen Richtung Walsrode. Zwischen Verden Ost und Walsrode Süd steht ein defekter PKW und es sind Personen auf der Fahrbahn. A7 Hannover Richtung Flensburg zwischen Hamburg-Heimfeld und dem Elbtunnel 7 Kilometer stockender Verkehr. Verzögerung eine knappe halbe Stunde. Die B73 Cuxhavener Straße Hamburg-Stade ist in der Ortsdurchfahrt Neukloster zwischen dem Neukloster-Forstweg und der Jockerstraße wegen des Pfingstmarktes bis Dienstag früh in beide Richtungen gesperrt und in Remels wird gebaut. Die Raiffeisenstraße ist zwischen Kirchstraße und Kiefernweg bis morgen ca. 17 Uhr in beiden Richtungen deshalb gesperrt.
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5: Und gleich gibt's neue Musik für Sie. Wer es ist, verrate ich noch nicht, aber es wird Ihnen gefallen. Also wenn Sie sentimentale Musik mögen. Jetzt gibt's erstmal Drew Holcomb und The Neighbors mit California.

0: 16:38, der Bremen 2 Verkehrsservice aktuell. Vorsicht bitte auf der A27, Walsrode Richtung Bremen zwischen Achim Nord und Bremer Kreuz befindet sich eine ungesicherte Unfallstelle. Und jetzt, wie versprochen, was ganz Neues.
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0: Und da wollen wir uns musikalisch davon träumen lassen, und zwar von Grant Davidson. 7 Studioalben unter eigenem Namen, dazu 6 unter seinem Alias. Slow Leaves hat er veröffentlicht. Der kanadische Sänger und Songschreiber hat schon ordentlich Output vorgelegt. 2014 begann sein Erfolg. In Liebhaberkreisen ist er durchaus angesehen. Und gerade ist sein niegelnagelneues Album erschienen. Es heißt The Runes of Things Unfinished. Und Eva Garte hat es sich für uns angehört.
2: I'm tired. Ich bin müde. Das neue Album von Grant Davidson alias Slow Leaves beginnt am Nullpunkt. Todmüde ist der Protagonist des Openers, vielleicht sogar lebensmüde, belastet von generationsübergreifenden Traumata. Diese stellen das große Oberthema der 11 Songs dar. Auch der Albumtitel The Ruins of Things Unfinished bezieht sich darauf. Es geht um familiäre Prägung, Muster, die von Generation zu Generation weitergegeben werden, um das, was wir erben im psychologischen Sinne. Slow Leaves singt damit über ein sehr universelles Thema, denn keiner von uns ist ein unbeschriebenes Blatt. Die meisten starten ins Erwachsenenleben mit ordentlich Gepäck, das sie sich nicht selbst ausgesucht haben, sagt Slow Leaves über das Album.
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2: Nach dem Opener geht es weiter mit dem wehmütigen Don't Fret. Darin blickt Slow Leaves zurück auf vergangene Verletzungen, formuliert gleichzeitig aber die Hoffnung auf Besserung. Die allermeisten Songs dieses Slow Leaves Albums sind nachdenkliche Balladen. Eine willkommene Abwechslung bietet da das treibende Over It. Ein erfrischendes Liebeslied, das trotzdem all den emotionalen Ballast mitdenkt, den man so in eine Beziehung mitbringt.
3: Yeah.

Grant Davidson alias Slow Leaves ist ein Meister der leisen Töne. Die Arrangements auf The Ruins of Things Unfinished sind bewusst zurückhaltend gestaltet. Gitarre, behutsame Rhythmik, ein bisschen Piano und dezente Streicher fügen sich zusammen zu einem feinfühligen Indie-Folk-Sound mit sanften Psych-Rock-Anklängen.

Der Albumtitel The Ruins of Things Unfinished basiert übrigens auf einem Zitat des portugiesischen Schriftstellers Fernando Pessoa. Ich bestehe aus den Ruinen unvollendeter Dinge. Das tun wir alle, findet Slow Leaves. Für ihn spiegelt dieses Zitat nicht nur die Last der Vergangenheit wider, sondern auch die Möglichkeit zur Veränderung. Heilung ist möglich, wenn man seinen Songs Glauben schenkt. Und sie erwächst aus einem Gefühl der Verantwortung heraus und aus dem Mut, den Schritt ins Ungewisse zu wagen und sich selbst neu zu erfinden.

Ach, wunderschön. Grant Davidson alias Slow Leaves. Er hat mal gesagt, I don't write sad songs, I write lonely songs. Und wenn Sie diese nicht traurigen, sondern einsamen Lieder hören wollen, können Sie das jetzt in seinem neuen Album The Ruins of Things Unfinished.

0: Wir blicken zurück auf den Vormittag hier in Bremen. Gab es nämlich schon spannenden Fußball heute Vormittag, denn es ging im Bremer Landespokal und damit um den Einzug in den DFB-Pokal. Um einiges angetreten waren der Fünftligist die SV Hemelingen und ebenfalls Fünftligist die Lea TS. 1378 Zuschauerinnen und Zuschauer waren gekommen, um sich das Finale im Bremer Landespokal anzuschauen, bei herrlichstem Frühsommerwetter. Wir haben das Spiel ja zum einen im ersten übertragen, aber auch auf Buten und Dinn. Binnen.de kommentiert vom Sportkollegen Stefan Schiffner in der ARD und da war sehr schnell zu sehen, die favorisierten Hemelinger konnten gar nicht so wie gedacht das Spiel gegen Lehe dominieren. Sehr lange stand es da nämlich 1:1 bis zu diesem Moment am Ende des Spiels.
1: Es gibt Elfmeter für die SV Hemelingen und all das jetzt in der 87. Minute. Wir sehen den eingewechselten Albitron. Einer von mittlerweile zwei Stürmern der Hemelinger. Der sieht schon ziemlich fertig aus, obwohl er erst wenige Minuten hier auf dem Rasen ist. Man merkt den Hemelingern an, dass sie vor allem mit dem Spielverlauf zu kämpfen haben. Vielleicht auch mit der Wärme. Und das ist die Entstehung. Christescu hier, nachdem er übers Tor geschossen hatte, noch gefoult. Und da hat Schiri Gornjak entschieden, Foul ist Foul. Hier gebe ich den Strafstoß. Kann man meiner Meinung nach so sehen. Kurzer Anlauf, wenn überhaupt. 1-2 Schritte. Und er sieht sich dem fast 2 Meter großen Lukas Katharius gegenüber. Was macht er? Er trifft 2:1. 87. beziehungsweise 88. Minute. Hemelingen wieder vorn.
0: Und so ist es dann auch geblieben. Hemelingen gewinnt 2:1. Herzlichen Glückwunsch an die SV Hemelingen. Landespokalsieger jetzt in Bremen und damit auch qualifiziert für den DFB-Pokal. Und da gibt es eine ordentliche Prämie. Über 200.

0: 100.000 Euro hat ja Trainer Günther Tunschel von der SV Hemmeling schon häufiger einstecken können und da auch einiges Wichtiges für den Verein anschaffen.
1: Das Training, aber auch die Spiele, die wir aufnehmen können jetzt. Man hatte immer vorher auch geguckt, dass man sich das ein oder andere Mal so eine Kamera ausleiht, so eine Videocam. Die haben wir natürlich auch gleich selbst geholt. Das ist ein großer Vorteil. Aber auch insgesamt auch, dass wir dann professionalisieren, mehrere Eisboxen jetzt auch besorgt haben für die Regeneration. Solche Dinge sind dann für uns jetzt schon dann auch möglich, um die Zukunft zu schauen, dass wir da gewappnet sind.
0: Genau, kann wieder investiert werden. Also herzlichen Glückwunsch. Laut DFB-Rahmenkalender wird die erste Runde des DFB-Pokals dann zwischen dem 24. August ausgetragen und vielleicht hat die SV Hemmeling ja Glück und wird ihr ein namhafter Gegner aus der ersten oder zweiten Bundesliga zugelost. Wir erinnern uns, 2021 hatte der Bremer SV das Glück, Bayern München da zu haben. So ein Jahrhundertspiel wünscht man sich ja immer wieder. Und wenn sie nicht genug kriegen vom Fußball heute Abend, DFB-Pokalfinale, und da sind in Berlin die Bayern gegen die Stuttgarter am Zuge. Los geht's um 20 Uhr, übertragen wird das Ganze im Ersten. 16:52, der Bremen 2 Verkehrsservice aktuell. Vorsicht bitte auf der A29 Oldenburg Richtung Ahlhorner Heide. Zwischen Kreuz Oldenburg Ost und Sandkrug liegt ein Sofa auf der Fahrbahn. Da fahren Sie mal vorsichtig.

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1: Und da hat noch mal Frieda Ahrens einen für uns.
2: The giver said to the seeing soul, there's a childhood tale that is longing to be told.
3: Eine Geschichte, die darauf wartet, erzählt zu werden. Genau das macht Sängerin Noah. Sie ist als Tochter jemenitischer Eltern in Israel geboren und in New York aufgewachsen. Mit ihrer Musik möchte sie die Menschen vereinen.
2: Said the giver, flowing red, said the river.
3: Dabei setzt sie auf die Großzügigkeit des Teilens, der Fürsorge und des Gebens. Ihr neuestes Album trägt deshalb auch den Titel The Giver and the Sea. 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Oktober 2023 geprägt. Aber sie sollen Licht, Inspiration und vor allem Hoffnung bringen. 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
1: Mit Astrid Rolle. Frankreich untersagt israelischem Sicherheitsminister nach Skandalvideo die Einreise. Gesetzliche Krankenkassen warnen vor Milliardendefizit in der Pflege. Zehntausende fordern Rücktritt von Spaniens Regierungschef Sanchez. Das Wetter: Sonne und meist trocken, 25 bis 30 Grad. Nach dem umstrittenen Vorgehen gegen Gaza-Aktivisten untersagt Frankreich dem rechtsextremen israelischen Sicherheitsminister Itamar Ben-Gvir die Einreise. Das teilte Frankreichs Außenminister Jean-Noël Barrot mit. Barrot forderte gleichzeitig Sanktionen auf EU-Ebene gegen Ben-Gvir. Aus der Nachrichtenredaktion Sven Weingärtner.
2: Barrot begründete den Schritt mit Ben-Gvirs unbeschreiblichen Handlungen gegenüber französischen und europäischen Bürgern, die Teil einer Gaza-Hilfsflotte gewesen sind. Ein erniedrigendes Video hatte zuvor für Empörung gesorgt. Darauf zu sehen sind gefangen genommene Aktivisten, gefesselt und auf Knien, während der Minister eine israelische Flagge schwenkt. Das Video löste international eine Welle der Entrüstung aus. Neben Frankreich äußerten Deutschland, Italien und Spanien sowie die EU und die USA scharfe Kritik. Mehrere Staaten bestellten ihre israelischen Botschafter ein.
1: Die gesetzlichen Krankenkassen warnen davor, dass in der Pflege ein Milliardenloch entstehen könnte. Nach Angaben des Spitzenverbands beläuft sich das Defizit an Leihen in diesem Jahr auf 4,2 Milliarden Euro. Das ist inklusive Schulden beim Bund. Die Pflegeversicherung verzeichnet zwar ein Einnahmeplus von knapp 8%, die Ausgaben wachsen allerdings noch schneller. Verbandschef Oliver Blatt sagte dem Spiegel, dass die Probleme ohne politisches Gegensteuern im kommenden Jahr unbeherrschbar werden. Im vergangenen Jahr haben so viele Menschen einen deutschen Pass erhalten wie noch nie. Das geht aus Recherchen der Welt am Sonntag hervor. Demnach wurden mehr als 309.000 Menschen eingebürgert. Der bisherige Rekordwert aus dem Jahr 2024 lag bei 292.000. Die Daten stammen der Zeitung zufolge aus 14 Bundesländern. Nur Mecklenburg-Vorpommern und Sachsen-Anhalt fehlten. Für kommendes Frühjahr rechnen Fachleute mit einem weiteren Einbürgerungsschub. Dann erreichen die ersten Ukrainer, die nach dem russischen Einmarsch in ihr Land verlassen hatten, die notwendige fünfjährige Voraufenthaltszeit. In Madrid haben zehntausende Menschen den Rücktritt von Regierungschef Pedro Sanchez gefordert. Bei den Protesten geht es auch um Korruptionsvorwürfe gegen den ehemaligen Regierungschef Rodríguez Zapatero. Julia Macher berichtet.
3: Mit Rufen wie "Das ist keine Regierung, das ist eine Mafia" und "Sanchez, geh nach Hause" haben 40.000 Personen den Rücktritt des sozialdemokratischen Regierungschefs gefordert. Aufgerufen zu der Demonstration hatte ein Zusammenschluss konservativer und rechter Initiativen. Dabei ging es auch um Vorwürfe gegen den ehemaligen Regierungschef Rodríguez Zapatero. Der Nationale Gerichtshof von Spanien beschuldigt den sozialdemokratischen Politiker der Einflussnahme, Dokumentenfälschung und organisierter Kriminalität. Zapatero soll während der Corona-Pandemie bei der Rettung der kleinen spanischen Fluggesellschaft Plus Ultra seinen politischen Einfluss geltend gemacht und dafür erhaltene Kommissionen über ein Firmennetz verschleiert haben.
1: Die Türkei kommt nicht zur Ruhe. Nach der Absetzung des Oppositionsführers Özgür Özel von der Partei CHP sind 13 Menschen festgenommen worden. Laut Staatsanwaltschaft handelt es sich um Funktionäre und Delegierte der CHP. Aus Istanbul Uwe Lüb.
4: Ihnen werden unter anderem Verstöße gegen das Parteiengesetz und Bestechlichkeit vorgeworfen. Am Donnerstagabend hat ein Berufungsgericht die Wahl des CHP-Vorsitzenden Özel Ende 23 für nichtig erklärt. Angeblich sind Delegierte bestochen worden, für Özel zu stimmen. Anhänger des unterlegenen früheren Vorsitzenden Kılıçdaroğlu haben daraufhin auf Annullierung der Wahl geklagt. Kritiker in der Türkei unterstellen der Regierung von Präsident Erdogan, die CHP als größte Oppositionspartei gezielt zu demontieren.
1: In der Halbfinalserie der zweiten Basketball-Bundesliga steht für die Eisbären Bremerhaven heute das zweite Spiel an. Sie empfangen um 18 Uhr Playoff-Gegner Phoenix Hagen. Das erste Spiel in Hagen hatten die Eisbären mit 80-85 verloren. Die Halbfinalserie wird im sogenannten Best-of-Five-Modus ausgetragen. Wer zuerst drei Spiele gewinnt, erreicht das Finale und kann in die erste Basketball-Bundesliga aufsteigen. Das dritte Spiel Spiel findet am Dienstagabend in Hagen statt. Das waren die Nachrichten mit Astrid Rolle.
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5: So, machen wir alle neidisch, die vielleicht gerade drin sitzen und gar nichts mitkriegen von dem wunderschönen Wetter. Vielleicht aber auch ganz bewusst, weil in die Sonne zu viel ist, kann ich verstehen. Großen Kneten aktuell am Ahlhorner Fischteich. 30 Grad muss man auch erstmal verkraften, diese Temperatursprünge. In Bremen am Weserstadion 28, Cuxhaven an der Küste an der Kugelbarke 22 Grad aktuell gemessen. Es bleibt sonnig, es kann aber ein bisschen Regen aufziehen in Richtung Küste. Zum Abend hin einzelne Schauer, denn da zieht eine Kaltfront vom Nordmeer auf. Und auch im Binnenland zwischen Ostfriesland und Cuxland kann ein bisschen Regen runterkommen. Sonst heute Nacht teils bewölkt, vereinzelt ein paar Regentropfen oder Nebel bei Werten von 14 bis 11 Grad. Und morgen der Sonntag startet erst bewölkt und teils neblig, dann aber wieder herrlichster Sonnenschein. Ein nächster schöner Sonnentag. 17 bis 26 Grad morgen maximal.
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5: Da haben wir es 6:05. Vorsicht bitte weiterhin. Da ist immer noch das Sofa auf der A29 Oldenburg Richtung Ahlhorner Heide zwischen Kreuz Oldenburg Ost und Sandkrug. War wahrscheinlich jemand beim Umzug. Ne? Fahren Sie da bitte ganz besonders vorsichtig. A7 Hannover Richtung Flensburg zwischen Hamburg-Heimfeld und dem Elbtunnel 6 Kilometer stockender Verkehr. Da brauchen Sie knapp eine halbe Stunde länger. A27 Walsrode Richtung Bremen zwischen Achim Ost und dem Bremer Kreuz 5 Kilometer Stau. Die B73 Cuxhavener Straße, Hamburg-Stade. Die Ortsdurchfahrt Neukloster zwischen dem Neukloster Forstweg und Jocker Straße ist gesperrt in beide Richtungen. Da ist nämlich ein Pfingstmark. Bis Dienstag früh kommen Sie da nicht durch. Und Remels, die Raiffeisenstraße ist zwischen Kirchstraße und Kiefernweg wegen Bauarbeiten. Bis morgen ca. 17 Uhr ebenfalls in beide Richtungen gesperrt.
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5: Und ich glaube, das kennen wir alle. Sie werden sich auch daran erinnern, es wird immer auf die Jugend gemeckert. Ne? Ist auch egal, wie alt man ist, es wurde immer schon immer auf die Jugend gemeckert. Meine Oma hat mir das erzählt, meine Mama hat mir das erzählt und wir können noch weiter zurückgehen in der Geschichte. Das passiert nicht nur in Deutschland, das passiert weltweit. Und einen sehr besonders lustigen Fall haben wir in Indien gefunden, wie die Jugend reagiert, nachdem sie kritisiert wurde. Hören wir uns gleich an, hier bei Bremen 2 an diesem sonnigen Samstagnachmittag. Los geht's mit Rag & Bone Man und Arrow.

0: 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Wir schauen einmal weit zurück hier bei Bremen 2. Ich zitiere: Sie lieben den Luxus, ärgern die Lehrer und lümmeln herum. Mehr als 400 Jahre vor Christus hatte der griechische Denker Sokrates angeblich viel an den jungen Leuten seiner Zeit auszusetzen. Und dann sein Schüler Platon sagte: Die Jüngeren stellen sich den Älteren gleich und treten gegen sie auf in Wort und Tat, muserte er. Und dann Platons Zögling Aristoteles. Als der erwachsen war, sagte, und meinte, es sieht sehr düster aus, er verzweifle an der Zukunft der Zivilisation. Wenn er die Jugend sehe, wird der entnervte Philosoph noch heute zitiert. Sie merken schon und wissen es auch, Kritik an der Jugend ist ein uraltes Phänomen. Seit tausenden von Jahren bekritteln die Erwachsenen die junge Generationen fürchten den Verfall der Sitten und waren selbst natürlich viel, viel anständiger und besser als die jungen Leute. Das nicht nur bei uns so, sondern weltweit. In Indien hat ein Richter des höchsten indischen Gerichtes junge Menschen ohne Job kürzlich sogar mit Kakerlaken verglichen. Und was machen die? Ja, sie reagieren mit Kreativität. Lassen wir uns die Geschichte erzählen von Benedikt Schulz. Er berichtet aus Neu-Delhi.
1: A new party has been launched in India. It's called the Cockroach Janata Party. You heard that right?
2: Ja, sagt diese Nachrichtensprecherin im indischen Fernsehen. Sie haben sich nicht verhört. Die neue Partei, die vor wenigen Tagen in Indien gegründet wurde, trägt tatsächlich diesen Namen. Cockroach Janata Party. Übersetzt Kakerlaken Volkspartei.
1: Eligibility criteria is unemployed, lazy and chronically online. Ability to rant professionally.
2: Vier Voraussetzungen nennt die Partei auf ihrer Homepage: arbeitslos, faul, chronisch online sein und die Fähigkeit zu professionellen Wutausbrüchen. Und auch wenn das alles nach Spaß und Satire klingt, es ist absolut ernst gemeint. Die Politiker in diesem Land haben die jungen Inder viel zu lange ignoriert. Abhijit Dibke, 30 Jahre, derzeit arbeitslos, der Gründer der Cockroach Janata Party, hier in einem Interview im indischen Fernsehen. Vor wenigen Tagen wurde ihm klar, es reicht. Was war passiert? Der Chef des obersten Gerichtshofs von Indien, Surya Kant, hatte die arbeitslose Jugend im Land mit Kakerlaken verglichen, die nur in sozialen Netzwerken rumhängen und die Institutionen des Landes attackieren würden. Was mich daran so geärgert hat, ist, dass das von ihm kam, dem Hüter einer Institution, die die Meinungsfreiheit sichert. Jemand, der unsere Meinungsfreiheit schützen soll, vergleicht uns mit Kakerlaken, weil wir im Netz unsere Meinung sagen.
3: For just putting up our opinion.
2: Und als Gegenreaktion nutzen junge Leute erst recht das Netz, um kreativ zurückzuschlagen. Posten Bilder von Kakerlaken im Anzug am Rednerpult, KI-generierte Videos von Kakerlaken, die einen Protestzug anführen, Kakerlaken, die das Parteilogo der Regierungspartei BJP anknabbern, also die hindu-nationalistische Partei von Regierungschef Narendra Modi. Der Erfolg der jungen Bewegung ist gewaltig. Schon nach wenigen Tagen hat die Partei mehrere hunderttausende Mitglieder. Bei Instagram folgen ihr inzwischen über 20 Millionen Menschen. Mehr als doppelt so viel wie der BJP. Und die Zahl wächst stündlich. Die Kakerlakenpartei trifft den Nerv einer Generation junger Inder, die sich von der Politik vergessen fühlen.
3: If you look at the political discourse of India, what it has been for the last 10, 12 years.
2: Schau dir mal die politischen Debatten in diesem Land an in den vergangenen 10 Jahren. Nichts als Hindus gegen Muslime. Kein Wort über die Situation der Jugend. Absolut nichts.
3: Absolutely nothing.
2: Die Jugendarbeitslosigkeit im Land ist hoch, lag im vergangenen März bei über 15%. Die Wut ist vor allem deshalb groß. 67%, also 2/3 der jungen Arbeitslosen, haben einen Hochschulabschluss. Indien hat in den vergangenen Jahren viel dafür getan, um mehr Menschen Zugang zu höherer Bildung zu ermöglichen. Oberflächlich betrachtet mit Erfolg. Doch das Versprechen dahinter, bist du gut ausgebildet, wirst du einen Job finden, dieses Versprechen wurde nicht eingelöst. Und gleichzeitig stehen die jungen Leute unter großem Druck von ihren Familien, Verwandten, überhaupt der Gesellschaft.
4: Time is the problem.
2: Hier in Indien für die Mittelschichtfamilien ist die Zeit das Allerwichtigste. Wenn die Kinder die Schule beendet haben, dann werden ihre Eltern ungeduldig und warten, dass die Kinder endlich einen Job kriegen. Dinesh Sirangaraj ist Generalsekretär der All India Students Federation, einem landesweiten Zusammenschluss linker Studierender. Du musst dir das so vorstellen, alle fragen dich, wie ist dein Test gelaufen, was ist mit deinem Abschluss? Alle, Eltern, Verwandte, Nachbarn, Freunde, denen müssen sie ins Gesicht sehen. Alle üben Druck auf dich aus. Das macht die jungen Menschen fertig. Und deswegen begehen immer wieder junge Menschen Suizid. Ob die Kakerlakenpartei wirklich etwas bewirkt, gar an zukünftigen Wahlen teilnimmt, schwer zu sagen. Ihr Gründer Abhijit Diebke vermeidet derzeit eindeutige Aussagen in diese Richtung. Aber sicher ist er sich trotzdem. Seine Partei ist nicht nur ein Netztrend, der so schnell geht, wie er gekommen ist. Bislang war es so, junge Menschen waren frustriert, aber haben sich oft gescheut, ihren Frust, ihre Unzufriedenheit zum Ausdruck zu bringen. Aber jetzt machen immer mehr Menschen den Mund auf. Das ist der erste Schritt. Und morgen gehen sie vielleicht auf die Straße.
0: Und dann wird Benedikt Schulz wieder drüber berichten.

0: Ich will Ihnen den Mund etwas wässrig machen. Vielleicht planen Sie heute Abend zu grillen. Da passt perfekt dazu, einfach Bremen 2 laufen zu lassen. Denn heute Abend ist langer Musikabend hier bei Bremen 2 mit den Sounds und Sounds in Konzert. Und Till Lorenzen moderiert heute die Sendung für Sie und hat natürlich auch die Musik ausgewählt. Lieber Till, das Wetter ist bombastisch, wird entsprechend auch die Musik sommerlicher.
1: Wir schauen auf jeden Fall mal direkt auf eins der ersten Open Airs, das bald stattfindet, das Summer Sounds Festival vom 5. bis 7. Juni in der Bremer Neustadt. Ja, und wir von Bremen 2 haben uns Programm für die Hügelbühne am 5. Juni ausgedacht. Da gibt's das Bremer Duo Lavender Bloom, die Australierin Georgia Van Etten und die britische Band Floral Image. Und im Schnelldurchlauf klingen die so.

0: Und heute in den Sounds nehme ich mir natürlich etwas mehr Zeit für jede einzelne der drei Künstlerinnen und Künstler. Mehr Musik von diesen Bands. Also 5. Juni, Summer Sounds. Und dazu möchte ich auch noch eine ganze Reihe an neuen Alben vorstellen. Gestern war durchaus ein guter Tag für neue Musik.
1: Ja, super. Klingt auf jeden Fall schon nach viel Vorfreude auf sommerliche Musik. Nun wird ja Bob Dylan morgen auch 85. Da kommst du ja und willst da auch nicht drum herum kommen, oder?
0: Nee, auf keinen Fall. Wir machen aber dieses Mal viele Songs von Dylan, aber von anderen gespielt. Weit mehr als 600 hat er geschrieben. Und von Jimi Hendrix bis Cat Power haben unglaublich viele Musikerinnen und Musiker seine Musik interpretiert. Deswegen ganz viel Bob Dylan heute Abend, aber eben vor allem Bob Dylan durch die Brille anderer.
1: Dass die Sounds, dann die Sounds in Konzert ab 22 Uhr gleich im Anschluss. Welche Live-Momente erwarten uns da?
0: Da hören wir die österreichische Saxophonistin Muriel Grossmann. Die hat im März mit ihrem Quartett im Schlachthof gespielt. Das ist kosmisch, das ist spirituell, das ist großer Jazz. Das macht viel Spaß in den lauten wie in den leisen Momenten. Das ist also heute Abend durchaus Musik fürs ganz genau Hinlauschen, aber auch fürs sich ekstatisch bewegen. Muriel Grossmann Quartett.
1: So als Vorgeschmack auf den musikalischen Abend hier heute bei Bremen 2 mit den Sounds und Sounds in Konzert. Los geht's um.

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1: Ja, fast schon ein bisschen eintönig aufs Wetter heute zu schauen. Ständig muss ich Ihnen erzählen, wie schön das da draußen ist. Aber hier und da kann ein bisschen Regen aufziehen. Gerade an der Küste ist das noch möglich. Da ist nämlich eine Kaltfront vom Nordmeer auf dem Weg an die Küste. Und auch zwischen Ostfriesland und Cuxland kann es so mal zu einem Tröpfchen Regen heute Abend kommen. Sonst Sonnenschein pur. Höchstwerte haben wir quasi erreicht. 25 bis 30 Grad auf den Inseln, maximal 20 Grad. Heute Nacht auch der ein oder andere Regentropfen. Es zieht Nebel auf bei Werten von 14 bis 11 Grad. Und so startet der Sonntag jetzt teils bewölkt, teils neblig. Dann setzt sich aber die Sonne wieder durch bei Höchstwerten zwischen 17 und 26 Grad.
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1: Da haben wir 17 Uhr gleich 32 Minuten mit folgenden Meldungen. A7 Hannover Richtung Flensburg, zwischen Hamburg-Heimfeld und dem Elbtunnel 4 Kilometer stockender Verkehr. A27 Walsrode Richtung Bremen, zwischen Achim-Ost und Bremer Kreuz 5 Kilometer Stau. Die B73 Cuxhavener Straße Hamburg Richtung Stade ist in der Ortsdurchfahrt Neukloster zwischen dem Neukloster Forstweg und der Yorker Straße gesperrt. Da ist nämlich ein Pfingstmarkt aufgebaut. Bis Dienstag früh kommen sie da in beide Richtungen nicht durch. Und Remels, die Raiffeisen Straße ist zwischen Kirchstraße und Kiefernweg wegen Bauarbeiten bis morgen ca. 17 Uhr in beide Richtungen gesperrt. Wir wünschen Ihnen wie immer natürlich eine gute Fahrt.
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1: Und ich habe ein paar Kumpels mitgebracht. Musikalisch sind die um einiges besser als ich. Das ist zum einen Billy Joel und Sarah und Julian gleich hinterher. Schön, dass Sie auch dabei sind. Moin!

17.36 Uhr, Vorsicht bitte auf der A27, Bremerhaven Richtung Bremen, zwischen Bremen-Hornlea und der Bremer Fahr steht ein defektes Fahrzeug. Fahren Sie dort bitte ganz besonders vorsichtig. Im Ohr, Sarah und Julian, das Geschwisterpaar mit Cold Wind.

0: Der Samstagnachmittag hier bei Bremen 2. Vor 4 Wochen haben die EU-Staats- und Regierungschefs auf Zypern über Sicherheitsfragen gesprochen. Seit gestern geht es auf der Mittelmeerinsel um die wirtschaftlichen Folgen des Krieges zwischen den USA und Israel gegen den Iran. Bei einem informellen Treffen wollen die EU-Finanz- und Wirtschaftsministerinnen und Minister über Strategien sprechen, die Wirtschaft im Euroraum zu stabilisieren und die Belastungen für die Verbraucher abzumildern. Vor Ort ist unser ARD-Korrespondent Christian Feld und jetzt mir zugeschaltet. Moin, Herr Feld.
1: Hallo.
0: Was bedeutet denn überhaupt so ein informelles Treffen? Ist das nur ein Austausch ohne konkrete Beschlüsse oder geht es da wirklich um was?
1: Ich würde sagen, die da im Raum sitzen, werden immer sagen, es geht um was. Aber es ist schon ein Unterschied zu den regulären Treffen der Ministerinnen und Minister. Da werden harte Beschlüsse gefasst, da werden verbindlich Positionen der 26 EU-Staaten festgelegt. Das informelle Treffen findet dann immer einmal im halben Jahr im Land der Ratspräsidentschaft, so heißt es, statt. Für 6 Monate hat ein Land immer den Vorsitz. Das ist jetzt eben aktuell Zypern. Und das soll dann ein etwas lockerer Austausch sein, wo man mal Ideen diskutieren kann. Manchmal drückt sich das auch in der Kleidung aus. Da legt der ein oder andere vielleicht auch mal die Krawatte weg. Jetzt muss ich sagen, bei den Finanzministern ändert sich da nicht so wahnsinnig viel. Dieses Treffen sollte auch eigentlich schon früher stattfinden, wurde dann aber verschoben, weil es ja auch auf Zypern spürbar war. Da gab es zumindest eine Art Anschlag oder Einschlag auf einem britischen Militärstützpunkt hier auf Zypern.
0: Ein für uns alle sehr spürbares und ja auch greifbares Thema sind ja die gestiegenen Spritpreise. Die EU-Länder haben da ja sehr unterschiedlich darauf reagiert. Spanien zum Beispiel hat die Mehrwertsteuer auf Kraftstoffe, Gas und Strom mehr als halbiert. Andere Länder haben die Mineralölsteuer gesenkt, auch Deutschland. Strebt die EU da in Zukunft eine gemeinsame Linie an?
1: Na, ich würde sagen, gemeinsame Linie im gewissen Rahmen. Die EU gibt Hinweise, Ratschläge, zum Beispiel, dass die Länder ihre Gasspeicher schnell wieder auffüllen, dass sie sich nicht zu sehr in eine große Abhängigkeit begeben von einzelnen Lieferanten, dass sie die erneuerbaren Energien ausbauen, die Handelsrouten schützen. Was die EU-Kommission konkret tun kann, ist, das haben sie jetzt auch gerade gemacht, die Zölle auf Düngemittel, das ist ja momentan auch ein knappes Gut, die werden jetzt erstmal für ein Jahr gestrichen. Aber was die EU nicht will, die will jetzt nicht den 26 EU-Ländern im Detail vorschreiben, wie sie zu reagieren haben. Das wird dann immer so auf die Formel gebracht, ihr könnt was tun, es soll aber zielgerichtet, maßgeschneidert und befristet sein. Ja, dann muss die EU noch so eine Art Balance finden. Die EU-Staaten sollen eben einzelne Branchen schon stützen und auch Teilen der Bevölkerung helfen, aber gleichzeitig soll dann auch die Stabilität der Eurozone bewahrt sein, also Disziplin beim Geldausgeben in den nationalen Haushalten und natürlich auch nicht übermäßig Schulden machen.
0: Ah, Disziplin, gutes Stichwort. Italiens Ministerpräsidentin Giorgia Meloni hatte ja vorab flexible Haushaltsregeln gefordert. Wie wurde das diskutiert?
1: Ja, dieser Vorstoß kam besonders von Italien. Die sagen, wir brauchen einfach jetzt mehr Spielraum im Haushalt, um auf diesen Iran-Krieg reagieren zu können. Jetzt ist es so, es gibt natürlich bestimmte Regeln, wie viel Schulden ein Land machen darf. Da ist Italien sowieso schon Spitzenreiter bei den Schulden. Aber die Argumentation aus Italien ist, bei Verteidigung, bei Waffenkäufen, da wurden ja auch die Regeln gelockert. Und da konnte man investieren, ohne dass das auf die Schulden angerechnet wird. Und jetzt sagt Italien, Energieversorgung ist ja auch eine Frage von Sicherheit. Deshalb brauchen wir da einfach mehr Spielraum. Es ist nicht nur Italien, auch Spanien denkt in so eine Richtung. Ich würde doch aber jetzt sagen, zumindest von den öffentlichen Äußerungen, die wir da in Zypern wahrgenommen haben, ist da jetzt nicht so viel Begeisterung zu spüren. Und die Chefin der Europäischen Zentralbank, Christine Lagarde, war da doch recht deutlich. Die sagt, wenn einzelne EU-Staaten zu locker mit den Ausgaben sein würden, dann müsste die Zentralbank dann auch mit einer härteren Geldpolitik antworten. Würde bedeuten höhere Zinsen und das bekommen die Verbraucher ja dann auch wieder zu spüren, wenn sie zum Beispiel einen Kredit aufnehmen wollen.
0: Sprich, da kommen wir auch nicht mit weiter. Wirtschaftsexperten warnen ja vor einer massiven wirtschaftlichen Krise für Deutschland, aber auch für die ganze EU, je länger der Krieg im Iran dauert. Wie ernst die Lage da ist, sieht man ja schon an den Folgen der Blockade der Straße von Hormuz. Aber hat die EU, und das fragt man sich ja immer wieder, überhaupt Einfluss auf die Kriegsparteien?
1: Ich glaube, dass da der Einfluss wirklich begrenzt ist, wenn man wirklich auf das konkrete Kriegsgeschehen guckt. Ich glaube, da muss die EU die eigenen Grenzen erkennen. Aber man kann natürlich versuchen, das, was man selber in der Hand hat, und darüber haben wir gesprochen, was die EU sich so vorstellt, was man tun kann, zum Beispiel eben die Abhängigkeit von einzelnen Energieversorgern zu begrenzen. Da will man dann rein und muss dann leider akzeptieren, dass man, ich sag mal, beim eigentlichen außenpolitischen Verhandeln doch eher beschränkte Mittel hat.
0: Ein weiteres Thema, was die EU im Moment ja auf dem Tableau hat, ist die Frage, ob Ex-Kanzlerin Angela Merkel oder der ehemalige Präsident der Europäischen Zentralbank Mario Draghi die EU in möglichen Verhandlungen mit Russlands Präsidenten Putin vertreten können. Ich weiß, Sie sind nicht wirklich zuständig, aber war es trotzdem ein Thema auch auf Zypern?
1: Wir können natürlich nicht so ganz in die Verhandlungsräume reinschauen, ob das nicht vielleicht beim Kaffee zwischendurch auch dann nochmal ein Thema war, wenn man nicht bei der eigentlichen Tagesordnung ist. Ich würde aber denken, dass das mehr bei den Außenministerinnen und Außenministern ein Thema ist, die sich in wenigen Tagen auch hier auf Zypern treffen. Allerdings, ja, da wird jetzt viel diskutiert. Wer könnte das denn machen? Manche stellen die Frage, muss das denn überhaupt sein? Kann man in der jetzigen Situation überhaupt in Verhandlungen mit Putin eintreten? Aber um den einen Namen aufzugreifen, Angela Merkel hat ja schon selber gesagt, dass sie dafür nicht zur Verfügung steht.
0: Ja, auf der Republika hat sie das ja auch nochmal betont, dass sie ganz andere Dinge gerade vorhat. Ne? Vielen herzlichen Dank an ARD-Korrespondent Christian Feld. Er hat dieses informelle Treffen der Finanz- und Wirtschaftsministerinnen und Minister der Europäischen Union für uns über die Folgen des Krieges im Irak.

Molly Rose Tuttle aus den USA ist das und wir gehen ins Nachbarland rüber zu den Elwins nach Kanada. 2022 haben sie ihre Auflösung bekannt gegeben, haben die Covid-Pandemie nicht als Band überlebt, sind dann aber vergangenes Jahr wieder neu zusammengekommen. Also ab und zu können wir sie hören. Auf jeden Fall jetzt hiermit Is There Something bei Bremen 2.

0: falls das missverständlich war, sind natürlich nicht an Corona gestorben. Nein, nein, nein, nein, nein. Sie hatten nur keine Auftritte mehr. Schlimm genug.
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0: Und den hat Silke Thesen für uns.
2: Wie stellen Sie sich einen donnernden Tastenlöwen vor? So einen echten Supervirtuosen. Egal, was Ihnen jetzt in den Sinn kommt. Der Mann, um den es geht, erfüllt dieses Klischee nicht. Der Kanadier Marc-André Amelin gilt als einer der führenden Pianisten der Gegenwart. Aber sein Auftreten ist eher leise. Freundliches Lächeln im bärtigen Gesicht, gemütlicher Blick, schmale Hände. Virtuosität ist keine Show, sagt er, sondern Ausdruck purer musikalischer Leidenschaft. Wer ihn live erlebt, spürt das. Absolute Präzision gepaart mit künstlerischer Tiefe und Neugier. So wurde er zum Entdecker vergessener Meisterwerke. Er führt auf, was andere für unspielbar halten.
3: Well, it's simply because I've always been of a very curious nature.
4: Ganz einfach, weil ich ein sehr neugieriger Mensch bin.
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0: Ich habe auch noch einen Tipp für Sie. Bleiben Sie dran, denn gleich gibt es einen Zusammenschnitt der 3 nach 9 Sendung. Die Mutter aller Talkshows, gestern im Fernsehen, heute im Radio für Sie. Unter anderem dabei Robert Habeck, der war da, Annette Frier war da. Schöne Sendung, können sich in gekürzter Form hier gleich nochmal anhören. Mein Name ist Katharina Gulaikow, es war mir eine Freude. Wenn Sie mögen, hören wir uns morgen ab 14 Uhr wieder. Haben Sie schöne Pfingsten. Bis dann.

Zwei Minuten vor sechs. Achtung bitte auf der B74 in Bremen zwischen Turnerstraße und der A270 Bremen-Rönnebeck werden Gegenstände auf die Fahrbahn geworfen. Vorsicht bitte auf der B74 in Bremen zwischen der Turnerstraße und der A270 Bremen-Rönnebeck werden Gegenstände auf die Fahrbahn geworfen. Fahren Sie dort bitte ganz besonders vorsichtig.

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1: Mit Astrid Rolle. Frankreich untersagt israelischem Minister nach Skandalvideo die Einreise. Gesetzliche Kassen warnen vor Milliardendefizit in der Pflege. Versöhnungsmarsch von Deutschen und Tschechen erinnert an Opfer der Vertreibung. Das Wetter, Sonne und meist trocken, 25 bis 30, auf den Inseln 20 Grad. Nach dem umstrittenen Vorgehen gegen Gaza-Aktivisten untersagt Frankreich dem rechtsextremen israelischen Sicherheitsminister Itamar Ben-Gvir die Einreise. Das teilte Frankreichs Außenminister Jean-Noël Barrot mit. Barrot forderte gleichzeitig Sanktionen auf EU-Ebene gegen Ben-Gvir. Aus der Nachrichtenredaktion Sven Weingärtner.
2: Barrot begründete den Schritt mit Ben-Gvirs unbeschreiblichen Handlungen gegenüber französischen und europäischen Bürgern, die Teil einer Gaza-Hilfsflotte gewesen sind. Ein erniedrigendes Video hatte zuvor für Empörung gesorgt. Darauf zu sehen sind gefangen genommene Aktivisten, gefesselt und auf Knien, während der Minister eine israelische Flagge schwenkt. Das Video löste international eine Welle der Entrüstung aus. Neben Frankreich äußerten Deutschland, Italien und Spanien sowie die EU und die USA scharfe Kritik. Mehrere Staaten bestellten ihre israelischen Botschafter ein.
1: Die gesetzlichen Krankenkassen warnen davor, dass in der Pflege ein Milliardenloch entstehen könnte. Nach Angaben des Spitzenverbands beläuft sich das Defizit allein in diesem Jahr auf 4,2 Milliarden Euro. Das ist inklusive Schulden beim Bund. Die Pflegeversicherung verzeichnet zwar ein Einnahmeplus von knapp 8%, die Ausgaben wachsen allerdings noch schneller. Deutsche und Tschechen haben gemeinsam an die Opfer der Vertreibung nach dem Zweiten Weltkrieg erinnert. Laut Veranstalter nahmen etwa 1300 Menschen an einem Versöhnungsmarsch nahe der tschechischen Stadt Brünn teil. Anwesend war auch Bundesinnenminister Alexander Dobrindt. In einer Rede warb er für Versöhnung. Die europäische Freundschaft sei ein Bollwerk gegen jeden neuen Nationalismus. In Brünn findet an diesem Wochenende der erste Sudetendeutsche Tag in der alten Heimat der Vertriebenen statt. Teile der tschechischen Regierung und der Bevölkerung hatten das verhindern wollen. Einige Kritiker bezeichnen die Sudetendeutschen als Nazis und unterstellen Rückgabeforderungen. Etwa 3 Millionen Sudetendeutsche waren nach den Schrecken der nationalsozialistischen Besatzung aus der damaligen Tschechoslowakei vertrieben worden. In Madrid haben zehntausende Menschen den Rücktritt von Regierungschef Pedro Sanchez gefordert. Bei den Protesten geht es auch um Korruptionsvorwürfe gegen den ehemaligen Regierungschef Rodríguez Zapatero. Julia Macher berichtet.
3: Mit Rufen wie "Das ist keine Regierung, das ist eine Mafia" und "Sanchez, geh nach Hause" haben 40.000 Personen den Rücktritt des sozialdemokratischen Regierungschefs gefordert. Aufgerufen zu der Demonstration hatte ein Zusammenschluss konservativer und rechter Initiativen. Dabei ging es auch um Vorwürfe gegen den ehemaligen Regierungschef Rodríguez Zapatero. Der Nationale Gerichtshof von Spanien beschuldigt den sozialdemokratischen Politiker der Einflussnahme, Dokumentenfälschung und organisierter Kriminalität. Zapatero soll während der Corona-Pandemie bei der Rettung der kleinen spanischen Fluggesellschaft Plus Ultra seinen politischen Einfluss geltend gemacht und dafür erhaltene Kommissionen über ein Firmennetz verschleiert haben.
1: Beim Filmfestival in Cannes wird am Abend die Goldene Palme verliehen. Unter den 22 Filmen im Wettbewerb sind auch 3 deutschsprachige. Einen klaren Favoriten gibt es nicht, berichtet Bettina Dunkel.
4: Noch immer hoch im Kurs steht der frühe Kritikerliebling Vaterland, ein Thomas Mann Roadmovie mit Hans Zischler und Sandra Hüller in den Hauptrollen. Filme, die die ganze Magie des Kinos feiern, also auch auf opulente Bilder und emotionale Inszenierung setzten, waren rar. Hier stach der spanische Beitrag La Bola Negra hervor, eine epische Hommage an den im spanischen Bürgerkrieg ermordeten Schriftsteller Federico Garcia Lorca. Noch weit gegenwärtiger und gesellschaftskritischer ist Minotaurus von Andrei Sviagintsev. Der im französischen Exil lebende Russe erzählt von einer Unternehmerfamilie, die als Spiegelbild der russischen Gesellschaft fungiert. Der Krieg gegen die Ukraine ist präsent, wird aber ausgeblendet.
1: Der Bremer Landespokal geht in diesem Jahr nach Hemelingen. Die Amateurfußballer der SV Hemelingen haben im Finale gegen die Lea Turnerschaft mit 2:1 gewonnen. Das waren die Nachrichten mit Astrid Rolle.

0: Und die aktuellen Temperaturen: Bremen Mitte 28 Grad, Großenkneten 30 Grad, Wangerland 17 Grad. Es ist sonnig mit Quellwolken. An der Nordsee kann es einzelne Schauer geben, meist bleibt es aber trocken. Die Temperaturen.
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0: Zuschauerinnen und Zuschauer, die Temperaturen sind wieder sommerlich und wir begrüßen Sie zu einer neuen Ausgabe von 3 nach 9.
1: Herzlich willkommen auch von mir und diesen fantastischen Gästen.
0: Diese beiden Frauen sind Kämpferinnen. Ein Spenderherz rettete ihr Leben und führte sie auf diesem Weg zusammen. Wir freuen uns sehr auf die beeindruckende Geschichte von Dörte Bruske und Katrin Möller. Wie schön, dass ihr da seid. Herzlich willkommen. Vor gut 3 Jahren trug sie hier ein Gedicht vor und rührte uns alle damit zu Tränen. Seitdem ist einiges passiert im Leben der Poetry Slammerin und Autorin Lea Weigand.
1: Und er verabschiedete sich vor 9 Monaten freiwillig aus dem Bundestag und verschrieb sich selbst eine Medienpause. Für uns macht er eine Ausnahme und darüber freuen wir uns sehr. Lieber Robert Habeck.
0: Zuschauerinnen und Zuschauer, unsere nächsten Gäste wissen, wie zerbrechlich das Leben ist. Sie leben beide mit einem Spenderherz und sind heute hier, um uns ihre Geschichte zu erzählen, auch um anderen Betroffenen Mut zu machen. Wir freuen uns sehr über den Besuch von Dörte Bruske und Katrin Möller. Schön. Wir haben uns im Vorfeld darauf geeinigt, dass wir uns duzen, ne? Weil das immer eine schönere Atmosphäre ist. Wie habt ihr beide euch kennengelernt? Wann habt ihr angefangen, euch zu duzen?
2: Ich habe 2022 einen öffentlichen Insta-Account gestartet, um anderen Betroffenen meinen Alltag mit Spender zu zeigen und das Thema Organspende mehr in die Aufmerksamkeit zu bekommen. Mhm. Und dort habe ich immer mehr Transplantierte und Wartepatienten kennengelernt. Und Anfang 2024 hat Dörte mir auch über Instagram geschrieben und mir berichtet, dass sie auch in UKE-Behandlung ist und bald ein Spenderorgan braucht.
0: Und hat Beratung gesucht bei dir.
2: Genau.
0: Dörte, warum brauchtest du ein Spenderherz?
3: Ich bin eigentlich immer gesund gewesen, glückliches Leben geführt, gute Freunde, Familie gehabt und auf einmal dann mit 45 hat es angefangen so, dass ich Husten hatte, den ich mir nicht erklären konnte. Ich hatte keine Erkältung, bin kein Raucher, was man sich so vorstellen könnte, wenn man irgendwie Husten hat, so einen trockenen. Und bin dann irgendwann damit auch zu meinem Hausarzt gegangen. Und die Hausärztin konnte sich das halt auch nicht erklären, hat mich dann zum Lungenfacharzt geschickt. Der hat mich erst auf Asthma diagnostiziert, dass ich Asthma hätte. Habe dann die entsprechenden Medikamente bekommen. Damit wurde es dann aber immer schlimmer als besser. Und ich bin immer wieder hin, habe mir immer wieder neue Medikamente geben lassen. Irgendwann habe ich es dann ganz sein gelassen, weil ich dachte, nee, irgendwas tut das meinem Körper nicht gut. Und dann bin ich erstmal wieder normal mein Leben gelebt, bis es dann immer schlimmer wurde und ich wieder zum Arzt gegangen bin und die mich dann krankgeschrieben hat, weil es anfangs gedacht wurde, es ist psychosomatisch oder so. Und dann wurde aber festgestellt ziemlich schnell, dass ich eine starke Herzschwäche hatte oder eine hochgradige Herzschwäche, die so aus dem Nichts kam eigentlich, ne? Also ich bin immer gesund gewesen und mit einem Mal war ich dann ja todkrank, wie man so schön sagen kann. Ne?
0: Und als dir das dann gesagt wurde vom Arzt, dass du eigentlich nur eine Überlebenschance hast, wenn du ein Spenderherz bekommst, wie hast du da reagiert? Was ist da in dir vorgegangen?
3: Ja, das ist natürlich erstmal ein Schock, weil man damit, obwohl ich war eigentlich schon ein bisschen darauf vorbereitet, muss ich sagen, als dieses Gespräch dann mit mir geführt wurde, weil ich vorher in einer anderen Klinik war, die mich an das UKE dann überwiesen hat, weil sie halt nicht weitergekommen sind mit meiner Diagnose. Es wurde zwar festgestellt, dass ich eine Herzschwäche habe, aber man konnte nicht sagen, woher die kommt, was die Ursache dafür ist. Und in der Klinik weiß ich noch, als die mich dann mir gesagt haben, ja, wir überweisen sie jetzt ans UKE und da sind sie besser aufgehoben, der behandelnder Arzt hat dann noch den Oberarzt zu diesem Termin dazugehört oder den Chefarzt sogar war das, glaube ich, also der oberste Chef dort von den Kardiologen. Und der hat mich bei der Verabschiedung so schon ganz komisch angeguckt und meinte, ich wünsche Ihnen alles Gute. Und irgendwie, der andere Arzt hatte mir halt vorher gesagt, dass ich ins Herzinsuffizienz- und Transplantationszentrum überwiesen werde. Aber Transplantation müssen sie erstmal nicht, ne? Also das ist einfach nur, die gucken dann. Aber wie der Arzt mich halt verabschiedet hat, der Chefarzt, da war mir irgendwie schon
0: der
3: klar.
0: Der Tonfall wahrscheinlich.
3: Genau, und dieses so mit tief in die Augen gucken, also der wusste, glaube ich, schon, in welche Richtung das geht. Und deswegen war ich eigentlich schon so ein bisschen darauf eingestellt oder vorbereitet, dass es vielleicht zu einer Transplantation irgendwann kommen würde. Und im UKE wurden dann noch weitere Untersuchungen gemacht und dann hat man auch nach einer gewissen Zeit dann auch festgestellt, was die Ursache war. Ich habe eine entzündliche Systemerkrankung gehabt, die Sarkoidose. Hört man jetzt auch immer häufiger. Wo ich das die Diagnose bekommen habe, war das das erste Mal, dass ich das Wort gehört habe und ich wusste gar nichts damit anzufangen. Mhm. Aber es ist halt eine Autoimmunerkrankung.
0: Und bei Katrin war die Geschichte, also die Leidensgeschichte, die Krankheitsgeschichte ein bisschen länger. Ich helfe dir so ein bisschen bei der Zusammenfassung. Im Alter von 2 Jahren bist du an Blasenkrebs erkrankt, hast eine Chemotherapie bekommen. Der Krebs wurde dann erfolgreich bekämpft, aber die Chemotherapie hat dein Herz geschädigt. Wann hast du das zum ersten Mal erlebt, gespürt, dass jetzt irgendwas mit dem Herz nicht stimmt?
2: Ich habe damals mit 12 Jahren das erste Mal gespürt, dass irgendwas nicht stimmt. Ich habe damals 5 Jahre Handball gespielt im Verein und irgendwann habe ich gemerkt, ich bin viel schneller kaputt als die anderen. Irgendwas stimmt da nicht. Und ich habe blaue Hände und blaue Lippen bekommen bei Belastung. Und dann bin ich mit meinen Eltern frühzeitig ins UKE, um zu checken, ob wirklich alles in Ordnung ist. Und da war schnell klar, dass ich eine schwere Herzinsuffizienz habe.
0: Mit 14 Jahren warst du dann so schwach, dass sich deine Kindheit eigentlich in deinem Kinderzimmer abgespielt hat, du gar nicht mehr zur Schule gehen konntest. Du hast trotz der Fehltage den Realschulabschluss geschafft, hast dich dann auf die Fachhochschulreife vorbereitet und dann ging es nicht weiter. Es wurde dann so schlimm, du hast Blut gespuckt und es war dann klar, es muss was passieren. Du warst sehr abgemagert auf 38 Kilo. Wie erinnerst du den Moment, als dir gesagt wurde, okay, an diesem Punkt müssen wir jetzt ganz, ganz schnell eine Organtransplantation machen?
2: Also ich war auf das Thema überhaupt nicht vorbereitet zu dem Zeitpunkt. Ich wusste auch nicht, was eine Transplantation beinhaltet. Dementsprechend war das für mich ein Schock. Also ich dachte, meine Welt geht unter. Mhm. Und ich hatte natürlich Angst, was auf mich zukommt, weil ich so unerfahren war.
0: Jetzt muss man ja, wenn man das erfährt, das erstmal verpacken für sich emotional. Hat wahrscheinlich ganz viele Ängste und Sorgen auch um das Thema. Aber dann ist ja gar nicht gesagt, ob man überhaupt ein Spenderherz bekommt. Kathi, du bist auf die Dringlichkeitsliste gekommen. Bei dir ging es dann relativ schnell, ne?
2: Genau, ich habe 3 Monate gewartet.
0: Und wie lange hat es bei dir gedauert?
3: 7 Monate habe ich gewartet.
0: Erinnerst du den Tag, an dem der Anruf kam, das Spenderherz ist da? Weißt du noch genau, wo du da warst?
3: Ja.
0: Das ist so ein Tag. Ne? Jeder erinnert sich an den 11. September und du erinnerst dich auch an diesen Tag.
3: Ja, den kann man auch nicht vergessen, weil es war der Heiligabend. Da kam morgens sehr emotional noch, morgens um 6.18 Uhr kam der Anruf. Man als Wartepatient hat man das Telefon immer griffbereit, weil man jederzeit den Anruf bekommen kann. Mein Telefon war auf dem Nachttisch, ich habe noch geschlafen, im Bett gelegen um die Uhrzeit und dann kam der Anruf und die Dame am Telefon, also eigentlich als ich die Nummer schon auf dem Display gesehen habe, wusste ich schon, weil wir kennen als Wartepatienten die Nummern des UKEs und als ich die Nummer schon gesehen habe vom UKE, war mir schon klar, okay, jetzt ist der Anruf da, jetzt ist dein Herzangebot da. Und als die Dame mir das sagte, war mein erster Kommentar, den ich so gesagt habe, wie, heute ist doch Weihnachten, das geht doch nicht.
0: Die
3: doch, unsere Ärzte arbeiten auch an Weihnachten. Machen Sie sich mal fertig und kommen Sie so schnell wie möglich hierher, rufen sich ein Taxi und dann kommen Sie zu uns ins UKE.
0: Das Lustige, du hast eine richtige Übersprungshandlung gezeigt dem Morgen. Du bist nämlich erstmal duschen gegangen.
3: Das war das Wichtigste, erstmal duschen und Haare waschen, weil man möchte ja nicht irgendwie stinkend im Krankenhaus auf dem OP-Tisch liegen. Deswegen, das war das Wichtigste erstmal.
0: Als du aufgewacht bist, wir springen jetzt mal, die Transplantation ist erfolgt. Was war dein erster Gedanke?
3: Also das Erste, was ich wahrgenommen habe, war dieses kräftig schlagende Herz. Also dass ich wirklich mein Herz wieder gespürt habe. Und auch, dass ich mein Blut im Körper gespürt habe. Also das rauschte richtig durch meinen Kopf, durch den ganzen Körper. Und dieses starke Schlagen vom Herz, weil als Herzschwäche-Patient merkt man sein Herz natürlich überhaupt nicht mehr. Und ich habe selbst, wenn ich meinen Puls gemessen, ich habe den nie gespürt. Und jetzt, ich muss nur ganz leicht drauflegen die Finger, dann spüre ich meinen Puls sofort. Ne? Also es ist ganz anderes Grundgefühl. Vom
0: ganz
3: Körper.
0: Anderes Körpergefühl. Wie war das bei dir, Kathi?
2: Als ich aufgewacht bin, konnte ich das erstmal richtig tief einatmen. Also das konnte ich lange nicht. Was für viele selbstverständlich ist, war das für mich ein großartiger Moment, einfach tief Luft zu holen.
0: Habt ihr in dem Moment, als ihr da gelegen habt und diese Gefühle hattet, du konntest plötzlich atmen, du hattest ein stark schlagendes Herz, war das auch ein Moment, wo ihr an den Spender gedacht habt oder an die Spenderin oder kam das erst später?
2: Also bei mir kam es ein bisschen später, weil für mich war so der Überlebensmodus, erstmal hier Intensivstation schaffen und erstmal aus dem Krankenhaus kommen. Und das kam tatsächlich bei mir etwas später. Und Ja, aber heutzutage denke ich jeden Tag an den Spender.
3: Ja, also bei mir war es umgekehrt. Also ich habe schon, als der Anruf da war, weil es natürlich dieses besondere Datum ist, so an Christi Geburt, und ich wusste sofort, okay, diese andere Familie vom Spender, die wird jetzt ihr Leben lang Weihnachten mit dem Tod des Angehörigen verbinden. Und deswegen war das dieser Gedanke bei mir sofort da, dass ich ja an meinen Spender die ganze Zeit gedacht habe.
0: Vielleicht aber auch mit dem Wissen, ein Leben geschenkt zu haben.
3: Genau, ja, auf jeden Fall. Das ist natürlich so ein Aspekt, weswegen ich auch schon jahrelang einen Organspendeausweis in der Tasche hatte, weil man auf die Nächstenliebe, man weiß, in die eigenen Organe leben vielleicht in einem anderen Menschen weiter. Also das sind so Aspekte, die mich dazu bewogen haben, damals einen Organspendeausweis auszufüllen. Und auch dieses Wissen, dass die Angehörigen wissen, ihr Angehöriger ist nicht wirklich tot, sondern da lebt irgendwo noch, leben vielleicht 3-4 Menschen noch irgendwo, die Organe von dem Angehörigen haben.
0: Lächeln, weil ich das auch so schön finde emotional. Du hast mir nämlich im Vorfeld vorhin bei, also im Backstage-Bereich, hast du mir deine Kette gezeigt.
3: Ja.
0: Magst du sagen, was draufsteht auf beiden Seiten?
3: Ja, auf der einen Seite ist halt mein Transplantationsdatum mit dem mit so einem kleinen Herz, und auf der anderen Seite steht drauf, in tiefster Dankbarkeit für meinen Spender.
0: Man muss nicht, aber man kann, wenn man einen Organ erhalten hat, über die Deutsche Stiftung Organtransplantation anonym den Angehörigen einen Brief schreiben. Habt ihr das gemacht?
2: Ich habe das 1,5 Jahre nach der Transplantation gemacht, und mir war es vor allem wichtig, den Menschen Danke zu sagen, weil das ja das größte Geschenk ist, dass wir weiterleben dürfen. Und ich hoffe, dass die Angehörigen irgendwie ein bisschen Trost spenden konnten mit dem Brief, dass irgendwo ein Teil weiterlebt.
0: Mhm. Und du?
3: Ja, ich habe ihn gerade vorletzte Woche abgeschickt. Das war, diese Sendung war so ein bisschen so ein Datum, dass ich gesagt habe, bis dahin möchte ich den auf jeden Fall abgeschickt haben, weil es natürlich dauert das, bis man so einen Brief geschrieben hat. Erstmal, bis man so weit ist, dass man sagt, man möchte den jetzt schreiben, weil ja auch das erste Jahr sehr kritisch für uns ist, weil es kann immer noch mal was passieren. Die Wahrscheinlichkeit ist sehr hoch, dass im ersten Jahr noch was passiert, dann nimmt sie ab. Und das erste Jahr wollte ich erstmal umhaben, und dann ja, braucht man auch noch Zeit, die richtigen Worte zu finden. Aber ich habe den jetzt abgeschickt, und der müsste jetzt auch die nächsten Tage, glaube ich, bei der Empfängerfamilie ankommen. Ja. Mhm.
0: Gespannt, ob Sie antworten. Wünscht ihr euch eine Antwort?
2: Also ich persönlich brauche nicht unbedingt eine Antwort. Wenn es denen von Herzen eine Antwort schreiben möchten, dann würde ich mich freuen, aber die Wahrscheinlichkeit ist auch nicht so hoch.
3: Also ich habe es mit angekreuzt, man gibt das mit an, ob man das möchte. Ich habe es mit angekreuzt, weil ich habe auch in dem Brief ganz viele Fragen gestellt. Wer war der Verstorbene? Was hat ihn ausgemacht? Welche Hobbys hatte er und so? Und habe halt dann am Ende geschrieben, ich würde mich freuen, wenn ihr mir diese Fragen beantworten könntet. Und verstehe es aber auch, wenn der Schmerz noch zu groß ist. Und ja, deswegen, ich weiß nicht, ob da eine Antwort kommt, aber ich würde es mir schon wünschen.
0: Ihr müsst jetzt einige Einschränkungen natürlich in Kauf nehmen mit dem Spenderorgan. Ich glaube, in die Cola dürfen keine Eiswürfel, ne?
3: Also Eiswürfel ist immer ein Problem wegen Keimbelastung, genau. Also so an die Eisdiele mal so ein Eis, an der Eisdiele halt ist tabu für uns eigentlich. Wir haben verschiedene Lebensmittel, die wir gar nicht essen dürfen, wie Lakritze oder Pampelmuse, Granatapfel. Das sind alles so Sachen, die Stoffe in sich haben können, die halt mit unseren Immunsuppressiva nicht vereinbar sind und wo die Immunsuppressiva dann vielleicht nicht genauso wirken, wie sie wirken sollen. Dann wird das ja jetzt nicht abgestoßen.
0: Ich habe in der Vorbereitung zu dieser Sendung auch gelernt, dass man vorsichtig sein sollte, da werde ich jetzt auch drauf aufpassen, und Giovanni auch, hat er mir gesagt, bei Kaffee im Vollautomaten, da können Pilze drin sein, wenn man sich da einen Kaffee rauszieht, und auch die Salatgarnitur kann schon schwierig sein, ne, wenn man sich einen Fisch bestellt, weil das eben quasi zwar gewaschen ist, aber nicht durchgegart ist mit Keimen. Sind das zum Beispiel Tipps, die ihr auch dann gebt bei eurem Stammtisch, den ihr gegründet habt, so ganz praktische Lebenstipps?
2: Ja, schon. Also gerade ich habe ja schon ein paar Jahre mein Herz und man lernt so ein paar Tricks, die man anwenden kann in der Küche, damit man manche Lebensmittel trotzdem essen kann.
0: Der Stammtisch ist ganz toll. Den will ich unbedingt ansprechen, weil ihr habt auch ein paar Stammtischmitglieder mitgebracht, die hier hinter euch sitzen an vier Tischen. Ich glaube, es sind ungefähr 80 Teilnehmende im Moment, ne, die da zusammenkommen, alle zwei Monate.
4: Aber nicht hier.
0: Nein, nicht hier. Hier sind, glaube ich, so ungefähr 10 Betroffene da. Was sind die Themen, die ihr da besprecht? Warum könnt ihr euch gegenseitig, weil das ist ja eine Initiative von Patientinnen für Patienten, was könnt ihr euch gegenseitig da geben?
2: Es sind auf jeden Fall Tipps, die die Ärzte nicht geben können, weil sie das nicht erfahren haben. Und gerade Nebenwirkungen von Medikamenten, wann es vorbeigeht. Manche Nebenwirkungen sind nur am Anfang. Und da habe ich auch Dörte am Anfang Tipps gegeben, meinte, das verschwindet wieder. Und auch mit anderen Sachen, wie man mit manchen Kontrolluntersuchungen umgehen kann, wie man da reingehen kann und dass es einfach nicht immer einem schlecht geht dabei.
3: Das scheißt natürlich auch zusammen, ne? Einfach diese Geschichten, die wir teilen, die Erfahrungen, die wir teilen. Und das ist sehr wertvoll, daher unser Stammtisch, weil wir uns wirklich austauschen können auf gleicher Ebene. Und es ist schon was anderes, wenn ich mit jemandem spreche, der das Thema auch durchgemacht hat, als wenn ich jetzt mit meiner Familie oder meinen Freunden darüber rede. Ne? Mhm. Und das hat mir am Anfang auch geholfen, dieser Kontakt zu Kathi. Ich hatte so viele Nebenwirkungen nach der Transplantation und ich habe immer gleich Kathi bestellt. Ich so, jetzt habe ich dies, jetzt habe ich das. Was ist das? Was bleibt das? Und also da hat sie mir sehr gut durch die erste Zeit durchgeholfen, dass ich da nicht verzweifelt bin.
0: Kathi hat mir vorhin auch gesagt, es gibt zwei Nebenwirkungen, die präsent sind, vielleicht auch in der Sendung. Einmal das Händezittern und der Herzschlag. Du hast gesagt, du hast so ein bisschen Sorge, dass das so doll schlägt vor Aufregung, dass du nicht so gut sprechen kannst. Wie sieht's denn aus gerade?
2: Also gerade geht das eigentlich ganz gut.
0: Fühlst dich wohl, oder?
3: Schon, zittern schon ein bisschen.
0: Okay. Wann findet der nächste Stammtisch statt? Und wo?
2: Der findet jetzt am 9.6. im UKE statt. Das Thema ist keimarme Ernährung und wir haben das Glück, dass die UKE-Ernährungsberater uns einen Vortrag halten, was man alles beachten muss nach der Transplantation, weil das sind die häufigsten Fragen, die wir immer wieder hören.
0: Genau, das ist unser Tipp für Betroffene und deren Angehörige. Und allen anderen lege ich nochmal sehr die Beschäftigung mit dem Thema Organspende ans Herz. Am 6. Juni ist Tag der Organspende. Und der traurige Fakt ist eben, dass tatsächlich aktuell in Deutschland immer noch 8.000 Menschen ungefähr auf ein Organ warten. Und jeden Tag sterben Menschen, weil es keine Organe gibt. Und zwar auch, weil viele von uns sich einfach nicht mit dem Thema beschäftigen und den Organspendeausweis nicht ausfüllen. Man kann ja auch sagen, man möchte das nicht. Man kann aber eben auch sagen, ich spende. Und man kann sogar sagen, ich spende nur mein Herz. Ich möchte nichts aus dem Kopf spenden oder was auch immer. Dafür ist dieser kleine Ausweis da. Man kann sich auch registrieren lassen. Wir haben das ausgelegt hier für alle im Studio. Und vielleicht mögen Sie sich zu Hause auch mal mit dem Thema beschäftigen. Ich bedanke mich für den Besuch. Wir bedanken uns für den Besuch in dieser Sendung. Vielen Dank. Vor etwas mehr als 3 Jahren hat sie bei uns hier in der Sendung bei 3 nach 9 ihren Poetry Slam Ungepflegt vorgestellt. Einen Text über die Herausforderungen in Pflegeberufen. Sie hat damit uns in der Sendung und Millionen anderer Menschen bei YouTube zum Beispiel zu Tränen gerührt. Jetzt ist sie wieder bei uns und erzählt, was seitdem passiert ist. Lea Weigand ist da.
5: Ja.
0: War so episch bei uns, dass wir jetzt noch mal reingucken. Wir haben es ein bisschen gekürzt, aber das Ende wird dir auch gefallen. Bitte schön.
6: Wir werden gekniffen, bespuckt und berotzt. Ich bin manchmal ganz unmetaphorisch angekotzt. Ich stehe ganz am Anfang und wasche manchmal am Ende. Und oftmals, da fragt man mich, ob ich nichts Vernünftiges fände. Pflegen ist existenziell und außerdem toll. Pflegen ist generell und anspruchsvoll. Du sagst, du könntest das ja nicht. Ich sag, wir auch nicht. Nicht so.
0: Dietrich Grönemeyer war auch in der Sendung und hat dich da ganz am Ende einmal in den Arm genommen. Und ich glaube, dieses Bild sagt, welche Reaktionen dann passiert sind. Also wir haben so viele Kommentare gehabt auf Instagram. Wenn Sie den ganzen Poetry Slam sehen möchten, liebe Zuschauerinnen und Zuschauer, gucken Sie einfach mal auf unsere 3 nach 9 Instagram-Seite. Da haben wir den nochmal komplett verlinkt. Was war die schönste Reaktion, die du gekriegt hast?
7: Ja, also ich glaube, die gehört auf jeden Fall dazu. Das war irgendwie ein ganz überraschend berührender Moment plötzlich in dieser Sendung. Ich habe gar nicht damit gerechnet. Und ansonsten, ja, ich habe wirklich überwiegend sehr schöne Rückmeldungen bekommen. Und für mich war immer das Schönste, wenn Pflegekräfte geschrieben haben, dass sie sich in dem Text wiederfinden, dass sie das Gefühl haben, ich gebe ihnen damit eine Stimme. Ich glaube, das ist so das Größte, was man als Autorin, als Schriftstellerin irgendwie hören kann, dass man anderen Menschen eine Stimme gibt.
0: Hast du denn das Gefühl gehabt, dass dein Text auch was verändern konnte?
7: Ja, das ist eine Frage, die ich auch häufig bekommen habe, und es hat mich
0: irgendwie, liegt dir auch auf der Hand.
7: Ja, das hat mich dann immer sehr ins Stocken gebracht, weil ich konnte nicht so vorweisen, irgendwie so, ja, jetzt gibt's hier die Gesetzesentwürfe, die aufgrund meines Textes entstanden sind, oder mit denen und den Politikern konnte ich sprechen, sowas nicht. Aber ich glaube, was Kunst schafft, ist etwas an die Oberfläche bringen, ein Spotlight draufwerfen, vielleicht auch Räume öffnen oder Türen öffnen, um ein Thema nochmal zu besprechen, nach vorne zu bringen. Und Emotionen zu wecken. Also ich glaube, man kann sehr, sehr viel in der Pflegethematik diskutieren auf einer ganz sachlichen Ebene. Aber ich glaube, wenn das Ganze Emotionen weckt, dann kann es nochmal viel, viel mehr bewirken. Weil wenn wir etwas fühlen, dann wollen wir auch handeln.
0: Ich glaube, dass du nicht nur Aufmerksamkeit auf das Thema gelenkt hast, sondern ich glaube, du bist auch ein Role Model geworden für ganz viele, interessanterweise auch, die in Pflegeberufen arbeiten, obwohl du natürlich die Zustände sehr schonungslos auch beschrieben hast in deinen Texten. Hast du Zuschriften bekommen von jungen Menschen, die vielleicht sogar inspiriert waren durch diesen Text, der so ehrlich und schonungslos war, trotzdem in die Pflege einzusteigen?
7: Ja, genau, das waren auch Reaktionen, die ich super schön fand, die dann gesagt haben, wow, du hast auch gezeigt, was Pflege für ein toller Beruf ist, welche wunderschönen Momente das mit sich bringt. Und auch Menschen, die gesagt haben, du hast mich ermutigt, jetzt auch was dazu zu sagen, laut zu werden. Und genau, das war auch so meine Hoffnung, dass nicht jetzt alles auf mich fällt, dass ich so die Verantwortung habe, jetzt diese Stimme zu sein, sondern dass andere Menschen auch ihre Stimme erheben. Und manche haben auch geschrieben, dass sie jetzt auch angefangen haben, dass kreativ zu verarbeiten, irgendwie auch Texte zu schreiben oder vielleicht auch zu malen, das darzustellen. Das finde ich wunderschön, wenn ich dazu inspirieren kann.
0: Warum hast du dich denn damals entschieden, in den Pflegeberuf zu gehen? Du hattest Abitur gemacht, ne? Deine Eltern kommen beide aus Pflegeberufen. Mhm. Warum war das dein Traumberuf?
7: Also durch meine Eltern hat das immer schon eine Rolle gespielt. Dieser Beruf war bei uns immer präsent in jeglichen Gesprächen. Am Abendbrottisch wurden da die Geschichten erzählt und ich fand das immer hochspannend und wollte alles ganz genau wissen. Und so war schon, glaube ich, die Grundlage. Und dann habe ich aber auch recht bald gemerkt, dass ich ein Mensch bin, der viel Feedback braucht. Also, und das bekommt man einfach in sozialen Berufen. Man kriegt von seinem Gegenüber immer direkt mit, ja, ob der das jetzt gerade gut oder blöd fand, was man da für eine Arbeit macht. Und ja, es gibt, glaube ich, 1000 Gründe, die mir noch für die Pflege einfallen. Also diese Abwechslung, jeder Tag ist anders, wenn man zur Arbeit geht, weiß man eigentlich nie, was kommt. Und ja, man ist so an den Grenzsituationen des Lebens dabei. Und das sind so einzigartige Momente. Also wenn irgendwie ein neues Leben auf die Erde kommt oder wenn ein Leben von der Erde geht und alles dazwischen, wo Menschen plötzlich krank werden und plötzlich Welten zusammenbrechen oder Welten neu entstehen. Das sind einfach ganz besondere Momente, wo man dabei sein darf, teilhaben darf.
0: Wann hast du denn gedacht, das erste Mal, hier läuft einiges anders, als ich gedacht habe?
7: Man ist ja auch in der theoretischen Ausbildung in der Pflege und bekommt dann da sehr gut eigentlich vermittelt, wie Pflege zu sein hat. Und man strebt dahin. Man ist ja auch so idealistisch. In der Pflege sind sehr viele Idealisten. Und dann kommt man halt in die Praxis und man merkt so, wow, okay, ich kann das gar nicht umsetzen. Selbst die Kollegen sagen einem so, also was du da in der Schule gelernt hast, da habe ich gar keine Zeit für. Und dann steht man da und so denkt, ja, wow, ich weiß, wie man einen guten Job machen kann und ich will einen guten Job machen, aber ich kann es nicht. Es sind die Bedingungen fehlen.
0: Wie bist du umgegangen mit diesem Zeitdruck? Und auch letztlich ist es ja auch ein ethisches Dilemma, ne? Du gehst dahin, du willst helfen, du willst Empathie zeigen und dann ist ja gar keine Zeit dafür da, Empathie zu zeigen.
7: Ja, es ist so ein moralisches Dilemma, was man da in sich hat. Man ist einfach mit sich selbst unzufrieden, mit seiner eigenen Arbeit. Und ja, ich glaube, ich bin da sehr verschieden mit umgegangen, manchmal wirklich mit Frust und ich bin einfach sehr unzufrieden, manchmal auch wütend nach Hause gegangen. Und ja, mir hat es aber auch viel geholfen, so im Austausch zu gehen, gerade mit Kollegen, Kolleginnen, die da schon länger drin sind, wie die das machen und wie die damit umgehen.
0: Es wird ja gerade viel diskutiert auf politischer Ebene über eine Reform des Gesundheitssystems. Was würdest du denn sagen als jemand, der wirklich in diesem System arbeitet und die Herausforderung kennt, was muss ich ändern?
7: Ja, also erstmal muss ich, glaube ich, sagen, ich finde es gut, dass jetzt überhaupt mal was passiert, so in diesem auch teilweise sehr festgefahrenen System, dass geguckt wird, wo können wir irgendwie was drehen. Ich halte es aber nicht für richtig, an der Pflege zu kürzen oder zu gucken, wo können wir da einsparen, weil das sind echt die Menschen, die wir alle brauchen werden, früher oder später. Und ja, ich finde, es ist einfach wichtig, den Pflegeberuf immer attraktiver zu machen, zu gucken, wie kann ich die Schichten und so, ja, dieses System so anpassen, dass es auf verschiedene Menschen passt und verschiedene Menschen dort arbeiten können und Lust auf den Beruf haben.
0: Ich habe das Gefühl, dass die Wertschätzung für den Beruf, dass die gestiegen ist seit Corona. Mhm. Hast du das gehört von Kolleginnen und Kollegen, die schon lange dabei sind, dass sie da eine Änderung gespürt haben?
7: Mhm. Ja, ich finde es nur manchmal, muss man ein bisschen unterscheiden zwischen Wertschätzung und Mitleid. Also ich habe das vor allem in Corona erlebt, ja. Dass es so war, auch ihr Armen und was ihr da leistet, das ist ja wirklich schwer.
4: Mhm. Na, und vor allem auch so ein Satz wie, ich meine, euer Mitgefühl, danke, aber wo bleibt die Entlohnung?
7: Ja, ja.
4: Das, glaube ich, spielt bei vielen auch eine ganz große Rolle, verständlicherweise.
7: Ja, total. Und eigentlich wollen wir kein Mitleid, weil Pflege ist so ein toller Beruf, da braucht man kein Mitleid haben, sondern eher, dass man sagt, krass, cool, was ihr da macht. Ich will da eigentlich auch mitmachen. Und da ja, ist manchmal so der feine Grat zur Anerkennung. Aber ich würde schon sagen, dass Corona da das einfach auch nochmal auf die Bildfläche gepackt hat und viel mehr Menschen wahrgenommen haben, was da geleistet wird.
0: Lea, bei deinem letzten Auftritt hat sich schon was angekündigt, was jetzt immer noch Wirklichkeit ist. Du hast den Pflegeberuf jetzt erstmal kurz pausieren lassen, verlassen, weil du jetzt Medizin studierst. Und wir haben uns auch in dem Gespräch vor 3 Jahren darüber unterhalten, dass du gesagt hast, das Zusammenspiel zwischen Ärzten und Pflegekräften ist nicht optimal. Pflegekräfte müssten mehr Dinge alleine entscheiden dürfen, mehr Dinge machen dürfen, wofür sie auch Spezialisten sind. Und es darf nicht so starke Hierarchien geben. Wenn du jetzt reingehst wieder in diesen Beruf ins Krankenhaus als Ärztin, hast du dir da so eine, also gibt's da so eine Bucketlist, was du anders machen möchtest im Zusammenspiel mit den Pflegekräften?
7: Ja, also ich habe natürlich Bock auf eine enge Zusammenarbeit mit der Pflege, weil ich ja von der anderen Seite auch gemerkt habe, wie viel das einen voranbringt und wie es auch die Qualität einfach steigert. Also auf den Stationen, wo diese Zusammenarbeit gut funktioniert, sind die Patienten auch besser versorgt und äußern auch mehr Zufriedenheit. So, das ist wirklich nachweisbar. Und ja, da habe ich Lust drauf, irgendwie auf Augenhöhe zu arbeiten, gemeinsam an einem Strang zu ziehen. Und ich glaube, man macht sich selbst das Leben auch leichter, wenn man mit der Pflege sich gut stellt.
0: Und jetzt hast du ja noch eine Leidenschaft, nämlich das Texten, Lyrik schreiben, Poetry Slam. Du hast ein neues Buch, das liegt hier auch, es ist im April erschienen, das heißt Das Gold in den Fugen. Ich finde, es ist ein Mutmachbuch, weil es so ein bisschen Hoffnung gibt und Zuversicht in diesen Zeiten, wo so viele Angst haben vor der gesamtgesellschaftlichen und gesamtpolitischen, geopolitischen Situation. Wird das immer ein großer, wichtiger Strang in deinem Leben bleiben? Was glaubst du, das Schreiben?
7: Ja.
0: Wenn du dich entscheiden müsstest, wofür würdest du dich entscheiden? Medizin oder Schreiben, Autorin sein?
7: Das ist genau die Frage, die ich mir auch schon oft gestellt habe, gerade so in den letzten Jahren. Muss ich mich entscheiden? Und ich kam zu dem Schluss, ich kann mich nicht entscheiden. Das sind zwei Leidenschaften, die zu mir gehören. Ich habe so ein großes Interesse und so eine Liebe für Medizin und für die Arbeit mit Menschen und gleichzeitig aber auch für das Schreiben. Es wird wahrscheinlich immer mal wieder so ein Auf und Ab sein, wo gerade mehr der Schwerpunkt drauf liegt, aber das Schreiben, selbst wenn ich mal, glaube ich, in Lebensphasen damit nicht auf die Bühne gehe, werde ich immer das für mich als Verarbeitungsform haben, selbst wenn es mal nur als Tagebucheintrag ist.
0: Die andere Menschen auch ermutigt, finde ich, und da hilfst du dann ja wieder und da sind wir wieder beim Helfen. Ne?
7: Genau.
0: Du hast was vorbereitet für uns heute. Wir kriegen jetzt eine Kostprobe und zwar die leicht gekürzte Version von In den allerbesten Jahren. Möchtest du dazu, weil das ist der Abschluss unseres Gesprächs, ja. Möchtest du dazu noch etwas sagen oder möchtest du einfach die Lyrik sprechen lassen?
7: Ich kann kurz erzählen, wie es zu dem Text kam. Ich saß nämlich gar nicht so weit von hier entfernt in Hamburg an der Alster mit einer Freundin und wir haben so ein bisschen über das Leben philosophiert und uns Fragen über das Leben gestellt, wie das manchmal so passiert, wenn man so ein Aperolchen in der Hand hat. Und irgendwann hat sie mich gefragt, Mensch Lea, warum machen wir uns das Leben eigentlich gerade so schwer? Warum machen wir so viel Stress, wo wir doch jetzt in unseren allerbesten Jahren sind? Und dann war ich so, ach so, die sind jetzt gerade. Und das hat mich zu diesem Text geführt. 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Doch wir wissen, wir sind jetzt in unseren allerbesten Jahren. Ich sehe dich im Sessel sitzen und mich in einem Schaukelstuhl. Wir sind noch immer gut gekleidet und natürlich sind wir cool. Das Gute ist, wir haben Zeit. Da ist keiner, der sie raubt. Und uns kann man nichts verübeln, uns ist alles jetzt erlaubt. Ein paar Kilos mehr zu haben und am Tage fernzusehen. Viel zu laut Musik zu hören, damit wir es auch gut verstehen. Wir wissen nicht, wie lange noch. Ob ich als Erste gehe oder du es musst, doch wenn wir ganz ehrlich sind, haben wir das doch noch nie gewusst. 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

0: Vielen Dank. Vielen Dank, Lea. Nach der Bundestagswahl am 22. Februar vergangenen Jahres hat er den Verzicht auf jedes Spitzenamt erklärt. Im September dann vergangenen Jahres hat er sein Bundestagsmandat zurückgegeben. Seitdem hat er sich sehr zurückgehalten, sich eine Art Medienfastenzeit gegönnt. Umso mehr freue ich mich, dass wir heute Abend bei 3 nach 9 Robert Habeck begrüßen dürfen. Wir haben gerade Lea gehört mit unseren allerbesten Jahren. Was würden Sie sagen, waren in Ihren ersten 56 Jahren die besten Jahre?
1: So wie das Gedicht es zusammengefasst hat, die waren immer dann, immer gegenwärtig. Also es gab natürlich Auf und Abs, wie du es beschrieben hast, aber ich würde jetzt nicht Jahre rausgreifen können.
0: Und auch nicht eine Zeit, wo du sagst, so Glück merkt man ja erst manchmal im Rückblick. Das war richtig Glück, das war eine schöne Zeit.
1: Na, die Jahre waren natürlich anders und wenn ich jetzt gezwungen würde, was zu sagen, dann waren vielleicht die Jahre, als meine Kinder geboren wurden und man sich so als Familie konstituiert hat, weil das eben diese große metaphysische Bedeutung hat, dann doch die intensivsten, ohne zu sagen, dass die Freiheitsjahre davor, wo man durch die Welt gereist ist oder die Jahre in der Politik, wo man in der Verantwortung stand, dann nicht weniger schön, gut, interessant, bedeutsam, erfüllt waren oder so. Mhm. Also insofern wirklich ist das eine Zeit.
0: Es gibt ja die Vermutung, die einige Politikerinnen und Politiker auch bestätigen, dass Politik auch eine Art Sucht sein kann. Und wie man weiß, von einer Sucht kommt man nur sehr langsam und schwer los. Für Sie war das trotzdem ganz einfach, Sie haben keine Suchtsymptome gehabt.
1: Es ist ja noch nicht ein Jahr her, dass ich aus dem Bundestag raus bin, deswegen weiß ich nicht genau, ob es da sozusagen tiefe Schichten gibt, die ich nicht selber erkennen kann. Aber ich habe es eigentlich nie verstanden. Für mich war es eher so, es gab ein Buch, das hieß Höhenrauschen und das hat so diese Sucht, immer in der Öffentlichkeit stehen zu wollen und so beschrieben. Und ich habe eigentlich immer auch den Verlust gesehen, ne, dass man das private Leben immer weniger selbst bestimmen kann, dass man in diesem goldenen Käfig lebt und man zahlt schon einen Preis dafür. Jetzt kein Grund zu klagen, man wählt sich das alles freiwillig und lebt in einer Welt von Privilegien, aber irgendwie keine Ahnung. An der Alster sitzen und mit dem besten Freund ein Kaltgetränk trinken, alkoholfreies Wasser trinken, was auch immer.
0: Und dann irgendwie sozusagen
1: für sich zu sein, das ist eigentlich das, was meine Sehnsuchtsorte waren, okay, sozusagen.
0: Also, Sie sagen,
1: also insofern nein, ich würde das für mich sagen, das hat mich immer eher genervt, dieses im Dienstwagen fahren und dauernd beobachtet zu werden und
0: gefeiert
1: so. Aber es gehört natürlich dazu.
0: Gefeiert zu werden.
1: Gefeiert auch. Und beschimpft zu werden, öffentliche Person zu sein. Am Anfang natürlich, wenn man anfängt, politische Karriere zu machen, ist das faszinierend. Man denkt, oh, jetzt habe ich ein Interview in der Lokalzeitung und das halbe Dorf muss sich umdrehen, weil du da was Schlaues gesagt hast. Aber irgendwann kippt es natürlich um und man sagt, oder ich jedenfalls, denkt dann irgendwie, okay, wie schön wäre es eigentlich, mal wieder durch das Dorf zu gehen, ohne dass sich alle umdrehen und dich darauf ansprechen, was du da gesagt hast. Also für mich ist das ist der geringste Punkt gewesen, der mich irgendwie beschäftigt hat.
0: Und war das für Ihre Familie auch so leicht, sich daran zu gewöhnen, dass Robert Habeck wieder da ist?
1: Das müssen Sie im Zweifelsfall Sie fragen. Ich würde sagen, die freuen sich, dass ich die Wahl verloren habe.
0: Ja.
1: Also nicht politisch, nicht als politische Bürgerinnen und Bürger des Landes wahrscheinlich, nehme ich jedenfalls an. Ich ahne ja so ungefähr, wo die politisch stehen. Aber dass ich nicht nur da bin am Tisch, sondern am Tisch wieder lerne, nicht immer alles gleich zu entscheiden, das, glaube ich, ist Wohltat für alle Menschen, die mit mir zusammenleben müssen.
0: Vermuten Sie das nur oder wird Ihnen das auch gespiegelt in der Familie?
1: Jetzt nicht sozusagen im Sinne von Zeugnisvergabe täglich, Aber davor, also im Amt, gab es schon Szenen, wo ich dann, keine Ahnung, wir saßen beim, so wie wir hier am Tisch und alle haben irgendwie gesagt, was sie das nächste Jahr so machen wollen. Und dann jemand wollte reisen und jemand wollte jobben und jemand wollte surfen und jemand wollte irgendwas. Und dann gab es noch Liebeskummer hier und irgendwas da. Und dann habe ich mir das nur 10 Minuten angehört und gesagt, ist doch ganz einfach. Erst wird gearbeitet, dann wird gesurft, dann wird das und danach kannst du wieder lernen. Und dann haben sich alle angeguckt und gesagt, hä, was laberst du denn jetzt hier? Und ich sagte, wieso, ist doch logisch. Nein, aber ist es überhaupt nicht logisch. Man nennt es Gespräch. Es geht nicht darum, hier irgendwas zu entscheiden. Wir wollen auch gar keine Antwort haben. Wir wollen nur ein bisschen was voneinander lernen. Und wenn du die ganze Zeit an Tischen sitzt, wo alle von dir erwarten, dass du nach 10 Minuten sagst, wo lang es geht, dann gibt es schon eine Deformation. So. Aber das habe ich ja eher als Deformation erlebt sozusagen und nicht als, oh, wann kann ich endlich mal wieder sagen, wie es alles geht.
0: Wir haben vor 4 Wochen einen politischen Gast hier gehabt, den Sie sehr gut kennen, nämlich Daniel Günther. Der hat jetzt bei Sandra Maischberger gerade erklärt, dass man ihnen Unrecht getan hat und dass es kaum noch jemand in der CDU gibt, der sagen würde, das große Einschlagen auf die Grünen während des Wahlkampfes war richtig. Hat sie das erreicht oder erfahren Sie das von erreicht. Und freut Sie das?
1: Natürlich freut mich das aber eher politisch, wenn das Land wieder irgendwie zusammenfindet. Und dass Daniel Günther ein Ehrenmann ist, das wusste ich vorher.
0: Und ich möchte aber ein bisschen erfahren, was Sie, außer dass Sie in der Familie wieder ein sehr umgänglicher Mensch sind, was Sie sonst noch alles Spannendes, Interessantes, Neues gemacht haben. Sie sind eine Art Berater oder ein Analyst an einem internationalen Institut in Kopenhagen. Das ist ein Think Tank. Hm. Und Sie haben mehrere Lehraufträge angenommen und Sie haben eine eigene Gesprächsreihe im Berliner Ensemble. Also gut zu tun und wahrscheinlich auch anregend. Was war von diesen verschiedenen Dingen das, was Sie in den zurückliegenden Monaten am meisten bestrickt und beschäftigt hat?
1: Also es war tatsächlich so, dass ich keinen Plan hatte für die Zeit nach der Politik. Und aber als es so ein bisschen ruchbar wurde, dass ich da vielleicht Bedarf für Pläne hatte, haben sich Leute gemeldet. Und die 3 längeren Auslandsaufenthalte an Universitäten sind alle aus politischen Kontakten.

0: auch, wie ich finde, ganz fürchterlich regierten Land im Moment wirklich sowas wie so ein Hoffnungsschimmer. Dass die Universität ist schon vor dem Staat Israel gegründet worden, 1918, und damals schon mit der Idee, verschiedene Konfessionen und Ethnien gemeinsam zu unterrichten. Und das ist heute noch so. Das heißt, ungefähr ein Drittel an der Universität sind Palästinenserinnen und Palästinenser, viele Frauen, und dann eben zwei Drittel meistens Israelis, Jüdinnen und Juden.
1: Das heißt hier kaum ein Mensch, dass die
0: und
1: zusammen...
0: Und das siehst du halt auf dem Campus. In Israel gibt es ja eine verpflichtende Wehrpflicht für alle. Alle Reservisten, und das sind im Moment sehr viele, gehen in Uniform und teilweise, weil sie das müssen, mit Maschinengewehr auf dem Campus. Die haben also, die jungen Leute haben dann Maschinengewehr auf dem Rücken und haben das auch mit im Unterricht. Neben Palästinenserinnen und Palästinensern, die mit Kopftuch oder so rumlaufen. Und das siehst du da alles. Und die Universität hat natürlich die gleichen Spannungen, die diese Stadt und dieses Land aushalten muss, auch zu bewältigen, aber kämpft darum, dass es irgendwie möglich ist, dass die Leute
1: miteinander reden. Gelingt denn das?
0: Das gelingt denen, aber es ist harte Arbeit, würde ich sagen. Und nicht immer gelingt es, ohne dass man versucht, Räume zu schaffen. Also die machen dann so Projekte wie gemeinsam Gärten anlegen, gemeinsam Theater machen, Tanztheater machen. Und dann ist die Nachfrage sehr hoch. Aber es ist jetzt nicht so, dass die israelischen Reservisten zu den Palästinensern gehen und sagen, du, wollen wir mal miteinander über Gaza oder die Westbank reden.
1: Und umgekehrt?
0: Auch nicht.
1: Auch nicht. Und wie haben Sie versucht, die zusammenzuführen?
0: Ja, ich habe Sie gewarnt, wenn ich darüber anfange zu reden, kann es länger dauern.
1: Okay, dann wechsle
0: also ich
1: die
0: hatte,
1: Frage.
0: Ich war davor in den USA und habe da etwas gelernt als fantastische Erfahrung, was ich davor albern gefunden hätte, nämlich Rollenspiele im Unterricht, also politische Rollenspiele. Und ich hätte immer gedacht oder habe das auch gesagt, nee, da mache ich nicht mit, das ist doch Kindergarten, ich bin Deutscher und da machen wir richtige Universität und da lesen wir und danach frage ich euch ab, was ihr gelesen habt und so. Und es war so fantastisch, also war wirklich beeindruckend. Und dann habe ich gedacht, okay, ich mache Rollenspiele mit den Studierenden an der Hebrew University, und dann war es aber ganz schwer, sich zu überlegen, was für Rollenspiele, weil alles, was uns umtreibt, ich dachte zuerst, ich mache so Szenen aus meiner Amtszeit oder so.
1: Aber das wäre spannend gewesen.
0: Ja, eben nicht, weil die, also selbst der Ukraine-Krieg ist für die weit weg, weil die ihre eigenen Kriege zu kämpfen haben. Und wenn du da mit Wärmepumpen ankommst oder so, dann lachen die sich tot. Und wenn du sagst, wir sind ein gespaltenes Land, dann sagen die ja, welcome to Jerusalem. Also ja, wenn du mal eine richtige gespaltene Stadt sehen willst, dann komm mal hierher. Also du kommst an nichts ran. Und dann ist mir eine Idee eingefallen, das ist ein bisschen albern, ehrlich gesagt, weil ich das erste Buch, das ich nach der Amtszeit gelesen habe, war von Herfried Münkler, Geschichte des Dreißigjährigen Kriegs. Völlig sinnlos, 1000 Seiten, das stand seit 3 Jahren in meinem Regal, das habe ich mal, weil ich mit Münkler so einen Abend gemacht habe, da als Lohn geschenkt bekommen, und dann habe ich das gelesen und war auf einmal ein halbes Jahr lang Fachmann für, weiß ich nicht, Geschütze vor Magdeburg oder so. Und dann habe ich mit beiden, also mit Israelis und mit Palästinensern, den Westfälischen Frieden als Rollenspiel nachgespielt. Also Ende des Dreißigjährigen Krieges.
1: Oh Gott.
0: Und die mussten dann sozusagen in die Rollen der jeweiligen Parteien schlüpfen und dann Friedensverhandlungen spielen und führen. Und das haben die natürlich sofort gerochen, die Israelis. Und die sind ja, so sollen sich halt klar machen, auch für mich war das im Grunde eine fremde Erfahrung, dass ich als gestandener deutscher Politiker denen jetzt beibringen, wie Politik ist. Und dann sitzt du da vor 25, 26-jährigen Israelis, die alle gedient haben. Und wenn die dienen, dann sind die ja im Krieg. Also die sind sozusagen, einige von denen, ich hatte dann gefragt, wer von euch war in Gaza? Und einige haben gesagt, ja, wir haben den Iron Dome, das ist die Verteidigungssache, bestückt, oder wir haben die Transportwege gemacht. Und andere haben gar nicht geantwortet, wovon man ausgehen kann, dass die da im Combat Mission waren. So, dann sitzt du da als deutscher Politiker und triffst auf junge Leute, die Dinge erlebt haben, die du nicht erlebt hast, die du immer nur beschrieben hast. Und dann sollst du mit denen, wie ich mir ausgedacht habe, diese Friedensverhandlungen führen. Und die haben natürlich gleich gesagt, ja, Robert, wir sind ja nicht doof. Das ist eine Falle und du willst uns zwingen, über unsere Gegenwart zu reden. Und das wird aber nicht passieren. Und es ist doch passiert. Das war fantastisch. Weil die haben die ganze Zeit in der Rolle von, du bist der König von Schweden und du bist die Königin von Frankreich und du bist ein Protestant und du bist ein Katholik und ihr müsst jetzt mal irgendwie zusammenkommen, die ganze Zeit nur über sich geredet. Und haben das, obwohl die das wussten, trotzdem voll mitgespielt, und das hat sich so fantastisch und so dynamisch entwickelt, dass, also um ein Beispiel zu nennen.
1: Nee, ich muss, bitte,

0: An der Stelle jetzt abhören. Das war eine ganz tolle Geschichte. Vielen, vielen Dank. Ja, das war wirklich gut. Fantastisch. Ich würde aber, ich kann Sie nicht aus diesem Gespräch entlassen, ohne Ihnen zu sagen, dass ich noch nie in vielen, vielen Jahren bei 3 nach 9 so viele Fragen von Menschen mit auf den Weg bekommen haben, die wussten, dass sie in die Sendung kommen würden. Und die allermeisten haben gefragt, was muss in diesem Land passieren, damit Robert Habeck wieder zurückkommt in die Politik.
1: Ja, das ist, das ist im gewissen Sinne eine unpolitische Frage, weil sie unterstellt, und Sie sind ja Politikjournalist, Sie wissen das, weil sie unterstellt, dass man quasi da ansetzen kann, wo man mal angesetzt hat. Mhm. Und ich habe es ja probiert, und der Raum ist in Wahrheit für mich nicht mehr da gewesen. Die Politik, die ich will und die ich angeboten habe, weiter stark umzusetzen. Und ich glaube, jetzt mit allem Verlaub setzt sowas wie diese nachträgliche Verklärung ein, die immer einsetzt, wenn Leute nicht mehr im Amt sind. Hm. Die Frage ist, und die kann ich gar nicht beantworten, und ich will natürlich gerne helfen, dass sie positiv beantwortet wird, aber schaffen wir es aus den Mechanismen, und ich will jetzt gar nicht auf Menschen zeigen, sondern die Mechanismen und die Logiken der öffentlichen Parteidemokratie rauszukommen. Also wieder zu verstehen, dass Kompromiss, Konsensfindung, eine breiter werdende Mitte ein Wert ist, ohne den das Land nicht über die Runden kommt. Mhm. Und
0: wenn Sie jetzt aus Kopenhagen auf Deutschland schauen, Kopenhagen, wo Sie, glaube ich, relativ frei leben können.
1: Das ist der Grund, ne?
0: Weil Sie vorhin gesagt haben, auch in einer Trainingshose zum Bäcker laufen können, ohne dass Sie
1: genau, und ein Selfie bitte. Auf dem Radweg, ohne dass Leute sagen, ich mache mal ein Foto mit dem Handy und nächstes Mal.
0: Aber wenn Sie jetzt von Kopenhagen auf Deutschland gucken, macht Ihnen die Entwicklung in diesem Land Angst, Sorge wenigstens?
1: Ich würde sagen, es ist so, wenn man als Deutscher oder als Europäer auf sein eigenes Land oder auf Europa guckt, ja. Aber ich will hier so nicht aus der Sendung gehen, schwarzmalerisch. Ich hatte neulich eine Podiumsdiskussion mit Enrico Letta, dem ehemaligen italienischen Ministerpräsident, der jetzt Berichte für die Europäische Union schreibt. Und der hat mit einem fantastischen Bonmot geschlossen, und vielleicht ist das jetzt auch ein guter Moment, ihn zu zitieren. Er hat nochmal darauf hingewiesen, dass Donald Trump im Moment wie ein Irrer durch die Welt läuft, um den 51. Bundesstaat der USA zu finden. Und keiner hat Bock, das zu werden. Ja, die Kanadier sagen, geht zur Hölle, und Grönland sagt, dann lieber mit den Dänen, und eigentlich hassen die Grönländer die Dänen.
0: Der Vatikan vielleicht.
1: Ja, der ist ein ganz, ganz großer Fan von Donald Trump jetzt auf einmal. Und also niemand will, ja. Und umgekehrt, wer will der 28. Mitgliedstaat der Europäischen Union werden? Und die Reihe hört gar nicht auf. In Island ist dieses Jahr eine Abstimmung. In Norwegen beginnt die Debatte. Der ganze westliche Balkan würde am liebsten morgen eintreten. Die Ukrainer kämpfen und sterben sozusagen für diese Idee, zu einem friedlichen und liberalen und freien Europa zu hören. Das heißt, ich sehe natürlich als ehemaliger Politiker all die Probleme, und so richtig Freude macht es nicht, zuzugucken dabei. Es macht auch nicht viel Freude, dabei zu sein, ehrlicherweise. Aber Leute von außen sehen was anderes in Deutschland und in Europa. Und vielleicht hilft es, jedenfalls mir hilft es im Moment, Kraft zu sehen, die wir haben, die wir wahrscheinlich selber gar nicht erkennen. Und wenn
0: Im Land.
1: Ja, warum wollen die denn alle nach Europa? Kann ja nicht so scheiße sein. Und wie viele Menschen, ich meine, selbst in Israel haben mich Israelis gefragt, wie ist es eigentlich in Deutschland? Wir überlegen, das Land zu verlassen. Nicht wegen Iran und nicht wegen Palästina, sondern wegen Netanyahu. Also die liberalen, eher säkularen Israelis, die halten es kaum mehr aus, in Israel zu sein. Die wandern ja aus. Israel hat seit 3-4 Jahren eine Nettozuwanderung. Also es verlassen mehr Israelis das Land, das kommen. Die Einwohnerzahl steigt noch immer, weil so viele geboren werden, von den Ultraorthodoxen im Wesentlichen. Und dann gucken sie nach Deutschland und sagen, vielleicht nach Deutschland. Und das ist natürlich für mich eine ganz verrückte Position gewesen, wissend, wie stark Antisemitismus in Deutschland wieder ist oder wird. Aber für die ist Berlin oder München oder Deutschland, die deutschen Städte, auf einmal immer noch ein Sehnsuchtsort. Und vielleicht hilft es uns jetzt ein Stück weit, oder ich kann das jetzt sagen, wo ich auch ein bisschen mehr von außen auf Deutschland gucke, das zu suchen, was die in dem Land sehen, um wieder sowas wie ein Verständnis füreinander zu entwickeln.
0: Ich bin wahnsinnig gespannt. Ich bin wahnsinnig gespannt, was aus Ihnen noch werden wird in den nächsten Jahren. Ich glaube, dass Sie für Überraschungen gut sind. Vielen, vielen Dank für Ihren Besuch. Und ganz großen Dank an unsere Gäste hier bei 3 nach 9 heute Abend und an unser Bremer Publikum.
2: Wir wünschen Ihnen ein schönes Pfingstwochenende und freuen uns aufs nächste Mal. Bis dann.
0: Tschüss, ciao. Auf Wiedersehen. Ciao.

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1: Mit Elke Martens, guten Abend. Frankreich verhängt Einreiseverbot für israelischen Sicherheitsminister. Zehntausende Spanier fordern Rücktritt von Sanchez. Eisbären Bremerhaven empfangen Hagen zum zweiten Playoff-Halbfinale. Das Wetter: Sonne und meist trocken, 25 bis 30 Grad. Frankreich hat gegen den israelischen Sicherheitsminister Itamar Ben-Gvir ein Einreiseverbot verhängt. Das teilte Außenminister Jean-Noël Barrot mit und forderte die Europäische Union auf, Sanktionen gegen den ultrarechten israelischen Politiker zu verhängen. Aus der Nachrichtenredaktion Sven Weingärtner.
2: Barrot begründete den Schritt mit Ben-Gvirs unbeschreiblichen Handlungen gegenüber französischen und europäischen Bürgern, die Teil einer Gaza-Hilfsflotte gewesen sind. Ein erniedrigendes Video hatte zuvor für Empörung gesorgt. Darauf zu sehen sind gefangen genommene Aktivisten, gefesselt und auf Knien, während der Minister eine israelische Flagge schwenkt. Das Video löste international eine Welle der Entrüstung aus. Neben Frankreich äußerten Deutschland, Italien und Spanien sowie die EU und die USA scharfe Kritik. Mehrere Staaten bestellten ihre israelischen Botschafter ein.
1: In Deutschland zeichnet sich ein neuer Rekord bei der Zahl der Einbürgerungen ab. Vergangenes Jahr haben mehr als 300.000 Menschen den deutschen Pass bekommen, berichtet die Welt am Sonntag. Der bisherige Rekordwert aus dem Jahr davor lag bei gut 290.000 Einbürgerungen. Für kommendes Jahr rechnen Fachleute mit einem weiteren Einbürgerungsschub. Dann erreichen die ersten Ukrainer, die nach dem russischen Einmarsch ihr Land verlassen haben, die notwendige 5-jährige Voraufenthaltszeit. In Spanien sind zehntausende Menschen gegen die Regierung von Ministerpräsident Pedro Sanchez auf die Straße gegangen. Die Organisatoren sprachen von etwa 80.000 Menschen bei einer Kundgebung in Madrid. Laut örtlichen Behörden war die Teilnehmerzahl aber geringer. An dem Protestmarsch beteiligten sich auch Vertreter der oppositionellen Volkspartei und der ultrarechten Vox. Die spanische Regierung wird derzeit von einer Reihe von Korruptionsskandalen belastet. Vor wenigen Tagen hatte ein Gericht Ermittlungen gegen Ex-Regierungschef José Luis Rodríguez Zapatero bekannt gegeben. Er gilt als enger Verbündeter von Sanchez. Zum Fußball. Der Bremer Pokalsieger heißt auch in diesem Jahr Hemelingen. Die Amateurfußballer haben sich im Pokalfinale gegen den Oberliga-Konkurrenten Lea TS mit 2:1 durchgesetzt und den Titel verteidigt. Im DFB-Pokalfinale trifft Bayern München heute Abend in Berlin auf den VfB Stuttgart. Das Spiel beginnt um 20 Uhr und wird live im Ersten gezeigt. In der zweiten Basketball-Bundesliga läuft gerade das zweite Halbfinalspiel der Eisbären Bremerhaven gegen Phoenix Hagen. Und wie die Stimmung gerade im Stadion, in der Stadthalle Bremerhaven ist, das weiß Till Gruppe.
3: Die Stimmung hier, die ist wirklich unglaublich. Also die 1800 Bremerhaven-Fans, die Stadthalle ist ja ausverkauft, die machen wirklich Lärm. Und das zu Recht. Die Eisbären Bremerhaven führen mit 13 Punkten zur Halbzeit, 43:30 der Halbzeitstand, weil sie in der Defensive einfach besser sind als die Hagener, weil sie immer eine Hand dazwischen bekommen, weil sie immer noch den Körper zwischen den Gegenspieler bekommen. Jetzt in den letzten Minuten hat Hagen noch ein bisschen aufgeholt. Zwischendurch stand es mal mit 24, oder hat Bremerhaven mit 24 Punkten geführt. Also es ist eine richtig gute Leistung auf den Rängen und auf dem Platz hier in der Stadthalle Bremerhaven. Aber es ist ja noch eine Halbzeit zu spielen. Der Halbzeitstand 43:30.
1: Das waren die Nachrichten mit Elke Martens.
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1: Die aktuellen Temperaturen: Bremen Mitte 28 Grad, Großenkneten 30 Grad, Wangerland 17 Grad. Das Wetter sonnig mit Quellwolken. An der Nordsee kann es auch einzelne Schauer geben. Meist bleibt es aber trocken. Die Temperaturen sinken in der Nacht auf 14 bis 11 Grad. Morgen früh dann stellenweise neblig, der sich am Vormittag auflöst. Tagsüber viel Sonne und trocken bei 22 bis 26 Grad. Und am Pfingstmontag dann durchweg sonnig und trocken bei ähnlichen Temperaturen.
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4: 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Und ja, die Festivalsaison, die steht vor der Tür. Anfang Juni, vom 5. bis 7. Juni, geht's mit dem Summer Sounds Festival in der Bremer Neustadt los. Ja, und in dieser Stunde stelle ich Ihnen die Bands vor, die am 5. Juni auf unserer Bremen 2 Bühne spielen werden. Dazu aber auch noch Live-Aufnahmen aus den vergangenen Jahren vom Summer Sounds. Und was war das für Blitz und Donner mit Moonlight Benjamin letztes Jahr auf dem Summer Sounds Festival? 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

Boah, da war die Stimmung am Kochen bei Moonlight Benjamin. Letztes Jahr auf dem Summer Sounds Festival in der Bremer Neustadt. Sie ist die Punky Voodoo Queen aus Haiti. Mosso, Mosso hieß dieses Stück. Am 5. Juni ist es wieder soweit. Dann geht das Summer Sounds Festival in die nächste Runde. Und Bremen 2 und Sparkasse in Konzert haben wieder ein gemeinsames Programm. Und da freuen wir uns sehr auf die Musikerin Georgia Van Etten und ihre Band. 2022 war sie das erste Mal für ein Konzert in Deutschland, in Bremen, beim Women in Emotion Festival. Jetzt haben wir also hier einen Live-Eindruck, wie es auch am 5. Juni in der Bremer Neustadt klingen könnte. Oh Mother.

0: Thank you. Dankeschön. Danke.
1: Das Publikum war wirklich begeistert 2022 und ich wette, die australische Musikerin Georgia Van Etten wird auch beim Summer Sounds Festival die Herzen des Publikums erobern. Ja, die Singer-Songwriterin mit Soul und Folk im Herzen, die lebt schon lange in London und eins weiß sie seit Teenie-Jahren. Sie kann gute Songs schreiben. Da hat sie wirklich großes Selbstbewusstsein. Mit ihrem Gesang hingegen hat sie sehr, sehr lange gehadert. Sie war sich überhaupt nicht sicher, ist meine Stimme gut genug für eine Solo-Karriere? Ich sag ganz klar, diese Stimme ist ganz wundervoll und ausdrucksstark und dementsprechend wünsche ich ihr da auch mehr Selbstvertrauen. Sie arbeitet an neuen Songs. Bisher gibt's nämlich erst ein vollständiges Album. Deep Black Water heißt das. Und daraus gibt's nun noch eine schöne Soul-Pop-Nummer von ihr. I'd Like to Be. Live, bestimmt auch am 5. Juni in der Bremer Neustadt beim Summer Sounds Festival. Georgia Van Etten.

Das ist Charles Pasi live beim Summer Sounds Festival Bremen im Jahr 2024. Wir von Bremen 2 nehmen die Konzerte, die wir da präsentieren, ja auch immer auf. Und so haben wir diese besonderen Klangperlen für Sie hier im Programm in den Sounds. In dieser Stunde Sounds am Samstagabend geht es ja nur um das Programm am 5. Juni auf dem nächsten Summer Sounds Festival in der Bremer Neustadt. Und wir freuen uns da auch sehr, eine aufstrebende Bremer Künstlerin präsentieren zu können. Lavender Bloom, genauer gesagt zwei Bremer Künstlerinnen. Das ist nämlich ein Duo. Dahinter steckt zunächst einmal die Gitarristin und Sängerin Jana Otten. Und die hat ihren Sound mit dem Cello von Elena Tomaccio erweitert. Und zu zweit werden sie am 5. Juni das Programm auf der Hügelbühne beim Summer Sounds Festival eröffnen. Hier ist Lavender Bloom mit Far Up North.

die Ideen für diese Songs des Duos Lavender Bloom, die sind in Skandinavien entstanden. Jana Otten, die Bremer Musikerin, die war auf den Lofoten in Norwegen unterwegs. Sie hat dort in einer Fischerhütte gelebt, sie war mit dem Fahrrad unterwegs und die Natur, die Menschen, die Tiere um sie herum, die haben sie wirklich tief inspiriert für Songs. Und ich kann es nachvollziehen, also wenn sie schon mal ganz oben im Norden waren, das macht was mit der eigenen Seele. Beim Summer Sounds Festival, hoffentlich mit bestem Wetter, wird Lavender Bloom also skandinavisch geprägte Songs für uns spielen. Und ein Song auf der EP Far Up North, der beschreibt auch genau diesen arktischen Sommer, wenn in der Kälte die Sonne nie untergeht. Arctic Summer. Mhm.

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0: Thank you so much. 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You guys are amazing. 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
1: Vom ganz hohen Norden Norwegens ging's nach Südafrika mit Nomfusi. Die südafrikanische Sängerin war 2024 beim Summer Sounds Festival in der Bremer Neustadt. Und genau dafür steht das Festival ja auch, steht die Bühne von Bremen 2 und Sparkasse in Konzert. Vielfältige Sounds. Und dieses Jahr ist eben der 5. Juni der Tag, den Sie sich merken sollten. Lavender Bloom und Georgia Van Etten habe ich Ihnen in dieser Stunde Sounds ja schon vorgestellt. Und Act Nummer 3 ist der letzte Act des Abends. Und das ist eine britische Band namens Floral Image. Und das passt perfekt zu einem hoffentlich warmen Sommerabend im Park, denn dazu kann wunderbar psychedelisch 60-70s geprägt getanzt werden. Hier ein erster Eindruck, Floral Image, und der Titel, der lädt schon so zum Hüftschwung ein, allerdings eher so zu einem langsam verträumten Boogie Town, Floral Image.

Das ist die Gruppe Floral Image aus Norwich im Osten Englands. Ich habe die Band im März beim Berlin Folk Festival live gesehen und nach ihr kamen noch 4 weitere Gruppen. Sie waren also nicht die Headliner, aber nach ihrem Konzert war eigentlich alles gesagt. Eine unglaubliche Energie, die da von der Bühne kam. Ganz, ganz viel Spielfreude, psychedelische Momente, druckvolle Songs und das Ganze sehr so im Geiste von Woodstock 1969. Ja, und wir freuen uns sehr auf diese Band beim Summer Sounds Festival am 5. Juni. Die werden den Abschluss auf der Hügelbühne spielen. Wir nehmen das Konzert auf, denn so wahnsinnig viele Live-Aufnahmen gibt's von Floral Image auch noch gar nicht. Aber auf ihrer aktuellen EP Deeper Down Meadowland, da geben sie so einen kleinen Live-Eindruck. Studio-Live-Sessions haben sie dort mit veröffentlicht. Und das hier, das könnte uns erwarten. Floral Image mit Howling Dog Song. Jetzt drehen wir mal so richtig auf. Okay.

0: Musik gibt's live am 5. Juni beim Summer Sounds Festival in der Bremer Neustadt. Die Band Floral Image.
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2: Weißen Feminismus canceln. So heißt das neue Buch der Kolumnistin und Journalistin Sibel Schick. Manche Feminismen, schreibt sie da, sind ziemlich unfeministisch. Dem feministischen Diskurs lege sie deswegen nahe, Mehrheiten öfter auszuschließen.
3: Der weiße Feminismus geht eben von dieser einen Normfrau aus und entwickelt eben Politiken und Forderungen für diese eine weiße Frau. In Debatten, in denen jetzt es um die Frage geht, was eine Frau sein soll, wird eben von dieser Normfrau ausgegangen.
2: Mit Mitgliedern des Vereins Queerer Spora e.V. redet Sibel Schick über weißen Feminismus canceln und über Mein Körper, wessen Entscheidung. Ein Buch über Schwangerschaftsabbrüche, angestoßen von ihren eigenen Erfahrungen mit einem antagonistischen System, das sie beinahe das Leben gekostet hätte.
3: Und dann hat der Arzt, der an dem Tag im Dienst war, in dem Krankenhaus, in dem ich war, gesagt, nö, eine andere Frau hätte sich gefreut.
2: Lesung und Diskussion. 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
0: Das war unsere erste Stunde Sounds am Samstagabend. Mein Name ist Till Lorenzen. Gleich einige Neuerscheinungen von To Athena, Alela Diane, dem Kronos Quartett mit Mahalia Jackson zusammen. Neue Alben, schöne weitere Songs. Und ab 21 Uhr geht's dann um Bob Dylan. Der wird morgen 85 Jahre alt. Jetzt aber nochmal ein Live-Eindruck vom letzten Jahr beim Summer Sounds Festival. Die Band Makoka aus Augsburg.

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1: Mit Elke Martens, guten Abend. Frankreich verhängt Einreiseverbot gegen Israels Sicherheitsminister. Die IHK senkt Konjunkturprognose für dieses Jahr. Zweitliga-Basketballer Bremerhaven hoffen auf Sieg gegen Hagen. Das Wetter am Abend Sonnenschein und meist trocken, 17 bis 27 Grad. Frankreich hat ein Einreiseverbot verhängt gegen den rechtsextremen israelischen Sicherheitsminister Itamar Ben-Gvir. Das teilte der französische Außenminister Baron auf der Plattform X mit. Er begründete den Schritt mit dessen Vorgehen gegen pro-palästinensische Aktivisten, die sich an einer Hilfsflotte für den Gazastreifen beteiligt hatten. Zugleich forderte Baron Sanktionen auf EU-Ebene. Ben-Gvir hatte Aktivisten erniedrigend behandelt und verhöhnt und davon Videos gepostet. Die Deutsche Industrie- und Handelskammer hat ihre Konjunkturprognose für dieses Jahr mehr als halbiert. Wie die Welt am Sonntag berichtet, geht die DIHK nur noch von einem Wirtschaftswachstum von 0,3% aus. Zu Jahresbeginn hatte der Verband noch ein Plus von 1% vorhergesagt. Mit der neuen Prognose liegt die Industrie- und Handelskammer noch einmal deutlich unter dem Wert aus dem Frühjahrsgutachten der führenden deutschen Wirtschaftsinstitute. Zur Begründung verwies DIHK-Geschäftsführer Melnikow auf den Iran-Krieg. Ein tragfähiger Aufschwung rücke angesichts der gestiegenen Energie- und Rohstoffpreise in weite Ferne. Der Bremer Pokalsieger heißt auch in diesem Jahr Hemelingen. Die Amateurfußballer haben sich im Pokalfinale gegen den Oberliga-Konkurrenten Lea TS mit 2:1 durchgesetzt und den Titel verteidigt. Und im DFB-Pokalfinale trifft Bayern München in diesen Minuten in Berlin auf den VfB Stuttgart. Im Moment wird das Spiel, es ist im Moment, angepfiffen. Ja, und in der zweiten Basketball-Bundesliga, da haben die Eisbären Bremerhaven im zweiten Halbfinalspiel heute Phoenix Hagen zu Gast und in der Stadthalle Bremerhaven. Da dürften jetzt die letzten Minuten des Spiellaufens, oder Till Gruppe? Wie sieht's aus?
2: Ja, genau. 4 Minuten sind noch auf der Uhr. 71:60 steht es für die Eisbären Bremerhaven. Zwischenzeitlich sah es so aus, als wäre dieses Spiel schon entschieden, als würde Bremerhaven sicher dieses 1:1 in der Serie nach Hause bringen. Aber in den letzten Minuten kam Hagen dann nochmal zurück, hat 1-2 schnelle Angriffe gestartet und ist so nochmal rangekommen. Und so müssen die Eisbären noch ein bisschen zittern. 4 Minuten vor Schluss. Jetzt gibt es gerade mal 2 Freiwürfe für Jannis von Seckendorf. Aber es ist ein guter Auftritt der Bremerhavener. Und ein Sieg 4 Minuten vor Schluss wäre definitiv verdient.
1: Das waren die Nachrichten mit Elke Martens.
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1: Die aktuellen Temperaturen: Bremen Mitte 28 Grad, Großenkneten 30 Grad, Wangerland 17 Grad. Das Wetter sonnig mit Quellwolken, an der Nordsee kann es auch einzelne Schauer geben, meist bleibt es aber trocken. Die Temperaturen sinken auf 14 bis 11 Grad.
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3: Moin, meine lieben Damen und Herren, und ich bin ehrlich gesagt immer noch ziemlich baff vom vergangenen Donnerstagabend. Da hatten wir die Band Dressed Like Boys für eine exklusive Bremen 2 Radio-Session hier im Studio. Ein Album hat dieses Projekt rund um den Belgier Jelle den Türk bisher veröffentlicht. Und wir haben jetzt ein paar ganz besondere Live-Versionen von diesen Songs. Die ganze Session finden Sie auf bremen2.de. Und wir hören jetzt die live mit einem Jam ausgedehnte Version des Stücks Pinnacles. Unheimlich emotional und dann wahnsinnig virtuos, wieder am Ende Gitarre und Klavier sich die Solobälle wirklich in hohem Tempo zuspielen. Ganz, ganz toll. Dressed Like Boys live im Bremen 2 Studio. Pinnacles.

Das ganz kleine Bremen 2 Studiopublikum war begeistert von Dressed Like Boys. Und das ganze Studiokonzert samt Geschichten von Jelle den Dirk finden Sie auf bremen2.de. Dressed Like Boys. Und die Band ist auf Tour. Am 25. Mai spielen sie in Hamburg. Dazu gibt's auch noch Konzerte in Leipzig, München, Nürnberg. Aber auch im Sommer geht's auf die Festivals. Unter anderem sind sie beim Wattenschlick-Festival in Cuxhaven und auch beim Apple Tree in Diepholz. Jetzt kommen wir zu ganz neuer Musik, die gestern rausgekommen ist. Die Schweizerin Tiffany Liemacher alias To Athena hat ihr neues Album Have I Lost My Magic rausgebracht. Hier kommt Weird Kid.

Tu Athena. Was für ein merkwürdiger Name. Da passt auch der Songtitel Weird Kid irgendwie ganz gut. Dabei ist der Hintergrund dieses Namens Tu Athena ein ganz einfacher. Tiffany Athena Liemacher hat einen Spitznamen. Tu. Und sie hat aus Spitznamen und zweiten Vornamen eben einen Bandnamen kreiert. Tu Athena. Das klingt jetzt griechisch groß, ist aber tatsächlich schweizerisch schön. Da kommt die Musikerin her und sie hat einen Sinn für Popmusik mit so kammermusikalischem Flair. Und das neue Album heißt Have I Lost My Magic? Und das sucht nach den magischen Momenten im Leben. Es sucht nach Heilung und Hoffnung. Und der Titeltrack, der das neue Album auch eröffnet, der klingt, als würde er durch ein altes, schönes Röhrenradio durchrauschen. Tu Athena.

Es ist Album Nummer 3, Have I Lost My Magic von To Athena. Steckt viel Nostalgie drin, aber auch moderne Popproduktion. Und genau diesen Spagat beherrscht die Schweizer Musikerin wirklich ausgezeichnet. Sie war dieses Jahr auf einer langen Mexiko-Tour, die dort sehr gut angekommen ist. Und das möchte sie jetzt in Deutschland auch wiederholen. Mit ihrer Band ist sie unterwegs, zum Beispiel am 29. Oktober in Hannover. Und nächstes Jahr auch schon Termine angekündigt, dann in großer Besetzung, unter anderem am 2. März in Hamburg. Und nach Bremen bekommen wir sie auch irgendwann mal. To Athena, hier noch ein Titel auf Schweizerdeutsch. Hebe.

0: Das ist ein Album übers Hier und Jetzt. Das ist die neue Scheibe von Alela Diane. Die Musikerin aus Portland in den USA, die hat ganz frisch ihre neue Scheibe Who's Keeping Time rausgebracht. Und das ist eine mega gute Folkplatte geworden. Eine Platte, die auch den Frühling feiert, wenn das Leben aufblüht. Und es gibt wirklich schöne Geschichten rund um das Album. Diane, die tendiert nämlich eher so zu dunkleren, düsteren Texten. Und somit singt sie im nächsten Song Spring is a fine time to die. Trauer lässt sich so viel besser ertragen, wenn drumherum die Welt neu erwacht. Das ist ihre Ansicht. Es ist ein spielerischer, sehr humorvoller Song von Alela Diane.
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Alela Diana aus den USA, Who's Keeping Time? Ihr vielleicht bestes Album? 2003, da war sie 20, da kam das erste raus. Und Who's Keeping Time ist nun Album Nummer 9. Und es ist voller Leichtigkeit, was mit ihrer familiären Situation zu tun hat, erzählt Diana über das Album. Denn ihre Töchter, die sind nun etwas älter und sie wird nachts nicht mehr von Babygeschrei geweckt. Und dann sagt sie, sie könne sich selbst wieder denken hören und auf einmal fallen ihr auch wieder andere Geschichten ein. To Be Kind ist tatsächlich aber ein Song, der von Mutter und Tochter handelt, wie aus einem Familienstreit wieder Harmonie wird. Auch Alela Diane ist im Sommer in Deutschland auf Tour, Festival-Tour, und ich kann noch nichts genau sagen, aber vielleicht kommt sie ja auch in eine Stadt, in der ein Fluss mittendurch fließt. To Be Kind, Alela Diane.

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1: Ich finde es eine kleine Sensation. Asaf Avidan kommt am 24. Juli in den Schlachthof Bremen. Wahnsinn. 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Poetisch, emotional, virtuos. Und ich finde seine letzte Platte Unfurl, die ist ein ganz, ganz großer cineastischer Streich. Am 24. Juli. Asaf Avidan, Schlachthof Bremen. Einen Monat später haben wir eine weitere Veranstaltung im Schlachthof. James McMurtry, der US-amerikanische Songschreiber mit dem etwas knorrigen Wesen, kommt für ein einziges Konzert nach Deutschland, und zwar nach Bremen, in den Schlachthof. Am 25. August wird er dort spielen mit dem neuen Album Black Dog and the Wandering Boy. Hier ist James McMurtry mit dem Stück South Texas Lawman.

0: Musik vom Kronos Quartett, um die große Mahalia Jackson zu ehren. Glorious Mahalia heißt ein kunstvolles Album mit Sprach- und Gesangaufnahmen von Jackson, die insbesondere in den 50ern und 60ern viel Einfluss und Ansehen hatte als politische Stimme in Reden wie Gesang. Sehr, sehr berührend, wie ich finde.
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0: Und das war unsere zweite Stunde Sounds am Samstagabend. Gleich geht's um Bob Dylan, der morgen 85 Jahre alt wird. Mein Name ist Till Lorenzen. Und jetzt gibt's noch eine ungewöhnliche Kombination. Die Gruppe D-Faz mit Ella Fitzgerald. Zusammen eine Kollaboration über die Zeit hinaus. The Girls in Love with You.

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1: Mit Elke Martens. Guten Abend. USA und Iran nähern sich offenbar an. Frankreich verhängt Einreiseverbot gegen Israels Sicherheitsminister. Zweitliga-Basketballer Bremerhaven siegen gegen Hagen. Das Wetter freundlich und trocken, 17 bis 21 Grad. In die festgefahrenen Gespräche zur Beendigung des Iran-Krieges kommt, wie es aussieht, Bewegung. Die USA, der Iran und der Vermittler Pakistan sprachen von Annäherungen bei den diplomatischen Bemühungen. Pakistans Militär sprach gar von ermutigenden Fortschritten, die in den vergangenen 24 Stunden erzielt worden seien. Ein Sprecher des Irans dämpfte jedoch die Erwartungen an einen schnellen Durchbruch. US-Außenminister Marco Rubio sagte am Rande seines Indien-Besuchs, es werde weiter an einer Lösung gearbeitet, möglicherweise äußert sich die US-Regierung schon in den kommenden Tagen genauer dazu. Frankreich hat ein Einreiseverbot verhängt gegen den rechtsextremen israelischen Sicherheitsminister Itamar Ben-Gvir. Das teilte der französische Außenminister Jean-Noël Barrot auf der Plattform X mit. Er begründete den Schritt mit Ben-Gvirs Vorgehen gegen pro-palästinensische Aktivisten, die sich an einer Hilfsflotte für den Gazastreifen beteiligt hatten. Ben-Gvir hatte Aktivisten erniedrigend behandelt, verhöhnt und davon ein Video gepostet. Zugleich forderte Barrot auch Sanktionen auf EU-Ebene. Bei einem Cyberangriff auf einen externen Dienstleister von Krankenhäusern in Deutschland sind zehntausende Patientendaten gestohlen worden. Betroffen waren etwa Kliniken in Baden-Württemberg, Nordrhein-Westfalen und Rheinland-Pfalz, aber auch Hamburg und Schleswig-Holstein. Es wurden Patientendaten wie Namen und Adressen gestohlen, in einigen Fällen auch Auszüge aus Rechnungen und Informationen zu Behandlungen. Der angegriffene Dienstleister ist für Abrechnungen von Privat- und Selbstzahlern zuständig. Die Attacke fand Mitte letzten Monats statt. In der zweiten Basketball-Bundesliga haben die Eisbären Bremerhaven ihr Heimspiel gegen Phoenix Hagen gewonnen. Das zweite Halbfinalspiel in der Stadthalle Bremerhaven ging 87 zu 80 aus. Aus der Sportredaktion Till Gruppe.
2: Die Eisbären haben heute gezeigt, wie sehr sie zurück in die Bundesliga wollen. Das Team von Steven Esterkamp gewinnt mit 87 zu 80 gegen den Favoriten Phoenix Hagen, getragen von einer atemberaubenden Atmosphäre in der ausverkauften Stadthalle. Lange sah es nach einem klaren Sieg für die Eisbären aus. Kurz vor Schluss kamen die Hagener dann aber sogar noch auf 6 Punkte ran. Insgesamt aber ist der Sieg verdient. Die Eisbären waren in der Defensive griffiger, ließen keine leichten Punkte zu und trafen in der Offensive jeden zweiten 3-Punkte-Wurf. Das ist unglaublich. Insgesamt steht es in der Best-of-5-Serie jetzt 1:1.
1: An der Nordsee. Das war
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1: An der Nordsee kann es einzelne Schauer geben, meist bleibt es aber trocken. Die Temperaturen sinken in der Nacht auf 14 bis 11 Grad. Morgen dann viel Sonne und trocken bei 22 bis 26 Grad und durchweg sonnig.
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3: Über 600 Songs sollen es sein, vielleicht sind es ja auch 1000. Bob Dylan, der Inbegriff eines Songschreibers. Er wird morgen 85 Jahre alt und wir wollen seine Musik hier nun feiern, aber vor allem unter dem Aspekt Songschreiber. Denn kaum einer ist so oft von anderen gecovert worden wie Bob Dylan. Aber zu Beginn hören wir ihn natürlich jetzt erstmal selbst mit dem Song seines ersten elektrischen Albums, Subterranean Homesick Blues vom Album Bring It All Back Home. 1965 war das.

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1: Das ist Bob Dylan, 1965, und auch dieser Song wurde selbstverständlich von anderen gecovert. Der Franzose Charles Pasi, den haben wir ja in unserer ersten Stunde Sounds hier heute auf Bremen 2 schon live gehört, den hören wir jetzt live nochmal. Bob Dylan ist nämlich tatsächlich eins seiner großen Vorbilder und ganz frech sagt er aber auch, ich spiele besser Mundharmonika als Bob Dylan. Ja, und einen guten Song, den macht ja aus, dass er gänzlich anders interpretiert werden kann und trotzdem funktioniert, und so ist es mit Subterranean Homesick Blues von Charles Pasi und seiner Band, live im Bremer Moments 2012.

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1: Blood on the Tracks, das ist ein zentrales Album in Bob Dylans Diskografie und darauf ist das Stück Simple Twist of Fate und das haben wir gerade in der Version von Diana Krall gehört. Sie ist mit diesem Song Teil eines Tribute-Albums namens Chimes of Freedom, The Songs of Bob Dylan Honoring 50 Years of Amnesty International. Ein Album, um die Menschenrechtsorganisation zu unterstützen mit den Liedern von Bob Dylan. Und vom gleichen Tribute-Album gibt's hier gleich noch einen. Mark Knopfler, der hat nämlich das Stück Restless Farewell von Bob Dylan gespielt. Das war Original bereits 1964 auf dem Album The Times They Are A-Changin'.
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Es ist ein zentraler Song aus Dylans Katalog The Times They Are A-Changin'. Bis heute einer, der in Filmen eingesetzt wird, der repräsentativ für diese Zeit steht, als die USA auch im Umbruch und Aufbruch waren, Mitte der 60er Jahre. Und das hier gerade war die Kölner Musikerin Simin Tanda mit ihrer Version. Ganz sphärisch, überhaupt nicht spröde, folkig. Und daran zeigt sich ja einfach genau, ein gut geschriebener Song funktioniert in unterschiedlichen Versionen. Und manchmal ist das Cover ja auch viel bekannter als das Original. Und ich wette, das geht Ihnen auch so mit All Along the Watchtower. Die Version von Jimi Hendrix ist deutlich populärer als das Original von Bob Dylan selbst. Morgen wird Dylan 85 und jetzt hören wir All Along the Watchtower in zwei Versionen. Original und Cover von Hendrix.

Jimi Hendrix, All Along the Watchtower. Und ich muss zugeben, ich mag die etwas schnelleren Songs von Bob Dylan besonders gerne. Und ein All-Time-Favorite von mir ist Hurricane über den Boxer Reuben Hurricane Carter und dessen Prozess und Verurteilung wegen angeblichen Mordes. Dreimal wurde verhandelt und nachdem Bob Dylan sich dann für den schwarzen Carter eingesetzt hatte, wurde er in der dritten Instanz dann auch freigesprochen. Es ist ein Song über Rassismus in den USA und es gibt eine Version davon von Annie DeFranco, die gänzlich anders klingt als die von Dylan im Original. Kein getriebener Folksong mit genialem Geigensolo, sondern eher so avantgardistisch anmutender Artrock, sehr düster. 2000 ist ihre Version rausgekommen mit Wah-Wah-Gitarre, mit fast so industriell roh klingenden Drums. Und das ist auf einer Platte namens Swing Set von Annie DeFranco drauf, wo sie Songs von Woody Guthrie, Phil Ochs und Bob Dylan eben neu interpretiert hat. Und ich würde sagen, auch hier einfach mal Original und Cover hintereinander weg. Bob Dylan und Annie DeFranco, die nächsten 15 Minuten heißen Hurricane.

Annie DeFranco mit ihrer Hurricane-Version, einem meiner absoluten liebsten Bob Dylan-Songs. Weit über 600 recht bekannte andere Musikerinnen und Musiker haben Bob Dylan-Songs prominent veröffentlicht, über 1500 Coverversionen. Und da zählen wir natürlich noch nicht einmal ansatzweise all diejenigen, die wir vielleicht eben gar nicht kennen. Lokale Bands, Bands, die vielleicht nie eine Plattenfirma hatten oder nie so ganz im Rampenlicht standen. Es werden noch sehr, sehr, sehr viel mehr Coverversionen sein. Ganz wichtig in der Reihe von Covermusikern von Bob Dylan ist Cat

Andrew Bird mit dem Song Oh Sister, eine Co-Produktion von 1975 von Bob Dylan und Jack Levy. Ein Song über die Zerbrechlichkeit der Liebe, auch Geschwisterliebe, ein christlicher Song aus Dylans Feder. Und es wurde schnell ein Fanliebling und apropos Fanliebling, eine Sendung mit Dylan-Covern anlässlich von Bob Dylans Geburtstag. Morgen, 85, wird er. Ohne ein Cover von Tracy Chapman wäre nicht komplett, denn ihre Version von einem Song, den wir schon gehört haben, ist einfach unglaublich. The Times, They Are Changing. Zum 30-Jährigen von Bob Dylans Karriere kam das Live-Album The 30th Anniversary Concert Celebration raus und Tracy Chapman hat unter viel Jubel 1992 im Madison Square Garden eben diesen zentralen Song aus Dylans Werk gespielt. Und damit sage ich Tschüss, das waren unsere Sounds. Gleich Sounds im Konzert. Mein Name ist Till Lorenzen. Morgen wird Bob Dylan 85. Hier ist Tracy Chapman.

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1: Mit Elke Martens, guten Abend. Teheran und Washington signalisieren Fortschritte. Pflegekassen befürchten 1 Milliarde Euro Defizit. FC Bayern gewinnt DFB-Pokalfinale gegen Stuttgart. Das Wetter mild und trocken, nachts 14 bis 11 Grad. In die festgefahrenen Gespräche zur Beendigung des Iran-Kriegs kommt Bewegung. Die USA, der Iran und der Vermittler Pakistan sprachen von Annäherungen bei den diplomatischen Bemühungen. Pakistans Militär sprach gar von ermutigenden Fortschritten, die in den vergangenen 24 Stunden erzielt worden seien. Ein Sprecher des Irans dämpfte jedoch die Erwartungen an einen schnellen Durchbruch. US-Außenminister Marco Rubio sagte am Rande seines Indien-Besuchs, es werde weiter an einer Lösung gearbeitet. Der Spitzenverband der gesetzlichen Krankenversicherung rechnet in diesem Jahr mit einem Defizit von 1 Milliarde Euro bei der Pflegeversicherung. Die Finanzlage habe sich seit Jahresanfang nach neuen Zahlen weiter verschlechtert, heißt es in einer Mitteilung. So haben die Pflegeversicherungen im ersten Quartal ein Minus von über 660 Millionen Euro verzeichnet, obwohl sie gleichzeitig 800 Millionen aus einem Darlehen bekommen habe. Vor 3 Monaten hatte der Verband noch mit einem Überschuss von 400 Millionen Euro für das laufende Jahr gerechnet. Der FC Bayern München hat das DFB-Pokalfinale gewonnen. Am Ende stand es im Berliner Olympiastadion 3:0 gegen den VfB Stuttgart. Die Tore schoss Harry Kane. Damit haben die Bayern nach der Meisterschaft in der Fußball-Bundesliga auch das Double geschafft. In der zweiten Basketball-Bundesliga haben die Eisbären Bremerhaven ihr Heimspiel gegen Phoenix Hagen gewonnen. Das zweite Halbfinalspiel konnten sie in der Stadthalle Bremerhaven 87:80 gewinnen. Aus der Sportredaktion Till Gruppe.
2: Die Eisbären haben heute gezeigt, wie sehr sie zurück in die Bundesliga wollen. Das Team von Steven Esterkamp gewinnt gegen den Favoriten Phoenix Hagen, getragen von einer atemberaubenden Atmosphäre in der ausverkauften Bremerhavener Stadthalle. Lange sah es sogar nach einem klaren Sieg für die Eisbären aus. Kurz vor Schluss kamen die Hagener dann aber sogar noch auf 6 Punkte ran. Insgesamt aber ist der Sieg verdient. Die Eisbären waren in der Defensive griffiger, ließen keine leichten Punkte zu und trafen in der Offensive jeden zweiten 3-Punkte-Wurf. 50% von der Dreierlinie, das ist ein unglaublicher Wert. Insgesamt steht es in der Best-of-Five-Serie jetzt 1:1. Das nächste Spiel ist dann wieder in Hagen.
1: Das waren die Nachrichten mit Elke Martens.
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1: Die aktuellen Temperaturen: Bremen Mitte 24 Grad, Großenkneten 25 Grad und Cuxhaven 19 Grad. In der Nacht bleibt es meist trocken. Die Temperaturen sinken auf 14 bis 11 Grad. Morgen früh dann stellenweise neblig. Vormittags ist er aufgelöst. Tagsüber dann viel Sonne und trocken bei 22 bis 26 Grad.
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3: Sie ist eine der besonders produktiven Jazzmusikerinnen Europas. Jedes Jahr quasi ein neues Album und seit kurzem kommen auch noch Live-Aufnahmen dazu. Die österreichische Saxophonistin Muriel Grossmann. Und dass sie so produktiv ist, das liegt auch an ihrer Band. Denn mit Abel Bukera an der Hammond B3-Orgel, Radomir Milojkovic an der Gitarre und Uros Stamenkovic am Schlagzeug spielt sie nun schon seit Jahren vertraut zusammen und so entsteht eben Idee über Idee über Idee. Grossmann lebt auf Ibiza mit ihrer Familie und das ist für sie seit vielen Jahren ein Traum, denn wo viele Clubs und Hotels sind, kann man als Jazzband ständig spielen. Nach Deutschland und in die Niederlande, auch in ihre österreichische Heimat, kommt sie dennoch immer wieder sehr gerne und so war sie mit ihrem Quartett am 26. März zum zweiten Mal im Bremer Schlachthof. Es hat lange gedauert, bis unser Werben, das von Bremen 2 und Sparkasse in Konzert, um sie funktioniert hat, aber nachdem sie 2023 das erste Mal da war, wollte sie unbedingt wiederkommen und das hat geklappt. Ihre Musik entführt das Publikum weit rauf in kosmische Welten. Sie ist spirituell aufgeladen, öffnet Räume und ist gleichzeitig so energisch, dass es einen kaum auf den Sitzen hält. Dabei hat sie dieses Mal das Konzert quasi in zwei Hälften geteilt. Zunächst die volle Breitseite, wuchtige Songs und intensives Spiel und dann nahm sie einen Gang raus und wollte dem Publikum auch etwas mehr Raum geben. Hat in Kombination wunderbar funktioniert. Hier ist das Muriel Grossmann Quartett live im Bremer Schlachthof. Thank you.

Herzlichen Dank. Das war ein Stück, das hieß, das heißt Absolute Truth, ist auf dem Album Devotion, das wir mit Third Man aufgenommen haben. Und jetzt stelle ich doch mal die Band vor, diese wunderbare Band. Und ich muss sagen, es ist immer eine Freude, mit denen auf der Bühne zu sein. Wir sind auch schon sehr lange zusammen. Und es ist einfach, ich freue mich, das mit euch teilen zu dürfen. Radomir Milojković. Radomir. Radomir. Abel Bukera. Abel. Uroš Stamenković. Uroš. Ja, und für die, die mich noch nicht kennen, Muriel Grossmann. Danke. Ich bin jetzt ein ganz neues Stück für euch, das am Ende des Jahres dann auf einer Platte erscheinen will. Und es heißt, es hat noch keinen Namen, derzeit nennen wir es African 2026.

Danke sehr. Ich hoffe, es hat euch gefallen. Radomir Milojković. Abel Mukera. Uroš Stamenković. Und Miri Grossmann. Wir sagen Danke.

Okay. Wir spielen jetzt noch ein Stück von unserem letzten spirituellen Jazz-Album. Das heißt Already Here.

fast 2 Stunden Musik. Ein richtiger Riemen von Muriel Grossmann und ihrem Quartett. Schön, dass wir hier in Sounds & Concert auf Bremen 2 Raum für solche Konzerte haben. Diese Musik, dieser Spiritual Jazz, der braucht Zeit und eben Raum, um sich voll entfalten zu können. Und wir geben Muriel Grossmann nun auch noch die verbliebenen Minuten dieser Sendung bis Mitternacht. Das gerade war ihr Konzert mit Quartett vom 26. März 2026 im Bremer Schlachthof. Aber wie vor fast 2 Stunden erwähnt, 2023 war sie ja schon einmal in Bremen, auch im Schlachthof. Damals war gerade ihr Album Devotion erschienen, eine Platte, die beim Label des White Stripes Gründers Jack White auf Third Man Records rausgekommen ist. Und das war so eine Durchbruchscheibe für die heute 55-jährige Musikerin. Und gerade Vinyl, Schallplatte, geht im Spiritual Jazz ziemlich gut und mit der Scheibe hat sie sich viele neue Fans erspielt. Deswegen kommt hier zum Abschluss dieser Sendung noch der Titeltrack, aber eben in der Live-Version vom 4. Dezember 2023. Mein Name ist Till Lorenzen, hier ist das Muriel Grossmann Quartett mit Devotion und bis zum nächsten Konzert.

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1: Um 0 Uhr mit Gabriela Kühne. Der FC Bayern München hat zum 21. Mal den DFB-Pokal gewonnen und das Double perfekt gemacht. Der deutsche Fußballmeister besiegte Titelverteidiger VfB Stuttgart mit 3:0. Aus der Sportredaktion Tom Gerntke.
2: Mann des Spiels war Bayerns Torjäger Harry Kane. Der Engländer traf gleich dreimal und gewann so zum ersten Mal in seiner Karriere ein großes Finale. Dabei war der Gegner aus Stuttgart über weite Teile der Partie klar spielbestimmt, mutig, engagiert und hatte die besseren Tormöglichkeiten. Die klare Leistungssteigerung der Bayern in der zweiten Halbzeit machte am Ende den Unterschied aus. Für die Bayern ist es der erste Pokalsieg seit 6 Jahren. Stuttgart beendet die Saison ohne Titel.
1: Die gesetzlichen Krankenkassen warnen vor einem Milliardendefizit in der Pflege. Demnach hat sich die Finanzlage seit Jahresanfang noch einmal deutlich verschlechtert. Aus der Nachrichtenredaktion Simone Kienzle.
3: Laut dem GKV-Spitzenverband gab es im ersten Quartal in der Pflegeversicherung ein Minus von fast 670 Millionen Euro. Bis Ende des Jahres droht demnach ein Defizit von 4,2 Milliarden Euro. Bei der Pflegeversicherung brenne die Hütte, sagte Verbandschef Blatt dem Spiegel. Die Politik müsse jetzt das Ruder herumreißen, sonst würden die Finanzprobleme im kommenden Jahr unbeherrschbar. Bundesgesundheitsministerin Warken hat angekündigt, noch vor der Sommerpause den Entwurf für eine Pflegereform vorzulegen. Es wird befürchtet, dass Pflegebedürftige dann mehr selbst zahlen müssen.
1: In den Verhandlungen über ein Ende des Kriegs gibt es Anzeichen für eine Annäherung zwischen der USA und dem Iran. US-Präsident Trump zufolge ist ein Rahmenabkommen weitgehend ausgehandelt. Letzte Einzelheiten würden derzeit besprochen und sollen in Kürze bekannt gegeben werden. Ein Bestandteil der Vereinbarung sei, dass die Straße von Hormuz wieder geöffnet werde. Trump hat nach eigenen Angaben mit mehreren Staats- und Regierungschefs im Nahen Osten telefoniert und auch mit dem israelischen Ministerpräsidenten Netanyahu gesprochen. Auch Teheran erklärte, es zeichneten sich kleiner werdende Differenzen ab. Der deutschen Eishockeynationalmannschaft droht bei der Weltmeisterschaft in der Schweiz das Aus. Im 6. Vorrundenspiel hat das Team von Bundestrainer Kreis zwar mit 6:2 gegen Österreich gewonnen, da aber zuvor Lettland die USA mit 4:2 besiegte, ist die Auswahl des Deutschen Eishockeybundes auf Schützenhilfe der Konkurrenten angewiesen. Zudem ist ein Sieg gegen Großbritannien am Montag Pflicht. Das waren die Nachrichten. Das Wetter in Deutschland. Es ist trocken, im Norden vereinzelt Schauer, Tiefstwerte 17 bis 8 Grad. Am Tage sonnig, Höchstwerte 26 bis 34 Grad, im Norden kühler. Am Montag viel Sonne, 19 bis 34 Grad. Die Zeit, es ist 0:03 Uhr.
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1: Um 1 Uhr mit Gabriela Kühne. Die gesetzlichen Krankenkassen warnen vor einem Milliardendefizit in der Pflege. Demnach hat sich die Finanzlage seit Jahresanfang noch einmal deutlich verschlechtert. Aus der Nachrichtenredaktion Simone Kienzle.
2: Laut dem GKV-Spitzenverband gab es im ersten Quartal in der Pflegeversicherung ein Minus von fast 670 Millionen Euro. Bis Ende des Jahres droht demnach ein Defizit von 4,2 Milliarden Euro. Bei der Pflegeversicherung brenne die Hütte, sagte Verbandschef Blatt dem Spiegel. Die Politik müsse jetzt das Ruder herumreißen, sonst würden die Finanzprobleme im kommenden Jahr unbeherrschbar. Bundesgesundheitsministerin Wacken hat angekündigt, noch vor der Sommerpause den Entwurf für eine Pflegereform vorzulegen. Es wird befürchtet, dass Pflegebedürftige dann mehr selbst zahlen müssen.
1: In den Verhandlungen über ein Ende des Kriegs gibt es Anzeichen für eine Annäherung zwischen der USA und dem Iran. US-Präsident Trump zufolge ist ein Rahmenabkommen weitgehend ausgehandelt. Letzte Einzelheiten würden derzeit besprochen und sollen in Kürze bekannt gegeben werden. Ein Bestandteil der Vereinbarung sei, dass die Straße von Hormuz wieder geöffnet werde. Trump hat nach eigenen Angaben mit mehreren Staats- und Regierungschefs im Nahen Osten telefoniert und auch mit dem israelischen Ministerpräsident Netanyahu gesprochen. Auch Teheran erklärte, es zeichneten sich kleiner werdende Differenzen ab. Der FC Bayern München hat zum 21. Mal den DFB-Pokal gewonnen und das Double perfekt gemacht. Der deutsche Fußballmeister besiegte Titelverteidiger VfB Stuttgart mit 3:0. Aus der Sportredaktion Tom Gernke.
3: Mann des Spiels war Bayerns Torjäger Harry Kane. Der Engländer traf gleich 3-mal und gewann so zum ersten Mal in seiner Karriere ein großes Finale. Dabei war der Gegner aus Stuttgart über weite Teile der Partie klar spielbestimmt, mutig, engagiert und hatte die besseren Tormöglichkeiten. Die klare Leistungssteigerung der Bayern in der zweiten Halbzeit machte am Ende den Unterschied aus. Für die Bayern ist es der erste Pokalsieg seit 6 Jahren. Stuttgart beendet die Saison ohne Titel.
1: Der deutschen Eishockey-Nationalmannschaft droht bei der Weltmeisterschaft in der Schweiz das Aus. Im 6. Vorrundenspiel hat das Team von Bundestrainer Kreis zwar mit 6:2 gegen Österreich gewonnen, da aber zuvor Lettland die USA mit 4:2 besiegte, ist die Auswahl des Deutschen Eishockeybundes auf Schützenhilfe der Konkurrenten angewiesen. Zudem ist ein Sieg gegen Großbritannien am Montag Pflicht. Das waren die Nachrichten. Das Wetter in Deutschland. Es ist trocken, im Norden vereinzelt Schauer, Tiefstwerte 17 bis 8 Grad. Am Tage sonnig, Höchstwerte 26 bis 34 Grad, im Norden kühler. Am Montag viel Sonne, 19 bis 34 Grad, am Dienstag sonnig, im Norden vereinzelt Schauer oder Gewitter. Es ist 1.03 Uhr.
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1: Um 2 Uhr mit Gabriela Kühne. Die gesetzlichen Krankenkassen warnen vor einem Milliardendefizit in der Pflege. Demnach hat sich die Finanzlage seit Jahresanfang noch einmal deutlich verschlechtert. Aus der Nachrichtenredaktion Simone Kienzle.
2: Laut dem GKV-Spitzenverband gab es im ersten Quartal in der Pflegeversicherung ein Minus von fast 670 Millionen Euro. Bis Ende des Jahres droht demnach ein Defizit von 4,2 Milliarden Euro. Bei der Pflegeversicherung brenne die Hütte, sagte Verbandschef Blatt dem Spiegel. Die Politik müsse jetzt das Ruder herumreißen, sonst würden die Finanzprobleme im kommenden Jahr unbeherrschbar. Bundesgesundheitsministerin Warken hat angekündigt, noch vor der Sommerpause den Entwurf für eine Pflegereform vorzulegen. Es wird befürchtet, dass Pflegebedürftige dann mehr selbst zahlen müssen.
1: Russland greift die ukrainische Hauptstadt Kiew offenbar massiv mit Drohnen und ballistischen Raketen an. Das ging aus Warnungen der ukrainischen Luftwaffe auf der Plattform Telegram hervor. Medien und Augenzeugen berichten von mehreren Explosionen in Kiew. Das Ausmaß des Angriffs war zunächst nicht absehbar. Am Abend hatte der ukrainische Präsident Selenskyj vor einem russischen Angriff mit der Mittelstreckenrakete vom Typ Oreshnik gewarnt. Er